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3: Herzlich willkommen zu einer neuen Ausgabe des Frohsinn. In der heutigen Ausgabe geht es um den Safe Abortion Day in Linz, der am Freitag, den 25. September 2026, stattfand. Mein Kollege Max Meidel und ich haben dort aufgenommen und ein paar Interviews geführt. Am Mikrofon spricht Sophia Tietjen. Die Safe Abortion Day-Initiative entstand 1990 auf dem 5. feministischen Treffen Lateinamerikas und der Karibik, kurz EFLAC, und setzte sich für die Entkriminalisierung des Schwangerschaftsabbruchs in Lateinamerika und der Karibik ein. Der Aufruf wurde von internationalen und lokalen feministischen Netzwerken in zahlreichen Ländern Europas, Afrikas, Asiens und Nordamerikas aufgegriffen und fortgeführt. Seit 2022 vernetzt sich das Bündnis 28. September österreichweit rund um den Safe Abortion Day, um Bewusstsein für das Thema zu schaffen und veranstaltet zahlreiche Workshops, Diskussionsrunden, Infostände und Demonstrationen in Wien, Innsbruck, Salzburg, Graz und Linz. In Linz kreidete Catcalls of Linz verschiedene Abtreibungsmythen auf den Fußgängerweg des Hauptplatzes, um so die FußgängerInnen zum Stehenbleiben anzuregen. Naila, Mitglied der Bewegung, erzählt, was es mit dem Ankreiden auf sich hat.
4: Ich bin Naila, ich bin vom Verein Catcalls of Linz. Wir sind ein antisexistischer, feministischer Verein gegen sexuelle Belästigung und vor allem Catcalling. Und das machen wir, indem wir auf der Straße mit Straßenmalkreide eben Belästigungen ankreiden, die geschehen sind, um einfach Aufmerksamkeit auf das zu machen, was das für ein Problem in der Gesellschaft ist. Und vor allem auch, weil es eine niederschwellige Aktion ist. Es gibt überall Straßen, Menschen kommen ständig vorbei und sehen das. Und wir möchten so viel wie möglich erreichen damit.
3: Du meintest gerade, ihr beschäftigt euch eigentlich mit Catcalls, deswegen auch der Name Catcalls of Linz. Warum genau habt ihr jetzt Abtreibungsmythen hier angekreidet?
4: Generell das Medium, einfach Straßenkreide auf dem Boden anzukreiden, ist einfach ideal, um Leute zu erreichen. Und wir setzen uns generell für feministische Themen ein. Und Abtreibungen sind generell ein Grundrecht für Frauen. Und uns geht es ja in den meisten Fällen bei Catcalling, sind die meisten Opfer Flinter, also Frauen, Interpersonen, Transpersonen, non-binäre Personen. Und uns ist es halt einfach wichtig, auch auf das Thema aufmerksam zu machen, weil es einfach als Grundstein von Feminismus einfach dazu gehört.
3: Welche Abtreibungsmythen habt ihr hier heute aufgeschrieben und welche davon, glaubst du, sind am weitesten verbreitet?
4: Zum Beispiel finde ich ganz spannend, viele Menschen glauben, dass Föten in dieser Abtreibungszeit, was in Österreich innerhalb der ersten 12 Wochen erlaubt ist, dass sie Schmerzen empfinden, was nicht der Fall ist, weil dafür muss das Gehirn weiterentwickelt sein und das ist es vor dem 24. Schwangerschaftswoche einfach nicht. Und das finde ich ganz wichtig für Menschen, dass sie das wissen, dass dieser Fötus, das auch noch kein Kind ist, einfach keinen Schmerz empfindet dabei.
3: Was glaubst du, woher kommen diese Abtreibungsmythen?
4: Meiner Meinung nach geht es viel um die Kontrolle von Frauen, Körpern, weil wenn es Menschen wirklich darum ginge, Abtreibungen zu verhindern, würden sie mehr darauf schauen, wie man ungewollte Schwangerschaften verhindern kann. Und Frauen versuchen eh schon alles, um ungewollte Schwangerschaften zu vermeiden, aber es passieren Fehler. Wenn man die Pille nimmt, Spirale etc., das ist immer die Aufgabe quasi von der Frau und nur das Kondom ist eigentlich was, was der Mann machen kann. Aber eine Frau kann nur schwanger werden durch einen Mann, der einen Orgasmus hat.
3: Wie glaubst du, ist die Einstellung innerhalb der österreichischen Bevölkerung gegenüber dem Thema Abtreibung?
4: Sehr gemischt sicher. Ich befürchte ein bisschen, dass einfach durch die Welt, die sich gerade ein bisschen in eine rechte Richtung wandelt, dass auch immer mehr Missinformationen haben und dementsprechend glauben, dass Abtreibungen Mord sind zum Beispiel, was einfach nicht der Fall ist, weil Mord ist die vorsätzliche Tötung einer Person und Föten sind keine Personen, weil Personen sind Menschen, die als lebend gelten und die sind lebend geboren. Und solange ein Fötus nicht außerhalb des Körpers einer Frau leben kann, ist er keine Person. Und also ich glaube im Endeffekt, dass die Lager sich ziemlich gut aufteilen und eine große Spaltung entsteht, wie bei ganz vielen Bereichen. Und ich hoffe, dass wir auch mit solchen Aktionen wie heute einfach mehr Menschen erreichen, die einfach die nicht die richtigen Informationen haben und sie besser informieren, dass Abtreibung eigentlich eine Gesundheitsvorsorge für Frauen ist.
3: Neben Catcalls of Linz nahmen auch weitere Vereine und Organisationen am Safe Abortion Day teil. Darunter das Frauenbüro Linz und das Frauenvolksbegehren, mit denen wir gesprochen haben.
5: Ja, ich bin Hanna, ich bin im Vorstand des Vereins Frauenvolksbegehren. Wir sind nach wie vor ein aktiver Verein, auch wenn das Frauenvolksbegehren das letzte schon ein paar Jahre zurückliegt. Und wir sind heute hier im Rahmen des Safe Abortion Day, also das heißt für den Zugang zu sicheren Schwangerschaftsabbrüchen.
3: Womit beschäftigt sich der Frauenvolksbegehrenverein?
5: Also es gab ja mittlerweile schon zwei Frauenvolksbegehren in Österreich. Das letzte liegt auch schon fast 10 Jahre mittlerweile zurück. Und wir haben damals 9 Forderungen aufgestellt rund um die Gleichstellung von Frauen, von Flinters. Und dafür setzen wir uns eben auch nach wie vor ein, weil auch leider unsere Forderungen nach wie vor nicht erfüllt sind.
3: Welche Forderungen wurden denn zum Beispiel noch nicht erfüllt?
5: Unter anderem geht es um sowas wie Geld teilen, das heißt gleicher Lohn für gleiche Arbeit. Auch sogar die Lohntransparenz ist nach wie vor nicht umgesetzt als vielleicht erster Schritt dahin. Aber es geht zum Beispiel auch um reproduktive Rechte, um körperliche Selbstbestimmung. Also auch darum, dass Abtreibungen entkriminalisiert oder legalisiert werden. Also sie sind ja tatsächlich straffrei unter bestimmten Bedingungen, zum bestimmten Zeitpunkt. Aber sie sind ja nach wie vor illegal per se.
3: Warum genau ist es wichtig, über Safe Abortion aufzuklären und eben dieses Thema zu enttabuisieren?
5: Also einerseits wissen wir grundsätzlich, dass Schwangerschaftsabbrüche einfach ein notwendiger medizinischer Eingriff oft sind und dass Frauen in reeller körperlicher Gefahr sind, wenn Schwangerschaftsabbrüche nicht zugänglich sind. Also es geht letztlich in erster Linie darum, die physische und psychische Gesundheit von Frauen zu schützen. Andererseits wissen wir auch, dass Schwangerschaftsabbrüche eben passieren, auch wenn sie illegal und nicht zugänglich sind, aber sie sind dann eben unsicher. Und das ist, was wir unbedingt vermeiden wollen. Und wir sind grundsätzlich auch der Meinung, dass eben jede Frau das Recht auf körperliche Selbstbestimmung haben sollte und diese Entscheidung über ihren Körper und ihr Leben eigenständig treffen können sollte.
3: Wie würdest du sagen, ist die Stimmung in Österreich bezüglich Abtreibung?
5: Also ich würde sagen, insgesamt ist die Mehrheit der Bevölkerung in Österreich ganz klar auch unserer Ansicht, nämlich dass Schwangerschaftsabbrüche frei und sicher zugänglich sein sollten. Aber ich habe schon das Gefühl, wir erleben ja global gerade irgendwo einen gewissen Backlash generell und in vielen Ländern, wie jetzt natürlich gerade auch in den USA, gab es ja ganz viele Rückschritte beim Thema sicherer Zugang zu Schwangerschaftsabbrüchen. Und ich glaube, das sollte für uns schon ein Anlass sein, um so lauter zu sein und dieses Recht zu schützen.
6: Hallo, mein Name ist Elena Kirika. Ich arbeite im Frauenbüro und wir sind heute mit einem Stand, also einem Infostand zum Safe Abortion Day und bringen einfach das Thema näher an die Bürgerinnen in Linz.
3: Warum ist es wichtig?
6: Ich finde es vor allem wichtig, weil es noch sehr tabuisiert wird. Ist das ein deutsches Wort? Weil sehr viele vielleicht noch gar nicht wissen, was eigentlich dahinter steckt. Es sind sehr viele Mythen, die rumlaufen. Und je mehr wir Personen vielleicht aufklären, sensibilisieren, was das Thema angeht, desto einfacher wird es dann für die Personen, die es dann wirklich brauchen, ohne dass sie sich dann rechtfertigen müssen.
3: Was bedeutet Safe Abortion genau?
6: Es ist einfach safer Zugang, also ein sicherer Zugang zur Abtreibung. Vor allem also jederzeit medizinisch korrekt.
3: Ihr habt hier ja auf dem Boden mit Kreide einige Abtreibungsmythen aufgeschrieben. Warum genau habt ihr das gemacht? Welche Mythen habt ihr hier gezeigt?
6: Also die Ankreideaktion findet mit Catcalls statt. Auf Linz. Die machen die Sachen, die Sprüche sind Mythen, die man auch online findet, Sachen, die Leute sich irgendwann mal weitergegeben haben, Person zu Person, und sich so verankert haben einfach in der Gesellschaft. Und weil sie einfach so groß und sehr auffällig am Boden sind, schauen die Leute auch hin, lesen sich das durch und hoffentlich macht es irgendwie so Klick, regt zum Reden auch an und schauen dann vielleicht eher zu uns und unterhalten sich drüber. Genau.
3: Was erhofft ihr euch von dieser Aktion heute, darüber über Safe Abortion aufzuklären?
6: Hoffentlich, vielleicht nicht sehr viele, aber einige Personen etwas zu sensibilisieren, was das Thema angeht, Informationen zu verbreiten, und zwar korrekte vor allem, und vielleicht hier und da mal eine Person zu unterstützen, weil vielleicht ist da irgendwas für jemanden, der es noch nicht weiß, der vielleicht Hilfe braucht.
3: An der Seite des Safe Abortion Infostandes am Hauptplatz gab es auch die Möglichkeit, mit den Mitgliedern des Frauenbüros ein Quiz zu den Abtreibungsmythen zu machen. Dabei wurden die TeilnehmerInnen über einige Irrtümer und Fakten bezüglich Schwangerschaftsabbrüche aufgeklärt und informiert.
6: Wie viele legale Abbrüche wurden in den ersten 10 Monaten nach dem Verfassungsgerichtsurteil 2020 in Polen durchgeführt? Also ab wann dann die Schwangerschaftsabbrüche legal waren, sozusagen, waren es 300, 5000, 10.000 oder 30.000?
7: 5000?
8: Nein, ich würde sagen sogar nur wenig, so eigentlich 300.
9: Eigentlich, genau. Ja. Ich glaube 300.
6: Ja.
9: Also hätte ich genauso.
6: Es waren 300 Schwangerschaftsabbrüche. Es würden gar nicht alle, ne? Es gibt keine Schwangerschaftswelle, Abbruchschwelle. Wahr oder falsch? Die Mehrheit der Frauen, die abtreiben, sind jünger als 25.
8: Auf ja, jeden Fall würde ich sagen.
6: Nein?
8: Nicht?
6: Okay.
8: Nein, wirklich?
6: Ja. Der größte Teil ist über 25. Mhm. So, sehr, sehr großer Teil sogar. Nein, die meisten Frauen haben bereits ein Kind und wollen dann vielleicht ein zweites oder drittes. Ja.
7: Du hast recht.
6: Die Mehrheit der Frauen, die abtreiben, haben bereits Kinder.
7: Ja.
6: Ha, richtig. Das war jetzt falsche Frage nacheinander. Okay, die meisten Frauen bereuen ihre Abtreibung.
7: Nein.
6: Richtig, das war. Okay. Abtreiben im Rahmen der Fristenlösung werden in Österreich von der Krankenkasse übernommen. Wahr oder falsch?
7: Falsch.
6: Die werden nicht übernommen. Aber es gibt eine neue Regelung anscheinend, die ist ganz neu. Wenn man Unterstützung braucht, wird ein Teil davon anscheinend übernommen. Von der Sozialhilfe. Kann ich aber so nicht unterschreiben, habe ich gehört. In welchem Gesetzbuch, das ist eine mega coole Frage, in welchem Gesetzbuch in Österreich ist der Schwangerschaftsabbruch geregelt? Im ABGB, im Allgemeinen Bürgergesetz, oder im Strafgesetzbuch, oder im Ärztegesetz, oder im Mutterschutzgesetz?
7: Strafgesetz?
8: Ja, also...
6: Ja, leider schon. Leider. Es wird zur Strafe gesehen.
7: Ja.
6: Warum soll man Gesundheit achten? So, in welchem Land gibt es offiziell keine ärztliche Person, gar keine, die Schwangerschaftsabbrüche durchführen kann? In Wien, im Burgenland, Steiermark oder Tirol?
7: Was?
9: Ich sage Tirol.
8: Oh mein Gott. Das ist alles schrecklich.
6: Ja.
8: Wo ist es?
6: Burgenland. Was hättet ihr gesagt?
8: Ich habe es generell schrecklich gefunden. Ich war zu schockiert, um irgendwie
6: okay,
8: eins aus.
6: Im Burgenland gibt es keinen Arzt derzeit, leider. Ja, es werden auch immer weniger Ärzte, wirklich überhaupt generell. So, wie groß ist der Teil weltweit überhaupt, Prozentsatz an Frauen im gefährlichen Alter, die stark eingeschränkten Zugang zur Abtreibung haben, also eigentlich so gut wie gar nichts? 5%, 12, 20 oder 38?
7: 38?
10: Ja, ich
6: hab's leider. Solche Abfrage. 38 natürlich. Okay. In welcher Region wurde das erste Mal Safe Abortion Day gefeiert? In Nordamerika, in Lateinamerika, in Europa oder Australien?
8: Ich würde sogar sagen Lateinamerika? Ja? Okay.
6: Es ist da, wo man, glaube ich, sogar fast ein wenig verwaltet. Ja.
9: Also, ich glaube, Nordamerika, wo das wäre.
6: Ja. Ja. Aber finde ich gut. Das war eine coole Frage. Was hättest du geschätzt? Okay. Welche der Methoden werden typischerweise eingesetzt bei einer Abtreibung, wenn man zum Arzt geht jetzt? Penicillin. Ich lese Medikamente vor, ich kann es nicht, okay? Penicillin. Misoprazol, Östradiol oder Uliprestalketa?
7: Also Penicillin ist es nicht, mehr ja. Rasenet.
8: Also dieses Keta, keine Ahnung, das hat sich sehr professionell angehört.
6: Ja, nein, das ist es nicht.
8: Okay.
6: Also, zur Schwangerschaftsabbruch, Woche 9 plus 0, ist möglich. Und zwar mit diesen Mifepristalol, das dritte, was ich gelesen habe, ist es die Einnahme. Und wenn es jetzt zwischen 24 und 48 Stunden, so später, kriegt man dieses Misoprazol. Welche Methode? Okay, das war jetzt die falsche Reihenfolge, weil jetzt wisst ihr wahrscheinlich die Antwort. Welche Methode der Schwangerschaftsabbruch sind laut Leitlinien empfohlen? Medikamentöse mit Tabletten, chirurgisch mit Kyrulett, das ist, wenn man es ausschabt, chirurgisch mit dem Vakuum, das ist, wenn man es einfach so raussaugt mit so einem kleinen Sauger, oder instrumentelle Eröffnung der Fruchtblase?
8: Ja, medikamentös.
6: Ja, natürlich.
8: Aber ist eigentlich eh das Beste. Also so.
6: Ja. Das andere wird sehr selten bis nie gemacht. Das Nächste, was sie machen würden, wenn das jetzt schon ein bisschen fortgeschritten ist und ein Medikament zum Einnehmen nicht mehr die Option ist, dann Vakuums raus, also das Aussaugen machen. Das Ausschaben wird in wenigen Ländern gemacht und man kann es sich auch nur in manchen aussuchen. Ich glaube, Osten kann man sich das noch aussuchen. Wie viel kostet eine Abtreibung am Klepler Universitätsklinikum?
7: Ja, was sind Optionen?
6: Gar keine.
8: Oh, das ist so gemein.
6: Ratten schätzen.
8: Ich sag was mit 1000 Bereich.
7: Was kostet weil Abtreibung? Nein, das kostet hier gar nichts. Nein, doch schon. Abtreibung kostet oder was kostet der Abtreibung?
8: Aber Hunderte, schätzen. Vielleicht Hunderte.
9: Ich schätze.
8: Oder 1000. Nein, 100. Mit 100 Euro?
7: Gut.
6: Ich glaub, 100 Euro? 100er Bereich? Okay.
7: Ich hätte es auch gesagt im 100er Bereich.
9: Ich habe ja 5000 gesagt. Aber
6: das ja, es ist zumindest dreistellig, auf jeden Fall. Es ist nicht etwas, was man sich leisten könnte, weil könnte man sich das leisten, dann kann man sich auch gar nicht blind leisten natürlich. Wir sind bei 600 Euro gerade. Vor 600? Ja, 600 Euro. Vor kurzem waren es noch ca. 500 Euro. In Wien ist es, glaube ich, am allergünstigsten überhaupt. Nach Bundesland variiert das und kann sogar viel teurer werden. Als ich glaube, in Wien ist das gleiche wie noch bei 500 Euro. Aber es sind, glaube ich, die einzigen gerade. Oder ein bisschen günstiger. Ich glaube, dass in manchen Krankenhäusern, wenn man sie unterstützen lässt, auch bei 200 runtergeht.
3: Neben den OrganisatorInnen des Safe Abortion Days haben wir auch mit ein paar PassantInnen bezüglich ihrer Ansichten zum Thema Safe Abortion gesprochen.
6: Ich bin die Leonie.
11: Ich bin Diana.
3: Ihr seid hier kurz stehen geblieben vor diesen Abtreibungsmythen von Catcalls of Linz.
11: Ja.
3: Welche von diesen Mythen kanntet ihr selber schon? Welche findet ihr vielleicht am interessantesten?
5: Ich habe mich mit den Mythen gar nicht so beschäftigt, weil das für mich einfach gar nicht ein Thema ist oder gar nicht im Raum steht, weil ich da eine sehr starke Meinung dazu habe, dass das generell einfach nicht tabuisiert sein sollte, dass das ganz normal ist und einfach dazugehört. Und ich mich da gar nicht so damit beschäftigt habe, wie das vielleicht andere Leute mit einer anderen Meinung sehen, weil ich mich da klar abgrenzen kann, weil das einfach nicht meine Meinung ist. Und ich dahinter stehe, dass das voll okay ist.
3: Warum sollten Abtreibungen für alle frei zugänglich sein?
5: Weil es Healthcare ist und das sollte einfach normalisiert sein und normal sein, weil das gehört genauso dazu und ich sehe nicht ein, dass wer schwanger sein sollte und diese Schwangerschaft führen muss, obwohl die Person es gar nicht möchte.
3: Gibt es Abtreibungsmythen, die du selber interessant findest oder mit denen, die du schon mal gehört hast?
12: Also ich habe schon alle irgendwo einmal gehört. Weil ich bin auf Social Media, interessiere mich sehr für solche Themen und informiere mich ja gern drüber. Ich finde, also ich habe gewusst, dass sie meistens falsch sind. Ich finde es genauso, wie sie es gesagt hat, es ist Quatsch. Es ist Healthcare, es sollte für jeden zugänglich sein, es ist wichtig. Und da gibt es keine Diskussion.

0: wo und warum jetzt die Person das möchte.
1: Danke. Was denkst du darüber?
2: Kann ich genauso unterschreiben. Ich habe gestern tatsächlich genau die Diskussion mit meiner Mama geführt. Und sie hat mir eben gefragt, was wäre für die Grund für Abtreibung. Und ich habe gesagt, sobald die Person nicht schwanger sein möchte, bitte. Es wird einen Grund dafür haben und allein das ist Grund genug. Also, ja.
1: Ab 16 Uhr startete dann auch in der Domgasse die Prozession zum Safe Abortion Day mit dem feministischen Flinter Perchter-Kollektiv Linz. Das Kollektiv brach mit ihrem Auftreten patriarchal geprägte Traditionen auf und verband diese mit politischen und feministischen Botschaften, die sich für einen sicheren und freien Zugang zu Schwangerschaftsabbrüchen stark machten. Begleitet wurde der Umzug durch die Linzer Innenstadt von Trommelwirbel und lauten Protestrufen, die so manche ZuschauerInnen zum Stehenbleiben brachten.

0: Das war der Beitrag zum Safe Abortion Day von Sophia Titjen und Max Meidel. Weiter geht es mit einem Beitrag von Eileen Yilmaz und Anna Jungwirth zum Verein Unsichtbar. Mit Behinderung verbinden viele Menschen Rollstühle, Rollatoren, Blindenstöcke, Hörgeräte. An Behinderungen, die nicht sofort sichtbar sind, wird nicht gedacht. Darunter können chronische Krankheiten fallen oder Neurodivergenz wie Autismus oder die Aufmerksamkeitsdefizit-Hyperaktivitätsstörung, kurz ADHS. Familien fehlt es manchmal an Wissen darüber, wo sie sich hinwenden können, sei es für Diagnosen oder für finanzielle Unterstützung vom Staat. Hier setzt der Verein Unsichtbar an. Gegründet von Eltern von Betroffenen und selbst betroffenen Personen, möchten sie ein Platz für Austausch und Hilfe sein. Am 18. September haben sie in Linz jetzt eine Beratungsstelle eröffnet. Anna Jungwirth und Eileen Yilmaz waren vor Ort.
1: Seit über 3 Jahren hilft der Verein Unsichtbar Familien dabei, sich Unterstützung zu holen. Nicht nur Eltern mit Kindern, die eine unsichtbare Behinderung haben, sind die Zielgruppe. Auch Erwachsene wenden sich an Unsichtbar. Zum Beispiel, wenn sie selbst neurodivergent sind. Die Universität Hildesheim beschreibt Neurodivergenz folgend. Es bezieht sich auf Unterschiede in der Funktionsweise des Gehirns, der Reizverarbeitung und zeigt sich unter anderem in der Wahrnehmung, im Denken, in der Informationsverarbeitung oder in der sozialen Interaktion.
2: Ich bin die Sandra Schlendlhuber, ich bin stellvertretende Leitung Niederösterreich, bin jetzt seit kurzem erst, bin vor 2 Jahren selber quasi Hilfesuchend zum Verein gekommen am Weltautismustag und habe dann Hilfe gekriegt bei Behördengängen, Dinge, die ich heute auch noch nicht alleine schaffe, aber alles andere, was ich schaffe, kann ich mit anderen teilen und kann anderen Menschen helfen. Das heißt, wir sind in Niederösterreich aufgeteilt, meine Kolleginnen gehen gerne zu Terminen mit, weil mir das ein bisschen schwerfällt, dafür bin ich die betroffene Ansprechperson. Das heißt, ich bin selber Autistin, bin nur am Weg für meine ADHS-Diagnose und bin selber Pädagogin. Und irgendwie ein wildes Mixtur-Dingens aus beiden Seiten, würde ich jetzt sagen. Ich glaube, das ist mein Vorteil.
3: Jetzt ist heute quasi die Eröffnung von der Kompetenzstelle vom Verein Unsichtbar. Magst du kurz umschreiben, was der Verein Unsichtbar macht und was da geht?
2: Also wir sind in erster Linie zuständig dafür, dass unsichtbare Behinderungen jeglicher Art, dass die Gehör kriegen, dass die sichtbar werden, dass Menschen verstehen, dass man nicht, es ist nicht immer das, also siehst du es nicht. Wir haben ganz viele Menschen mit unsichtbaren Rollstühlen, so nennen wir das halt gern. Und in erster Linie helfen wir bei Behördengängen, wir helfen bei Anträgen, wir helfen, also wir haben Betroffenenrunden, wo wir drüber reden. Das heißt, wir schauen einfach, dass wir sichtbar werden, dass viele Dinge und Menschen eine Stimme kriegen, die was keine haben und ein Riesennetzwerk aufbauen, dass jeder mal davon gehört hat.
3: Diese Kompetenzstelle, jetzt wird die heute eröffnet. Was kann man denn da jetzt so machen?

0: kann man denn so für Hilfe hier ansuchen?
1: Also bei uns wird es Beratungseinheiten geben, es ist jetzt alles am Entstehen. Das heißt, wir machen jetzt einmal einen Terminkalender voll und dann schauen wir mal, wer kommt und wie viel Bedarf das ist. Wir werden Beratungseinheiten da hinten haben, wir werden Selbsthilfegruppen, sage ich jetzt, und ich mag das Wort nicht so gern, aber einfach, dass sie Betroffene austauschen können. Das haben wir für Eltern und Angehörige, das haben wir für Betroffene selber. Man kann zu uns kommen und kann sich informieren, was gibt es überhaupt für Hilfestellungen in Österreich. Was ist zum Beispiel mit Pflegegeld, wer hat Anspruch drauf? Also ich sage jetzt einmal, das ist unser großes Steckenpferd und da ist ein großes Loch in der Gesellschaft, wo keiner hilft und wir hoffen, dieses Loch füllen zu dürfen.
0: Wir haben schon gehört, es sind ganz viele unterschiedliche Personen jetzt aus anderen Bundesländern anwesend. Wo gibt es euch denn überall?
1: Also ich sage jetzt einmal, die drei größten Stellen sind jetzt einmal Steiermark, Niederösterreich und Oberösterreich, wobei über Oberösterreich einmal am meisten aufgedeckt ist, weil wir da halt angefangen haben. Das heißt, wir haben da ganz viele Menschen. Wir versuchen jetzt auch Stückel für Stückel in Niederösterreich mehr Mitglieder zu kriegen, dass wir Wien dazu nicht mehr kennen, weil das ist halt auch ein großer Bereich, wo viel Bedarf ist. Ja, das sind jetzt einmal die drei größten Steckenpferde und wir schauen, dass wir es irgendwann in alle mehr Bundesländer schaffen.
0: Und wenn man jetzt irgendwie gerne einen Beratungstermin in Anspruch nehmen würde, wie läuft das dann ab? Mache ich einen Termin oder komme ich einfach her?
1: Es wird so sein, dass wir gewisse Zeiten haben, wo immer wer da ist bei uns. Das heißt, wir werden gewisse Tage haben, wo man rein theoretisch auch einfach so kommen kann. Aber vorzugsweise, sage ich jetzt einmal, die meisten Leute nehmen entweder telefonisch auf über unsere Telefone, also wir haben alle so extra Arbeitshandys quasi für das, oder per E-Mail. Ich glaube, das meiste kommt per E-Mail ein, weil ganz viele Menschen die Hürde haben, nicht gleich telefonieren zu wollen, was ich selber auch sehr gut verstehe. Also ich würde mal sagen, das meiste passiert über E-Mails.
0: Genau, jetzt geht es beim Verein Unsichtbar eben um Personen mit Autismus. Wie schaut es denn aus in der Kompetenz? Stelle, wie werden da die verschiedenen Bedürfnisse irgendwie abgedeckt?
1: Also ich würde sagen, unsere Stärke ist, dass wir selber sehr viele betroffene Menschen haben oder eben betroffene Mütter, sage ich jetzt einmal. Das heißt, ich würde sagen, wir haben aus jedem Spektrum, was man irgendwie braucht, damit es eine inklusive Sache wird und wir netzwerken halt sehr viel. Das heißt, wir sitzen sie zusammen und jeder darf seinen Senf dazugeben und wir orientieren sie immer an die Leute, die größten Hürden haben und ich würde sagen, das ist unsere Stärke.
0: Also wir stehen hier jetzt eher in der Spielecke von der Kompetenzstelle. Welche Zielgruppen, welche Personen können sich denn bei euch melden?
1: Tatsächlich alle. Also von bis, es gibt jetzt keine Einschränkung, solange du irgendwie Hürden hast mit unsichtbaren Beeinträchtigungen, ob das Krankheiten sind, ob das Störungsbilder sind, ist ganz unterschiedlich. Also es können Eltern mit Kindern gern zu uns kommen, es können Angehörige kommen und Betroffene von bis. Also ich sage jetzt mal, es gibt keine Altersgrenze, weil wir haben so viele verschiedene Mitglieder. Die einen sind eher im Mutterbereich tätig, die anderen sind eher in dem Bereich tätig. Also wir haben ein buntes Spektrum, wo ich sage, ich glaube, für jeden ist was dabei und das ist auch unser Ziel. Je bunter der Haufen ist für uns selber, desto angenehmer macht es das.
2: Wieso der Verein gegründet wurde und welche Angebote es konkret jetzt auch in den neuen Örtlichkeiten in der Hauptstraße in Linz gibt, hören Sie jetzt.
3: Ich bin Selina Junger, ich bin Gründerin und Obfrau vom Verein Unsichtbar und habe die fachliche Leitung über alle Angebote und Projekte vom Verein. Wir sind jetzt genau 3,5 Jahre alt tatsächlich. Der Verein hat sich dadurch gegründet, dass wir selbst alles Betroffene oder und Angehörige von Kindern mit unsichtbaren Behinderungen sind und einfach festgestellt haben, dass es sehr viele Lücken im System gibt und du oft mit Vorurteilen konfrontiert wirst, einfach weil es unsichtbar ist. Und dann haben wir gesagt, daraus müssen wir was machen und wir gründen einen Verein. Dass das natürlich in die Richtung läuft und trotzdem so viele Menschen anzieht und immer mehr dazukommen und wir sichtbarer als Gemeinschaft werden, ist das Schönste, was für uns sein kann.
0: Jetzt wird auch gerade im Sozialbereich ziemlich viel gekürzt, auch bei Vereinen. Wie könnt ihr euch das alles finanzieren?
3: Ja, wir sind alle ehrenamtlich unterwegs seit 3,5 Jahren. Mit unserer Kompetenzstelle machen wir jetzt einen Platz oder füllen wir eine Lücke, wo eben Betroffene unkompliziert und ganz einfach Unterstützung erhalten. Uns betrifft die Kürzung in dem Fall nicht, weil wir wirklich ganz, ganz wenig Förderung kriegen und nur von einer Stelle.
0: Von welcher Stelle werdet ihr gefördert?
3: Vom Gesundheitsressort der Stadt Linz.
0: Das hast du schon angesprochen, das ist die Kompetenzstelle, die ist jetzt neu eröffnet worden. Was kann man sich denn hier für Beratung oder Angebote holen?
3: Dann prinzipiell soll es auf jeden Fall ein Ort der Begegnung werden oder sein. Von bis ist alles dabei. Wir haben offene Treffs, wie der Familientreff, wo eben auch die Eltern eingeladen sind, mit den Kindern zu kommen. Deswegen haben wir den Spielbereich geschaffen. Es gibt aber auch die Möglichkeit, dass wir eben erwachsene Autisten einen Raum für sich kriegen, wo auch unsere Betroffene eben leitet. Genauso wie psychosoziale Beratungen, die eben auch mitfinanziert werden von der Stadt Linz, dass die Familien einen wenigen Eigenanteil haben. Und das ganz große Thema ist die Weiterbildung von Fachkräften, aber auch für Eltern, einfach um Tools an die Hand zu kriegen, wie ich im Alltag besser zurechtkomme, aber auch Tools an die Hand zu kriegen, um Inklusion wirklich zu leben und nicht nur, dass sie auf dem Blatt Papier steht.
0: Was sind denn erfahrungsgemäß so die größten Hürden in der Inklusion? Wo scheitert es denn bei den meisten?
3: Na, prinzipiell ist es oft, also wenn wir gesellschaftlich denken, der Fall, dass jeder glaubt oder viele glauben, dass Barrierefreiheit bedeutet, man kann einen Rollstuhl drüber schieben oder es ist ein Blindensystem am Boden. Aber es gibt so viele Barrieren, die wir abschaffen müssen, wie zum Beispiel eine Reizüberflutung in den öffentlichen Verkehrsmitteln, Behindertenparkplätze, die ja bei uns auch nicht nur Menschen mit körperlichen Behinderungen kriegen, sondern auch andere. Es gibt ganz, ganz viele. Und wenn wir im Vorurteilbereich einfach unterwegs sind, sehen wir, dass wenn man es jemandem nicht ansieht, geht der Gegenüber einfach oft davon aus, der ist schlecht erzogen, der spielt nur vor, er hätte etwas und daran müssen wir unbedingt arbeiten, dass man sagt, wir akzeptieren unser Gegenüber so, wie es ist, egal ob mit Erkrankung oder Behinderung oder ohne und das ist unser Ziel und unser Wunsch.
0: Jetzt haben wir schon gehört, es sind ganz viele unterschiedliche Personen aus dem Verein aus ganz Österreich. Da, wie hat sich denn das aufgestellt, dass so viele unterschiedliche Bundesländer, dass ihr da auch vertreten seid?
3: Na, prinzipiell ist es in der Eltern-Community, wie ich sie mal gerne nenne, recht einfach, gerade mit den Social-Media-Kanälen heutzutage, ja, wo man sagt, man hat einen Traum, man möchte den weiterentwickeln und dann kommt natürlich die Frage, ja, gibt es das auch woanders? Dann sage ich, ich bin immer die, die sagt, zum Beispiel Wien jetzt wieder, nee, haben wir nicht, aber können wir aufbauen. Und umso mehr Menschen es werden, umso mehr Menschen diese Mission weitertragen. Wir haben jetzt aus 5 Bundesländern aus Deutschland die Anfrage gekriegt. Das geht natürlich nicht, gell? Aber wir wollen größer werden und einfach ja, einen Raum schaffen für alle, die ihn brauchen und machen das österreichweit so gut wie möglich.
0: Welchen Raum braucht es denn da in Österreich?
3: Es braucht definitiv den Raum, dass man sagt, wie erfahren Betroffene davon? Das ist oft ein großes Thema. Bei uns kommen die meisten Leute vor einer Diagnose tatsächlich, was recht schön ist, weil wir begleiten sie ja von Anfang bis Ende. Das heißt, wir haben oft die Erfahrung gemacht, dass die Leute von Stelle zu Stelle geschickt werden und das machen wir nicht. Wir füllen wirklich die Lücke und sagen, ich sehe uns ein bisschen wie ein Zahnrad. Dass es funktioniert, das wäre mein Wunsch, dass man sagt, die Leute erfahren davon, ob sie es wahrnehmen oder nicht. Braucht jeder selber die Entscheidung. Aber prinzipiell wäre der Raum einfach der, dass man sagt, es gibt solche Orte. Mein Wunsch wäre in jedem Bundesland, ja, wo man zusammenkommen kann, wo man keine Angst haben muss, sich zu verstellen oder einfach niederschwellig Hilfe suchen kann und das kostenlos.
0: Wie schaut denn so eine Beratung jetzt konkret aus? Was sind denn da die ersten Schritte?
3: Es kommt immer darauf an, ob es ein Kind oder Erwachsener ist. Gell? Es kommt schon darauf an, aber meistens ist es so, dass die Leute kommen zu uns, gerade jetzt mit den offenen Sprechstunden, die wir haben in unserer Kompetenzstelle, kann man einfach kommen und sagen, zum Beispiel, wenn ich es so aus unserer täglichen Arbeit rausnehme, kommen die Leute und sagen, was kann ich denn beantragen? Wo wir vorne haben wir eben die ausgedruckten Anträge schon, schau her, das können wir machen, wir unterstützen bei der Zettelwirtschaft, bei der Bürokratie, sagen aber dann auch, zum Beispiel, wo geht's hier, wo kann ich mich hinwenden? Durch die Kooperationen, die führen, ist natürlich schon so, dass man sagt, man kann da gut unterstützen und dass einfach keiner mehr runterfällt.
0: Genau, es gibt euch als Verein, wo man sich hinwenden kann. Du hast gesagt, ihr versteht euch als Zahnrad, damit dann alles gut funktioniert. Was wünscht sich denn jetzt vielleicht der Verein Unsichtbar, damit es auch weiterhin so gut läuft, damit das Zahnrad geschmiert bleibt? Was braucht es denn vielleicht bei den anderen Anlaufstellen, damit das gut funktioniert?
3: Mein prinzipiell, das klingt immer ein bisschen hart, aber ich sage immer, mein Ziel ist es, dass es den Verein nicht mehr braucht, weil das System so gut funktioniert. Als Zahnrad verstehe ich einfach, dass wir ja nicht alleine kämpfen, sondern mit allen gemeinsam. Das heißt, man setzt sich mit anderen Organisationen oder Kooperationspartnern, wie auch immer man sie nennt, an einen Tisch und macht einfach gemeinsame Sachen, weil wir alle wissen, dass umso mehr Leid oder umso mehr man zusammenarbeitet, viel Größeres entstehen kann. Und der große Wunsch wäre natürlich, dass wir sagen, wir können das vergrößern, wir können noch mehr Menschen helfen. Das ist aber alles immer mit einer Finanzierung verbunden und wir haben gesagt, wir machen es so lange weiter, bis es uns nicht mehr braucht und das ist irrelevant, ob Finanzierung oder nicht.
2: Finanzielle Unterstützung kommt aus dem Gesundheitsressort der Stadt Linz. Der Gesundheitsstadtrat Michael Rammel war vor Ort und hat darüber gesprochen, wie wichtig es ist, Inklusion und Unterstützung auszubauen.
0: Warum fördern Sie genau einen Verein, der sich mit Autismus, Spektrumsberatung und Angeboten für Angehörige, aber auch für Betroffene einsetzt? Warum ist genau dieses Thema für den Ausschuss oder für Sie auch so wichtig?
4: Die Stadt Linz unterstützt und fördert unterschiedlichste Einrichtungen unserer Stadt im gesamten Spektrum des Gesundheits- und Sozialbereichs. Mir persönlich ist das dieser Verein Unsichtbar deswegen auch so wichtig, weil es schon im Namen aus meiner Sicht das trifft, was einfach viele in unserer Stadt immer noch nicht so sehen, nämlich dass es auch Bedürfnisse gibt, die unsichtbar sind, weil es für viele einfach einfacher ist zu sehen, da hat jemand einen gebrochenen Fuß oder sonst irgendein körperliches Leiden. Wir wissen aber auch, dass es in unserer Gesellschaft auch Menschen gibt, die andere Schwierigkeiten haben, die oft einfach unsichtbar sind. Und es freut mich daher wirklich sehr, ich finde es sehr, sehr wichtig und gut, dass es eben Vereine und Organisationen gibt, die in unserer Stadt vor allem auch für diese Menschen da sind und wertvolle Hilfeleistungen anbieten. Und da kann auch einmal einfach ein gutes Gespräch, ein verständnisvolles Treffen dazu beitragen, dass man einfach das gegenseitige Verständnis erhöht und dass man einfach leichter durch schwierige Zeiten kommt.
0: Jetzt haben Sie es angesprochen, unsichtbar, der Verein trägt das im Namen, dass es eben auch Sachen gibt, die man nicht sofort sieht, wo jemand Hilfe oder weitere Unterstützung benötigt. Welche Lücken gibt es dann sonst noch in der Inklusion in Linz, die man irgendwie füllen muss oder die vielleicht auch andere Angebote von der Stadt vielleicht auch noch benötigt?
4: Auf meinen Gemeinderatsantrag hin gibt es seit wenigen Tagen in unserer Stadt erstmals einen Beirat für Menschen mit Beeinträchtigung. Ich glaube, dass das ein Meilenstein ist in der Stadt Linz, weil es eben wichtig ist, dass dort ein fachlich ganz breit aufgestelltes Gremium die Stadtregierung und den Gemeinderat berät bei genau dieser Frage, wo müssen wir noch mehr hinschauen, wo gibt es noch etwas zu tun. Also ich wirklich bin sehr, sehr froh, dass es dann am Ende des Tages auch politisch eine Einstimmigkeit gegeben hat, diesen Beirat für Menschen mit Beeinträchtigungen ins Leben zu rufen. Ich glaube ganz grundsätzlich, auch als Gesundheitsstadtrat, dass in unserer Gesellschaft und auch im Gesundheitssystem es dringend notwendig wäre, dass es noch mehr Unterstützung gibt für Menschen, die psychisch Hilfe benötigen. Das ist eben oft eine Erkrankung, das sind oft Schwierigkeiten, die eben unsichtbar sind, die aber mindestens genauso schmerzhaft sind wie eine sichtbare Verletzung. Und daher glaube ich, dass auch dieser Verein Unsichtbar hier eine ganz wertvolle Hilfeleistung anbieten wird.
2: Auch mit anderen Vereinen und Initiativen gibt es Kooperationen.
5: Mein Name ist Michael Leitner, bin Geschäftsführer von Fokus Mensch, einer großen Interessenvertretung für Menschen mit Behinderung in Oberösterreich, plus Dienstleister im Rahmen des Oberösterreichischen Chancengleichheitsgesetzes.
0: Was bietet denn Fokus Mensch alles an?
5: Fokus Mensch bietet zum einen Dienstleistungen nach dem Chancengleichheitsgesetz wie berufliche Qualifizierung, geschützte Arbeit, fähigkeitsorientierte Aktivität oder Wohnangebote in 4 bis 5 großen Standorten. Wir haben über 200 hauptberufliche Mitarbeiterinnen und Mitarbeiter. Und auf der anderen Seite sind wir eine große Interessensvertretung mit über 4000 Mitgliedern, wo wir uns einsetzen für Bewusstseinsbildung, Interessensvertretung und gerade bei den Gesetzen. Wir setzen uns ein für Barrierefreiheit und natürlich auch sehr viele persönliche Beratungen, Hilfestellungen bei Ämter, Behörden. Und von daher gibt es dann auch sicherlich eine Zusammenarbeit mit dem Verein Unsichtbar.
0: Sie sprechen es gerade an, wir sind bei der Eröffnung von der Kompetenzstelle vom Verein Unsichtbar. Sie natürlich auch als Fokus Mensch sind ein Kooperationspartner. Wie schaut diese Kooperation aus?
5: Wir sind auf sehr vielen Veranstaltungen oft gemeinsam. Wir tauschen Informationen aus und wollen die Kooperation ausbauen, aber das machen wir noch nach großen Eröffnung.
0: Und was wünscht man sich da für eine Kooperation?
5: Also die Kooperation, Zusammenarbeit im Bereich der Beratung und Bewusstseinsbildung. Ich glaube, dass also auch heute noch sehr viele betroffene Familien oder Selbstbetroffene Beratung und Hilfestellungen brauchen bei Behörden wegen. Und natürlich das Thema Inklusion, Bewusstseinsbildung. Da gibt es einfach sehr viele neue Ideen durch dieses junge Team. Und ich denke, das macht dann Sinn, das gemeinsam in Oberösterreich voranzutreiben, um zumindest jeden Tag die Welt ein wenig besser zu machen.
0: Was sind denn so die größten Lücken im System, die man jetzt vielleicht versucht zu füllen, auch mit dieser Kooperation?
5: Ja, wir wissen auch trotz Internet viele Personen nicht, welche Möglichkeiten sie an Förderungen oder Beihilfen haben. Es gibt sehr viele unterschiedliche Informationen, wo wende ich mich hin. Es gibt mittlerweile auch wieder teilweise falsche oder nicht ganz richtige Informationen von Behörden an Eltern oder an Betroffene. Und da denke ich mal, können wir mit den gegenseitigen Erfahrungen eine gute Kooperation machen. Und vor allem das Bewusstsein der Inklusion. Also Inklusion heißt ja, ich darf so sein, wie ich bin und ich kann überall dabei sein. Und das fängt mit Toleranz an, das fängt mit Barrierefreiheit an. Und da sehe ich immer in dem Team von Verein Unsichtbar eine sehr gute Chance, das gemeinsam umzusetzen.
0: Welche Menschen können sich denn an Fokus Mensch wenden?
5: alle Menschen mit einer Behinderung oder chronischen Erkrankung, vom Kleinkind bis zum Pensionisten oder Senior. Unsere Mitglieder sind großteils schon Pensionisten, aber auch viele Familien sind dabei, um einfach bestimmte Aktivitäten oder Veranstaltungen mitzumachen. Wir haben ja barrierefreie Ausflüge, Grillfeste, Weihnachtsfeiern, aber auch Konzerte. Wir haben jetzt gerade letzte Woche ein großes Benefizkonzert für Fokus Mensch mit Peter Alexander Melodien gehabt, wo sehr viele Mitglieder auch von uns dabei waren. Also an uns kann sich jeder wenden, der das Thema Behinderung oder chronische Erkrankung einfach auch jetzt in seinem Leben hat, der plötzlich vor einer Situation steht, vor einer Diagnose steht, und wir versuchen entweder selbst zu unterstützen und zu begleiten oder ihm zu vermitteln. Und gerade auch Familien natürlich gerne auch zum Verein Unsichtbar.
0: Wie schauen denn da die konkreten Schritte aus, wenn man vielleicht so ein Angebot wahrnehmen möchte?
5: Naja, wir sind im Verein in regionale Gruppen gegliedert. Das heißt, man kann fast überall in Oberösterreich, hat man Ansprechpersonen in jedem Bezirk, wo man sich hinwenden kann, oder man wendet sich eben in Linz an die Zentrale, wo man dann vermittelt wird oder auch zugehört wird. Wir haben auch zwei Plaudertelefone, die von ehrenamtlichen Personen besetzt sind, die wir gleichzeitig auch als Beratungstelefon nutzen. Wir merken, dass viele, gerade ältere Personen, ein Formular zum Anlass nehmen, um dann doch etwas länger über ihre Situation zu plaudern. Das kann sich dann schon einmal eine Stunde handeln. Das wird sehr gut genutzt. Einfach im Internet schauen oder in Linz anrufen, 0732 34 11 46.
0: Jetzt ist es auch so, dass gerade im Sozialbereich ziemlich viel gekürzt wird. Wie ist der Verein Fokus Mensch davon betroffen oder wie finanziert ihr euch sonst?
5: Der Verein Fokus Mensch wird auf zwei verschiedene Wege finanziert. Die Leistungen nach dem Chancengleichheitsgesetz werden vom Land Oberösterreich finanziert mit einem Leistungsvertrag. Auch da gab es Veränderungen in der Finanzierung in den letzten zwei, drei Jahren. Ja. Und der Verein selbst finanziert sich mit Spenden, Mitgliedsbeiträgen und Sponsoring, um eben die Beratung voranzutreiben, Öffentlichkeitsarbeit, Bewusstseinsbildung, auch Projekte mit Schulen, mit Jugendlichen zu machen, um das Thema Barrierefreiheit bekannter zu machen. Also wir haben auf der einen Seite eine staatliche Förderung oder vom Land Oberösterreich, nicht Förderung, sondern Leistungspreis, wir haben einen Vertrag, und auf der anderen Seite sind wir natürlich von Spenden und Mitgliedsbeiträgen abhängig, um in Projekte voranzutreiben.
2: Der Verein Unsichtbar ist eben nicht nur in Oberösterreich aktiv, sondern auch in anderen Bundesländern. Sie hören jetzt von einer pflegenden Mutter aus der Steiermark.
6: Mein Name ist Bianca Benedikt, ich bin Steiermarkleitung vom Verein Unsichtbar und für Social Media Kanäle von uns zuständig.
2: Wie ist es dazu gekommen, dass es in der Steiermark jetzt auch Mitglieder oder eine regionale Stelle vom Verein Unsichtbar gibt?
6: Das ist ganz einfach. Also ich bin selber pflegende Angehörige von meinen zwei Jungs und habe eigentlich ja, genau so was gesucht, ja, wo man aufgefangen wird, wo man Informationen kriegt, wo man ein Teil davon ist. Und das hat sich dann, wo ich den Verein Unsichtbar kennengelernt habe, relativ schnell ausgestellt. Wir sind da auf einer Wellenlänge und bin dann gefragt worden, ob ich die Steiermarkleitung übernehmen möchte. Hab damals ein Ja gesagt und darf jetzt seitdem die Steiermark vertreten.
2: Warum ist denn der Andrang so groß? Was wünschen sich denn die Eltern oder was glauben denn die Eltern oder die Betroffenen, dass jetzt fehlt, was eben Unsichtbar die Lücke füllt?
6: Nein, das Problem ist, du kriegst die Diagnose gestellt. Das ist einmal bis zur Diagnose, ist das schon mal ein extrem langer, mühsamer Weg. Dann kriegst du die Diagnose, dass zum Beispiel dein Kind im Spektrum ist und keine Infos. Das heißt, du weißt nicht, wo steht mir zu. Kann ich die erhöhte Familienbeihilfe beantragen? Kann ich Pflegegeld beantragen? Wie schaut schulisch aus? Ja, Nachteilausgleich, SPF etc., Schulassistenz. Du kriegst einfach diese Infos gar nicht oder fast nicht. Und wenn, musst du es selber rausfinden. Und das ist bei uns eigentlich immer, ich sage jetzt mal, eigentlich durchgezogen. Das ist die erste Frage immer. Ja, mein Kind hat jetzt zum Beispiel die Diagnose Autismus, ADHS oder was auch immer. Mir steht eh nichts zu, gell? Weil einfach nur im Hinterkopf oft so ist, nur für körperlich Beeinträchtigte gibt es einen Behindertenparkausweis zum Beispiel. Das stimmt ja nicht. Wenn das Kind die öffentlichen Verkehrsmittel nicht nehmen kann, ja, dann hat man den Anspruch. Ja. Dann ist bei vielen einfach das, ich bin alleine, das Gefühl, ja. Wo einfach die Familien sagen, ja, ich stehe da alleinig da, meine Verwandtschaft akzeptiert es nicht oder will es nicht akzeptieren. Ja. Und da ist bei uns auch alle 6 Wochen darf ich die Austauschrunde online leiten. Da ist der Andrang eigentlich auch immer ganz viele, ja, was einfach das Gefühl haben, die Gemeinschaft, weil da wird bei uns keiner irgendwie beurteilt oder irgendwie ob ich gemacht oder gesagt, nein, das ist ein Blödsinn, ja, sondern es ist wirklich wie ein großes Auffangnetz eigentlich.
2: Können Sie ein bisschen konkretere Geschichten oder Erfahrungen teilen von Angehörigen, pflegenden Angehörigen, Betroffenen, was die so im Alltag erleben, mit was sie zu kämpfen haben?
6: Ganz viel mit Vorurteilen. Also das Thema haben wir leider Gottes immer wieder. Das Kind 14 nicht normal auf, also normal in Anführungszeichen, ja, dann werden die Eltern beleidigt oder du musst halt dein Kind erziehen oder dein Kind, das hätte es früher nicht gegeben. Ja. Also Vorteile erleben es eigentlich ziemlich viele. Viele leider Ausgrenzungen. Ich habe erst gestern mit einer Familie geredet. Da darf das Kind jetzt nicht mitfahren in, also Schullandwoche, außer die Eltern würden mitfahren auf fernere Kosten, beziehungsweise sie müssten selber eine Betreuungsperson suchen, weil die Assistentin fährt nicht mit. Das heißt, unsere Kinder werden auch sehr oft ausgegrenzt. Es werden die Diagnosen sehr oft angezweifelt, weil der Autist kann ja nicht in die Augen schauen, ja, der größte Blödsinn. Also es sind eigentlich immer die gleichen, also die Vorteile, die was einfach nur verdammt wehtun. Das nächste ist natürlich der Kampf mit der Bürokratie. Ob es jetzt Pflegegeld ist, wo man immer kämpfen muss, ob man beim erhöhten Familienbeihilfe, also verschiedene Bürokratieebenen. Du musst immer kämpfen, du musst alles tausendmal erklären und vielen Eltern, die sagen wirklich, pfeif auf das, ich mag nicht mehr, ich kann nicht mehr. Die gehen wirklich dann in Rückzug, die Eltern, ja, aber sagen, mein Kind braucht mich und das zu 100%, ich habe keine Kraft mehr, einen Einspruch zu erheben, ich habe keine Kraft mehr, wieder zu streiten, wieder eine neue Begutachtung zu machen, mich wieder zu erklären, mein Kind wieder zu erklären, ich mag nicht mehr, ich pfeife auf das und lasse es mir einfach in Ruhe.
2: Was braucht es da jetzt strukturell, damit es Eltern oder Selbstbetroffenen leichter gemacht wird, zu den Ansprüchen zu kommen, die ihnen ja eigentlich zustehen?
6: Aufklärung, das ist ganz arg. Erstens, dass die Vorurteile mal weggehen von den Leuten. Nicht jeder Autist ist gleich. Ich bin selber pflegende Angehörige von zwei autistischen Söhnen. Beide sind Tag und Nacht. Also nur weil der eine den Zug hat, hat der andere nicht. Ja, der eine kann das, der andere nicht. Das heißt, die Vorteile abbauen, die natürlich auch ein bisschen die Reform ein bisschen ändern. Ja. Weil, sagen wir ehrlich, das Pflegegeld, Begutachtung, ist jetzt sehr aufs Körperliche ausgelastet. Ja. Aber dass wir extrem viel Motivationsgespräche machen, dass unsere Kinder halt auch vielleicht mit 14 noch nicht die Gefahren im Straßenverkehr Intus haben, ja, also dass die einfach da auf die Straßen laufen, dass unsere 14-Jährigen vielleicht nicht daheim bleiben können. Wie gesagt, jeder Autist und jedes Kind ist anders. Ja. Der eine kann gut alleinig daheim bleiben, der andere schafft das nicht. Ja. Es wird einfach viel zu wenig auf das individuell aufs Kind eingegangen. Und das ist halt dann das Mühselige, wo die halt dann sagen, nein, ich habe die Kraft nicht mehr zum Klo und dann pfeife ich aufs Pflegegeld. Und das finde ich aber ist der falsche Weg, weil es steht am zu und es sollen nicht noch mehr Steine in den Weg gelegt werden. Es müsste meiner Meinung nach auch viel mehr Aufklärung auch seitens von Zeitungen, von Fernsehen etc. gemacht werden, wo man sich beraten lassen kann. Weil ich habe damals auch zum Gutachter, der was mein Kind diagnostiziert hat, habe ich gesagt, ja, und wo kriege ich jetzt Informationen? Also man nicht, dass ich mir Bücher empfehlen, ja, wo du nebenbei schon ein Studium brauchst, dass du die Bücher verstehst, aber wo kann ich mich jetzt informieren? Ja, da müssen sie googeln. Und das war ein Gutachter. Na danke, gell, auf die Idee war ich gekommen. Ne? Ob man dann die Bücher mal kurzfristig überlegt, ob ich sie mir kaufe und habe dann bei den Einbänden dann schon gesehen, dass ich brauche kein Studium nebenbei, dass ich die Bücher verstehe. Dann bin ich eben auf den Verein Unsichtbar gestoßen und das war, das sagt meine Familie mittlerweile wirklich auch, meine Buben, das war der Lotto-Sechser, aber meine Kinder, ich habe gelernt, sich in mein Kind einzuversetzen. Ich habe auch immer wieder zu meinen älteren Buben gesagt, jetzt reiß dich bitte ein, jetzt benimm dich einmal, bis mir dann das Licht aufgegangen ist. Er benimmt sie für ihn, ja, und er reißt sie ein. Und leider haben meine Kinder beide spät die Diagnosen gekriegt und folgedessen haben sie leider gelernt, auch zu maskieren. Und die Schule sagt dann, mein, der war so brav. Ja klar, weil ich daheim dann im Meldern gehabt habe. Und was daheim dann also wirklich zusammengebrochen ist. Und das sieht aber keiner. Das sieht weder ein Lehrer noch ein Assistent noch sonst jemand, ja, dass das Kind dann wirklich teilweise am nächsten Tag noch immer total ausgelaugt ist wie nach einem Marathonlauf.
2: Wie kann man jetzt Kinder im Alltag gut unterstützen, dass sie eben so Meltdowns überstehen, dass sie den Schulalltag besser erleben können? Ist da das Schulumfeld auch irgendwie darauf vorbereitet? Gibt es da dort Unterstützung?
6: Es gäbe viel Unterstützung. Unser Selina macht ja auch mit der Anita Inklusion beginnt bei dir. Das ist ja auch für Schulen. Ja. Wir beraten auch gern, wenn eine Schule sagt, hey, wir haben jetzt, keine Ahnung, 5 Autisten, ja. Wie können wir das Schulsetting einfach vielleicht ein bisschen reizarmer machen? Ja. Muss ich aber dazu loben sagen, wir haben echt eine tolle Mittelschule, die was das von Haus aus hat. Die was sagt, okay, wenn es dein Kind gerade schlecht geht, der soll zu uns was sagen und dann geht halt ein Lehrer mit ihm, der was vielleicht Pausenaufsicht oder sonst was hat oder Freistunde hat, dann geht er mit einem in den Raum, wo er einfach rüberkommen darf. Also unsere Schule ist da wirklich super, der was wirklich da sehr auf die Kinder individuell eingeht. Meiner Meinung nach müsste es in jeder Schule verpflichtend sein, dass sie sich auch informieren. Ja. Natürlich, es gibt kein Standardrezept für alle Autisten, wirkt das. Ja. Das wäre leicht, aber ist es nicht. Aber man kann individuell auf das Kind eingehen. Und vor allem uns Mamas vor allem was glauben. Wir kennen unsere Kinder seit Geburt an. Wir sind mit unseren Kindern 24/7 zusammen. Wenn wir sagen, mein Kind braucht zum Beispiel, keine Ahnung, nach dem Turnen eine halbe Stunde Pause, mein Kind ist vielleicht dann auf Draht oder wie auch immer, ja, dann sollte man was glauben und nicht nur sagen, ja, das ist der Stundenplan und so machen wir das und das haben wir die letzten 50 Jahre schon so gemacht. Das ist super, ja, aber für mein Kind passt es dann nicht. Und was halt auch ganz wichtig ist, vielleicht auch informieren, dass sich die Leute wirklich auch Lehrer bei uns melden und sagen, ey, ich habe da ein Kind in meiner Klasse, wir brauchen auch keinen Namen, das geht auch anonym. Ja. Der hat zum Beispiel extreme Aggressionsprobleme oder der schafft das nicht oder schläft ein oder ist ja wurscht was. Einfach anrufen zu uns, sagen, hey, ich habe dieses Problem, was könnte ich tun? Und dann kann man natürlich schon Tipps geben. Ich kann nur sagen, die richtige Schule ist für die Kinder, ja, ein Lottosechser, weil mein Sohn war selber aggressiv in der Volksschule, ist dann in die tolle Hauptschule gekommen und es hat nie ein Problem gegeben. Mittlerweile geht er sogar arbeiten. Es hat nie ein Problem gegeben mit Aggressivität. Also das kann man schon sagen, die Schule, also das Umfeld macht es halt auch. Gell? Und auch bei den Ärzten, es ist das Gleiche. Es ist schön, wenn zu mir ein Hausarzt sagt, der Kind kann aber nicht im Spektrum sein, weil der hat mich angeschaut. Dann denke ich mir mal, ja, super, er hat dich angeschaut und weiter. Oder ich darf ja das Kind berühren. Ja, geht es uns schlechtes Untersuchen, ja, aber dass es im Vorhinein viel Arbeit teilweise schon kostet, die Eltern, ja, das Kind vorzubereiten. Und wahrscheinlich auch danach, ja, das sehen sie nicht. Und wenn wir Mamas sagen, stopp, das ist mein Kind gerade zu viel, ja, werden wir belächelt. Dann sind wir Helikoptermamas oder Mamas, die was uns halt nichts zu tun haben. Aber in Wirklichkeit, wir versuchen ja unser Kind zu schützen, dass es nicht die ganze Zeit Meltdowns kriegt. Ne?
2: Wir haben jetzt schon mit ein paar Personen gesprochen und es wird immer die Arbeit der Mütter angesprochen. Wo sind denn die Väter im Verein und im Alltag von behinderten Kindern?
6: Die Väter sind meistens die Helden im Hintergrund, sage ich immer. Unsere Männer oder Lebensgefährten machen genauso viel wie wir. Nur ist es oft so, dass die Kinder halt eher einen Bezug zu den Mamas haben. Weil meistens halt die Mamas auch daheim bleiben bei ihnen. Ja. Aber auch die Väter sind die Helden halt im Hintergrund. Und wir sehen sie heute draußen, ja, es sind mehrere Väter dabei. Es ist mein Mann dabei, der sie heute freigenommen hat, damit er dabei sein kann. Es ist unser Martin dabei, wo sie auch Vater ist. Also unsere Männer sind halt die Helden im Hintergrund und wir sind die Helden im Vordergrund. Wie hat mein Sohn einmal gesagt, meine Mama ist meine Löwenmama, weil die brüllt wie ein Löwe.
2: Auch die Väter spielen eine wichtige Rolle in der Versorgung und Pflege von behinderten und neurodivergenten Kindern und im Aufbau der Kompetenzstelle des Vereins Unsichtbar.
7: Mein Name ist Martin Junger, ich bin Kassierer beim Verein und der technische Beauftragte von der neuen Kompetenzstelle sozusagen. Ich gucke, dass hier alles funktioniert. Genau.
2: Wie haben Sie denn hier das Kompetenzzentrum mit aufgebaut? Welche Räume gibt es hier, welche Möglichkeiten gibt es hier genau?
7: Aufgebaut haben wir das, also mehr in Selbstarbeit, also habe ich hier fleißig gestrichen, gemalert und gemacht, dass es schön aussieht, mit ein bisschen Unterstützung. Und wir haben drei Räume sozusagen grob aufgeteilt. Wir haben vorne einen Beratungsbereich, wo sich die Kinder selbst beschäftigen können, wenn die Eltern im Gespräch sind mit Leuten von uns sozusagen, wenn es um eine simple Beratung geht, wegen Pflegegeld oder Anträge und so weiter, haben wir vorne in dem Bereich die Möglichkeit. Dann haben wir jetzt einen zweiten Bereich geschaffen, Gott sei Dank, wo wir Workshops und Seminare anbieten können in Präsenz. Und wahrscheinlich jetzt dann perspektivisch auch wieder online, also im dualen System sozusagen Präsenz und online, dass wir möglichst viele Leute erreichen. Und wir haben im hinteren Bereich ein kleineres Büro, wo dann private Beratungen stattfinden, wenn es jetzt doch um persönliche Geschichten geht und so weiter, dass da einfach ein bisschen Privatsphäre herrscht, haben wir hinten noch ein kleineres Büro.
2: Welche persönlichen Erfahrungen haben denn Sie machen müssen mit Anträgen, Behördengängen, was eben jetzt dann unsichtbar erleichtern soll?
7: Es ist unheimlich schwierig, zu wissen, was kann man beantragen. Das ist so die erste Herausforderung, die man so hat nach Diagnose oder wenn man Hilfe braucht, ist erstmal die Frage, was gibt es überhaupt für Möglichkeiten? Welche Unterstützungsmöglichkeiten gibt es? Und da sind wir halt schon da, wo wir sagen, da können wir schon ansetzen, direkt. Und weiter. Die Bürokratie ist halt schwierig. Auch in Österreich ist es anstrengend. Man hat die bürokratische Sprache, was manche Anträge sehr, sehr schwierig macht. Und da setzen wir halt gerne gleich an und sagen, ja komm, da können wir euch helfen. Weil das hatte ich persönlich auch, die Herausforderung mit meinem Kind und die Anträge. Was gibt es überhaupt für Möglichkeiten? Und sich auch durch diese Anträge durchzuwursteln, ist schon ziemlich schwierig. Und da setzen wir halt an und können gut unterstützen.
2: Wenn Eltern jetzt teilweise zu pflegenden Angehörigen werden, dann ist es oft so, dass es finanzielle Einbußen gibt, wenn man vielleicht Arbeitszeit verkürzen muss. Ein Elternteil muss vielleicht ganz zu Hause bleiben. Haben Sie da schon mit Familien sich ausgetauscht, wie es denen geht? Wie wirkt sich das irgendwie so auf die Familiendynamik aus?
7: Ja, wir sind im regen Austausch mit Familien. Und das Thema Finanzen ist halt wirklich so das größte Problem, was es gibt. Also ja, es ist die Betreuungsgeschichte und was es für Möglichkeiten gibt, aber finanziell ist halt wirklich das immer die mehr oder weniger die größte Herausforderung, die es gibt, wenn man pflegender Angehörige ist. Und da gibt es aber vom Staat her, muss man sagen, gibt es schon Möglichkeiten, sich finanziell Hilfe zu holen und zu beantragen, verschiedene Sachen, sei es erhöhte Familienbeihilfe, Pflegegeld, wenn es möglich ist. Nicht jeder bekommt nur mit Diagnose nicht automatisch Pflegegeld, das muss man auch ganz klar sagen. Da gibt es aber schon Möglichkeiten, dass man da ein bisschen unterstützen kann und das hilft natürlich den Familien natürlich schon stark, wenn man ein bisschen das finanziell entspannen kann. Ja, es ist halt wirklich immer eine Herausforderung, wenn man jetzt dann nur noch halbtags arbeiten gehen kann oder manche auch gänzlich auf Arbeit verzichten müssen und dann nur noch sozusagen auf die Sozialleistung angewiesen, ist halt unheimlich schwierig. Und das nimmt es auch emotional die Menschen auch stark in Anspruch. Und da sind wir auch manchmal einfach auch nur da, um zuzuhören und einfach mit den Leuten zu reden. Das hilft bei manchen auch schon ein bisschen. Kann jetzt die finanzielle Not natürlich nicht lösen, aber im Gespräch ist es meistens schon gut, wenn man es einfach mal aussprechen kann, sprechen allgemein die Besprechung machen kann und dann hilft das den meisten auch schon.
2: Was raten Sie denn jetzt aus der persönlichen Erfahrung heraus Eltern oder auch Betroffenen, wenn sie jetzt neu die Diagnose bekommen haben, was sollten so die ersten Schritte sein? Was kann man tun, um jetzt den weiteren Weg zu erleichtern?
7: Ganz wichtig ist, nach der Diagnose erstmal sacken lassen. Verarbeiten, persönlich verarbeiten ist ganz wichtig. Man muss es erstmal wirklich mit sich selbst ausmachen, sag ich mal. Und dann kann man schauen, was habe ich für eine Diagnose, was gibt es für Probleme. Und dann kann man sagen, okay, Verein Unsichtbar ist immer eine gute Anlaufstelle bei Hilfen. Es ist halt die Sache mit der Therapiemöglichkeiten. Was ist es für eine Beeinträchtigung? Was ist es für eine Behinderung? Gibt es Möglichkeiten? Kann man es verbessern? Kann man unterstützen? Und da sind natürlich wir einfach auch da, muss ich sagen, weil wir wissen halt, wo gibt es Möglichkeiten, was ist dann auch wichtig, sei es Logopädie, Ergotherapie, Mototherapie und so weiter. Da ist es halt dann wirklich gut, wenn man jemanden an der Seite hat, einfach auch mit jemandem zu sprechen darüber, wo geht's hin oder wo soll es hingehen. Und da sind wir halt einfach präsent. Jetzt mit der Kompetenzstelle definitiv auch in Präsenz tatsächlich vor Ort da.
8: Das war ein Bericht über die Eröffnungsfeier des Vereins Unsichtbar, der Hilfestellung gibt bei Fragen rund um unsichtbare Behinderung. Der Verein ist in mehreren Bundesländern tätig. In Linz gibt es jetzt eine Beratungsstelle vor Ort. Mehr Informationen finden Sie unter www.verein-unsichtbar.at. Das ist das Ende des heutigen Frosin. Alle weiteren Informationen zur Sendung finden Sie auf unserer Website unter www.fro.at oder im Audioarchiv der Freien Radios in Österreich unter cba.media. Ich bedanke mich fürs Zuhören und bis zum nächsten Mal. Auf Wiederhören!

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1: Hurra! Am 1. Oktober um 16 Uhr hat Magos Laros, die magische Welt des Bodens, im ersten Linzer Märchencafé in der alten Welt Premiere. Liebe Kinder, bitte, bitte helft Anna und ihrem Hund Brutus, die magische Welt Magos Laros vor dem schleimigen Pilzwesen zu retten. Hein Schnirkelschnecke Estrella, Regenwurm Sonny, Springschwanz Flip und Rollassel Rolf zählen auf euch. Auf www.märchenzauber.com findet ihr mehr über das Stück und das dazugehörige Buch. Ich spiele es übrigens auch in der Linzer Kinderkulturwoche für Schulen, Kindergärten und Horte. Regie führte Thomas Strolz, die Bilder im Buch gestalteten Ricky und Lina Jaus. Ich freue mich auf euch. Eure Märchenerzählerin Claudia Edermeier.

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1: Floated. Eine Gemeinschaftsausstellung von Ilona Agnes Thömö und Josef Trattner eröffnet am Montag, dem 7.9. um 19 Uhr in der Galerie Merz am Herbert-Bayer-Platz. Durch raumgreifende, dynamische Installationen, die die Ausstellungsräume in Bewegung versetzen, wird unser Raumerleben herausgefordert. Die Eigenschaften des Raums, sein Licht, seine Maße und Oberflächen werden mit den gezeigten Arbeiten in spannungsreiche Beziehungen gesetzt. Teilweise durchdringen sich die Arbeiten von Thömö und Trattner, sodass letztlich die gesamte Merz installativ geflutet wird und ein Raum neuer Interaktion entsteht. Zur Finissage am 2. Oktober führen um 19 Uhr das Schlagquartett Pulsar gemeinsam mit der Tänzerin Sonja Stovanovic das Konzert Rhythmus Absurd auf. Das Ensemble reagiert auf die Ausstellung und führt der visuell-atmosphärischen Ebene eine klangliche hinzu. Weitere Infos unter merz.at.
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Jetzt kommt was Cooles. 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

0: Wien. 16. September. 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
1: Guten Morgen, meine lieben Damen und Herren. Sie hören die Sendung Märchen, Mythen, Sagen und Legenden im Seniorenradio des Radiosenders Radio Froh. Mein Name ist Gabriele Landertinger. Heute hören Sie ein paar antike Sagen aus der griechischen und aus der römischen Mythologie. Der Autor des Buches, aus dem ich vorlese, heißt Heinrich Wilhelm Stoll und lebte von 1819 bis 1890 und machte durch seine Werke die Altertumsgeschichte erst populär. Nicht nur elitäre Schichten, sondern auch bei einfachen Bürgern. Die Sagen des klassischen Altertums, Erzählungen aus der alten Welt, ist ein Buch, bei dem es aus alten Überlieferungen, aus dem er aus alten Überlieferungen nacherzählt. Größtenteils in eigenen Worten. Er hielt sich aber eng an bestimmte Autoren der Antike, die ich am Anfang benenne. Wo im Mythos die Fiktion endet und Historie beginnt, ist ein weites Feld der wissenschaftlichen Forschung. Musik kommt heute von Richard Strauss. Nun fangen wir an, etwas mehr von der Namensgeberin unseres Kontinentes zu erfahren. Europa. Moschus Ydil II. Europa war die Tochter des phönikischen Königs Agenor in Sidon, eine Jungfrau von strahlender Schönheit. Einst sandte ihr Kythera, die Göttin der Liebe, gegen Morgen zu der Zeit, wo der süße, gliedlösende Schlaf noch leicht auf den Wimpern ruht und unter den Schlummernden der Schwarm trugloser Träume umherschweift, einen süßen, seltsamen Traum. Während die Jungfrau dalag in Schlafesarm, wähnte sie die beiden Weltteile, Asien und die gegenüberliegende Feste, in Frauengestalt, um sich zu kämpfen. Die eine derselben hatte eine fremdländische Gestalt, die andere, und dies war Asien, glich einer Einheimischen und mühte sich besonders um die Jungfrau. Sie gehöre ihr, sprach sie, sie selbst habe sie geboren und erzogen. Die andere aber wehrte mit starker Hand sie ab und führte die Königstochter ohne Sträuben davon. Denn ihr habe der waltende Zeus Europa zum Geschenk gegeben. Klopfenden Herzen sprang Europa vom weichen Lager auf. Das Traumbild schien ihr ein wahres Gesicht. Lange saß sie schweigend da und noch immer schwebte ihr die Gestalt der beiden Frauen vor den offenen Augen. Endlich sprach sie mit bebender Stimme: Welch der Himmlischen hat mir dieses Traumbild zugesandt? Wer war die Fremde, die ich im Schlaf sah? Wie drängte mein Herz im Schlaf nach ihr hin? Wie zog sie selbst mich freundlich an, sich heran und nannte mich Tochter? Mögen die Seligen den Traum zum Guten mir wenden. So sprach sie und erhob sich und suchte nach ihren lieben Freundinnen, den gleichaltrigen trauten Gespielinnen, sei es beim Reigentanz oder beim Bad in den Wellen des Baches, sei es, wenn sie süße duftende Linien pflückte auf der Au. Und diese erschienen sogleich. Sie hatten an jede eine Blumenkörbchen im Arm und eilten mit der Königstochter hinaus in die Wiese am Meeresgestade, wo ihre Schar gewöhnlich sich sammelte, um sich zu erfreuen an den sprossenden Rosen und den Rauschen der Wellen. Europa selbst trug ein goldenes Körbchen, wunderschön, ein wahres Kleinod, das Hepatitos gefertigt und der Libya einst nach Brautgabe geschenkt hatte, als sie dem Poseidon sich vermählte. Von dieser erhielt es Telepassa, ihre Tochter, und Telepassa schenkte es ihrer Tochter Europa. Die kunstreichen Gebilde waren auf dem goldenen Körbchen. Die ganze Geschichte der von Zeus geliebten Io. Als sie nun auf die blumige Au gekommen war, da ergötzte sie sich, die eine an diesen, die anderen an jenen Blumen. Eine pflückte den duftigen Narkissos, die andere Hyazinthen, der gefiel die Viole, jenen der Serpiel. Andere wieder suchten eifrig den balsamischen Krokus. Mitten unter ihnen stand das Königskind, in Schönheit strahlend wie Aphrodite unter den Kariten und sammelte mit zarter Hand glühende Rosen. Ach, sie sollte nicht lange mehr eine spielende Jungfrau an den Blumen sich ergötzen, denn Zeus, der Korinde, sobald er sie sah, die liebreiche Königstochter, wie entbrannte er von Liebe. Der Krypis geschossen, der allein den Zeus selbst besiegen kann, hat ihn völlig bewältigt. Damit er jedoch den Zorn der eifersüchtigen Hera vermeide, um ihn den kindlichen Sinn des Kindes zu berücken, barg er in seiner göttlichen Gestalt und wurde, ein Wesen verleugnend, ein Stier. Doch nicht ein Stier von gewöhnlicher Art, wie sie in den Ställen oder Sättigen oder am Pflug oder am Wagen sich abmühten und wie viele auf der Weide mit der Herde gehen. Nein, sein ganzer Leib glänzte wie rotes, lichtes Gold. Nur mitten auf der Stirn trug er einen runden, silberweißen Fleck. Auf dem Scheitel krümmten sich zwei gleichmäßige Hörner, gleich den Hörnern des Mondes. Sein sanftes Auge glänzte vor Sehnsucht. So kam er zur Wiese. Er jagte den Jungfrauen keine Furcht ein, sondern alle gelüsteten es, herauszukommen und den schönen Stier zu streicheln, dessen ambrosischer Atem selbst den Duft der würzigen Au von Ferne schon überduftete. Jetzt trat er zu der schönen Europa heran und leckte ihr den Hals und schmeichelte ihr freundlich. Die klopfte und streichelte ihn, streifte ihm sanft mit der Hand den Schaum vom Mund und küsste sogar den Stier. Der Stier brummte ihr schmeichelnd entgegen, so lieblich, als wäre er die Töne einer Flöte, legte sich der Jungfrau zu Füßen und sah mit zurückgebeugten Nacken zu ihr hinauf und bot ihr den breiten Rücken dar. Da rief sie der Schar ihrer holdgelockten Begleiterinnen zu: »Kommt her, ihr Lieben, wir wollen zu Kurzweil uns auf dem Stier setzen. Er trägt uns alle auf einem breiten Rücken wie ein Schiff.« Wie blickte er so fromm und freundlich, gar nicht wie ein anderer Stier. Wahrlich, er hat Verstand wie ein Mensch, nur die Sprache fehlt ihm. So sprach sie und stieg lachend auf den Rücken des Stieres. Und eben wollten auch die anderen sich ihr nachschwingen, da sprang plötzlich der Stier empor, er hatte geraubt, die er wollte, und eilte geradewegs dem Meer zu. Mit ausgebreiteten Händen schaute die Jungfrau nach ihren Gespielen zurück und rief sie um Hilfe an, aber die konnten sie nicht erreichen. Der Stier springt mit seiner schönen Last ins Meer und schwimmt davon, schnell wie ein Delfin. Die Nereiden tauchen aus dem Meer hervor und drängen sich auf dem Rücken von Seetieren dahinschwimmend in Scharen heran. Der Meereskönig Poseidon selbst ebnet dem Bruder die Wellen und führt den Zug, umringt von den Tritonen, den Bewohnern der tiefen Salzflut, welche auf ihren Muscheltrommeln das Brautlied bliesen. Das zitternde Mädchen hielt mit der einen Hand sich an den Horn des Stieres, mit der anderen zog sie die Falten des purpurnen Gewands herauf, sorgend, dass die Wogen nicht den flatternden Saum ihr netzt. Hoch vom Wind geschwellt, wallte das weite Gewand um ihre Schultern, gleich dem Segel eines Schiffes, und trug sie Linde vorwärts. Als nun die Jungfrau fern vom Vaterland und nirgends mehr eine Gestade, nirgends ein Berg sich zeigte, nur der Himmel über ihr und unter ihr das unermessliche Meer, da schaute sie angsterfüllt blickend um sich und sprach also: »Wohin trägst du mich, göttlicher Stier? Wer bist du? Wie kannst du mir dem schweren Fuße des Meeres durchwandern ohne Furcht? Den Schiffen öffnet das Meer seine Bahn. Stiere fürchten sonst den salzigen Pfad. Bist du ein Gott? Warum tust du, was Götter nicht ziemt? Nie wandeln Delfine auf dem Land, nie ein Stier auf dem Meer. Du aber gehst übers Land und schwimmst, ohne dich zu netzen, übers Meer und gebrauchst die Hufe wie Ruder. Bald wirst du auch noch hoch in die Luft dich heben, gleich dem leichten Vogel. Wehe mir, Arme, dass ich das Haus meines Vaters verließ und diesem Stier folgte. Durch fremdes Gewässer, einsam und verlassen. Sei du mir gnädig, Poseidon, Herrscher der dunklen Flut. Du bist's, glaube ich, der diesen Zug anführt, durchs Meer geleitet. Nicht ohne der Götter Geleit wandere ich diese feuchten Pfade. So sprach sie, und der gehörnte Stier antwortete: Sei getrost, mein Kind, fürchte das Meer nicht. Ich bin Zeus selbst. Nur dem Schein nach bin ich ein Stier. Ich vermag, eine Gestalt zu nehmen, wie sie mich will. Die Liebe zu dir trieb mich, in die Hülle eines Stieres, diesen Weg durchs Meer zu gehen. Kreta, die schöne Insel, wird dich aufnehmen, die meine eigene Wiege war. Dort wird dein Brautgemach sein, und von mir wirst du berühmte Söhne gebären. Zepter tragende Könige, die mit Kraft herrschen wieder über die Völker. So sprach er, und was er gesprochen, erfüllte sich. Kreta stieg bald aus den Wellen empor und nahm die Braut des Zeus auf. Hier wurde sie Mutter der großen Könige Minos, Rhadamanthos und Sarpedon.

Das war Richard Strauss, also sprach Zarathustra mit den Wiener Philharmonikern. Nun kommen wir zum nächsten Mythos, Orpheus und Eurydike. Ovid, Metamorphose 10, 1 bis 105 und 11, 1 bis 66. Orpheus war der berühmte Sänger des mythischen Altertums. Er stammte aus dem thrakischen Land von dem Flussgott Diagros und der Muse Kalliope. Seine Gemahlin war die liebreiche Eurydike, eine Nymphe des Peneidos-Tales. Kaum war er mit der innig geliebten Gattin vermählt, so wurde ihm sie schon durch den Tod entrissen. Sie pflückte mit ihren Gespielinnen, den Najaden, Blumen auf den Frühlingsau und sah, als sie der Gott Aristotios verfolgte. Im Fliehen durch das hohe Gras trat sie auf eine giftige Schlange und starb durch ihren Biss. Ihre Begleiterinnen, die Nymphen, weinten laut, dass weiterhin durch das thrakische Land Berg und Täler von ihrem Klagen erfüllt war. Orpheus selbst saß mit seiner Leier am einsamen Ufer und sang seinen tiefen Schmerz aus dem Morgen bis zum Abend, vom Abend bis zum Morgen, in so süßen, so ergreifenden Klagen, dass die ganze Natur davon bewegt war. Bäume und Felsen, die Vögel der Luft und die Tiere des Waldes. Zuletzt entschloss er sich, in das Schattenreich hinabzusteigen, ob er vielleicht die Beherrscher der Toten zur Zurückgabe der Geliebten bewegen könne. Er geht durch den Schlund bei Tänarum hinab und durchschreitet mutig die ihn umdrängende Schar der Toten. Als er zu dem Thron des unterirdischen Beherrschers gekommen war, begann er sein wunderbares Saitenspiel und sprach: O ihr Götter des unterirdischen Reiches, ich bin nicht herabgestiegen, um neugierig diese dunkle Welt des Tartaros zu durchspähen, auch nicht, um die dreiköpfige Ungeheuer, den schlangenumspielten Kerberos, zu fesseln. Der Grund meines Weges ist die Gattin, welche der giftige Biss einer Schlange in der Blüte ihrer Jahre dem Leben geraubt hat. Ich habe versucht, es zu tragen, doch kann ich es nicht. Die Liebe besiegt mich, sie hat ja auch euch vereint, wenn die alte Sage nicht lügt. Bei diesen Orten voller Schrecken, bei dieser schweigenden Öde eures Reiches, flehe ich euch an, erneuert der Eurydike das abgekürzte Leben. Wollt ihr es nicht, so lasst mich hier, so erfreut ich euch an dem Tod von uns beiden. Während Orpheus solche sprach und zu seinen Klagen die Saiten rührte, zerfloss voll Mitleid die blutlosen Schatten in Tränen. Tantalos vergaß, in fliehenden Wellen zu haschen. Das Rad des Ixion stand bezaubernd still. Und Sisyphus saß, seines Leides vergessend, ruhig lauschend auf dem Stein seiner Qual. Damals waren zum ersten Mal die Eumedien gerührt und netzten mit Tränen ihre Wangen. Und Persephone mit ihrem finsteren Gatten vermochte nicht, den Bitten des Sängers zu widerstehen. Sie rufen Eurydike herbei und erlauben ihr, mit den Gatten zur Oberwelt zurückzukehren. Doch fügen sie zugleich die Bedingungen hinzu, dass Orpheus nicht eher seinen Blick nach dem ihm folgenden Gattin zurückwende, als bis er das Reich des Lichtes erreicht habe, sonst sei ihre Gnade vergebens. Die Liebenden steigen den langen, steilen Pfad hinauf durch die öde Stille. Schweigend folgt Eurydike dem schweigenden Gatten. Schon waren sie nah an den Pforten des Tages, da wendet Orpheus vor Besorgnis und Liebe überwältigt das Auge nach der Gattin um. Und sofort geleitet diese zurück, vergebens ihre Hände nach dem Umarmung des Geliebten ausbreitend und spricht, zum zweiten Mal sterbend, mit kaum vernehmlicher Stimme ihr letztes Lebewohl. Trostlos eilt Orpheus der in der Dunkelheit zurückweichenden Gatten den nach. Aber Charon, der Fährmann, setzte nicht trotz Bitten und Klagen ans andere Ufer.
7 Tage lang sitzt er am Ufer des Acheron, ohne Speise und Trank, und weidet sich nur an dem Gram und seiner Tränen. Endlich kehrt er, klagend über die Grausamkeit des Erebos, zurück in die einsamen Täler der thrakischen Berge. Hier lebt er noch 3 Jahre lang, fern von aller Welt, in seinem Schmerz und seiner Trauer. Sein Lied ist sein einziger Trost. Damit bezaubert er Wälder und Felsen und die Tiere der Wildnis. Einst saß er auf einem grünen, sonnigen Hügel und sang seine traurige, süße Weise. Die Bäume, von der hohen Klängen gelockt, rücken in Scharen herbei und gewähren lauschend ihrem Sänger kühlen Schatten. Die Felsen drängen sich bezaubernd heran, die Vögel des Waldes verlassen das Dickicht, das Wild seinen Schluchten und horchen still und zahm den süßen Liedern. Da sehen ihn thrakische Frauen, welche

Der Wurf von einem Tönen der Stimme und der Leier besiegt, fällt der Stein zu seinen Füßen und bete er um Verzeihung. Aber der Tumult wächst, es steigert sich die Wut. Das Geschrei und Geheule, der Lärm der Flöten und Hörner, das Getöse der Pauken übertönt den Klang der Saiten. Und nun dringen die Steine ungehemmt auf den Sänger und röten sich mit seinem Blut. Die Rasenden stürzen selbst über ihn her, wie eine Meute wütender Hunde über einen versenkten Hirsch, schlagen ihn mit ihrem Thyrsos mit Ästen und Steinen, bis durch den Mund der Felsen gerührt und das Raubtier gezähmt, seine Seele entweicht. Über seinen Tod klagen die Vögel des Hains und das Wild der Berge. Harte Felsen, die so oft seinen Gesängen gefolgt sind, vergießen Tränen. Die Bäume entblättern aus Trauer ihr Haupt und Dryaden und Najaden in dunklen Gewändern zerraufen sich weinend das Haar. Die Glieder des unglücklichen Sängers liegen zerstreut umher. Sein Haupt und seine Leier werfen die Rasenden in den Hebrusfluss und wunderbar, während die Wellen sie dahintragen, klagt leise die Leier, leise klagen, murmeln die toten Zungen und die Ufer antworten mit leisen Trauerklängen. So schwimmen Haupt und Leier durch den Fluss zum Meer, übers Meer hinüber zu dem Gestaden von Lesbos, der Sängerinsel, wo später Alkaisos sang und die gefeierten Sapo, wo die Nachtigallen lieblicher singen als anderswo sonst auf der Erde. Der Schatten des Sängers aber ging hinab in das Reich des Todes, wo er vor dem schon gewandert und suchte und fand seine Eurydike, die er liebend umschloss, um sie nie mehr zu lassen.

Das waren vier Lieder von Richard Strauss, Opus 27. Gesungen von Luise Adler und dem finnischen Radio-Sinfonieorchester. Nun kommt die Sage über Philemon und Baukis. Ovid, Metamorphose 8, 621 bis 726. Auf Phrygiens Hügeln steht eine alte Eiche und dicht daneben eine Linde, beide von einer mäßigen Mauer umgeben. Ihre niedrigen Zweige schmücken manchen Kranz, dem fromme Hände mit heiliger Scheu daran gehängt. Nicht fern davon ist ein See, einst bewohnbares Land, jetzt ein Gewässer, belebt von Tauchern und Sumpfhühnern. Hierher kam einst Zeus, der Himmelsvater, und mit ihm Hermes, sein ihm dienstbarer Sohn. Beide in menschlicher Gestalt, in der Absicht, die Gastlichkeit der Menschen zu prüfen. Sie traten an 1000 Häuser heran und baten um Obdach, um ein Plätzchen zur Ruhe. Doch 1000 Häuser verschlossen ungastlich die Tür. Nur ein Haus nahmen sie auf, klein zwar und gedeckt mit Stroh und Rohr, doch die darin wohnten, waren ein frommes, freundliches Paar, der Greise Philemon und seine gleichaltriges Weib Baukis. Beide hatten in dieser Hütte in den Tagen ihrer Jugend den Bund fürs Leben geschlossen und waren darin grau geworden, zufrieden mit ihrer Armut, die für ihren einfachen Sinn nichts Drückendes hatte. Keinen Diener fand man in dem Haus, sie beide waren die ganze Familie und dienten liebreich einer dem anderen. Als in die niedrige Tür dieses Hauses die Götter eintraten mit gesenktem Haupt, kam ihnen der alte Philemon freundlich entgegen und hieß sie ihre Glieder niederlassen auf einem hingestellten Sessel, über welchen die geschäftige Baukis sogleich ein raues Gewebe warf. Darauf eilte diese zum Herd, scharte aus den lauen Asche die glimmernden Funken des gestrigen Feuers, nährte es mit Blättern und trockener Rinde und zwingt es mit keuchendem Atem zur Flamme. Dann holt sie vom Dach gespaltenes Kienholz und trockenen Reisig, bricht es kurz und schiebt es unter den erdenen Kessel. Während sie darauf den Kohl beliest, der ihr Gatte in den bewässerten Garten geholt, hebt dieser mit zweizinkiger Gabel den Rücken eines Schweines, den sie lange aufbewahrten, vom rußigen Balkon herab und schneidet ein bescheidenes Stück davon und legt es ins siedende Wasser. Und damit den Gästen der Verzug bis zur Mahlzeit nicht zu lang währt, bemühen sich beide, durch unterhaltene Gespräche die Zeit zu kürzen. Eine buchene Wanne mit krummen Henkel hing an einem Nagel an der Wand. Sie füllten sie mit lauem Wasser und stellten sie den Gästen zum Fußbad dar. Während diese ihre Glieder in ihren Bad erfrischten, bereitete Baukis über ein Polster aus weichem Sumpfgras, das in der Mitte des Stube auf weidenem Gestell lag, einen Teppich. Er war zwar alt und von schlechtem Gewebe, wohl passend zu dem weidenen Gestell, doch war er ein Kleinod der Alten, das sie nur an festlichen Tagen hervorzuholen pflegten. Darauf laden sie die Gäste ein, sich niederzulassen zum Mahl. Die zitternde Alte mit aufgeschürtem Gewand stellt den Tisch davor, aber der dritte Fuß des Tisches ist ungleich. Eine Scherbe darunter macht ihn gleich. Nachdem sie so den Tisch gefestigt, reibt sie ihn ab mit duftigem Krausmünze. Darauf trägt sie die Speisen auf. Das sind Oliven, die zweifarbige Beere der reinen Minvera und herbstliche Kornellkirschen, eingemacht in flüssige Hefe, Endivien und Radieschen und gepresste Milch und Eier, leicht gedreht und nicht allzu heiße Asche, alles im irdischen Gefäßen. Auch wird ein Mischbecher aufgestellt, gleichfalls von Ton, und Becher von Buchenholz, im Inneren mit gelbem Wachs gebohnert.
Nach einer Weile sendet der Herd warme Speisen und wiederum wird Wein aufgetragen von nicht hohem Alter. Ein wenig auf der Seite geschoben, gibt der Platz für den Nachtisch. Da ist Nuss, da ist Feige mit runzligen Datteln vermischt und Pflaumen und duftige Äpfel in offenen Körbchen und Trauben von dem purpurnen Rebe. In der Mitte steht eine glänzende Waschscheibe. Zu all diesem kommt als der schönste und beste eine freundliche Miene und ein nicht träger armer Wille. Unterdessen sehen die beiden Wirte, wie der Milchbecher, so oft er ausgeschöpft ist, von selbst sich wieder füllt und der Wein von selbst nachwächst. Und sie staunen ob des Wunders und stehen starr und mit erhobenen Händen stammeln sie Gebete voller Furcht und Schrecken und stehen um Verzeihung für die schlechte Bewirtung. Was sollen sie tun, um die göttlichen Gäste zu besänftigen? Sie hatten eine einzige Gans, eine Wächterin des kleinen Hauses. Die schickten sie sich an, den eingekehrten Göttern zu opfern, aber die Gans verspottete mit ihren schnellen Flügeln die Langsamkeit der Alten und zog sie flüchtend lang hin und her und schien endlich ihre Zuflucht zu den Göttern selbst zu nehmen. Die Götter verboten sie zu töten und sprachen: Wir sind Götter und eure gottlose Nachbarschaft wird büßen für ihr Vergehen. Ihr dagegen werdet verschont bleiben von dem Übel, das ihnen verhängt ist. Nur verlasst eure Wohnung und geht mit uns hinauf auf die Höhe des Berges. Beide gehorchten und auf ihre Stäbe gestützt, wandern sie mühsam den langen Pfad hinauf der Berghöhle zu. Als sie nur noch einen Pfeilschuss vom Gipfel entfernt waren, wandten sie ihren Blick auf und sahen die ganze Niederung in einen See verwandelt. Nur ihr Haus war stehen geblieben. Während sie das bewunderten und das Geschick der ihrigen beweinten, wandelte sich jenes alte Hütte, die selbst auf ihren zwei Bewohner zu klein gewesen war, in einen prächtigen Tempel. Säulen treten unter das Dach, das Stroh des Daches wird zu Gold. Die Tür weitet sich zu stattlichen Toren mit kunstvoller Arbeit. Der Boden deckt sich mit Marmor. Darauf spricht Zeus mit freundlichem Mund: Sag, gerechter Greis, und du deines gerechten Gattinnen würdiges Weib, was wünscht ihr? Nachdem Philemon mit seinem Weib sich kurz besprochen, eröffnet sie den Göttern ihr gemeinsamen Wunsch. Priester zu sein wünschen wir und euren Tempel zu hüten. Und weil wir in Eintracht bis hierher unsere Tage verlebt haben, so möge uns beide eine Stunde dahin nehmen, dass weder ich das Grab meiner Gattin sehe, noch jene mich begraben muss. Ihrem Wunsch folgte die Erfüllung. Sie waren der Schutz des Tempels, solange das Leben ihnen vergönnt war. Einst, als sie von Jahren und Alter aufgelöst vor den heiligen Stufen standen und die Wundergeschichte des Ortes sich ins Gedächtnis riefen, da sah plötzlich Philemon seine Baukis und Baukis sah jenen sich mit grünem Laub überdecken. Und während schon der Gipfel über beide Antlitze emporwuchs, wechselten sie noch so lange sie konnten Worte der Liebe. »Leb wohl, o Gattin«, sprachen sie beide, und beide deckten zugleich dichtes Laubwerk den Mund. Philemon war eine Eiche geworden, Baukis eine Linde.

Das war das Klavierstück Morgen von Richard Strauss, gespielt von Angela Hewitt. Und nun handelt eine Sage um den König Midas. Midas, Ovids Metamorphosen 1185 bis 193. Bacchus, der schwärmende Gott, zog einmal von Thrakien hinüber nach Pygien, zu den Weinhängen des Tmolos und den Fluren des Paktolos, dessen Fluten damals noch nicht vom reichen Gold Sand schimmerten. Ihn begleitete ein ganzer Schwarm von Satyren und Bakantinnen, nur Silinos, der alte Zecher, fehlte. Während der Alte von Wein berauscht in den Rosengärten der phrygischen Königs Midas umhertaumelte, hatten ihn Landsleute gefangen und mit Blumenkränzen gefesselt zu ihrem König geführt. Midas erkannte sogleich den Freund und Genossen des Dionysos und bewirtete ihn festlich 10 Tage und 10 Nächte. Am Morgen des 11. Tages führte er in seinen jugendlichen Zögling dem Bacchus wieder zu. Der Gott freute sich, dass sein Liebling ihm wieder geschenkt war und gestattete dem König einen Wunsch. Midas sprach: Schaffe, mächtiger Gott, dass alles, was mein Leib berührt, sich in funkelndes Gold verwandelt. Der Gott willfahrte seinen Wunsch, noch bedauerte er, dass er sich nichts Besseres erwählte. Des bösen Geschenkes froh, entfernte sich der pygrenische König und versuchte sogleich, ob auch die Verheißung des Gottes sich erfüllte. Er brach einen belaubten Zweig von einer Eiche und siehe, kaum hatte er es geglaubt, er hält einen goldenen Zweig in der Hand. Er nahm einen Stein vom Boden und eine Erdscholle. Stein und Scholle sind Gold. Er pflückt Ehren vom Halm und erntet Gold. Der Apfel, den er vom Baum brach, schien ein Apfel des Hesperiden. Wenn er einen Pfosten mit einem Finger berührte, so strahlte der Pfosten wie Feuer, sogar als er seine Hände ins Wasser tauchte, um sie zu waschen, wallte das Wasser als goldene Flut. Sein Herz ist zu klein, um all seine Hoffnung zu fassen. Alles erscheint ihm jetzt golden. Voller Freude lässt er sich ein reichliches Mahl auftragen. Der Tisch ist besetzt mit leckerem Fleisch, mit weißem Brot und duftendem Wein. Aber so wie er das Brot in die Hand nimmt, isst er starres Gold. Wie er das Fleisch in den Mund bringt, kaut er auf gelbem Blech, dass es unter den Zähnen klirrt. Er mischt sich Wein und Wasser und flüssiges Gold fließt ihm durch die Kehle. Erschreckt von dem unverhofften Übel, so reich und doch so elend, wünscht er seinen Reichtum zu entfliehen und verflucht, was er eben sich gewünscht. Nichts stillt ihm den Hunger, heißer Durst brennt ihn in seiner Kehle, das verhasste Gold bringt den Toren verdiente Qual. Da erhebt er seine Hände zum Himmel und ruft: Verzeih mir, Vater Dionysos, ich habe gesündigt, doch ich flehe, erbarme dich und nimm das glänzende Elend von mir. Der freundliche Gott gewährte dem reumütigen Toren seine Bitte und hob das verliehene Geschenk wieder auf. Und damit du die Tünche des begehrten Goldes ganz von dir weiche, sprach der Gott, so wandere zu den Fluten des Paktolos, der Basades fließt, und steige an seinen Ufern die Höhen hinan, bis du zu seiner Quelle kommst, dort, wo der Wasserschwall am stärksten hervorspringt. Tauche dein Haupt in die schäumenden Sprudel und spüle dir den Leib und spüle dir die Schuld ab. Der König tat es. Die goldschaffende Kraft wich von seinem Körper und teilte sich dem Fluss mit. Seitdem führt der Paktolos reichlich Gold mit sich und erfüllt die Schollen der anliegenden Fluren mit goldblinkendem Sand. Seit Midas so schlimme Erfahrungen mit dem Gold gemacht hatte,
hasst er allen Reichtum und liebt es, einfach und genügsam in den Wäldern und Fluren umherzuwandern. Ein eifriger Verehrer des ländlichen Gottes Pan. Aber sein Geist blieb stumpf wie zuvor und sein törichter Sinn brachte ihm bald ein neues Geschenk, das er behielt bis an sein Lebensende. Pan, der auf der Höhe des Zmollos oft auf der Rohrpfeife den Nymphen ein tändelndes Lied vorblies, vermaß sich, den Apollon, den zitterspielenden Gott, zum Wettkampf in die Musik aufzufordern. Zmollos, der alte Gott des Berges, von beiden Wettkämpfen zur Entscheidung aufgefordert, saß als Richter da und ringsum standen dem Spiel zu lauschen die Nymphen und andere ländliche Gottheiten und Midas, der König. Zuerst spielte der Weidegott Pan auf seiner Flöte und Midas hörte mit Entzücken seine barbarischen Töne. Darauf trat Apollon vor, sein lockiges Haupt von den Lorbeeren des Parnassus umkränzt. Die schönen Glieder mit langem purpurnen Talar umhüllt, in der linken hielt er die von Elfenbein und Edelstein glänzenden Zither, in der rechten das Plektrum. Er schlug mit der kundigen Hand so lieblich die Saiten, dass von den süßen Tönen bezaubert Tmollus ihm ohne Bedenken den Preis zuerkannte und alle Zuhörer und Zuhörerinnen sein Urteil beistimmten. Nur Midas tadelte ihn und nannte sein Urteil ungerecht. Apollon, erzürnt über die unverständliche Rede des Königs, litt nicht, dass dessen törichte Ohren hinfort noch die menschliche Gestalt behielten. Er reckte sie in die Länge, hüllte sie in graue Zottern und machte sie gelenkig und leicht beweglich. An dem menschlichen Leib saßen auf einmal lange Eselsohren. Der König schämte sich der neuen Zier seiner Schläfen und deckte sie, damit die Welt nichts davon erfuhr, sorgsam mit einem purpurnen Turban zu. Nur einem Diener, der ihm Bart und Haare schor, konnte er die Schmach nicht verheimlichen, doch verbot er ihm streng, irgendwas davon verlauten zu lassen. Der geschwätzige Barbier jedoch konnte das schwere Geheimnis nicht alleine tragen, und da er nicht wagte, es einem Menschen zu offenbaren, so ging er an einen Fluss, grub ein Loch in die Erde und flüsterte hinein: »König Midas hat Eselsohren.« Darauf scharte er die Grube sorgfältig zu. Nicht lange, so wuchs über die Stelle mit ihrem Geheimnis ein dichter Wald von Schilfrohr auf. Und so oft nur ein leiser Windhauch das Rohr durchstrich, flüsterte ein Halm dem anderen das Geheimnis zu: König Midas hat Eselsohren. So kam es zu den Leuten.

Sie hörten Dido und Aeneas von Richard Strauss mit Jesse Norman und dem English Chamber Orchestra. Das war es auch schon für heute. Wenn Sie noch Lust haben, weiter über die Antike was zu erfahren, dann empfehle ich Ihnen dieses Buch, Die Sagen der Antike von Heinrich Wilhelm Stoll. Wir hören uns am 5. November um 9 Uhr wieder. Falls Sie mich kontaktieren wollen, unter radiofroh@märchen können Sie das tun. Sie hören jetzt zum Ausklang von Richard Strauss, Les Contes de Hoffmann mit Jesse Norman und dem Brüsseler Nationaloper. Auf Wiedersehen bis zum ersten Donnerstag im Monat im November. Ihre Gabriele Landertinger.

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Ja, hallo, hier bei Radio Froh. Schön, dass du da bist. Herzlich willkommen zur Bewusstseinssendung. Mein Name ist Werich, so wie wer ich bin oder Erich mit W.at. Vielleicht kennst du diesen Moment, du sagst etwas und der andere versteht etwas völlig anderes. Du glaubst, dich klar ausgedrückt zu haben, doch zwischen dem, was du fühlst und dem, was beim anderen ankommt, können tatsächlich ganze Welten liegen. Ein Wort kann trösten, ein Wort kann verletzen, ein Wort kann Nähe schaffen oder einen Menschen auf ein Urteil reduzieren. Doch das Wort ist niemals das, worauf es hinweist. Worte sind Hinweise. Was geschieht also wirklich zwischen unseren Worten? Wir sprechen über Sprache. Willkommen in der Bewusstseinssendung. Ein herzliches Willkommen. Bewusstsein ist der Schlüssel zum wahren Leben und somit zu dem, was du bist, zu dir selbst. Erkenne und verstehe, wer du bist und Frieden ist. Mein Name ist Werich. Schön, dass du da bist. Vielen Dank fürs Zuhören, fürs Dasein. Unser Thema lautet heute Sprache. Und Sprache bedingt natürlich das, was zwischen den Worten geschieht. Sprache gehört zu den größten Möglichkeiten des Menschseins in Zeit und Raum des physischen Seins. Und auch damit in der Erfahrung der Dualität. Wir können fragen über die Sprache, wir können erklären, wir können trösten, warnen, widersprechen oder einander uns auch näher kommen. Gerade deshalb unterschätzen wir leicht, sehr leicht, zu leicht, was Wörter tatsächlich leisten können. Es ist so selbstverständlich, die Sprache, und wir hinterfragen nichts. Dabei gehört das zum Thema Bewusstsein. Das Wort Liebe zum Beispiel ist ja ein hochstrapaziertes Wort, ist nicht das, was Liebe ist. Es ist nur ein Wort, eine Hinführung. Das Wort Angst ist nicht das Gefühl, das Angst ausdrückt, das Angst aufzeigt. Dass Angst darstellt, dass das Angst wirklich ist. Also keine Beschreibung des Lebens ist das, was das Leben selbst ist. Und wir wollen heute auf das schauen, was Worte im Grunde können und auf das, was zwischen den Worten

Die niederländische Band Heaven, Back in the Water. Es ist aus meinem Gespür ein getragenes, atmosphärisches Stück über Rückkehr, Bewegung und das sich einlassen auf etwas, das tiefer liegt als die Oberfläche. Und gerade die Oberfläche wird sehr stark mit Sprache in Verbindung gebracht. Sprache ist im Grunde im Außen, an der Oberfläche, dort, wo wir begegnen. Jedoch, je mehr Bewusstheit, desto mehr wird uns auch bewusst, dass diese Oberfläche, die sprachliche Ebene, nicht das ist, was wirklich ausgedrückt werden will. Es öffnet dieses Musikstück einen ruhigen Raum für das Thema Sprache. Und Worte können uns sehr nahe aneinander heranführen. Doch vielleicht beginnt wirkliche Begegnung eben erst dort, wo wir nicht nur auf das Wort hören, sondern auch auf das, was darunter wirklich spürbar ist. Das, was darunter liegt, jenseits der Oberfläche. Das Wort ist eben nicht das, worauf es hinweist. Kann man in Sprache wirklich ausdrücken, was dahinter steht? Ich denke, schwer bis gar nicht. Sprache verbindet Menschen, doch das Wort bleibt immer nur ein Hinweis. Du kannst nie wirklich ausdrücken, was du fühlst, denkst und geschweige denn, was es wirklich ist. Du kannst Liebe zum Beispiel benennen. Das Wort selbst ist hier doch nicht Liebe, geschweige denn das, was Liebe wirklich ist. Du kannst Angst benennen, das Wort ist nicht das unmittelbare Erleben von Angst. So ist es, dass schon als kleines Kind Stimme verstanden wird. Je nach Tonfall oder Gesicht, Mimik, Gestik, Berührung und Nähe, das alles drückt Emotion, Gefühl, Energie aus. Und das ist lange, bevor das Kind zu sprechen begann. Also Verstehen beginnt früher, wesentlich früher als Sprechen. Und erst später schiebt sich dann die Beschreibung dessen, was wir verstehen, zwischen uns und das unmittelbare Erleben. Also wir beginnen, dass wir das, was wir verstehen, was wir meinen, was wir sagen möchten, was wir mitteilen möchten, was wir ausdrücken möchten, aus welchem Grund auch immer, in Worte zu fassen. Das sprachliche Erleben. Was ist Sprache? Es ist Energie, es ist eine Frequenz. Es ist etwas, auf das wir reagieren. Und wir selbst drücken es auch aus. Und wenn wir Gefühl zu Gedanke machen und Gedanken zum Wort, wird eben das, was es wirklich ist, das, was dahinter steht, und als erstes als Gefühl, als Emotion, als Wahrnehmung wahrgenommen wird, auf das reduziert, was das Wort ausmacht. Worte beschreiben, Worte grenzen ein. Zu Worten hat man einen bestimmten Bezug. Nehmen wir am besten das Wort Liebe einmal mehr, weil es sich gut anbietet. Was versteht man unter Liebe? Geliebt werden wollen, vielleicht lieben, eine Liebesbeziehung, bis hin zu Sexualität. Was kann Liebe noch alles sein? Vielleicht ist Liebe das, wenn man hier wirklich tief geht, was das Leben ist, dieser Friede, der in dem, was Leben wirklich ist, ist, könnte das sein, was Liebe ist. Versuch mal, Liebe in Worte zu fassen.
das, was Liebe ist. Liebe ist vielleicht das, was in allen Leben, in allen Lebewesen als Leben selbst vorhanden ist. Das, was sich durch Lebewesen als Leben ausdrückt oder was alles beseelt, bewegt oder lebendig macht. Und dieses Leben, das wir als Liebe bezeichnen könnten, kann nur wahrgenommen werden, wenn man selbst das ist, was Liebe ist. Also ich versuche jetzt etwas in Worte zu fassen, das sich im Grunde nicht in Worte fassen lässt, weil es an sich das ist, was das ist, das du bist. Das ist natürlich komplett kompliziert im Sinne der Sprache und im Sinne des Verstehens. Und doch ist es vielleicht besser, es so zu formulieren, als zu sagen, Liebe ist das, was du bist. Weil dadurch wieder ein Konzept entsteht, okay, Liebe ist das, was du bist, okay, ein Gedankenkonstrukt, das behalte ich so und so ist es, so ist Liebe. Nur ist es das nicht. Und darum hilft sogar oft eine Umschreibung, die es nicht auf etwas reduziert, sondern die Weite offen lässt und nur Ansätze bringt. Ansätze im Sinne dessen, was nicht beschrieben werden kann. Dieses Unbeschreibliche eben in Worte zu fassen, ist so gut wie nicht möglich und dennoch einen Versuch wert. Also kommen wir wieder dort an. Worte sind Hinweise. Worauf können sie hinweisen? Auf das, was gemeint ist, was man denkt, was man sagen will, was man mitteilen möchte, auf das, was einem als wertvoll erscheint und, und. Ja. Im Thema Bewusstsein oder auf einer Bewusstseinsebene das auszudrücken, was Bewusstsein ist, ist nicht möglich, weil nicht wirklich möglich, weil der Denker es nicht erfassen kann. Der Denker selbst denkt in Raum und Zeit, das heißt plus minus in der Dualität. Also eins bedingt das andere. Es gibt immer ein Gegenteil zu dem, was scheinbar gerade vorhanden ist. Das ist Dualität. Also das Wesentliche, das, was wirklich ist, das, was ist, lässt sich nicht in Worte fassen, kann man auch sprachlich nicht ausdrücken. Der andere hört eben das Wort, zum Beispiel Liebe, durch seine eigene Geschichte, durch das, was er erfahren hat, durch das, was er glaubt, das, was er gelernt hat, das, was er denkt, dass es ist, durch seine Sehnsüchte und so weiter. Zwischen dem, was gefühlt wird und dem, was verstanden wird, können tatsächlich sich Welten bewegen. Also es kann konträr sein. Auch Gesang ist Sprache. Die Stimme selbst trägt Gefühl, Klang und Schwingung. Und damit ist oft weit über die Bedeutung der Worte hinaus etwas enthalten, das Gesang ausdrückt. Und darum ist auch Musik so etwas Vielseitiges, Wunderbares, das auch berührt und das uns wirklich enorm beschenken kann und es auch tut.

Typisch Mode, Enjoy the Silence. Ein Stück, das die Spannung zwischen Worten und Stille unmittelbar aufgreift. Es erinnert daran, dass Worte verbinden können und manchmal gerade das Schweigen mehr trägt als eine weitere Erklärung. Erklärungen können auch verwirren oder auch reduzieren. Nicht jede Stille muss gefüllt werden. Das heutige Sendungsthema ist Sprache mit dem Untertitel Was zwischen den Worten geschieht. Vielleicht lohnt es sich auch, einmal wahrzunehmen, spreche ich gerade, weil etwas Wesentliches gesagt werden möchte? Oder weil Stille ungewohnt geworden ist? Stille kann sogar bedrohlich werden. Ungewollt, unheimlich. Das Wort, das gute Wort. Wir hören mehr als Worte. Wenn wir bewusst drauf schauen, was hinter dem Wort steht, werden wir wirklich mehr, viel mehr hören können, als gesagt werden kann. Kommunikation ähnelt manchmal einer stillen Post. Wer kennt das? Es wird etwas gesagt, den anderen zugeflüstert.

Bedeutung gibt, die Deutung, und damit ein neues Gefühl. Also lässt sich das, was wirklich weitergegeben werden möchte, das, was transportiert werden möchte, in Form von Sprache wirklich weitergeben, so wie ich es empfinde, wie ich es fühle, denke, kann ich es dem anderen mitteilen, sodass er es ebenso genauso, wie ich es fühle, empfinden kann. Und damit in Gedankenform bringen kann und dann das Gleiche, wie ich darüber oder davon denkt. Missverständnisse gehören deshalb zur menschlichen Kommunikation, weil es einfach nicht möglich ist. Und je mehr wir uns auf der Oberfläche bewegen, desto mehr Missverständnisse wird es geben. Hinhören, wirklich zuhören. Entscheidend ist, ob wir bereit sind, nachzufragen und neu hinzusehen. Haben wir auch den Mut zu hinterfragen? Ich brauche dich, zum Beispiel. Kann Angst vor Verlassenwerden verbergen? Lass mich in Ruhe. Kann zugleich die Hoffnung enthalten, dass der andere bleibt. Also das Gegenteil ist der Fall. Der Tonfall, die Pausen, der Blick, die Körperhaltung, das alles spricht mit. Also auch Mimik, Gestik etc. sehen, hören. Und vielleicht ohne es zu analysieren, ohne wörtlich zu benennen, es einzuordnen und auf das Wort zu reduzieren, was man eben sieht, es wirklich fühlen und wahrnehmen. Dort beginnt schon das wirkliche Verstehen, das Wahrnehmen. Das Gesagte und der Mensch, der spricht, können tatsächlich auseinanderfallen, zwei sein. Ein ehrliches Ich liebe dich zum Beispiel kann tief berühren. Doch Nähe zeigt sich nicht nur in Worten. Ein ehrliches, es kann auch ehrlich sein und ohne Emotion, ohne es wirklich auszustrahlen, dann wird es weniger berühren. Wir hören nicht nur Worte, wir begegnen einem Menschen und das ist das Wesentliche. Und auch Musik zeigt besonders deutlich, wir verstehen und fühlen auch ohne begriffliche Erklärung. Selbst in der instrumentalen Musik kann uns unmittelbar das erreichen, was die Schwingung ausmacht.

Extreme more than words. Mehr als Worte. Ein Lied über die Grenzen gesprochener Worte. Es verweist darauf, dass Nähe, Liebe und Wahrhaftigkeit nicht allein durch Sprache entstehen, sondern auch durch Haltung, Handlung und unmittelbare Begegnung. More than words. Ein Satz wie "Ich liebe dich" kann eben tief berühren. Doch das Wort ist nicht die Liebe, nicht das, was Liebe ist. Entscheidend könnte sein, ob das, was wir sagen, auch in der Art spürbar wird, wie wir einem Menschen begegnen. Spürt man das auch, was ich sage? Drücke ich es ehrlich, kraftvoll, als Ganzes aus, als das, was jetzt hier ist? Ein starkes Wort stehen lassen, fühlen. Und du wirst spüren, hier steckt enorm viel drin. Es umfasst die ganze Situation, alles, was ist. Das ist Bewusstsein. Worte können wirklich formen. Sie nehmen Gestalt an. Sprache kann beruhigen und auch verletzen. Klären und auch verwirren. Würde geben und auch stark reduzieren. Wirklich viel vernichten. Sprache lässt sich auch, also Worte selbst, benutzen zur Manipulation. Und Sprache wird eben Manipulation, wenn sie Steuern, Angst erzeugen, Schuld verteilen oder Zustimmung erzwingen soll oder will. Das wird speziell von narzisstischen Menschen gerne benutzt, über die Sprache den anderen zu manipulieren, bis hin in zu schockieren, in Starre zu versetzen und ihn auszuschalten und ihm das, was gewollt ist, damit darüber zu stülpen. Ein einziger Begriff kam plötzlich dort stehen, wo vorher ein ganzer Mensch war. Und dann wird dieser Begriff zum Ich. Das Wort schafft Ordnung und jede Ordnung zieht zugleich auch eine Grenze. Sie reduziert auf etwas, auf das Wort, wenn man selbst das Wort auf das Wort eben reduziert. Darum ist es wichtig, nicht sich mit dem, was man denkt und was im Außen an der Oberfläche geschieht, sich zu reduzieren, weil ja der Mensch selbst unendlich, unbeschreiblich mehr ist als irgendetwas, das man benennen könnte. Auch unsere innere Sprache wirkt. Zum Beispiel, ich bin ebenso, wird gern gesagt. Ich kann das nicht. Oder niemand versteht mich. Zwischen da ist Angst und ich bin ängstlich liegt ein entscheidender Unterschied. Angst ist ein Gefühl. Ängstlich sein ist das Gefühl beobachten, den Umstand sehen, die Situation und sich nicht damit zu identifizieren. Wenn Angst da ist, reduziert es. Angst reduziert auf einen kleinen Bereich, den wir wahrnehmen. Alles andere wird ausgeblendet. Es kontrolliert einem. Es macht einem klein. Wenn ich jedoch feststelle, ich bin, und wenn ich bewusst genug bin, dann
spüre ich meine Grenzenlosigkeit ununterbrochen. Ich bin ängstlich. Ist dann ein Gefühl, das ich wahrnehme. Und ich kann auch wahrnehmen, dass es mich kontrolliert oder eben nicht kontrolliert, weil ich mich nicht damit identifiziere. Also die Sprache beschreibt den Lebensumstand. Sie kann daraus natürlich eine Identität erschaffen. Und auch Gesellschaften erzählen Geschichten. Wiederholte Begriffe können Orientierung geben oder Feindbilder und Trennung genauso festigen. Was oft genug gesagt wird, kann irgendwann wie Wahrheit erscheinen. Und mit Wahrheit identifiziert man sich genauso wie mit einer ablehnenden Haltung. Sprache ist immer größer als das gesprochene Wort. Es ist mehr, es ist Energie, es ist Ausdruck, Stimme, Rhythmus, Melodie und Klang können etwas in uns formen, noch bevor der Verstand es benennen kann. Also über den Ausdruck eines Wortes steht dahinter ganz viel Energetisches, das in jedem Fall mitkommt, und das zu fühlen, kommt dem, was gesagt werden möchte, mit Sicherheit noch viel näher als nur das gesprochene Wort selbst. Und jetzt ein instrumentales Musikstück ohne menschlichen Gesang und ohne auch tierischen Lauten. Tierischer Gesang oder Sprache von Tieren ist genauso Sprache. Das dürfen wir ebenso genauso bedenken.

Armand Amar. Ein weites Instrumentalstück, das den Blick über die unmittelbare Situation hinaus bei Weitem öffnet. Aus größerer Perspektive können auch unsere Begriffe, Urteile und Geschichten etwas von ihrer scheinbaren Endgültigkeit verlieren. Also umfassend sehen, und das ist Bewusstsein. Ein Begriff ist kein Mensch, also der Mensch kann sich nicht auf einen Begriff reduzieren lassen. Eine Meinung ist ebenso kein Mensch, eine Diagnose ist auch kein Mensch. Vielleicht können wir lernen, unsere Worte ernst zu nehmen, ohne den Menschen in ihnen festzuschreiben. Ein Impuls, Worte sehen, spüren, wissen, was sie bedeuten, wo sie hinführen, was sie ausmachen, was sie anrichten, was sie bewegen. Also bewusst sprechen. Und bewusst sprechen ist wirkliches Hinhören. Darum braucht eben Sprache auch Bewusstheit. Was sage ich und aus welcher inneren Bewegung spreche ich? Hinterfragen, bevor ich es ausspreche, was ist hier, was will jetzt hochkommen, warum möchte ich das sagen, ist mir die Auswirkung dessen, was ich in Worte fasse, auch bewusst. Welche Auswirkung hat es auf den Mitmenschen? Möchte ich sichtbar machen oder durchsetzen? Was will ich? Möchte ich verstehen oder Recht behalten? Kann ich den anderen hören oder warte ich nur darauf, widersprechen zu können? Jeder von uns kennt Menschen, die dir nicht die Chance geben, einen Satz zu Ende zu sprechen. Sie warten nur darauf, einzuhaken und ihrs von sich zu geben. Sie warten darauf, ausdrücken zu können, was sie ausdrücken möchten. Und es ist bei solchen Menschen meist dasselbe. Sie möchten gehört werden, gesehen werden. Sie möchten beitragen. Sie möchten etwas. Warum? Weil sie vermutlich zu wenig gesehen werden. Wirkliches Zuhören ist mehr als Schweigen, während der andere redet. Es ist absolutes Wahrnehmen. Wirkliches Zuhören bedeutet auch, die eigene Antwort, die Geschichte und Bewertung für einen Menschen, für einen Moment nicht dazwischen zu stellen. Also wirkliches Zuhören bedeutet fühlen, spüren, sein. Und auch nicht die Menge unserer Worte entscheidet über die Tiefe einer Begegnung, sondern die Bewusstheit, aus der wir sprechen. Wie bewusst spreche ich? Kann ich fühlen, was dahinter steht, was aus mir kommt, was ich ausdrücken möchte und was dies bewirkt? Und auch nicht jedes Wort muss gesprochen werden, nicht jede Stille muss gefüllt werden. Es ist besser, die Stille zu fühlen. Den Raum, der im Grunde Leben ist, zu fühlen und aus dem heraus wohl überlegt zu sprechen. Bewusstheit liegt weder im Reden noch im Schweigen. Sie sieht, woraus beides entsteht. Also auch das ist mir bewusst. Wirkliches Zuhören gilt auch bei der Musik, natürlich. Nicht sofort erklären oder bewerten, einfach hören, wahrnehmen, fühlen, was zwischen den Tönen geschieht. So kann man Musik empfinden.

Shape of My Heart, Sting. Ein ruhiges, nach innen gerichtetes Stück über das, was hinter den Sichtbaren liegt. Es passt zu der Frage, wie viel von einem Menschen Worte überhaupt erfassen können. Zwischen dem, was ein Mensch fühlt, dem Gedanken darüber und dem Wort, das schließlich ausgesprochen wird, können tatsächlich Welten liegen. Wirkliches Zuhören hört deshalb nicht nur den Satz, es nimmt auch den Menschen wirklich wahrlich wahr. Dort, wo Worte enden, beginnt das, was wirklich ist. Sprache kann zwar helfen und heilen, zum Beispiel ein aufrichtiges "Es tut mir leid", wobei man natürlich diese Aussage hinterfragen könnte, wenn man darunter leidet, ist es für niemanden gut. Und doch, man drückt halt in der Umgangssprache damit aus, dass man etwas nicht aus Absicht, nicht aus irgendeinem Verletzen wollen oder derartiges gemacht hat, sondern ja, in der Situation nicht anders konnte und man es jetzt vielleicht anders machen würde. Oder ein "Ich sehe dich", "Ich spüre dich" oder ein "Danke, danke" für etwas, ein ehrliches, aufrichtiges, kann helfen und heilen. Keiner dieser Sätze enthält vollständig, was er meint, ist nicht möglich. Wahrhaftig gesprochen kann ja dennoch etwas Größeres vermitteln. Ein Begriff ist, wie erwähnt, kein Mensch. Eine Diagnose ist auch kein Mensch. Ein Mensch ist auch keine Meinung. Worte können sagen, was dir geschehen ist. Sie können niemals vollständig sagen, wer du bist. Worte können die Lebenssituation beschreiben, den Lebensumstand und auf das hinweisen, was du wirklich bist und das, was Leben ist, jedoch es nicht beschreiben. Kommunikation ist, Kommunikation nimmt Worte einfach ernst, ohne sie absolut zu machen. Das ist was Wesentliches. So erlebe ich es, ist was anderes als zu beschreiben und darauf zu bestehen, so ist es. Eine endgültige Wahrheit über den anderen schließt immer aus. Wahre Kommunikation beginnt dort, wo wir die Worte hören und zugleich den Menschen wahrnehmen. Also Kommunikation ist Ganzheit. Dort wird Sprache zur Brücke von Mensch zu Mensch. Wir spüren uns. Und manchmal führt sie bis an einen Punkt, an dem Worte nicht mehr weiterreichen. Dort wird es dann still. Dort beginnt die Stille und dort wird das Leben, das, was du bist, spürbar. Und vielleicht berühren wir genau dort am unmittelbarsten das Leben selbst. Ich werde jetzt zum Schluss noch ein Musikstück von Cat Stevens, Father and Son, spielen. Es ist ein eindringliches Gespräch zwischen zwei Perspektiven, eben Vater und Sohn, die einander nahestehen und sich dennoch nicht wirklich erreichen können. Gerade dadurch zeigt sich das Stück, wie unterschiedlich dieselben Worte aus verschiedenen Lebensgeschichten, verschiedenen Ansichten gehört werden können. Lebenssituationen, Lebensabschnitte gestalten sich immer anders. Das Leben selbst in Zeit und Raum ist Veränderung. Und vielleicht endet gute Kommunikation nicht damit, dass jemand Recht bekommt.
Vielleicht beginnt sie dort, wo wir die Worte hören und zugleich den Menschen wahrnehmen. Was drückt dieser Menschen aus? Wenn er auch nicht die richtigen Worte findet, spüre ich, was er sagen möchte. Und wenn ich mich darauf einlasse und darauf eingehe und reif und bewusst genug bin, kann ich verstehen und entsprechend reagieren. Und manchmal führt uns Sprache bis an einen Punkt, an dem tatsächlich nur noch Stille bleibt und diese Stille spricht womöglich fürs ganze Leben. Wir sind am Schluss angekommen. Vielen herzlichen Dank, dass du heute wieder mit dabei bist. Danke fürs Zuhören und bitte vergiss nicht, das Leben ist immer für dich. Jede Lebenssituation ist maßgeschneidert für dich und es ist ein Geschenk. Sei dir auch in Zukunft bewusst, was Worte sagen können, was Worte überhaupt können, was Worte ausdrücken und was nicht. Schau gut auf dich, bleib wach und achtsam. Alles Gute, wir hören uns. Servus und alles Gute. Ciao, ciao. Hier bei Radio Froh.

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2: Herzlich willkommen in der Sendung Altes und Neues aus dem Müllviertel. Mein Name ist Ernst Hager und es freut mich, dass Sie wieder das Freie Radio Freistadt hören. Am kommenden Freitag, den 25. September um 19.30 Uhr, wird in der Kartgalerie im Bregarten die Ausstellung No Silly Love Song – Keine dummen Liebeslieder von Helga und Herbert Jager eröffnet. In der heutigen Sendung darf ich mit Ihnen über diese Ausstellung und über Ihr Leben sprechen. Danke euch beiden, dass ich euch besuchen darf in der wunderschönen Wohnung in Linz, die ja auch euer Arbeitsplatz ist. Vielleicht gleich die Frage, wie kommt es zu diesem Titel »Keine dummen Liebeslieder«?
3: Der Herbert und ich haben gestern schon darüber gesprochen, dass die Geschichte, darf ich erzählen oder kann ich erzählen, wie wir erfahren haben, wir können in der Kartgalerie ausstellen. Haben wir dann bei irgendeinem Spaziergang oder so, haben wir gedacht, ja, also mit den Titeln, das ist immer so eine Sache, wenn es knapp ist, dass man da einen findet. Und wir haben gesagt, wir machen schon ein bisschen Brainstorming. Und ich bin so immer durch die vielen Bereiche, die ich mache, dass ich mir immer gleich alles mitschreibe, und auch dieses Brainstorming habe ich mitgeschrieben. Und dann waren wir ein bisschen spät dran, das Ganze zu liefern. Und ja, Titel. Und dann habe ich meine Listen schauen können, und wie ich es durchlese, war ganz klar, für mich wird der Titel noch Silly Love Songs. Der Herbert hat damals gerade ein Bild gemacht gehabt, aber das erzählt er selber. Und dann habe ich mir gedacht, ist das ein klasse Titel? Und der Herbert war auch einverstanden, dass wir seinen Titel nehmen.
2: Du, Herbert, hast ein Bild mit dem Titel gemeint, oder?
4: Ja.
2: Ja. Und das wird auch in der Ausstellung sichtbar sein, natürlich.
4: Ganz genau. Das habe ich unbedingt, muss ich unbedingt mitnehmen, weil sonst macht das Ganze keinen Sinn. Aber ich möchte dazu nur sagen, dass ich tue gern Bilder übermalen. Und ich habe eine Serie gehabt, die hat geheißen Fenster. Und im letzten Jahr sind ja sozusagen die Zeiten immer finsterer geworden. Und jetzt hat mir die alten Bilder mit dem Fenster haben mir nicht mehr so gefallen. Jetzt habe ich es überarbeitet. Und statt Fenster sind die Bilder finster geworden und haben nur zusätzliche Titel bekommen, jedes einzelne. Das ist eine Art vierteilige Serie. Zum Beispiel, was wir da gerade sehen, das ist sieht der Zuhörer nicht natürlich, aber da steht Finster 1 und der Untertitel sozusagen ist We Never Could Imagine, also gerade was die amerikanische Politik und das Ganze da passiert ist, das war halt unvorstellbar. Und so ist auch der Titel No Silly Love Songs entstanden. Das sind zwei Figuren, die so nebeneinander stehen praktisch, und irgendwann ist Silly entstanden und dann haben sie die Worte von selber zusammengefügt. Und dann waren noch Silly Love Songs fertig.
2: Ja, jetzt mache ich einen Sprung zu euch beiden. Ihr seid schon sehr, sehr lange als Paar, auch als Künstlerpaar in Linz präsent, auch anerkannt als Künstler und Künstlerin in Linz. Aber so eine Liebesgeschichte ist es nicht immer geblieben, sondern es ist keine dumme Spielerei, sondern es ist eine ernsthafte Lebensform geworden bei euch. Wie lange seid ihr schon jetzt als Künstler unterwegs?
3: Ich datiere es immer auf meine erste Ausstellung Als Studentin noch 1979.
4: Als Künstler unterwegs, ich würde sagen, das war mit dem Eintritt in die Kunsthochschule oder so. Ich habe vorher schon fotografiert und das ganze Zeug, aber das würde ich jetzt nicht schon experimentiert mit Fotografie, ja, kann man schon sagen. Aber ich sehe es als Eintritt in die Kunstschule.
2: Das war 1977.
4: Ganz genau.
2: Du hast aber vorher einen kaufmännischen Beruf erlernt, die Handelsakademie gemacht und auch in dieser Branche gearbeitet.
4: Ja, ich habe in der Betriebsabrechnung der Firma Rosenbauer die Feuerwehren herstellt, gearbeitet.
2: Und wie kommst du dann zur Kunst? Was hat dich bewogen, dieses lukrative Geschäft aufzugeben?
4: Naja, wir haben ja ein befreundetes Künstler-Ehepaar gehabt und mit dem waren wir sehr viel beisammen. Und irgendwann hat die Elfi gesagt, warum gehst du nicht auf Kunstschule? Dann habe ich gekündigt, bin nach Amerika 2 Monate geflogen, zurückgekommen, dann haben wir geheiratet und dann haben wir die Aufnahmeprüfung gemacht und Gott sei Dank genommen worden.
2: Und du hast aber dann Gebrauchsgrafik studiert beim Buchecker, oder?
4: Ich habe zuerst Schrift- und Buchgestaltung.
2: Ah, du hast beim Neugebauer angefangen.
4: Ganz genau, das war aber immer so zart, dieses Schreiben durch die durchzechten Nächte in der Altstadt sozusagen. Und da an seinem Glück hat man damals gesagt, komm zu uns in die Gebrauchsgrafik. Und das hat er dann zulassen, der Neugebauer. War ich sauer irgendwie. Aber ich habe es dann in die Gebrauchsgrafik geschafft. Ja, und habe auch dort diplomiert.
2: Aber Gebrauchsgrafiker bist du auch nicht geblieben.
4: Ich war nicht wirklich ein Gebrauchsgrafiker. Mir hat das immer gefallen, die Siebdruckerei zum Beispiel. Vom Erich Mittermeier. Da hat man auch mit Fotografie viel arbeiten können und so. Und das habe ich immer spannend gefunden. Und die Grafik war vielleicht interessant. Oder nein, die Schrift war eigentlich das Interessante mit dem Lehrraum und so, dass man ein Gefühl für das kriegt. Und das, glaube ich, hat der schon vermitteln können, der Neugebauer damals. Vielleicht schreibe ich auch darum immer gern Sätze in die Bilder oder so, ich weiß es nicht genau.
2: Es ist nicht die schöne Normschrift drinnen, aber es ist eine grafische Form, die fast ein bisschen in die Graffiti-Ebene geht.
4: Das ist vielleicht auch, weil ich nie gelernt habe, zu denken wie ein Maler oder so. Das ist bei mir kommt alles sehr spontan.

0: Helga, und du hast eigentlich Textiles Gestalten studiert an der Kunsthochschule, bist aber auch nicht in dieser Branche hängen geblieben.
1: Genau. Da möchte ich beim Herbert ansetzen. Also ich habe so das Gefühl, es war so eine Lebensform von uns, wo wir einfach ausbrechen auch wollten. Wir waren damals schon zusammen und für mich war dann die Kunsthochschule das Paradies. Es waren schon sehr viele Frauen auf der Kunsthochschule und das wird sich auch in dem Interview immer wieder widerspiegeln. Sozusagen dieses, wie es als Künstlerin, dass du den Weg einfach anders erarbeiten musst, wie als Künstler, der die ganze Geschichte und das ganze Genie sozusagen über Jahrhunderte hinter sich hat. Und die Kunsthochschule war natürlich auch für mich totaler Aufbruch, weil schon sehr viele, und gerade in der Textilklasse, die war auch im Hierarchielevel eh sehr unten. Die Königsdisziplin war damals Malerei. Und da habe ich viele weibliche Freigeister und Komplizinnen gefunden. Und nein, ich bin nicht beim Textil geblieben, sondern ich bin sehr vielfältig in sehr vielen künstlerischen Ausdrucksformen unterwegs gewesen. Und nachdem, wenn man älter ist, die Vita so lang wird, habe ich mir durch Vorträge und so irgendwie das einmal angetan, auch alles zusammenzuschreiben, weil was war wann. Und habe für mich selber, ich habe das Glück gehabt, oder wir haben das Glück gehabt, immer Aufbruchstimmungen erleben zu dürfen. Und das hat sich dann manifestiert in neue Formen in der Kunst. Mein letzter gewebter Comic, wo ich eben bei der Kat Galerie auch zwei davon ausstellen werde, aus dem Jahr 2001. Mit dem war meine Textilkarriere beendet und dann ging es weiter.
0: Und dann ging es weiter. Du hast schon gesagt, Aufbruchstimmungen habt ihr ja immer miterlebt. Jetzt muss ich nochmal zum Herbert zurück. Du hast die Stadtwerkstatt zumindest mitgestaltet, vielleicht sogar von den ersten
2: als Konsument am Anfang.
0: Tagen als Konsument, aber dann auch sehr stark geprägt, indem du dort Werkstätte eingerichtet
2: Genau.
0: hast, aber auch lange Zeit gearbeitet hast.
2: Ja.
0: Kannst du ein bisschen was über die Idee der Stadtwerkstatt erzählen? Das war ja für Linz etwas ganz
2: Nein,
0: Neues.
2: ich glaube, die Situation war damals so, dass
0: Jetzt
2: alle
0: reden
2: die
0: wir Anfang der 80er Jahre, ja. Ende der
2: Ende der
0: 70er Jahre.
2: 70er Jahre oder dass die halbe die Kunsthochschule unzufrieden war mit der Kunsthochschule sozusagen. Und das war eben dann so eine Art Aufbruchstimmung, wo einige der Studenten sich entschlossen haben, was zu machen. Aufgrund eines Besuches in Holland, mehr oder weniger. Da haben sie alternative Formen gesehen und sind dann zurückgekommen und waren voll begeistert. Und so ist im Prinzip die Stadtwerkstatt entstanden.
0: Ja, wie die Stadtwerkstatt entstanden ist, es war eine Gegenbewegung zur Situation in der Stadt Linz,
2: Ganz
0: wie da die
2: genau.
0: Kulturarbeit betrieben wurde.
2: Genau, gleichzeitig ist ja parallel dazu das andere Kino entstanden, weil auch Film, also avantgardemäßig hat es im Film ja kaum was gegeben da. Das OP-Kino, glaube ich, hat damals schon zugesperrt gehabt oder so. Das heißt, das andere Kino ist entstanden, es hat keine guten Beisel gegeben, das heißt, das Elektro-Schmidt ist entstanden. Und so waren auf einmal mehrere Plätze da, wo man sich bewegen hat, Kinder praktisch. Und ich war sehr viel in allen dreien, also die ich jetzt genannt habe. Und das hat unseren Horizont schon ziemlich weit geöffnet. speziell auch die Stadtwerkstatt, was da für Bands gekommen sind, was für Konzerte das waren. Man hat Ausstellungen organisiert, man hat selber experimentelle, wie soll ich sagen, Film und Videoprojektionen machen können. Also das hat es auf der Kunstschule nicht gegeben, sozusagen. Das war eine Alternativwelt zur traditionellen, ich sage jetzt einmal, bürgerlichen Kunstwelt, so auf die Tour.
0: Und die Alternative für dich war ja dann auch der Film als Gestaltungselement.
2: Es hat sich dann auch herauskristallisiert in der Stadtwerkstatt. Da haben sie dann auch einige Filmemacher herausgebildet, sozusagen im Sog von Dietmar Brehm, der damals mit seinen Filmen federführend war. Aber es hat dann auch gegeben den Gotthard Wagner, den Georgsdorf und weitere, die sich dann auch für Film interessiert haben. Und da hat sich dann die Gruppe UFL gebildet. Das waren die unabhängigen Filme Linz. Und die haben uns dann sogar bis Vorführungen bis nach Budapest und Graz und so weiter gebracht. Das war spannend.
0: Und du bist über die Stadtwerkstatt in eine alternative Kulturszene gekommen, die eigentlich weltweit vernetzt wurde dann im Endeffekt. Durch Ausstellungen und Kooperationen, die ihr gemacht habt, wo verschiedene Personen auch aus Amerika oder aus anderen Teilen der Erde eingeladen wurden, die sonst in Linz wahrscheinlich nie zu sehen oder zu hören gewesen wären.
2: Kann man das so sagen, ja.

0: Helga, und du warst in der Zeit auch mit dabei in der Stadtwerkstatt oder du hast inzwischen dann dich um die Familie gekümmert?
1: Nein, ich war zu Beginn auch noch dabei. Für mich war aus dem Land kommend, also die Stadtwerkstatt war meine Kulturheimat. Experimentiermöglichkeiten, Labore. Ich habe nie mitgearbeitet, erst dann bei Radio Froh. Aus dem einen Grund, weil ich schon immer so ein gutes Gefühl gehabt habe, das sind noch sehr patriarchale Strukturen trotzdem. Mhm. Also man hätte so laut sein müssen. Und

0: natürlich ein Teil von dem Film, aber das würde zu weit gehen. Mhm. Aber es war eine wunderbare Zeit. Und du hast recht, wie ich dann die Kinder gekriegt habe, war ich natürlich viel weniger. Ja, an den Geschehen habe ich auch beteiligt, habe aber immer die direkten Erzählungen vom Herbert gekriegt.
1: Du hast schon gesagt, das war auch eine Alternative zur herkömmlichen Sicht auf die Frau. Das Thema Frau ist ja ein Lebensthema für dich, auch in der künstlerischen Arbeit. Und du hast auch schon gesagt, dass du als Mitarbeiterin beim Freien Radio Froh auch aktiv warst und du hast sehr schöne Sendungen gemacht, die sogar ausgezeichnet wurden. Ja, wie ist dieses Radio Froh in der Stadtwerkstatt entstanden?
0: Das Radio Froh, also das, da müssen wir jetzt die ganze Geschichte erzählen, die haben wir ja beide, hat sich aus den BeraterInnen-Radio entwickelt und es war dann einfach in die Zeit reif, 1998, also schon früher, dass Österreich eine der letzten Länder war, die noch keine freien, nicht kommerziellen Radios gehabt haben. Und natürlich war das für die Stadtwerkstatt ein Anliegen, das voranzutreiben und das haben sie dann geschafft, wo Radio Freistadt ja vieles später hervorgegangen
1: ist. Viel später entstanden ist, ja.
0: Mhm. Es geht ja um das nicht kommerzielle. Und es ist dann 1998 ist Radio Froh legal geworden und ich bin mit einem Workshop für Frauen eingestiegen im Jahr 2000 und bin gleich bei wunderbare feministische Frauen gelandet und ich sende auch heute noch. Also wir haben zwar das Format, wenn man dann 16 Jahre hat sie dann diese Gruppe aufgelöst und jetzt sende ich mit der Michaela Scholzengeier weiter auf Radio Froh. Also meine
1: auch
0: Geschichte
1: Frauenthemen,
0: ist nur Frauenthemen. Mhm. Also um das zu sagen, es geht uns darum, Leistungen von Frauen hervorheben und Zeitdokumente schaffen. Weil wie wir ja wissen, ich meine, wir sind so indoktriniert, wer auf dieser Welt hat Leistung gebracht. Mhm. Und in der Schule und überall, vielleicht wird es besser, jetzt lernt man ja nur männliche Vorbilder. Und ich sehe es als meine Aufgabe, auch diese Frauen, diese weiblichen, was Frauen geleistet haben, on air, ihnen eine Bühne zu bieten. Und das ist eine ganz klasse Arbeit.
1: Was ja das Schöne an diesen Radioformaten ist, dass diese Sendungen auch archiviert sind und dann über einen langen Zeitraum später auch noch nachgehört werden können. Es gibt ja einen zeitbezogenen Journalismus kaum mehr. Wie seht denn ihr diesen Kulturjournalismus, der eigentlich in den letzten Jahren mehr und mehr verkommen ist oder überhaupt nicht mehr stattfindet? Es gibt keinen Journalisten, der zu einer Ausstellung kommt.
0: Das ist so ein großes Thema. Gerade durch die Social Media hat sich ja alles verlagert. Und einsteils über den Tellerrand schauen, hat es ja in den 90er Jahren schon geheißen, wir holen sie internationale Künstler und Künstlerinnen zu uns, weil wir wollen ja sozusagen über den Tellerrand schauen. Und das ist natürlich ein Teil. Und da hat es aber noch viel Platz auch für die heimische Kulturszene gegeben. Und jetzt spielen da so viele Sachen zusammen, dass die Megaprojekte so viel Platz kriegen, sei es Film, Theater, Ding. Und
1: die kleinere Kulturszene. Ja.
0: Und gerade wie wir eben im Radio sind, ich hoffe, dieses Nicht-Kommerzielle, gell, dort wo Leben ist, dort wo Labor ist und mir ist freie Szene, mir Subkultur viel lieber, das sind die Jungen. Dort, das ist das Lebendige und eigentlich, meiner Meinung nach, kauft oder nicht einmal kauft, sondern nimmt

0: diese Sammlung, die Hochkultur,
1: nimmt den Platz ein.
0: Ja. Ich nehme den Platz ein und lasse sie füttern von der Subkultur.
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0: dann das Weiterarbeiten leisten können, sozusagen. Aber es waren schon, speziell in der Jugend, hat es schon Krisensituationen gegeben, die extrem waren, weil da war überhaupt kein Geld dabei. Und da haben wir wirklich gearbeitet. Es führt natürlich auch zu Streit und...
1: Streit.
2: Naja, ja, aber ihr habt es dann doch bewältigt und das ist eigentlich hoch zu bewerten, weil viele Beziehungen gehen dann auch das auseinander.
3: Wir arbeiten heute noch dran.
0: Ja, eben, wir haben ja heute das Problem, wir sind jetzt sozusagen Pensionisten, haben aber mit unserer Pension nicht genug zum Leben, weil die Wohnung schon mehr kostet wie einer. Also wir bekommen beide nicht die Mindestpension, weil wir verheiratet sind. Wir müssten uns scheiden lassen und dann kriegt jeder sogar Mindestpension. Und das wollen aber wir nicht. Wir wollen uns jetzt nicht scheiden lassen wegen der Pension. Damals haben wir geheiratet, weil es 15.000 Schilling oder was gegeben hat. Das haben wir gern genommen. Das war dann ein schöner Urlaub in Santorin waren wir da auf Hochzeitsreise. Und jetzt müssen wir sie scheiden lassen, damit wir diese Mindestscheiße kriegen. Also wir kämpfen immer noch. Das ist.
2: Und trotzdem kann man sagen, seid ihr anerkannte Künstler in Oberösterreich und wer die Helga Schager trifft, hat sofort ein Bild von ihr und wer den Herbert seine Arbeiten nicht kennt, der kennt zumindest den Herbert als Person. Also es ist eine Institution, kann man sagen, eine künstlerische Institution in Oberösterreich. Aber wie man sieht, das ist gar nicht einfach, davon auch zu überleben.
0: Na, du musst da mitspielen. Und wenn du nicht mitspielst, hast du keine Chance.
2: Ja.
0: Und das Mitspielen, das können wir nicht. Da sind wir irgendwie zu eigen.
3: Also zu politisch.
2: Aber Helga, du hast heuer im Sommer eine große Auszeichnung der Stadt Linz bekommen. Das ist doch eine Würdigung und Anerkennung.
3: Und die Gabriele Kepplinger, die Geschäftsführerin von DorfTV jetzt in Pension, hat so einen schönen Satz bei der Preisverleihung zu mir gesagt, dass sie hat auch, wir haben beide einen Preis gewonnen und sie hat gesagt, geil, feministische Kollektive, die kennen schon was. Und da hat sie recht, also diesen Preis habe ich meine feministischen Komplizinnen, die seit Jahrzehnten mich schätzen, beobachten. Das schlägt ja wer vor und ich habe totale Freude gehabt, diese Auszeichnung, die Kulturmedaille der Stadt Linz zu bekommen, aufgrund meines Standings auch in den Bereichen Kunst und Radio.
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0: Ja, also diese Basisarbeit, so sehe ich nämlich auch die Kulturarbeit im ländlichen Raum, ist sehr von der Selbstausbeute geprägt und gekennzeichnet. Wenn ich mir jetzt aber euer Leben anschaue, ihr seid beide als freiberufliche Künstler ein Leben lang unterwegs. Wie ist sie denn das immer ausgegangen, dass da auch die Miete zu bezahlen ist?
1: Das ist sehr kaum ausgegangen. Aber wir haben ja das Glück gehabt, dass also wir ab und zu haben uns die Eltern ein Geld gegeben oder irgendwie. Oder ich habe einen Onkel gehabt, der hat mir mal eine größere Menge Geldes gegeben. Und durch solche Aktionen haben wir sie

0: Wir sprechen heute mit Helga und Herbert Schager über ihre Ausstellung, die am kommenden Freitag, den 25. September in der Kartgalerie im Prägarten eröffnet werden wird. Ich möchte ganz gern jetzt über die Kunst der beiden sprechen. Herbert, bei dir haben wir schon gesagt, du hast verschiedene Medien, aber die Malerei ist doch immer wieder ein wichtiger Teil deiner Arbeit geworden. Auch wenn du Filme magst, wenn du Fotografie magst. Was wirst du jetzt im Prägarten ausstellen?
1: Ich werde im Prägarten AI-generierte Bilder, Malerei, Selbstporträts ausstellen.
0: Aus den letzten Jahren oder?
1: Alle aus dem Jahr 2025. Ich hätte jetzt ein Buch da, aber das kann man übers Radio nicht sehen. Aber damit du dir was vorstellen kannst, das sind so KI-generierte Bilder. Das ist eine dreiteilige Serie, die gehört zusammen. Und das andere, was dann noch kommt, sind Selbstporträts sozusagen. Die beschäftigen mich schon seit am Beginn, sagen wir mal, seit den 70er Jahren, sind Selbstporträts eines meiner Lieblingsthemen. Dann wird diese Fenster-Finster-Serie ausgestellt, über die wir schon geredet haben. Da siehst du da No Kings und so Sachen, also die sich politisch beziehen auf politische Sachen. Und das ist das Titelbild No Silly Lives.
0: Das auch als Plakat. Genau, für die Ausstellung verwendet wurde.
1: Das ist ein Mix zwischen Helga und mir da, das Plakat gewesen. Ja, und vielleicht auch einige Arbeiten, was ich mit meinen Enkelkindern gemacht habe. Das tue ich auch recht gern. So kindliche Zeichen, die Kinder können so schön zeichnen und diese Intensität, die kann ich nicht erreichen. Jetzt freue ich mich immer, wenn sie mir irgendeine Vorlage liefern und ich kann dann weiter tun.
0: Und die arbeitest dann in deine Bilder mit ein.
1: Ganz genau. Und ich mag auch das Übermalen, sagen wir. Das ist also eine typische Kinderarbeit, das sieht man nicht ganz. Aber das habe ich ganz gern nicht, dass ich weiter tun darf, wenn sie haben dann kein Interesse mehr, sie dann grundieren, mehr oder weniger. Machen in der kleinen Fläche und dann darf sie fertig machen, so auf die Tür.
0: Wenn ich jetzt auf diese Arbeiten noch eingehen darf, die Inspiration ist einerseits eine gesellschaftspolitische und andererseits eine persönliche, emotionale für dein künstlerisches Arbeiten.
1: Ja.
0: Bei der Helga, du hast ja diese Stencil-Grafik, also zum Teil mit Schablonen gearbeitet. Das sind ja auch, jetzt kann man sagen, es ist nicht die Straßenkunst, aber schon eine Kunst, die von der Straße her inspiriert ist. Und vor allem immer wieder das Thema der Frau, die bei deinen Arbeiten sichtbar wird. Wirst du auch solche Arbeiten im Prägarten ausstellen?
2: Auf jeden Fall. Also bei dieser Stencil-Art, das ist ja so Ende, weiß ich nicht, 2005 rundherum. Mir hat das so fasziniert, weil es auch dem Textil dann irgendwie in meiner Bildsprache vom Textil gleichkommt, dass durch die Schablonen hast du politische Botschaften auf der Straße binnen kürzester Zeit verbreiten können, was jetzt die Social Media sind halt. Und das war so faszinierend für mich, aber da war ich einfach, das wollte ich nicht mehr. Ich war immer legal auf der Straße unterwegs. Ich habe zumindest halb legal gefragt, so Leerstände oder irgendwo, wo ich meine feministische Kunst sprechen habe können. Und es hat auch Einzug genommen dann natürlich ins Atelier, weil ich einfach auch dieses Sprayen, das so die Sprays, die so feine, diese Sprühformen, da ist immer so ein leichter Weichzeichen auf. Von der Technik hat es mir gut gefallen, es ist mir inhaltlich sehr zugute gekommen Und was jetzt dann noch gekriegt haben, weil ich mache das auf Röntgenbilder, viele auf Röntgenbilder, weil mich Röntgenbild so fasziniert, so die innere Architektur des Menschen, ob der krank ist oder nicht, oder die krank ist, ist mir wurscht. Aber da kann ich auch reinnähen. Und ich werde eben zwei Leinwandbilder zeigen und diese Stencil Art oder Mischtechnik auf X-Ray. Und dann habe ich eben zwei Teppiche aus dem Jahr 2001, gewebte Comics. Und was in meiner inhaltlich, habe ich so das Gefühl, wo wir uns auch Herbert und ich oft sehr ähnlich sind und doch wieder so verschieden, dass wir was auf die Schaufel nehmen. Oder in meine Bilder ist hoffentlich, und ich glaube schon oft, sehr humorvoll. Also gerade auf diese Mann-Frau-Geschichte, patriarchale Geschichte, auch, dass die gewisse, wie haben wir da geschrieben in Dings, eine tiefen Schärfe hat. Mhm. Also schon mit Augenzwinkern auch. Und das, was ich mir gedacht habe, was dieses, das finde ich oft so klasse zwischen uns zwei, weil wir so verschieden auch die Dinge angehen. Gell? Was will ich in die Welt setzen und was setzt der Herbert mit seinen Büdern in die Welt? Wo ich auch immer gesagt habe, finster, noch silly love songs und so, wo meine dann einen anderen Zugang haben.
0: Mhm. Also den Humor, aber nicht oberflächlicher Humor, sondern schon sehr geistreiche,
2: genau,
0: Informationen, die auch zum
2: Humor
0: Lachen anregen.
2: Genau, wo in diesem Humor auch ganz viel Lebensrealität ist. Also ich sehe mich als empirische Künstlerin.
0: Und euer Schaffen, funktioniert es so, dass ihr euch dann gegenseitig Arbeiten zeugt und weiter dran arbeitet, oder arbeitet jeder für sich in seinen Kämmerchen und dann ist die Arbeit fertig und es gibt keine Veränderung mehr?
1: Das ist unterschiedlich, würde ich sagen, oder? Manchmal, wenn man weiß, das ist jetzt super, dann kann man auch vielleicht schnell umgehen. Schau, komm schnell schauen oder so, was hältst du von dem? Oder? Und dann gibt es die anderen Werke, wo du selber verunsichert bist, die tust du halt dann nicht herzahlen gleich, sondern da musst du dann wirklich warten, bis es fertig ist und dann schauen wir es an. Also ich glaube, das sind einfach unterschiedliche Herangehensweisen.

0: Und diese Kunst, die ihr produziert und die ihr macht, die nach außen geht, hat auch in eurem Leben, also im privaten Leben, eine Fortsetzung gefunden. Eure Kinder sind ja auch künstlerisch aktiv. Man kann sagen, es ist eine Künstlerfamilie entstanden. Der Sohn ist ein Rapper und Hip-Hopper und die Tochter ist auch künstlerisch aktiv. Wie funktioniert da das Familienleben? Redet ihr da untereinander, übereinander?
1: Sehr zu viel. Zu viel. Ja, na, wir haben auch gemeinsam Ausstellungen gehabt. Das ist, wenn es passt hat, wenn wir eingeladen worden. Aber doch, das machen wir. Das war jetzt schon länger nicht mehr. Und ja, wir haben ja. ja, so, einen Teil super, dass so durch und durch politische Menschen geworden sind. Wir wünschen ihnen aber, dass sie nicht so straggeln, kann man das sagen?
2: Ja,
1: mit dem Finanziellen anders sind die. Und das machen sie auch.
2: Aber es schaut auch aus, wir wollen es trotzdem straggeln.
0: Aber der Sohn ist bei der Eröffnung als Musiker vertreten.
2: Als, ja, als Rapper und als Sänger, Schnellsänger. Er ist einer der schnellsten der Welt, kann man sagen. Also die Musik hat sich ja jetzt ziemlich stark verändert in gewisser Weise. Und das Schnellrappen ist so zu einer Paradedisziplin bei ihm geworden, wo er auch trainiert, weil ich kann mir das nicht vorstellen, wie man so überhaupt so schnell die Silben bilden kann. Aber ich finde es sehr spannend. Also
0: als Einladung an die Zuhörerin und an den Zuhörer, wer etwas sehr Schnelles hören will oder wahrnehmen will, der soll am Freitag zur Vernissage kommen.
2: Ja, und dann haben wir noch die Tochter. Die Tochter wird ja jetzt, vielleicht kannst du das besser erzählen.
1: Und es ist ja auch wieder witzig, wie sie die Geschichte fortsetzt. Gell? Unsere Tochter ist eben Künstlerin und die Geschäftsführerin von 52, der Vernetzungsstelle für Frauen in Kunst und Kultur, eben seit 2017. Und ihr wird jetzt für ihre Verdienste mit einem Projekt, den AERWOG, am Dienstag der Marianne von Willemer Preis, ein sehr renommierter Preis, verliehen. Und das finde ich voll spannend, dass man das war mir noch wichtig auch zu sagen, dass man in unserer Neugierde und Auseinandersetzung, jetzt der Herbert und ich als Paar, und wir sind ja auch KünstlerkollegInnen, als Eltern und Großeltern, dass wir diese vielen Rollen geschafft haben, dass wir uns nur immer voll spannend finden, und es steht sehr viel Diskussion am Programm bei uns, um das täglich wieder täglich immer wieder neu zu diskutieren. Jetzt fällt mir das kein anderes Wort ein.
0: Aber ihr seid immer in der Alternativbewegung praktisch unterwegs und sucht nicht den Mainstream, sondern immer.
2: Uns hat die Subkultur immer mehr interessiert wie die Hochkultur, kann man einfach sagen. Also ein abgefragtes Beisel war für mich das Beste, wenn jetzt in ein Theater reingehe oder so. Und natürlich ist uns da auch was entgangen, weil es gibt ja großartige Theaterleistungen oder wie auch immer. Aber wir sind gut, glaube ich, mit dem gefahren.
1: Und das ist Philosophie, finde ich, also unser Bindeglied auch, gell? Unser beständiges Bindeglied.
0: Also, wenn man sagt, ihr seid zufrieden mit dem, was ihr erreicht habt, und wisst, dass das aber ein schwerer Weg war, würdest du trotzdem sagen, dass die Kunst etwas ist, das sich lohnt, dafür ein Leben zu leben?
2: Das glaube ich auf jeden Fall.
0: Also du würdest nicht mehr zurückgehen.
2: Oder so. Also,
0: du würdest nicht mehr zurückgehen in die kaufmännische Welt.
2: Nein, nie. Absolut nie. Das war das Ziel damals, immer weiter fahren, weiter fahren, weiter fahren. Mhm. Ich kann mich nur erinnern, immer, jeden Tag, wie ich in Tocken gefahren bin, war der Wunsch da, weiter fahren, weiter. Nicht aussteigen, nicht in die Steppe, die Büro gehen. Mhm. Weg damit. Und das ist das, was glaube ich auch dann eine Art Lebensqualität ist, wenn du schlafen kannst, solange du willst. Du musst nicht für irgendwen als Sklave arbeiten. Dieses Sklaventum, das geht mir sowieso an, oder mit den Menschen, wie viel Geld da eigentlich da war. Und wir wenige das kriegen und der Rest verhungert und so, das ist ja eine Schande für die Menschheit eigentlich. Das ist ja nicht mehr normal, was da eigentlich aufgeführt wird. Und so gesehen sind wir keine Sklaven geworden. Das ist ja auch schon ein gutes Ziel, würde ich sagen.
1: Das kann ich nicht toppen, was der Herbert sagen kann. Aber ich kann sagen, ich empfinde uns gerade auch wieder in der Aufbruchstimmung. Weil ich glaube, das ist wichtig mitzugehen. Und die Kunst hat da einfach eine unheimliche Qualität, die eigenen Welten zu schaffen. Gerade von der Welt, wo der Herbert erzählt hat. Und in der Kunst habe ich in welcher Form auch immer wieder die Möglichkeit, oder im Radio, meine visionären oder humanen oder migrationsfreundlichen Bilder oder Töne zu transportieren.
0: Ja, ist ein schönes Schlusswort. Danke, dass ich bei euch zu Besuch sein durfte. Einmal die Einladung zur Ausstellung am kommenden Freitag, den 25. September, 19.30 Uhr in der Kartgalerie im Prägarten. Helga und Herbert Schager zeigen ihre nicht dummen Liebeslieder.
1: Danke, Ernst.
0: Und danke auch der Gertrud für die technische Betreuung dieser Sendung. Und ich wünsche alles Gute für die nächsten Tage und Wochen.

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3: Herzlich willkommen zu einer neuen Ausgabe des Frohsinn. In der heutigen Ausgabe geht es um den Safe Abortion Day in Linz, der am Freitag, den 25. September 2026, stattfand. Mein Kollege Max Meidel und ich haben dort aufgenommen und ein paar Interviews geführt. Am Mikrofon spricht Sophia Tietjen. Die Safe Abortion Day-Initiative entstand 1990 auf dem 5. feministischen Treffen Lateinamerikas und der Karibik, kurz EFLAC, und setzte sich für die Entkriminalisierung des Schwangerschaftsabbruchs in Lateinamerika und der Karibik ein. Der Aufruf wurde von internationalen und lokalen feministischen Netzwerken in zahlreichen Ländern Europas, Afrikas, Asiens und Nordamerikas aufgegriffen und fortgeführt. Seit 2022 vernetzt sich das Bündnis 28. September österreichweit rund um den Safe Abortion Day, um Bewusstsein für das Thema zu schaffen, und veranstaltet zahlreiche Workshops, Diskussionsrunden, Infostände und Demonstrationen in Wien, Innsbruck, Salzburg, Graz und Linz. In Linz kreidete Catcalls of Linz verschiedene Abtreibungsmythen auf den Fußgängerweg des Hauptplatzes, um so die FußgängerInnen zum Stehenbleiben anzuregen. Naila, Mitglied der Bewegung, erzählt, was es mit dem Ankreiden auf sich hat.
4: Ich bin Naila, ich bin vom Verein Catcalls of Linz. Wir sind ein antisexistischer, feministischer Verein gegen sexuelle Belästigung und vor allem Catcalling. Und das machen wir, indem wir auf der Straße mit Straßenmalkreide eben Belästigungen ankreiden, die geschehen sind, um einfach Aufmerksamkeit auf das zu machen, was das für ein Problem in der Gesellschaft ist. Und vor allem auch, weil es eine niederschwellige Aktion ist. Es gibt überall Straßen, Menschen kommen ständig vorbei und sehen das, und wir möchten so viel wie möglich erreichen damit.
3: Du meintest gerade, ihr beschäftigt euch eigentlich mit Catcalls, deswegen auch der Name Catcalls of Linz. Warum genau habt ihr jetzt Abtreibungsmythen hier angekreidet?
4: Generell das Medium, einfach Straßenkreide auf dem Boden anzukreiden, ist einfach ideal, um Leute zu erreichen. Und wir setzen uns generell für feministische Themen ein. Und Abtreibungen sind generell ein Grundrecht für Frauen. Und uns geht es ja in den meisten Fällen bei Catcalling, sind die meisten Opfer Flinter, also Frauen, Interpersonen, Transpersonen, non-binäre Personen. Und uns ist es halt einfach wichtig, auf das Thema aufmerksam zu machen, weil es einfach als Grundstein von Feminismus einfach dazu gehört.
3: Welche Abtreibungsmythen habt ihr hier heute aufgeschrieben und welche davon, glaubst du, sind am weitesten verbreitet?
4: Mhm. Zum Beispiel finde ich ganz spannend, viele Menschen glauben, dass Föten in dieser Abtreibungszeit, was in Österreich innerhalb der ersten 12 Wochen erlaubt ist, dass sie Schmerzen empfinden, was nicht der Fall ist, weil dafür muss das Gehirn weiterentwickelt sein, und das ist es vor dem 24. Schwangerschaftswoche einfach nicht. Und das finde ich ganz wichtig für Menschen, dass sie das wissen, dass dieser Fötus, das auch noch kein Kind ist, einfach keinen Schmerz empfindet dabei.
3: Was glaubst du, woher kommen diese Abtreibungsmythen?
4: Meiner Meinung nach geht es viel um die Kontrolle von Frauen, Körpern, weil wenn es Menschen wirklich darum ginge, Abtreibungen zu verhindern, würden sie mehr darauf schauen, wie man ungewollte Schwangerschaften verhindern kann. Und Frauen versuchen eh schon alles, um ungewollte Schwangerschaften zu vermeiden, aber es passieren Fehler. Wenn man die Pille nimmt, Spirale etc., das ist immer die Aufgabe quasi von der Frau, und nur das Kondom ist eigentlich was der Mann machen kann. Aber eine Frau kann nur schwanger werden durch einen Mann, der einen Orgasmus hat.
3: Wie glaubst du, ist die Einstellung innerhalb der österreichischen Bevölkerung gegenüber dem Thema Abtreibung?
4: Sehr gemischt sicher. Ich befürchte ein bisschen, dass einfach durch die Welt, die sich gerade ein bisschen in eine rechte Richtung wandelt, dass auch immer mehr Missinformationen haben und dementsprechend glauben, dass Abtreibungen Mord sind zum Beispiel, was einfach nicht der Fall ist, weil Mord ist die vorsätzliche Tötung einer Person, und Föten sind keine Personen, weil Personen sind Menschen, die als lebend gelten, und die sind lebend geboren. Und solange ein Fötus nicht außerhalb des Körpers einer Frau leben kann, ist er keine Person. Und genau, also ich glaube im Endeffekt, dass die Lager sich ziemlich gut aufteilen und eine große Spaltung entsteht, wie bei ganz vielen Bereichen. Und Ich hoffe, dass wir mit solchen Aktionen wie heute einfach mehr Menschen erreichen, die einfach die nicht die richtigen Informationen haben und sie besser informieren, dass Abtreibung eigentlich eine Gesundheitsvorsorge für Frauen ist.
3: Neben Catcalls of Linz nahmen auch weitere Vereine und Organisationen am Safe Abortion Day teil. Darunter das Frauenbüro Linz und das Frauenvolksbegehren, mit denen wir gesprochen haben.
5: Ja, ich bin Hanna, ich bin im Vorstand des Vereins Frauenvolksbegehren. Wir sind nach wie vor ein aktiver Verein, auch wenn das Frauenvolksbegehren das letzte schon ein paar Jahre zurückliegt. Und wir sind heute hier im Rahmen des Safe Abortion Day, also das heißt für den Zugang zu sicheren Schwangerschaftsabbrüchen.
6: Womit beschäftigt sich der Frauenvolksbegehrenverein?
5: Also es gab ja mittlerweile schon 2 Frauenvolksbegehren in Österreich. Das letzte liegt auch schon fast 10 Jahre mittlerweile zurück. Und wir haben damals 9 Forderungen aufgestellt rund um die Gleichstellung von Frauen, von Flinters. Und dafür setzen wir uns eben auch nach wie vor ein, weil auch leider unsere Forderungen nach wie vor nicht erfüllt sind.
6: Welche Forderungen wurden denn zum Beispiel noch nicht erfüllt?
5: Unter anderem geht es um sowas wie Geld teilen, das heißt gleicher Lohn für gleiche Arbeit. Auch sogar die Lohntransparenz ist nach wie vor nicht umgesetzt als vielleicht erster Schritt dahin. Aber es geht zum Beispiel auch um reproduktive Rechte, um körperliche Selbstbestimmung. Also auch darum, dass Abtreibungen entkriminalisiert oder legalisiert werden. Also sie sind ja tatsächlich straffrei unter bestimmten Bedingungen, zum bestimmten Zeitpunkt. Aber sie sind ja nach wie vor illegal per se.
6: Warum genau ist es wichtig, über Safe Abortion aufzuklären und eben dieses Thema zu enttabuisieren?
5: Also einerseits wissen wir grundsätzlich, dass Schwangerschaftsabbrüche einfach ein notwendiger medizinischer Eingriff oft sind und dass Frauen in reeller körperlicher Gefahr sind, wenn Schwangerschaftsabbrüche nicht zugänglich sind. Also es geht letztlich in erster Linie darum, die physische und psychische Gesundheit von Frauen zu schützen. Andererseits wissen wir auch, dass Schwangerschaftsabbrüche eben passieren, auch wenn sie illegal und nicht zugänglich sind, aber sie sind dann eben unsicher. Und das ist, was wir unbedingt vermeiden wollen. Und wir sind grundsätzlich auch der Meinung, dass eben jede Frau das Recht auf körperliche Selbstbestimmung haben sollte und diese Entscheidung über ihren Körper und ihr Leben eigenständig treffen können sollte.
6: Wie würdest du sagen, ist die Stimmung in Österreich bezüglich Abtreibung?
5: Also ich würde sagen, insgesamt ist die Mehrheit der Bevölkerung in Österreich ganz klar auch unserer Ansicht, nämlich dass Schwangerschaftsabbrüche frei und sicher zugänglich sein sollten. Aber ich habe schon das Gefühl, wir erleben ja global gerade irgendwo einen gewissen Backlash generell und in vielen Ländern, wie jetzt natürlich gerade auch in den USA, gab es ja ganz viele Rückschritte beim Thema sicherer Zugang zu Schwangerschaftsabbrüchen. Und ich glaube, das sollte für uns schon ein Anlass sein, um so lauter zu sein und dieses Recht zu schützen.
7: Hallo, mein Name ist Elena Gerika. Ich arbeite im Frauenbüro und wir sind heute mit einem Stand, also einem Infostand zum Safe Abortion Day und bringen einfach das Thema näher an die Bürgerinnen in Linz.
6: Warum ist es wichtig?
7: Ich finde es vor allem wichtig, weil es noch sehr tabuisiert wird. Ist das ein Deutschwort? Weil sehr viele vielleicht noch gar nicht wissen, was eigentlich dahinter steckt. Es sind sehr viele Mythen, die rumlaufen. Und je mehr wir Personen vielleicht aufklären, sensibilisieren, was das Thema angeht, desto einfach wird es dann für die Personen, die es dann wirklich brauchen, ohne dass sie sich dann rechtfertigen müssen.
6: Was bedeutet Safe Abortion genau?
7: Es ist einfach safer Zugang, also ein sicherer Zugang zur Abtreibung. Vor allem also jederzeit medizinisch korrekt.
6: Ihr habt hier ja auf dem Boden mit Kreide einige Abtreibungsmythen aufgeschrieben. Warum genau habt ihr das gemacht? Welche Mythen habt ihr hier gezeigt?
7: Also die Ankreideaktion findet mit Catcalls statt. Auf Linz. Die machen die Sachen, die Sprüche sind Mythen, die man auch online findet, Sachen, die Leute sich irgendwann mal weitergegeben haben, Person zu Person, und sich so verankert haben einfach in der Gesellschaft. Und weil sie einfach so groß und sehr auffällig am Boden sind, schauen die Leute auch hin, lesen sich das durch und hoffentlich macht es irgendwie so Klick, bringt regt zum Reden auch an und schauen dann vielleicht eher zu uns und unterhalten sich drüber. Genau.
6: Was erhofft ihr euch von dieser Aktion heute, darüber über Safe Abortion aufzuklären?
7: Hoffentlich, vielleicht nicht sehr viele, aber einige Personen etwas zu sensibilisieren, was das Thema angeht, Informationen zu verbreiten, und zwar korrekte vor allem, und vielleicht hier und da mal eine Person zu unterstützen, weil vielleicht ist da irgendwas für jemanden, der es noch nicht weiß, der vielleicht Hilfe braucht.
3: An der Seite des Safe Abortion Infostandes am Hauptplatz gab es auch die Möglichkeit, mit den Mitgliedern des Frauenbüros ein Quiz zu den Abtreibungsmythen zu machen. Dabei wurden die TeilnehmerInnen über einige Irrtümer und Fakten bezüglich Schwangerschaftsabbrüche aufgeklärt und informiert.
7: Wie viele legale Abbrüche wurden in den ersten 10 Monaten nach dem Verfassungsgerichtsurteil 2020 in Polen durchgeführt? Also ab wann die Schwangerschaftsabbrüche legal waren, sozusagen, waren es 300, 5000, 10.000 oder 30.000?
8: 5.000?
9: Nein, ich würde sagen sogar nur wenig, so eigentlich 300.
10: Genau. Ich hätte auch glaubt 300.
7: Ja.
10: Also hätte ich genauso.
7: Es waren 300 Schwangerschaftsabbrüche. Es würden gar nicht alle, ne? Es gibt keine Schwangerschaftswelle, Abbruchschwelle. Wahr oder falsch? Die Mehrheit der Frauen, die abtreiben, sind jünger als 25.
9: Auf ja, jeden Fall würde ich sagen.
7: Nein?
8: Nicht?
9: Okay. Nein, wirklich?
7: Ja. Der größte Teil ist über 25. Mhm. So, sehr, sehr großer Teil sogar. Nein, die meisten Frauen haben bereits ein Kind und wollen dann vielleicht ein zweites oder drittes. Ja.
8: Du hast recht.
7: Die Mehrheit der Frauen, die abtreiben, haben bereits Kinder.
8: Ja.
7: Ha, richtig. Das war jetzt falsche Frage nacheinander. Okay, die meisten Frauen bereuen ihre Abtreibung.
8: Nein.
7: Richtig, das war. Okay. Abtreiben im Rahmen der Fristenlösung werden in Österreich von der Krankenkasse übernommen. Wahr oder falsch?
8: Falsch.
7: Die werden nicht übernommen. Aber es gibt eine neue Regelung anscheinend, die ist ganz neu. Wenn man Unterstützung braucht, wird ein Teil davon anscheinend übernommen. Von der Sozialhilfe. Kann ich aber so nicht unterschreiben, habe ich gehört. In welchem Gesetzbuch, das ist eine mega coole Frage, in welchem Gesetzbuch in Österreich ist der Schwangerschaftsabbruch geregelt? Im ABGB, im Allgemeinen Bürgergesetz, oder im Strafgesetzbuch, oder im Ärztegesetz, oder im Mutterschutzgesetz?
8: Strafgesetz?
9: Ja, also...
7: Ja, leider schon. Leider. Es wird zur Strafe gesehen.
8: Ja.
7: Warum soll man Gesundheit achten? So, in welchem Land gibt es offiziell keine ärztliche Person, gar keine, die Schwangerschaftsabbrüche durchführen kann? In Wien, im Burgenland, Steiermark oder Tirol?
8: Was?
10: Ich sage Tirol.
9: Oh mein Gott. Das ist alles schrecklich.
8: Ja.
9: Wo ist es?
7: Burgenland. Was hat sie gesagt?
9: Ich habe es generell schrecklich gefunden. Ich war zu schockiert, um irgendwie
7: okay,
9: eins aus.
7: Im Burgenland gibt es keinen Arzt derzeit, leider. Ja, es werden auch immer weniger Ärzte, wirklich überhaupt generell. So, wie groß ist der Teil weltweit überhaupt, Prozentsatz, an Frauen im gefärbigen Alter, die stark eingeschränkten Zugang zur Abtreibung haben? Also eigentlich so gut wie gar nicht. 5%, 12, 20 oder 38?
8: 38? Ja, ich
7: hätte
8: leider.
7: Ja. Oh, Scherzfrage. 38 natürlich. Okay. In welcher Region wurde das erste Mal Safe Abortion Day gefeiert? In Nordamerika, in Lateinamerika, in Europa oder Australien?
9: Ich würde sogar sagen Lateinamerika. Also Lateinamerika? Ja? Okay.
7: Es ist da, wo man, glaube ich, sogar fast am wenigsten verwaltet. Ja.
10: Ich glaube Nordamerika, wo das war.
7: Ja. Ja. Aber finde ich gut. Das war eine coole Frage. Was hättest du geschätzt? Okay. Welche der Methoden werden typischerweise eingesetzt bei einer Abtreibung, wenn man zum Arzt geht jetzt? Penicillin. Ich lese Medikamente vor, ich kann es nicht, okay? Penicillin. Misoprazol, Östradiol oder Uliprestalketa.
8: Also Penicillin ist es nicht mehr rasend.
9: Also dieses Keta, keine Ahnung, das hat sich sehr professionell angehört.
7: Ja, nein, das ist es nicht.
9: Okay.
7: Also, zur Schwangerschaftsabbruch, Woche 9 plus 0. Ist möglich. Und zwar mit diesem Mifepristalol, das dritte, was ich gelesen habe. ist es die Einnahme. Und wenn es jetzt zwischen 24 und 48 Stunden, so später, kriegt man dieses Misoprazol. Welche Methode? Okay, das war jetzt die falsche Reihenfolge, weil jetzt wisst ihr wahrscheinlich die Antwort. Welche Methode der Schwangerschaftsabbruch sind laut Leitlinien empfohlen? Medikamentöse mit Tabletten, chirurgisch mit Kirulett, das ist, wenn man es ausschabt, chirurgisch mit dem Vakuum, das ist, wenn man es einfach so raussaugt mit so einem kleinen Sauger, oder instrumentelle Eröffnung der Fruchtblase.
9: Ja, Medikament.
7: Ja, natürlich.
9: Aber ist eigentlich eh das Beste. Also so.
7: Ja, das andere wird sehr selten bis nie gemacht. Das nächste, was sie machen würden, wenn das jetzt schon ein bisschen fortgeschritten ist und ein Medikament zum Einnehmen nicht mehr die Option ist, dann Vakuums raus, also das Aussaugen machen. Das Ausschaben wird in wenigen Ländern gemacht und man kann es sich auch nur in manchen aussuchen. Ich glaube, Osten kann man sich das noch aussuchen. Wie viel kostet eine Abtreibung am Kepler Universitätsklinikum?
9: Ja, was für Optionen?
7: Gar keine.
9: Oh, das ist so gemein.
7: Ratten schätzen.
9: Ich sag was mit 1000 Bereich.
11: Was kostet eine Abtreibung? Nein, das kostet hier gar nichts. Nein, doch schon. Abtreibung kostet, oder was kostet eine Abtreibung?
9: Aber Hunderte? Schätzen. Vielleicht Hunderte.
7: Nee, 100.
9: Oder 1000. Nein, 100. Mit 100 Euro?
11: Gut.
7: Ich glaub, 100 Euro? 100er Bereich? Okay.
11: Ich hätte gesagt, im 100er Bereich.
10: Ich habe 5000 gesagt.
7: Ja, es ist zumindest dreistellig, auf jeden Fall. Es ist nicht etwas, was man sich leisten könnte, weil könnte man sich das leisten, dann kann man sich auch kein Kind leisten, natürlich. Wir sind bei 600 Euro gerade. Vor,
10: 600?
7: Ja, 600 Euro. Vor kurzem waren es noch ca. 500 Euro. In Wien ist es, glaube ich, am allergünstigsten überhaupt. Nach Bundesland variiert das und kann sogar viel teurer werden. Als ich glaube, in Wien ist das gleiche noch bei 500 Euro. Aber es sind, glaube ich, die einzigen gerade. Oder ein bisschen günstiger. Ich glaube, dass in manchen Krankenhäusern, wenn man es unterstützen lässt, auch bei 200 runtergeht.
3: Neben den OrganisatorInnen des Safe Abortion Days haben wir auch mit ein paar PassantInnen bezüglich ihrer Ansichten zum Thema Safe Abortion gesprochen.
7: Ich bin die Leonie.
12: Ich bin Diana.
3: Ihr seid hier kurz stehen geblieben vor diesen Abtreibungsmythen von Catcalls of Linz.
12: Ja.
3: Welche von diesen Mythen kanntet ihr selber schon? Welche findet ihr vielleicht am interessantesten?
13: Ich habe mich mit den Mythen gar nicht so beschäftigt, weil das für mich einfach gar nicht ein Thema ist oder gar nicht im Raum steht, weil ich da eine sehr starke Meinung dazu habe, dass das generell einfach nicht tabuisiert sein sollte, dass das ganz normal ist und einfach dazugehört. Und ich mich da gar nicht so damit beschäftigt habe, wie das vielleicht andere Leute mit einer anderen Meinung sehen, weil ich mich da klar abgrenzen kann, weil das einfach nicht meine Meinung ist. Und ihr dahinter steht, dass das voll okay ist.
3: Warum sollten Abtreibungen für alle frei zugänglich sein?
13: Weil es Healthcare ist und das wird einfach normalisiert sein und normal sein, weil das gehört genauso dazu und ich sehe nicht ein, dass wer schwanger sein sollte und diese Schwangerschaft führen muss, obwohl die Person es gar nicht möchte.
3: Gibt es Abtreibungsmythen, die du selber interessant findest oder mit denen, die du schon mal gehört hast?
14: Also ich habe schon alle irgendwo einmal gehört. Weil ich bin auf Social Media, interessiere mich sehr für solche Themen und informiere mich ja gern drüber. Ich finde, also ich habe gewusst, dass die meistens falsch sind. Ich finde es genauso, wie sie es gesagt hat, es ist Quatsch. Es ist Healthcare, es sollte für jeden zugänglich sein, es ist wichtig. Und da gibt es keine Diskussion.
3: Wie glaubt ihr, denken die Menschen in Österreich über das Thema Abtreibung?
13: Ich denke, das sind alle nur sehr konservativ und sehr in dem Denken drinnen, dass Abtreibung Mord ist. Und ich glaube, viele sind aber schon auf dem halben Weg richtig, weil ich glaube, ein paar sagen so, na, zum Beispiel, wenn man vergewaltigt wurde, ist es okay. Und ich finde, solche Leute sind schon auf dem richtigen Weg, aber ich finde, da fehlt mir nur ein bisschen so das Verständnis von den Leuten, dass es immer okay ist und dass das keine Rolle spielen sollte für die Leute, wieso und warum jetzt die Person das möchte.
3: Danke. Was denkst du darüber?
14: Kann ich genauso unterschreiben. Ich habe gestern tatsächlich genau die Diskussion mit meiner Mama geführt und sie hat mir eben gefragt, was wäre für die Grund für Abtreibung, und ich habe gesagt, sobald die Person nicht schwanger sein möchte, bitte, es wird einen Grund dafür haben und allein das ist Grund genug. Also ja.
3: Ab 16 Uhr startete dann auch in der Domgasse die Prozession zum Safe Abortion Day mit dem feministischen Flinter P Perchter Kollektiv Linz. Das Kollektiv brach mit ihrem Auftreten patriarchal geprägte Traditionen auf und verband diese mit politischen und feministischen Botschaften, die sich für einen sicheren und freien Zugang zu Schwangerschaftsabbrüchen stark machten. Begleitet wurde der Umzug durch die Linzer Innenstadt von Trommelwirbel und lauten Protestrufen, die so manche ZuschauerInnen zum Stehenbleiben brachten.

0: Das war der Beitrag zum Safe Abortion Day von Sophia Titjen und Max Meidel. Weiter geht es mit einem Beitrag von Eileen Yilmaz und Anna Jungwirt zum Verein Unsichtbar. Mit Behinderung verbinden viele Menschen Rollstühle, Rollatoren, Blindenstöcke, Hörgeräte. An Behinderungen, die nicht sofort sichtbar sind, wird nicht gedacht. Darunter können chronische Krankheiten fallen oder Neurodivergenz wie Autismus oder die Aufmerksamkeitsdefizit-Hyperaktivitätsstörung, kurz ADHS. Familien fehlt es manchmal an Wissen darüber, wo sie sich hinwenden können, sei es für Diagnosen oder für finanzielle Unterstützung vom Staat. Hier setzt der Verein Unsichtbar an. Gegründet von Eltern von Betroffenen und selbst betroffenen Personen, möchten sie ein Platz für Austausch und Hilfe sein. Am 18. September haben sie in Linz jetzt eine Beratungsstelle eröffnet. Anna Jungwirt und Eileen Yilmaz waren vor Ort.
1: Seit über 3 Jahren hilft der Verein Unsichtbar Familien dabei, sich Unterstützung zu holen. Nicht nur Eltern mit Kindern, die eine unsichtbare Behinderung haben, sind die Zielgruppe. Auch Erwachsene wenden sich an Unsichtbar. Zum Beispiel, wenn sie selbst neurodivergent sind. Die Universität Hildesheim beschreibt Neurodivergenz folgend. Es bezieht sich auf Unterschiede in der Funktionsweise des Gehirns, der Reizverarbeitung und zeigt sich unter anderem in der Wahrnehmung, im Denken, in der Informationsverarbeitung oder in der sozialen Interaktion.
2: Ich bin die Sandra Schlendlhuber, ich bin stellvertretende Leitung Niederösterreich, bin jetzt seit

0: Quasi die Eröffnung von einer Kompetenzstelle vom Verein Unsichtbar. Magst du kurz umschreiben, was der Verein Unsichtbar macht und was da geht?
1: Also wir sind in erster Linie zuständig dafür, dass unsichtbare Behinderungen jeglicher Art, dass die Gehör kriegen, dass die sichtbar werden, dass Menschen verstehen, dass man nicht, es ist nicht immer das, also du siehst es nicht. Wir haben ganz viele Menschen mit unsichtbaren Rollstühlen, so nennen wir das halt gern. Und in erster Linie helfen wir bei Behördengängen, wir helfen bei Anträgen, wir helfen, also wir haben Betroffenenrunden, wo wir drüber reden. Das heißt, wir schauen einfach, dass wir sichtbar werden, dass viele Dinge und Menschen eine Stimme kriegen, die was keine haben, und ein Riesennetzwerk aufbauen, dass jeder mal davon gehört hat.
0: Diese Kompetenzstelle, jetzt wird die heute eröffnet. Was kann man denn da jetzt so machen? Was kann man denn so für Hilfe hier ansuchen?
1: Also bei uns wird es Beratungseinheiten geben. Es ist jetzt alles einmal im Entstehen. Das heißt, wir machen jetzt einmal einen Terminkalender vor und dann schauen wir mal, wer kommt und wie viel Bedarf das ist. Wir werden Beratungseinheiten da hinten haben. Wir werden Selbsthilfegruppen, sage jetzt einmal, ich mag das Wort nicht so gern, aber einfach, dass sie Betroffene austauschen können. Das haben wir für Eltern und Angehörige, das haben wir für Betroffene selber. Man kann zu uns kommen und kann sich informieren, was gibt es überhaupt für Hilfestellungen in Österreich. Was ist zum Beispiel mit Pflegegeld, wer hat Anspruch drauf? Also ich sage jetzt einmal, das ist unser großes Steckenpferd und da ist ja ein großes Loch in der Gesellschaft, wo keiner hilft, und wir hoffen, dieses Loch füllen zu dürfen.
0: Wir haben schon gehört, es sind ganz viele unterschiedliche Personen jetzt aus anderen Bundesländern anwesend. Wo gibt es euch denn überall?
1: Also ich sage jetzt einmal, die drei größten Stellen sind jetzt einmal Steiermark, Niederösterreich und Oberösterreich, wobei über Oberösterreich einmal am meisten aufgedeckt ist, weil wir da halt angefangen haben. Das heißt, wir haben da ganz viele Menschen. Wir versuchen jetzt auch Stückel für Stückel in Niederösterreich mehr Mitglieder zu kriegen, dass wir Wien dazu nicht mehr kennen, weil das ist halt auch ein großer Bereich, wo viel Bedarf ist. Ja, das sind jetzt einmal die drei größten Steckenpferde, und wir schauen, dass wir es irgendwann in alle drei Bundesländer schaffen.
0: Und wenn man jetzt irgendwie gerne einen Beratungstermin in Anspruch nehmen würde, wie läuft das dann ab? Mache ich einen Termin oder komme ich einfach her?
1: Es wird so sein, dass wir gewisse Zeiten haben, wo immer wer da ist bei uns. Das heißt, wir werden gewisse Tage haben, wo man rein theoretisch auch einfach so kommen kann. Aber vorzugsweise, sage ich jetzt einmal, die meisten Leute nehmen entweder telefonisch auf über unsere Telefone, also wir haben alle so extra Arbeitshandys quasi für das, oder per E-Mail. Ich glaube, das meiste kommt per E-Mail rein, weil ganz viele Menschen die Hürde haben, nicht gleich telefonieren zu wollen, was ich selber auch sehr gut verstehe. Also ich würde mal sagen, das meiste passiert über E-Mails.
0: Genau, jetzt geht es beim Verein Unsichtbar eben um Personen mit Autismus. Wie schaut es denn aus in der Kompetenz? Stelle, wie werden da die verschiedenen Bedürfnisse irgendwie abgedeckt?
1: Also ich würde sagen, unsere Stärke ist, dass wir selber sehr viele betroffene Menschen haben oder eben betroffene Mütter, sage ich jetzt einmal. Das heißt, ich würde sagen, wir haben aus jedem Spektrum, was man irgendwie braucht, damit es eine inklusive Sache wird, und wir netzwerken halt sehr viel. Das heißt, wir sitzen sie zusammen und jeder darf seinen Senf dazugeben, und wir orientieren sie immer an die Leute, die was die größten Hürden haben, und ich würde sagen, das ist unsere Stärke.
0: Also wir stehen hier jetzt eher in der Spielecke von der Kompetenzstelle. Welche Zielgruppen, welche Personen können sich denn bei euch melden?
1: Tatsächlich alle. Also von bis, es gibt jetzt keine Einschränkung, solange du irgendwie Hürden hast mit unsichtbaren Beeinträchtigungen, ob das Krankheiten sind, ob das Störungsbilder sind, ist ganz unterschiedlich. Also es können Eltern mit Kindern gern zu uns kommen, es können Angehörige kommen und Betroffene von bis. Also ich sage jetzt mal, es gibt keine Altersgrenze, weil wir haben so viele verschiedene Mitglieder. Die einen sind eher im Mutterbereich tätig, die anderen sind eher in dem Bereich tätig. Also wir haben ein buntes Spektrum, wo ich sage, ich glaube, für jeden ist was dabei, und das ist auch unser Ziel. Je bunter der Haufen ist für uns selber, desto angenehmer macht es das.
2: Wieso der Verein gegründet wurde und welche Angebote es konkret jetzt auch in den neuen Örtlichkeiten in der Hauptstraße in Linz gibt, hören Sie jetzt.
3: Ich bin Selina Junger, ich bin Gründerin und Obfrau vom Verein Unsichtbar und habe die fachliche Leitung über alle Angebote und Projekte vom Verein. Wir sind jetzt genau 3,5 Jahre alt tatsächlich. Der Verein hat sich dadurch gegründet, dass wir selbst alles Betroffene oder und Angehörige von Kindern mit unsichtbaren Behinderungen sind und einfach festgestellt haben, dass es sehr viele Lücken im System gibt und du oft mit Vorurteilen konfrontiert wirst, einfach weil es unsichtbar ist. Und dann haben wir gesagt, daraus müssen wir was machen, und wir gründen einen Verein. Dass das natürlich in die Richtung läuft und trotzdem so viele Menschen anzieht und immer mehr dazukommen und wir sichtbarer als Gemeinschaft werden, ist das Schönste, was für uns sein kann.
0: Jetzt wird auch gerade im Sozialbereich ziemlich viel gekürzt, auch bei Vereinen. Wie könnt ihr euch das alles finanzieren?
3: Na, wir sind alle ehrenamtlich unterwegs seit 3,5 Jahren. Mit unserer Kompetenzstelle machen wir jetzt einen Platz oder füllen wir eine Lücke, wo eben Betroffene unkompliziert und ganz einfach Unterstützung erhalten. Uns betrifft die Kürzung in dem Fall nicht, weil wir wirklich ganz, ganz wenig Förderung kriegen und nur von einer Stelle.
0: Von welcher Stelle werdet ihr gefördert?
3: Vom Gesundheitsressort der Stadt Linz.
0: Das hast du schon angesprochen, das ist die Kompetenzstelle, die ist jetzt neu eröffnet worden. Was kann man sich denn hier für Beratung oder Angebote holen?
3: Dann prinzipiell soll es auf jeden Fall ein Ort der Begegnung werden oder sein. Von bis ist alles dabei. Wir haben offene Treffs, wie der Familientreff, wo eben auch die Eltern eingeladen sind, mit den Kindern zu kommen. Deswegen haben wir den Spielbereich geschaffen. Es

0: Es gibt aber auch die Möglichkeit, dass wir eben erwachsene Autisten einen Raum für sich kriegen, wo auch unsere Betroffene eben leitet. Genauso wie psychosoziale Beratungen, die eben auch mitfinanziert werden von der Stadt Linz, dass die Familien einen wenigen Eigenanteil haben. Und das ganz große Thema ist die Weiterbildung von Fachkräften, aber auch für Eltern, einfach um Tools an die Hand zu kriegen, wie ich im Alltag besser zurechtkomme, aber auch Tools an die Hand zu kriegen, um Inklusion wirklich zu leben und nicht nur, dass sie auf dem Blatt Papier steht.
1: Was sind denn erfahrungsgemäß so die größten Hürden in der Inklusion? Wo scheitert es denn bei den meisten?
0: Na, prinzipiell ist es oft, also wenn wir gesellschaftlich denken, der Fall, dass jeder glaubt oder viele glauben, dass Barrierefreiheit bedeutet, man kann einen Rollstuhl drüber schieben oder es ist ein Blindensystem am Boden. Aber es gibt so viele Barrieren, die wir abschaffen müssen, wie zum Beispiel eine Reizüberflutung in den öffentlichen Verkehrsmitteln, Behindertenparkplätze, die ja bei uns auch nicht nur Menschen mit körperlichen Behinderungen kriegen, sondern auch andere. Es gibt ganz, ganz viele. Und wenn wir im Vorurteilbereich einfach unterwegs sind, sehen wir, dass wenn man es jemandem nicht ansieht, geht der Gegenüber einfach oft davon aus, der ist schlecht erzogen, der spielt nur vor, er hätte etwas, und daran müssen wir unbedingt arbeiten, dass man sagt, wir akzeptieren unser Gegenüber so, wie es ist, egal ob mit Erkrankung oder Behinderung oder ohne, und das ist unser Ziel und unser Wunsch.
1: Das haben wir schon gehört, es sind ganz viele unterschiedliche Personen aus dem Verein aus ganz Österreich. Da, wie hat sich denn das aufgestellt, dass so viele unterschiedliche Bundesländer, dass ihr da auch vertreten seid?
0: Na, prinzipiell ist es in der Eltern-Community, wie ich sie mal gerne nenne, recht einfach, gerade mit den Social-Media-Kanälen heutzutage, ja, wo man sagt, man hat einen Traum, man möchte den weiterentwickeln, und dann kommt natürlich die Frage, ja, gibt es das auch woanders? Dann sage ich, ich bin immer die, die sagt, zum Beispiel Wien jetzt wieder, nee, haben wir nicht, aber können wir aufbauen. Und umso mehr Menschen es werden, umso mehr Menschen diese Mission weitertragen. Wir haben jetzt aus 5 Bundesländern aus Deutschland die Anfrage gekriegt. Das geht natürlich nicht, gell? Aber wir wollen größer werden und einfach, ja, einen Raum schaffen für alle, die ihn brauchen, und machen das österreichweit so gut wie möglich.
1: Welchen Raum braucht es denn da in Österreich?
0: Es braucht definitiv den Raum, dass man sagt, wie erfahren Betroffene davon? Das ist oft ein großes Thema. Bei uns kommen die meisten Leute vor einer Diagnose tatsächlich, was recht schön ist, weil wir begleiten sie ja von Anfang bis Ende. Das heißt, wir haben oft die Erfahrung gemacht, dass die Leute von Stelle zu Stelle geschickt werden, und das machen wir nicht. Wir füllen wirklich die Lücke und sagen, ich sehe uns ein bisschen wie ein Zahnrad. Dass es funktioniert, das wäre mein Wunsch, dass man sagt, die Leute erfahren davon, ob sie es wahrnehmen oder nicht. Braucht jeder selber die Entscheidung. Aber prinzipiell wäre der Raum einfach der, dass man sagt, es gibt solche Orte. Mein Wunsch wäre in jedem Bundesland, ja, wo man zusammenkommen kann, wo man keine Angst haben muss, sich zu verstellen, oder einfach niederschwellig Hilfe suchen kann, und das kostenlos.
1: Wie schaut denn so eine Beratung jetzt konkret aus? Was sind denn da die ersten Schritte?
0: Es kommt immer darauf an, ob es ein Kind oder Erwachsener ist, gell? Es kommt schon darauf an, aber meistens ist es so, dass die Leute kommen zu uns, gerade jetzt mit den offenen Sprechstunden, die wir haben in unserer Kompetenzstelle, kann man einfach kommen und sagen, zum Beispiel, wenn ich es so aus unserer täglichen Arbeit rausnehme, kommen die Leute und sagen, was kann ich denn beantragen? Wo wir vorne haben wir eben die ausgedruckten Anträge schon, schau her, das können wir machen, wir unterstützen bei der Zettelwirtschaft, bei der Bürokratie, sagen aber dann auch, zum Beispiel, wo geht's hin, wo kann ich mich hinwenden? Durch die Kooperationen, die führen, ist natürlich schon so, dass man sagt, man kann da gut unterstützen und dass einfach keiner mehr runterfällt.
1: Genau, es gibt euch als Verein, wo man sich hinwenden kann. Du hast gesagt, ihr versteht euch als Zahnrad, damit dann alles gut funktioniert. Was wünscht sich denn jetzt vielleicht der Verein Unsichtbar, damit es auch weiterhin so gut läuft, damit das Zahnrad geschmiert bleibt? Was braucht es denn vielleicht bei den anderen Anlaufstellen, damit das gut funktioniert?
0: Mein prinzipiell, das klingt immer ein bisschen hart, aber ich sage immer, mein Ziel ist es, dass es den Verein nicht mehr braucht, weil das System so gut funktioniert. Als Zahnrad verstehe ich einfach, dass wir ja nicht alleine kämpfen, sondern mit allen gemeinsam. Das heißt, man setzt sich mit anderen Organisationen oder Kooperationspartnern, wie auch immer man sie nennt, an einen Tisch und macht einfach gemeinsame Sachen, weil wir alle wissen, dass umso mehr Leid oder umso mehr man zusammenarbeitet, viel Größeres entstehen kann. Und der große Wunsch wäre natürlich, dass wir sagen, wir können das vergrößern, wir können noch mehr Menschen helfen. Das ist aber alles immer mit einer Finanzierung verbunden. Und wir haben gesagt, wir machen so lange weiter, bis es uns nicht mehr braucht. Und das ist irrelevant, ob Finanzierung oder nicht.
2: Finanzielle Unterstützung kommt aus dem Gesundheitsressort der Stadt Linz. Der Gesundheitsstadtrat Michael Rammel war vor Ort und hat darüber gesprochen, wie wichtig es ist, Inklusion und Unterstützung auszubauen.
1: Warum fördern Sie genau einen Verein, der sich mit Autismus-Spektrumsberatung und Angeboten für Angehörige, aber auch für Betroffene einsetzt? Warum ist genau dieses Thema für den Ausschuss oder für Sie auch so wichtig?
3: Die Stadt Linz unterstützt und fördert unterschiedlichste Einrichtungen unserer Stadt im gesamten Spektrum des Gesundheits- und Sozialbereichs. Mir persönlich ist das dieser Verein Unsichtbar deswegen auch so wichtig, weil es schon im Namen aus meiner Sicht das trifft, was einfach viele in unserer Stadt immer noch nicht so sehen, nämlich dass es auch Bedürfnisse gibt, die unsichtbar sind, weil es für viele einfach einfacher ist zu sehen, da hat jemand einen gebrochenen Fuß oder sonst irgendein körperliches Leiden. Wir wissen aber auch, dass es in unserer Gesellschaft auch Menschen gibt, die andere Schwierigkeiten haben, die oft einfach unsichtbar sind, und es freut mich daher wirklich sehr. Ich finde es sehr, sehr wichtig und gut, dass es eben Vereine und Organisationen gibt, die in unserer Stadt vor allem auch für diese Menschen da sind und wertvolle Hilfeleistungen anbieten. Und da kann auch einmal einfach ein gutes Gespräch, ein verständnisvolles Treffen dazu beitragen, dass man einfach das gegenseitige Verständnis erhöht und dass man einfach leichter durch schwierige Zeiten kommt.
1: Jetzt haben Sie es angesprochen, unsichtbar, der Verein trägt das im Namen, dass es eben auch Sachen gibt, die man nicht sofort sieht, wo jemand Hilfe oder weitere Unterstützung benötigt. Welche Lücken gibt es dann sonst noch in der Inklusion in Linz, die man irgendwie füllen muss oder die vielleicht auch andere Angebote von der Stadt vielleicht auch noch benötigt?
3: Auf meinen Gemeinderatsantrag hin gibt es seit wenigen Tagen in unserer Stadt erstmals einen Beirat für Menschen mit Beeinträchtigung. Ich glaube, dass das ein Meilenstein ist in der Stadt Linz, weil es eben wichtig ist, dass dort ein fachlich ganz breit aufgestelltes Gremium die Stadtregierung und den Gemeinderat berät bei genau dieser Frage, wo müssen wir noch mehr hinschauen, wo gibt es noch etwas zu tun. Also ich wirklich bin sehr, sehr froh, dass es dann am Ende des Tages auch politisch eine Einstimmigkeit gegeben hat, diesen Beirat für Menschen mit Beeinträchtigungen ins Leben zu rufen. Ich glaube ganz grundsätzlich, auch als Gesundheitsstadtrat, dass in unserer Gesellschaft und auch im Gesundheitssystem es dringend notwendig wäre, dass es noch mehr Unterstützung gibt für Menschen, die psychisch Hilfe benötigen. Das ist eben oft eine Erkrankung, das sind oft Schwierigkeiten, die eben unsichtbar sind, die aber mindestens genauso schmerzhaft sind wie eine sichtbare Verletzung. Und daher glaube ich, dass auch dieser Verein Unsichtbar hier eine ganz wertvolle Hilfeleistung anbieten wird.
2: Auch mit anderen Vereinen und Initiativen gibt es Kooperationen.
4: Mein Name ist Michael Leitner, bin Geschäftsführer von Fokus Mensch, einer großen Interessenvertretung für Menschen mit Behinderungen in Oberösterreich, plus Dienstleister im Rahmen des Oberösterreichischen Chancengleichheitsgesetzes.
1: Was bietet denn Fokus Mensch alles an?
4: Fokus Mensch bietet zum einen Dienstleistungen nach dem Chancengleichheitsgesetz wie berufliche Qualifizierung, geschützte Arbeit, fähigkeitsorientierte Aktivität oder Wohnangebote in 4 bis 5 großen Standorten. Wir haben über 200 hauptberufliche Mitarbeiterinnen und Mitarbeiter. Und auf der anderen Seite sind wir eine große Interessensvertretung mit über 4000 Mitgliedern, wo wir uns einsetzen für Bewusstseinsbildung, Interessensvertretung, gerade bei den Gesetzen. Wir setzen uns ein für Barrierefreiheit und natürlich auch sehr viele persönliche Beratungen, Hilfestellungen bei Ämtern, Behörden. Und von daher gibt es dann auch sicherlich eine Zusammenarbeit mit dem Verein Unsichtbar.
1: Sie sprechen es gerade an, wir sind bei der Eröffnung von der Kompetenzstelle vom Verein Unsichtbar. Sie natürlich auch als Fokus Mensch sind ein Kooperationspartner. Wie schaut diese Kooperation aus?
4: Wir sind auf sehr vielen Veranstaltungen oft gemeinsam. Wir tauschen Informationen aus und wollen die Kooperation ausbauen, aber das machen wir noch nach großen Eröffnung.
1: Und was wünscht man sich da für eine Kooperation?
4: Also die Kooperation, Zusammenarbeit im Bereich der Beratung und Bewusstseinsbildung. Ich glaube, dass also auch heute noch sehr viele betroffene Familien oder selbstbetroffene Beratung und Hilfestellungen brauchen bei Behörden wegen. Und natürlich das Thema Inklusion, Bewusstseinsbildung. Da gibt es einfach sehr viele neue Ideen durch dieses junge Team. Und ich denke, das macht dann Sinn, das gemeinsam in Oberösterreich voranzutreiben, um zumindest jeden Tag die Welt ein wenig besser zu machen.
1: Was sind denn so die größten Lücken im System, die man jetzt vielleicht versucht zu füllen, auch mit dieser Kooperation?
4: Ja, wir wissen auch trotz Internet viele Personen nicht, welche Möglichkeiten sie an Förderungen oder Beihilfen haben. Es gibt sehr viele unterschiedliche Informationen, wo wende ich mich hin. Es gibt mittlerweile auch wieder teilweise falsche oder nicht ganz richtige Informationen von Behörden an Eltern oder an Betroffene. Und da denke ich mal, können wir mit den gegenseitigen Erfahrungen eine gute Kooperation machen. Und vor allem das Bewusstsein der Inklusion. Also Inklusion heißt ja, ich darf so sein, wie ich bin, und ich kann überall dabei sein. Und das fängt mit Toleranz an, das fängt mit Barrierefreiheit an. Und da sehe ich immer in dem Team von Vereins Unsichtbar eine sehr gute Chance, das gemeinsam umzusetzen.
1: Welche Menschen können sich denn an Fokus Mensch wenden?
4: alle Menschen mit einer Behinderung oder chronischen Erkrankung, vom Kleinkind bis zum Pensionisten oder Senior. Unsere Mitglieder sind großteils schon Pensionisten, aber auch viele Familien sind dabei, um einfach bestimmte Aktivitäten oder Veranstaltungen mitzumachen. Wir haben ja barrierefreie Ausflüge, Grillfeste, Weihnachtsfeiern, aber auch Konzerte. Wir haben jetzt gerade letzte Woche ein großes Benefizkonzert für Fokus Mensch mit Peter Alexander Melodien gehabt, wo sehr viele Mitglieder auch von uns dabei waren. Also an uns kann sich jeder wenden, der das Thema Behinderung oder chronische Erkrankung einfach auch jetzt in seinem Leben hat, der plötzlich vor einer Situation steht, vor einer Diagnose steht, und wir versuchen entweder selbst zu unterstützen, zu begleiten oder ihm zu vermitteln. Und gerade auch Familien natürlich gerne auch zum Freien Unsichtbar.
1: Wie schauen denn da die konkreten Schritte aus, wenn man vielleicht so ein Angebot wahrnehmen möchte?
4: Naja, wir sind im Verein in regionale Gruppen gegliedert. Das heißt, man kann fast überall in Oberösterreich, hat man Ansprechpersonen in jedem Bezirk, wo man sich hinwenden kann, oder man wendet sich eben in Linz an die Zentrale, wo man dann vermittelt wird oder auch zugehört wird. Wir haben auch zwei Plaudertelefone, die von ehrenamtlichen Personen besetzt sind, die wir gleichzeitig auch als Beratungstelefon nutzen. Wir merken, dass viele, gerade ältere Personen, ein Formular zum Anlass nehmen, um dann doch etwas länger über ihre Situation zu plaudern. Das kann sich dann schon einmal Stunden handeln. Das wird sehr gut genutzt. Einfach im Internet schauen oder in Linz anrufen, 0732 34 11 46.
1: Jetzt ist es auch so, dass gerade im Sozialbereich ziemlich viel gekürzt wird. Wie ist der Verein Fokus Mensch davon betroffen oder wie finanziert ihr euch sonst?
4: Der Verein Fokus Mensch wird auf zwei verschiedene Wege finanziert. Die Leistungen nach dem Chancengleichheitsgesetz werden vom Land Oberösterreich finanziert mit einem Leistungsvertrag. Auch da gab es Veränderungen in der Finanzierung in den letzten 2-3 Jahren. Ja. Und der Verein selbst finanziert sich mit Spenden, Mitgliedsbeiträgen und Sponsoring, um eben die Beratung voranzutreiben, Öffentlichkeitsarbeit, Bewusstseinsbildung, auch Projekte mit Schulen, mit Jugendlichen zu machen, um das Thema Barrierefreiheit bekannter zu machen. Also wir haben auf der einen Seite eine staatliche Förderung oder vom Land Oberösterreich, nicht Förderung, sondern Leistungspreis, wir haben einen Vertrag, und auf der anderen Seite sind wir natürlich von Spenden und Mitgliedsbeiträgen abhängig, um im Projekte voranzutreiben.
2: Der Verein Unsichtbar ist eben nicht nur in Oberösterreich aktiv, sondern auch in anderen Bundesländern. Sie hören jetzt von einer pflegenden Mutter aus der Steiermark.
5: Mein Name ist Bianca Benedikt, ich bin Steiermark-Leitung vom Verein Unsichtbar und für Social Media Kanäle von uns zuständig.
2: Wie ist es dazu gekommen, dass es in der Steiermark jetzt auch Mitglieder oder eine regionale Stelle vom Verein Unsichtbar gibt?
5: Das ist ganz einfach. Also ich bin selber pflegende Angehörige von meinen zwei Jungs und habe eigentlich ja, genau sowas gesucht, ja, wo man aufgefangen wird, wo man Informationen kriegt, wo man ein Teil davon ist. Und das hat sich dann, wo ich den Verein Unsichtbar kennengelernt habe, relativ schnell ausgestellt. Wir sind da auf einer Wellenlänge und bin dann gefragt worden, ob ich die Steiermark-Leitung übernehmen möchte. Habe damals im Ja gesagt und darf jetzt seitdem die Steiermark vertreten.
2: Warum ist denn der Andrang so groß? Was wünschen sich denn die Eltern oder was glauben denn die Eltern oder die Betroffenen, dass jetzt fehlt, was eben Unsichtbar die Lücke füllt?
5: Nein, das Problem ist, du kriegst die Diagnose gestellt. Das ist einmal bis zur Diagnose, ist das schon mal ein extrem langer, mühsamer Weg. Dann kriegst du die Diagnose, dass zum Beispiel dein Kind im Spektrum ist und keine Infos. Das heißt, du weißt nicht, wo steht mir zu. Kann ich die erhöhte Familienbeihilfe beantragen? Kann ich Pflegegeld beantragen? Wie schaut schulisch aus? Ja, Nachteilausgleich, SPF etc., Schulassistenz. Du kriegst einfach diese Infos gar nicht oder fast nicht. Und wenn, musst du es selber rausfinden. Und das ist bei uns eigentlich immer, ich sage jetzt mal, eigentlich durchgezogen. Das ist die erste Frage immer. Ja, mein Kind hat jetzt zum Beispiel die Diagnose Autismus, ADHS oder was auch immer. Mir steht eh nichts zu, gell? Weil einfach nur im Hinterkopf oft so ist, nur für körperlich Beeinträchtigte gibt es einen Behindertenparkausweis zum Beispiel. Das stimmt ja nicht. Wenn das Kind die öffentlichen Verkehrsmittel nicht nehmen kann, ja, dann hat man den Anspruch. Ja. Dann ist bei vielen einfach das, ich bin alleine, das Gefühl, ja. Wo einfach die Familien sagen, ja, ich stehe da alleinig da, meine Verwandtschaft akzeptiert es nicht oder will es nicht akzeptieren. Ja. Und da ist bei uns auch alle 6 Wochen darf ich die Austauschrunde online leiten. Da ist Andrang eigentlich auch immer ganz viele, ja, was einfach das Gefühl haben, die Gemeinschaft, weil da wird bei uns keiner irgendwie beurteilt oder irgendwie ob ich gemacht oder gesagt, nein, das ist ein Blödsinn, ja, sondern es ist wirklich wie ein großes Auffangnetz eigentlich.
2: Können Sie ein bisschen konkretere Geschichten oder Erfahrungen teilen von Angehörigen, pflegenden Angehörigen, Betroffenen, was die so im Alltag erleben, mit was sie zu kämpfen haben?
5: Ganz viel mit Vorurteilen. Also das Thema haben wir leider Gottes immer wieder. Das Kind 14 hat normal auf, also normal in Anführungszeichen, ja, dann werden die Eltern beleidigt oder du musst halt dein Kind erziehen oder dein Kind, das hätte es früher nicht gegeben. Ja. Also Vorurteile erleben es eigentlich ziemlich viele. Fühle leider Ausgrenzungen. Ich habe erst gestern mit einer Familie geredet. Da darf das Kind jetzt nicht mitfahren in, also Schullandwoche. Außer die Eltern würden mitfahren auf fernere Kosten, beziehungsweise sie müssten selber eine Betreuungsperson suchen, weil die Assistentin fährt nicht mit. Das heißt, unsere Kinder werden auch sehr oft ausgegrenzt. Es werden die Diagnosen sehr oft angezweifelt, weil der Autist kann ja nicht in die Augen schauen, ja, der größte Blödsinn. Also es sind eigentlich immer die gleichen, also die Vorteile, die was einfach nur verdammt wehtun. Das nächste ist natürlich der Kampf mit der Bürokratie. Ob es jetzt Pflegegeld ist, wo man immer kämpfen muss, ob man beim erhöhten Familienbeihilfe, also bei verschiedenen Bürokratieebenen, du musst immer kämpfen, du musst alles tausendmal erklären und vielen Eltern, die sagen wirklich, pfeif auf das, ich mag nicht mehr, ich kann nicht mehr. Die gehen wirklich dann in Rückzug, die Eltern, ja, aber sagen, mein Kind braucht mich und das zu 100%, ich habe keine Kraft mehr, einen Einspruch zu erheben, ich habe keine Kraft mehr, wieder zu streiten, wieder eine neue Begutachtung zu machen, mich wieder zu erklären, mein Kind wieder zu erklären, ich mag nicht mehr, ich pfeife auf das und lass es mir einfach in Ruhe.
2: Was braucht es da jetzt strukturell, damit es Eltern oder Selbstbetroffenen leichter gemacht wird, zu den Ansprüchen zu kommen, die ihnen ja eigentlich zustehen?
5: Aufklärung, das ist ganz arg. Erstens, dass die Vorurteile einmal weggehen von den Leuten. Nicht jeder Autist ist gleich. Ich bin selber pflegende Angehörige von zwei autistischen Söhnen. Beide sind Tag und Nacht. Also nur weil der eine den Zug hat, hat der andere nicht. Ja, der eine kann das, der andere nicht. Das heißt, die Vorteile abbauen, die natürlich auch ein bisschen die Reform ein bisschen ändern. Ja. Weil, sagen wir ehrlich, das Pflegegeld, Begutachtung, ist jetzt sehr aufs Körperliche ausgelastet. Ja. Aber dass wir extrem viel Motivationsgespräche machen, dass unsere Kinder halt auch vielleicht mit 14 noch nicht die Gefahren im Straßenverkehr Intus haben, ja, also dass die einfach da auf die Straßen lauferten, dass unsere 14-Jährigen vielleicht nicht daheim bleiben können. Wie gesagt, jeder Autist und jedes Kind ist anders. Ja. Der eine kann gut alleinig daheim bleiben, der andere schafft das nicht. Ja. Es wird einfach viel zu wenig auf das individuell aufs Kind eingegangen. Und das ist halt dann das Mühselige, wo die Eltern sagen, nein, ich habe die Kraft nicht mehr zum Klo und dann pfeife ich aufs Pflegegeld. Und das finde ich aber ist der falsche Weg, weil es steht am zu und es sollen nicht noch mehr Steine in den Weg gelegt werden. Es müsste meiner Meinung nach auch viel mehr Aufklärung auch seitens von Zeitungen, von Fernsehen etc. gemacht werden, wo man sich beraten lassen kann. Weil ich habe damals auch zum Gutachter, der was mein Kind diagnostiziert hat, habe ich gesagt, ja, und wo kriege ich jetzt Informationen? Also, man nicht, dass ich mir Bücher empfehlen, ja, wo du nebenbei schon ein Studium brauchst, dass du die Bücher verstehst, aber wo kann ich mich jetzt informieren? Ja, da müssen sie googeln. Und das war ein Gutachter. Na, danke, gell, auf die Idee war ich gekommen. Ne? Ob man dann die Bücher mal kurzfristig überlegt, ob ich sie mir kaufe und habe dann bei den Einbänden dann schon gesehen, dass auch kein Studium nebenbei, dass ich die Bücher verstehe. Dann bin ich eben auf den Verein Unsichtbar gestoßen und das war, das sagt meine Familie mittlerweile wirklich auch, meine Buben, das war der Lotto-Sechser, aber meine Kinder, ich habe gelernt, sich in mein Kind einzuversetzen. Ich habe auch immer wieder zu meinen älteren Buben gesagt, jetzt reiß dich bitte ein, jetzt benimm dich einmal, bis mir dann das Licht aufgegangen ist. Er benimmt sie für ihn, ja, und er reißt sie ein. Und leider haben meine Kinder beide spät die Diagnosen gekriegt und folgedessen haben sie leider gelernt, auch zu maskieren. Und die Schule sagt dann, mein, der war so brav. Ja klar, weil ich daheim dann im Meltdown gehabt habe. Und was daheim dann also wirklich zusammengebrochen ist. Und das sieht aber keiner. Das sieht weder ein Lehrer noch ein Assistent noch sonst jemand, ja, dass das Kind dann wirklich teilweise am nächsten Tag noch immer total ausgelaugt ist wie nach einem Marathonlauf.
2: Wie kann man jetzt Kinder im Alltag gut unterstützen, dass sie eben so Meltdowns überstehen, dass sie den Schulalltag besser erleben können? Ist da das Schulumfeld auch irgendwie darauf vorbereitet? Gibt es da dort Unterstützung?
5: Es gäbe viel Unterstützung. Unser Selina macht ja auch mit der Anita Inklusion beginnt bei dir. Das ist ja auch für Schulen. Ja. Wir beraten auch gern, wenn eine Schule sagt, hey, wir haben jetzt, keine Ahnung, 5 Autisten, ja, wie können wir das Schulsetting einfach vielleicht ein bisschen reizarmer machen. Ja. Muss ich aber dazu loben und sagen, wir haben echt eine tolle Mittelschule, die was das von Haus aus hat. Die was sagt, okay, wenn es ein Kind gerade schlecht geht, der soll zu uns was sagen und dann geht halt ein Lehrer mit ihm, der was vielleicht Pausenaufsicht oder sonst was hat oder Freistunde hat, dann geht er mit einem in den Raum, wo er einfach rüberkommen darf. Also unsere Schule ist da wirklich super, der was wirklich da sehr auf die Kinder individuell eingeht. Meiner Meinung nach müsste es in jeder Schule verpflichtend sein, dass sie sich auch informieren. Ja. Natürlich, es gibt kein Standardrezept für alle Autisten, wirkt das. Ja. Das wäre leicht, aber ist es nicht. Aber man kann individuell auf das Kind eingehen. Und vor allem uns Mamas vor allem was glauben. Wir kennen unsere Kinder seit Geburt. Wir sind mit unseren Kindern 24-7 zusammen. Wenn wir sagen, mein Kind braucht zum Beispiel, keine Ahnung, nach dem Turnen eine halbe Stunde Pause, mein Kind ist vielleicht dann auf Draht oder wie auch immer, ja, dann sollte man was glauben und nicht nur sagen, ja, das ist der Stundenplan und so machen wir das und das haben wir die letzten 50 Jahre schon so gemacht. Das ist super, ja, aber für mein Kind passt es dann nicht. Und was halt auch ganz wichtig ist, vielleicht auch informieren, dass sich die Leute wirklich auch Lehrer bei uns melden und sagen, ey, ich hab da ein Kind in meiner Klasse, wir brauchen auch keinen Namen, das geht auch anonym, ja. Der hat zum Beispiel extreme Aggressionsprobleme oder der schafft das nicht oder schläft ein oder ist ja wurscht was. Einfach anrufen zu uns, sagen, hey, ich habe dieses Problem, was könnte ich tun? Und dann kann man natürlich schon Tipps geben. Ich kann nur sagen, die richtige Schule ist für die Kinder, ja, ein Lotto-Sechser, weil mein Sohn war selber aggressiv in der Volksschule, ist dann in die tolle Hauptschule gekommen und es hat nie ein Problem gegeben. Mittlerweile geht er sogar arbeiten. Es hat nie ein Problem gegeben mit Aggressivität. Also das kann man schon sagen, die Schule, also das Umfeld macht es halt auch. Gell? Und auch bei den Ärzten, es ist das Gleiche. Es ist schön, wenn zu mir ein Hausarzt sagt, der Kind kann aber nicht im Spektrum sein, weil der hat mich angeschaut. Dann denke ich mir mal, ja, super, er hat die auch geschaut und weiter. Oder ich darf ja das Kind berühren. Ja, geht es uns schlecht, das untersuchen. Ja, aber dass es im Vorhinein viel Arbeit teilweise schon kostet, die Eltern, ja, das Kind vorzubereiten. Und wahrscheinlich auch danach, ja, das sehen sie nicht. Und wenn wir Mama sagen, stopp, das ist mein Kind gerade zu viel, ja, werden wir belächelt. Dann sind wir Helikoptermamas oder Mamas, die was uns halt nichts zu tun haben, aber in Wirklichkeit, wir versuchen ja unser Kind zu schützen, dass es nicht die ganze Zeit Meltdowns kriegt. Ne?
2: Wir haben jetzt schon mit ein paar Personen gesprochen und es wird immer die Arbeit der Mütter angesprochen. Wo sind denn die Väter im Verein und im Alltag von behinderten Kindern?
5: Die Väter sind meistens die Helden im Hintergrund, sage ich immer. Unsere Männer oder Lebensgefährten machen genauso viel wie wir, nur ist es oft so, dass die Kinder halt eher einen Bezug zu den Mamas haben, weil meistens halt die Mamas auch daheim bleiben bei ihnen, ja. Aber auch die Väter sind die Helden halt im Hintergrund und wir sehen sie heute draußen, ja, es sind mehrere Väter dabei. Es ist mein Mann dabei, der sie heute freigenommen hat, damit er dabei sein kann. Es ist unser Martin dabei, wo sie auch Vater ist. Also unsere Männer sind halt die Helden im Hintergrund und wir sind die Helden im Vordergrund. Wie hat mein Sohn einmal gesagt, meine Mama ist meine Löwenmama, weil die brüllt wie ein Löwe.
2: Auch die Väter spielen eine wichtige Rolle in der Versorgung und Pflege von behinderten und neurodivergenten Kindern und im Aufbau der Kompetenzstelle des Vereins Unsichtbar.
6: Mein Name ist Martin Junger, ich bin Kassierer beim Verein und der technische Beauftragte von der neuen Kompetenzstelle sozusagen. Ich gucke, dass hier alles funktioniert. Genau.
2: Wie haben Sie denn hier das Kompetenzzentrum mit aufgebaut?
7: Welche Räume gibt es hier, welche Möglichkeiten gibt es hier genau?
6: Aufgebaut haben wir das, also mehr in Selbstarbeit, also habe ich hier auch fleißig gestrichen, gemalert und gemacht, dass es schön aussieht, mit ein bisschen Unterstützung. Und wir haben drei Räume sozusagen grob aufgeteilt. Wir haben vorne einen Beratungsbereich, wo sich die Kinder selbst beschäftigen können, wenn die Eltern im Gespräch sind mit Leuten von uns sozusagen, wenn es um eine simple Beratung geht, wegen Pflegegeld oder Anträge und so weiter, haben wir vorne in dem Bereich die Möglichkeit. Dann haben wir jetzt einen zweiten Bereich geschaffen, Gott sei Dank, wo wir Workshops und Seminare anbieten können in Präsenz. Und wahrscheinlich jetzt dann perspektivisch auch wieder online, also im dualen System sozusagen Präsenz und online, dass wir möglichst viele Leute erreichen. Und wir haben im hinteren Bereich ein kleineres Büro, wo dann private Beratungen stattfinden, wenn es jetzt doch um persönliche Geschichten geht und so weiter, dass da einfach ein bisschen Privatsphäre herrscht, haben wir hinten noch ein kleineres Büro.
7: Welche persönlichen Erfahrungen haben denn Sie machen müssen mit Anträgen, Behördengängen, was eben jetzt dann unsichtbar erleichtern soll?
6: Es ist unheimlich schwierig, zu wissen, was kann man beantragen. Das ist so die erste Herausforderung, die man so hat nach Diagnose oder wenn man Hilfe braucht, ist erstmal die Frage, was gibt es überhaupt für Möglichkeiten? Welche Unterstützungsmöglichkeiten gibt es? Und da sind wir halt schon da, wo wir sagen, da können wir schon ansetzen, direkt. Und weiter. Die Bürokratie ist halt schwierig. Auch in Österreich ist es anstrengend. Man hat die bürokratische Sprache, was manche Anträge sehr, sehr schwierig macht. Und da setzen wir halt gerne gleich an und sagen, ja komm, da können wir euch helfen. Weil das hatte ich persönlich auch, die Herausforderung mit meinem Kind und die Anträge. Was gibt es überhaupt für Möglichkeiten? Und sich auch durch diese Anträge durchzuwursteln, ist schon ziemlich schwierig. Und da setzen wir halt an und können gut unterstützen.
7: Wenn Eltern jetzt teilweise zu pflegenden Angehörigen werden, dann ist es oft so, dass es finanzielle Einbußen gibt, wenn man vielleicht Arbeitszeit verkürzen muss. Ein Elternteil muss vielleicht ganz zu Hause bleiben. Haben Sie da schon mit Familien sich ausgetauscht, wie es denen geht? Wie wirkt sich das irgendwie so auf die Familiendynamik aus?
6: Ja, wir sind im regen Austausch mit Familien. Und das Thema Finanzen ist halt wirklich so das größte Problem, was es gibt. Also ja, es ist die Betreuungsgeschichte und was es für Möglichkeiten gibt, aber finanziell ist halt wirklich das immer die mehr oder weniger die größte Herausforderung, die es gibt, wenn man pflegender Angehörige ist. Und da gibt es aber vom Staat her, muss man sagen, gibt es schon Möglichkeiten, sich finanziell Hilfe zu holen und zu beantragen, verschiedene Sachen, sei es erhöhte Familienbeihilfe, Pflegegeld, wenn es möglich ist. Nicht jeder bekommt nur mit Diagnose nicht automatisch Pflegegeld, das muss man auch ganz klar sagen. Da gibt es aber schon Möglichkeiten, dass man da ein bisschen unterstützen kann und das hilft natürlich den Familien natürlich schon stark, wenn man ein bisschen das finanziell entspannen kann. Ja, es ist halt wirklich immer eine Herausforderung, wenn man jetzt dann nur noch halbtags arbeiten gehen kann oder manche auch gänzlich auf Arbeit verzichten müssen und dann nur noch sozusagen auf die Sozialleistung angewiesen, ist halt unheimlich schwierig und es nimmt auch emotional die Menschen auch stark in Anspruch und da sind wir auch manchmal einfach auch nur da, um zuzuhören und einfach mit den Leuten zu reden. Das hilft bei manchen auch schon ein bisschen, kann jetzt die finanzielle Not natürlich nicht lösen, aber im Gespräch ist es meistens schon gut, wenn man es einfach mal aussprechen kann, sprechen allgemein die Besprechung machen kann und dann hilft das den meisten auch schon.
7: Was raten Sie denn jetzt aus der persönlichen Erfahrung heraus, Eltern oder auch Betroffenen, wenn sie jetzt neu die Diagnose bekommen haben, was sollten so die ersten Schritte sein? Was kann man tun, um jetzt den weiteren Weg zu erleichtern?
6: Ganz wichtig ist, nach der Diagnose erstmal sacken lassen. Verarbeiten, persönlich verarbeiten ist ganz wichtig. Man muss es erstmal wirklich mit sich selbst ausmachen, sag ich mal. Und dann kann man schauen, was habe ich für eine Diagnose, was gibt es für Probleme. Und dann kann man sagen, okay, Verein Unsichtbar ist immer eine gute Anlaufstelle. Bei Hilfen, es ist halt die Sache mit der Therapiemöglichkeiten. Was ist es für eine Beeinträchtigung? Was ist es für eine Behinderung? Gibt es Möglichkeiten? Kann man es verbessern? Kann man unterstützen? Und da sind natürlich wir einfach auch da, muss ich sagen, weil wir wissen halt, wo gibt es Möglichkeiten, was ist dann auch wichtig, sei es Logopädie, Ergotherapie, Mototherapie und so weiter. Da ist es halt dann wirklich gut, wenn man jemanden an der Seite hat, einfach auch mit jemandem zu sprechen darüber, wo geht's hin oder wo soll es hingehen. Und da sind wir halt einfach präsent. Jetzt mit der Kompetenzstelle definitiv auch in Präsenz tatsächlich vor Ort da.
8: Das war ein Bericht über die Eröffnungsfeier des Vereins Unsichtbar, der Hilfestellung gibt bei Fragen rund um unsichtbare Behinderung. Der Verein ist in mehreren Bundesländern tätig. In Linz gibt es jetzt eine Beratungsstelle vor Ort. Mehr Informationen finden Sie unter www.verein-unsichtbar.at. Das ist das Ende des heutigen Frosin. 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Ich bedanke mich fürs Zuhören und bis zum nächsten Mal. Auf Wiederhören!

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1: Proktologische Ortungen begrüßt alle Hörerinnen und Hörer zur heutigen Ausgabe mit Gastautor und Graffiti-Forscher Thomas Nordhoff, der sagt: Das Leben ist ein Lucky Dip, und einen Lucky Dip kenne ich von den Stones, die kurz vor ihren Konzerten sehr günstige Tickets verlosen, sodass Leute mit kleinem Geldbörsel auch dabei sein können. So ist zufällig und sehr passend der Titel dieses zweiteiligen Radiofilms entstanden. An markanten Orten liest er Passagen aus seinem neuen autobiografischen Buch, das den Titel »Die unerzählte Geschichte vom Bettelgeiger und der heiligen Kümmernis – eine Schwekiade« trägt. Erschienen in der Bibliothek der Provinz 2026. Lucky Dip. Wir nutzen den Zufall, kommen schnell in den Radioflux und driften entlang von Zeitquadraten T und T minus durch Vergangenes und Heutiges, Schauplätze, Passagen und Orte der Erinnerung. An Stellen liest er Lucky Dips aus seinem Buch von Vaterfugen und vom verpatzten Leben und erzählt Anekdoten und Stories. So beginnen wir. Zu Mittag in der O-Ton-Szenerie bei der Hütteldorf-Wirtin, danach hinüber zum Bahnhof und Lucky Dips in der U-Bahn. In Obersankt Veit, an der Grenze zum Nobelbezirk, singt er den Wildschütz. Dann zur Hitzinger Brücke, wo wir Graffitis schauen, und von da weiter zum Rheinl-Bad, wo wir nicht rein dürfen, und schließlich Lucky Dips im Café Brückel.
2: Tante Christa ist die Stiefmutter. Das Klima zwischen Vater und Tante Christa war mit seltenen Unterbrechungen ein sich feindlich verschlechterndes. Für mich waren sie zwei im Beherrschen der Kunst subtilen Demütigens gleichwertige Charaktere. Doch vergnügte mich, der ich von Christas Fraß ohnehin schon einen Saumagen hatte, wenn Vater aus Laune heraus auf das Geschirr in der Küchenabwasch brunzte, um danach die Tante vorzuführen. Ihr Gastrat Murksi hätte dort hinein seine Notdurft verrichtet. Tante Christa, die mich neben dem Kistel von Murksi fressen ließ, der weiterhin immer schiss, wenn ich fraß, der dann mit den Pfoten das Exkrement berührend ein wenig im Dorfmull scharrte, daraufhin den Tisch ersprang, wo ihm die Tante Christa schluckgerechte Stückchen schneidet, die Tante, die es lustig fand, wenn der langsam schwelende Schwanz des Tieres über meine Wurst in Essig und Öl streifte. Die Tante, die sagte, ich solle den Teller näher zu mir ziehen. Ich wisse doch, den Essiggeruch mag Murksi nicht. Finito. Derb. Jetzt fällt mir das Wort derb ein. Derb. Ja.
3: So, 35, 70, bitte.
2: Ja.
3: Okay, danke schön. 40. Danke schön.
2: Danke schön.
4: Das ist jetzt Teil von der Zimmer.
2: Meinen eigenen Vater hatte ich nicht mehr gesehen, seit er seinen Mindestbeitrag per Post überwies. Zum Spaß hatte ich ihm die Anzeige meiner Mésalliance geschickt. Dass er die Hochzeit nicht mit seiner Anwesenheit bedenken würde, hatte ich vorausgesetzt. Er stellte umgehend die Überweisung der Alimente ein und verfasste ein Schreiben ans Gericht, dass nun Resi für mich aufzukommen habe. Ich arbeitete weiter als Regalbetreuer und konnte sogar meine Stundenanzahl erhöhen. Die Zusammenkünfte danach im Wirtshaus brauchte ich zur Entspannung und wollte sie nicht missen. Vaters Klage wurde abgewiesen. Es war zum Lachen, denn der beigelegte Zettel mit meiner Unterschrift wurde als sittenwidrig angesehen. Doch hatte Vater auch meine Studiendauer im Vergleich zu den erbrachten Studienleistungen gestellt. Mit Freude las ich, dass auch dies nicht zähle, denn bis zu 2 Semester hinter dem Durchschnitt zu liegen, galt gesetzlich noch als Studieren. So nahm er die Überweisung der alten Festsetzung wieder auf, um sie auf den Tag erneut einzustellen, als die Zahl der Semester im 3. hinter den durchschnittlichen Studienfortgängen lag. Prost. Das wurde entsprechend gefeiert. Lucky Dip, ganz kurz, passt zur Hektik. Nie stille steht die Zeit, der Augenblick vergeht und den du nicht genützet, den hast du nicht gelebt. Vermutlich Jewe Goethe. Das habe ich den Kindern immer ins Stammbuch geschrieben und die konnten natürlich nichts damit anfangen. Lucky-Tipp. Requirierung. Mein während der Haft mit Herzblut geschriebener und daheim überarbeiteter Roman erschien. Ich hatte das Manuskript dem Verlag überlassen, der zuerst zusagte und erhielt sogar einen Vorschuss. Das Buch erntete mediale Resonanz und verkaufte sich gut. Endlich ein Hoch für mein am Boden kriechendes Selbstbewusstsein. Die Handlung war stark in den Aspekt der sozialen und räumlichen Bedingungen einer Haftanstalt verwoben. Man habe im Justiz- und Innenministerium das Buch aufmerksam gelesen, berichtete der Verleger. Der Häfendirektor hätte behauptet, dass in dem Buch alles erstunken und erlogen sei. Solche Arschlöcher dürfen dich gefangen halten, erregte ich mich. Der Verleger stimmte mir zu. Ich hatte keine Ahnung, dass er mir schon bei der Anzahl der produzierten Exemplare betrogen hatte. Doch hätte dies für mich keine Rolle mehr gespielt. 2 Pfändungsbeamte erschienen unangemeldet in meiner Wohnung. Finanzzollamt. Aus einem Zeitungsbericht hatten sie vom Buch erfahren. Und haben sie natürlich sofort gepfändet. Fahren wir wieder runter. U-Bahn ist woanders. Lucky Dip.
4: Lucky Dip.
2: Eine vielköpfige Männerdiskussionsrunde. Stargast, der alte Wasserstoffbomben-Ede. Durch ihn nobilitierte Diskussion im großen Saal der Industrie und Wirtschaft. Die fortschrittsgläubige Runde heimischer Wissenschaftler war ganz mit dem Gast und seinen bedeutenden Worten. Einem merkte man Angst an, bei Widerspruch Forschungsaufträge zu verlieren. Ein Nichtwissenschaftler allerdings warf dem Gerühmten seine Errungenschaften in Sachen Kernwaffen vor, deren tendierter Gebrauch ihm bekannt gewesen sei. Das ist sehr schön von Ihnen, dass Sie mir meinen Beruf vorwerfen, antwortete jener in amikaler Selbsthoheit und wusste alle hinter sich. Ein einziger wagte fachliche Kritik. Wir fahren jetzt mit der U4 nach Obersankt Veit. Und die Station ist gleich ein Stückchen da vorne. Und wir können was ganz Kurzes vielleicht im Zug lesen. Ein drittes Mal zu repetieren, wäre mir gegen meinen eigenen Willen beinahe gelungen. Aber ich stieg auf. Da ich knapp positiv abschloss, finanzierte Vater weiterhin die Nachhilfelehrerin für Latein. Er dürfte, als er sie angeheuert hatte, auf die strenge Christin nicht einnehmend gewirkt haben. Die Frau war so unattraktiv, wie man damals geneigt war, sich eine Lateinlehrerin vorzustellen. Vater wäre nicht er, hätte er ihr nicht Komplimente über ihr Aussehen gestreut. Der Naturliebhaber singt ein trauriges Lied, ein Traditional. An einem Sonntagmorgen, recht zeitlich in der Frühe, nimmt der Wütschitz ein Stutzel, geht im Gamsgebirg zu. Jo, er war so, ein Weg so schön, wo die fünf Gamseln stehen, drein in Tirol. Ja, Gamsel hat er geschossen, hoch drum auf der Ehe. Jetzt wird's ausweiden, hat das Messer in der Hand. Ja, der Jäger hat ihm lang zugeschaut, hat sich nicht zugetraut, bis der Wütschitz schläft. Wie der Wütschitz hat geschlafen, oft hat er sich traut, nimmt den Wütschitz ein Stutzerl, hat sakrisch zugekaut. Ja, der Wütschitz springt auf vom Schlaf, stürzt über den Fels hinab in ein Gesträuch. Ein Jäger drückt's Gewissen um ein Wütschitz sein Blut. Ja, jetzt würde gern wissen, was der Wütschitz drunt tut. Aber Jäger, liebs Jägerlein, bind mir die Wunden ein und still mir das Blut. Die Wunden sind bunden und gestillt ist das Blut. Jetzt musst halt mit mir gehen, ins Salz komm a gut. Aber Jäger, liebs Jägerle, ich mit an Jäger geh, los ich mein Leib und Höh. Für Salz komm a gut.
4: Das ist ein Teil?
2: Das ist ein Teil vom berühmten Stadtbahn, von der berühmten Stadtbahnanlage vom Otto Wagner. Die St. Gfeiterbrücke, das ist gegangen bis Hütteldorf, auf der anderen Seite eingefriedet gewissermaßen, aber nach oben fast immer offen die Stadtbahn, die heutige U-Bahn. Und das ist die Grenze, das ist der sogenannte Nobelbezirk, der halt durch manche Straßen auch längst nicht mehr nobilitiert ist, sondern eher so, dass manche Villenbewohner, zwei Villenbewohner, aber im Lärm leben. Und das da ist eben der 14. Bezirk, genannt Hütteldorf und Bradensee. Bradensee, H.C. Hartmann aufgewachsen und hat auch etliches geschrieben, auch im Dialekt über den Bezirk. Und den See hat es tatsächlich gegeben. Ich weiß aber nicht, ich glaube, noch im 19. Jahrhundert habe ich einmal gehört, aber da hat mich nicht schwören, dass es so war und der auch weggegeben hat. Es war angeblich mehr so ein Teich. Und der ist über Nacht auf einmal fort gewesen, weil irgendein Loch durchgebrochen ist und eben dieser Locken ausgegangen ist. Zwei, drei Stück. drei Stationen. Heid kam rasch zur Sache. Deine Tochter hat Schreibhemmung in Deutsch, steht aber im Maturajahr. Sie gab schon Schularbeiten ab, ohne ein Wort geschrieben zu haben. Ich heischte gleich um pädagogische Milde, kenne ich aus meiner eigenen Schulzeit. Die Heid lehnte ab, als verstünde ich nicht. Nein, nicht aus Protest oder Nichtwissen wie seinerzeit bei dir. Nein, tabula rasa. Sie hat Leere im Hirn, sobald sie etwas schreiben soll. War bei mir nicht anders, sagte ich gesenkten Hauptes und sah das Jetzt-Bild meiner Zettellandschaft am Boden vor mir. Ihren Antrag auf Entziehung des Besuchsrechts hält die Mutter aufrecht. Der Richter hebt ein Schreiben näher zu seinem Gesicht. Sie befürchtet, liest er schwerwiegend, dass bei Ihnen aufgrund exzessiven Alkohol-, Medikamenten- und Drogenmissbrauchs verfolgungsähnliche Erscheinungen auftreten könnte. Der Anwalt der Kindesmutter, sagte etwas tonlos, verlangt zur Entscheidungsfindung, wieder schaut er in das Schreiben, die Begutachtung des Kindesvaters durch einen Psychiater. Eine Rolltreppe in Station Hietzing, U-Bahn 4, zur Brücke, früher Hietzinger Brücke, seit Jahren aber Kennedy-Brücke. Und da ist sehr viel Graffiti an diesen Anbauten und Buffetbauten und Bäckereien, die diese Station umgeben. Und, na, das ist der 60er. Immer drei Minuten. Bis grün schauen, Graffiti geht so aus. Zumindest dahin. Ich weiß aber nicht, was wertvoll ist. Ja, die Tags sind natürlich auch Schriften. Und Tags heißt im Außenamerikanischen, das haben die Soldaten und die Polizei um den Hals hängen, das sind die Marken, an denen man dann die Leute erkennt. Und die Tiger machen eben so, entweder in ein bisschen künstlerischer Form oder einfach so eine Kürzel. Aber es sind dann doch immer wieder, verpiss dich, du Traum, Männer, Dämpf, ich komme, ja, kann, müsste man sie entsprechen. Ich komme links.
4: Linz.
2: Ah, na schon. Wahrscheinlich von Radio Froh. Und das Anarchistenzeichen. Ja, solche Sachen stehen halt dann. Und es kommt darauf an. Es kommt darauf an, in welcher Menge und von wie vielen Händen geschrieben. Weil wenn eine Hand 100 Mal dasselbe schreibt, ist noch lange keine Bewegung. Wenn aber 100 unterschiedliche Leute dieselbe Parole schreiben, dann kann man schon von einer weiter kleinen zumindest oder werdenden Bewegung ausgehen. Und früher ist sowieso alles, was später ein bisschen Bewegung wurde, an die Wände gegangen, weil es ja diese ganzen Medien noch nicht gegeben hat. Und die sogenannten größeren Medien, die haben die Leute, die Graffiti schreiben, meist mit irgendeinem besonderen Anliegen, im Großen und Ganzen verschwiegen. Wie dann gekommen ist, Augustin, Falter und so, hat die Medienlandschaft begonnen, im Printsektor auf jeden Fall weit vielfältiger zu werden. Und die Meinungsfreiheit in denen ist natürlich ganz anders gewesen. Und es wurden Themen behandelt, wo die Leute nicht mehr an die Wand gehen müssten, sondern ausführlicher sich äußern konnten in so Zeitschriften. Was ich in Linz zum Beispiel bei Radio Froh, die Kupfermucken, da habe ich, wenn es es noch gibt, da habe ich glaube ich zwei oder dreimal Artikel geschrieben über Graffiti in Linz, sowie aber auch gleichzeitig in einer wissenschaftlichen Reihe vom Stifterhaus und dergleichen. Dann ist eh schon die Elektronik gekommen und die hat Graffiti eigentlich nur zur Begleiterscheinung gemacht. Das ist, glaube ich, jetzt der Zehner. Okay, wir jetzt. Müssen wir weiterfliegen. Ja, vielleicht ist er wirklich mit ein bisschen Magie da dazu passend. Meine Literatur waren immer noch die harten Akkorde. Und nur ungewandter Sprache mächtig übte ich fallweise das Handwerk literarischen Schreibens. Keineswegs mit der erforderlichen Disziplin. Vielmehr öffnete sich immer wieder Hirnfenster, aus denen ich manchmal kurze Texte spie, wahnwitzige Einfälle. Ich hatte Glück. Ich hatte von der Ausschreibung von Literaturstipendien erfahren, reichte naiv, schlampig und doch termingerecht mit wenigen Seiten ein. Es wurde mir zu meiner Überraschung eines zuerkannt. Wenn nun einer der Alten meckerte im Wirtshaus, gab ich das Stipendium an. In der Feiertagsbeilage einer Tageszeitung wurde ein längerer Text von mir abgedruckt. Das brachte ein wenig Respekt ein. Die Pose des Literaten fügte sich zum ewigen Studenten trefflich hinzu. Der letzte Schlag als wichtigster Schritt zum Ziel von Vaters Investitionen. Christa und der Bezahlte kamen im Verliebtheitstaumel unter der Deckung eines märchenhaften Kastanienbaums zu liegen, dessen Gezweig einen in den Astvergabelungen lauernden Fotografen deckte. Blasen muss unbedingt am Foto sein, hatte der Vater gewünscht. Christa habe sich redlich bemüht, den Schwanz des Amanten steif zu kriegen, der, Gesicht nach oben gewandt, Auge in Auge mit dem Fotografen im Geäst, nur mühsam einen hochbekommen hat, berichtet Vater mir und der Renate zum Gaudium. Nach dem Gelingen aussagekräftiger Fotos sei der Schwager vom Baum gestiegen und es näherten sich zwei bestellte Zeugen. Fast heimtückisch bald folgte der Termin zur Scheidungsverhandlung. Vater rief an, dass alles zu seinen Gunsten ausgegangen sei. Renate und ich sollen beginnen, die teuren Dinge der Christa unbrauchbar zu machen. Wir schmierten Fett in den Pelzmantel, verunstalteten durch Brandstellen den Dütt und beschädigten

0: gegangen. Nein, zwei Stationen, glaube ich, sogar noch ins Rheinl-Bad gegangen. Und da ist halt immer ein großes Tohuwabohu gewesen. Wenn Kinder, also klein, wie man sagt, haben sowieso alle eine gemacht. Aber das machen die Erwachsenen auch. Wir stehen jetzt aus. Wie kein Kind war, hat das alles anders ausgeschaut.
1: Ja, ja, stimmt.
0: Ich war selbst als Kind heute Abend.
2: Danke, gut, dass ich gefragt habe.
3: Ich glaube es nicht.
1: Ja, da war das Kind hier drinnen schon eher. Das hat dieser Buch geschrieben, viele Aufnahmen da und was.
0: Ich habe eine Sendung und ich lese aus
1: dem Buch. Ja, ja. Für die Radio.
0: Und da ist gut, wenn da hinten die Kinder
1: haben. Ja, ja.
0: Nicht so kompliziert ist es.
2: Gut, dass ich gefragt habe. Gut, okay. Das kann nicht einmal Sie bestätigen, das dann kann nicht einmal unsere Chef bestätigen.
1: So.
2: Sie müssen hier Kotinski hier anrufen und mit ihm reden. Einwilligung müssen Sie unterschreiben und so. Ohne dem geht das nicht.
4: Einwilligung.
2: Ja, tut mir leid.
3: Da ist gut. Schau, da ist sogar eine Sitzgelegenheit.
0: Okay. Lucky Dip, oder? Es gehört wohl zum Anarchisten dazu, auf verlorenem Posten zu stehen, redete ich mir zu und holte mir Rückgrat bei Rolf Schwenter, das in Vergeblichkeit trotzdem etwas tun. Und dachte, der würde sich schön bedanken für so eine Verwendung seiner Weisheit. Mit Sicherheit wusste ich nur, dass ich Alkoholiker bin und bleibe. Der Alk weckt Leben und Leidenschaften, von denen in den täglichen Arbeitsprozess Eingespannte nichts wissen. Doch meine Leidenschaften deckten sich selten mit denen der anderen Säufer. Der Lust an solidarischer Identität mit den Kellerbesuchern war ich überdrüssig geworden. Sie sind genauso Feinde meiner Kultur wie die bewusst Rechten und die bewusst rechte Mehrheit der Bevölkerung. Wenn es der Zeitgeist gebietet, sind sie die Leute, deren Bekanntschaft über Nacht in Feindschaft zerbrechen kann. Mich freute das alles nicht mehr. Sogar in Gesellschaften von Randständigen, einer am Rand, stand ich als Kamel vor dem Nadelöhr wie die Kuh vor dem neuen Tor. Solipsist und Peripathetiker, eine schicksalsträchtige Mischung, sagte ich mir, nicht ohne Ironie. Skorpion mit Jungfrau obendrein, angeblich keiner, der viele Brücken schlägt.

0: Ja, da ist eh schon. Gehen wir auf der Grenzerstraße, oder? Wenn du willst, erzählen, erzähl dir geschwind was.
1: Ja. Lass mal die Dame vielleicht vorgehen.
2: Danke.
1: Bitte.
0: Wie ein Bub war, aber kein Kind mehr, aber schon älterer Jugendlicher. Da ist da in dieser Rheindlgasse, die neben dem Kinderfreibad Rheindlbad verläuft und relativ steil bergab führt, ist einmal der Zehnen, die alten Bahnen, wo es praktisch in vorn und hint bei offener Tür eingestiegen bist und auch abspringen konntest. Der ist einmal etwa gefahren und die Bremsen haben ausgelassen. Und der ist immer schneller geworden und schneller geworden. Und unten ist er in, ich glaube, ein Pötzgeschäft geworden. Ist ins Pötzgeschäft reingefahren. Und das Ganze klingt natürlich lustig, aber es hat, glaube ich, 3 oder 4 Tote gegeben. Und eben auf der anderen Seite der Linzerstraße ist eben dieses Geschäft gewesen. Das ist später ein Hutgeschäft geworden, ja. Und dann ein Fotogeschäft. Und was in der Zwischenzeit ist, weiß ich nicht. Aber es sind mehr wahrscheinlich.
1: Sicherheit ein Start-up.
0: Ja, kann schon sein. Jetzt hat er vorhin das Café Eigner gegeben. 5 Gehminuten von da. Das war sehr schön. Nein, das gibt es nicht mehr. Also ist am gescheitesten vom Böckel sind es 11 Gehminuten zu mir.
2: Okay.
0: Ja, da bin ich dann selber neugierig, nämlich auf die Lucky Tips. Seit seiner Pensionierung und Übersiedlung war die Telefonnummer meines Vaters aus dem amtlichen Telefonbuch verschwunden. Anfangs verlangten des öfteren Menschen unter meiner Festnetznummer nach ihm den Arzt. Das war noch in meiner alten Wohnung, als das Verhältnis zwischen Vater und mir schon jahrelang zerbrochen war. Diese Anwahlen hörten nach Monaten auf. Das passt halt mit dem Song. Nur einmal. Also da haben fast praktisch immer nur Frauen angerufen. Nur einmal gegen Auslauf der Festnetzkultur war ein männlicher Anruf am Apparat. Er erreichte mich noch in der alten Wohnung am Höllental, wie ich die Ausfahrtsstraße nannte, in deren Pest ich 20 Jahre vegetierte. Er stellte sich als Sohn von Ada vor, der dritten Ehefrau Vaters. Auch er habe schon längst mit seiner Mutter gebrochen, sagte er ein wenig zögernd. Er setzte jedoch fort, als ringe er immer noch nach Fassung. Seelenruhig hat sie zugesehen, wie sich ihr Herr Vater in die ganze Familie einschlich. Seelenruhig. Zur Draufgabe hat sie noch zugeschaut, wie er meinen Vater, einen Familienvater, einen Familienmenschen, hinterhältig anzeigte, damit der die Wohnung verliert. Das zeichnet einem schon ein bisschen. Mutter hatte auf Alimente für sich verzichtet, nur damit sie den Mann in Frieden loswerde. Nach der amtlichen Scheidung aus seinem Verschulden schwur der Alte, ich erfuhr es viel später von ihr und Luise, du wirst noch auf den Knien zu mir gekrochen kommen. Wegen Briefen, die Vater am Vormundschaftsgericht, die Fürsorge oder das Bezirksgericht geschrieben hatte, musste Mutter öfter zeitraubenden Vorladungen Folge leisten und sich dafür in der Fabrik freinehmen und die Stunden später auch einarbeiten. Der von Mutter erhoffte Frieden von ihm nach der Scheidung fand sich jedenfalls nicht ein. Jeden Schritt, den man tut, erfährt der verzweifelte Mutter gegenüber Mitzi vom Nebenhaus ihrer Fabrikskollegin, auch sie eine mit Kind ohne Ehegarten. Mutter frettete die Familie mit deckerweisen Einkäufen durch. Sie heizte den Herd, kochte, putzte und drehte jeden Groschen dreimal um, fiel müde ins Bett, ohne sich fallen zu lassen, weil sie sonst mich wecken würde, der in ihrem Bett schlief. Am Morgen wieder in die Plackerei und es als Glücksfall nehmen, wie es hieß, Überstunden leisten zu dürfen. Sie war immer tätig und fühlte sich von Vaters Besuchen in der Hausarbeit aufgehalten. Wenn man sich hier ohnehin nirgends rühren kann, wiederholte sie oft. Ich kann ja nichts tun, solange du da bist, beschwerte sie sich. Ich musste noch die Bodenbretter reiben. Glaubte und noch glaube, Anarchist zu sein. Jetzt ist aber so, dass er echt Anarchist, sicher keine 78 Jahre alt wird, wer irgendwann vorher drauf geht. Das ist eins. Dann bin ich da immer eher unter einem starken linken Einfluss zugleich gestanden. Und der Buddhismus gefällt mir insofern, als ich zwar genauso wie beim Anarchismus darin nicht belesen bin, habe aber die Reden Buddhas als sehr jung gelesen. Und mir hat diese Aufklärung einer gewissen oder Aufforderung, so wie es zumindest aufpasst, zu einer gewissen Bedürfnislosigkeit und Gleichmut bestimmten Sachen, die als so lebenswichtig gelten, sehr gut gefallen und auch angesteckt. Und ich wollte das auch praktizieren und habe diese kapitalistische Gesellschaft sowieso gehasst, weil sie, obwohl sie nur, wenn sie ein bisschen von dem beherzigt hätte, nie so schweinisch geworden war, wie es ihm jetzt wird und Gott sei Dank selber drauf zahlt dabei. Aber leider wir mit, wir Anarcho-Buddhisten. Während, wenn ich was alles her, ist der Reiz insofern wertvoll, weil das eh so selten her, durch die Abstinenz dieser Medien, dass in mir Erinnerungen aufwachen, die abgleichen kann mit meinem heutigen inneren Status. Wir sind jetzt zum zweiten Mal mit der U-Bahn gefahren, U4, und sind in der Station Stadtpark ausgestiegen, sind durch den an sich recht schönen, aber auch übervölkerten Stadtpark gegangen und jetzt die Kreuzung zweimal überquert und stehen vor dem berühmten Café Brückel. Neu ist, dass hinten in den Raum, wo manchmal Lesungen waren, auch ich dort schon gelesen, der Raum gekühlt ist. Wenn man reingeht, spürt man tatsächlich, dass es kühler ist, aber von kühl ist natürlich mit der Hitze sowieso auch da drin gerät. Schauen wir rein. Das handelt so knapp an 1980. Meine wenigen Lesungen führten mich mitunter in Regionen des Landes, wohin mir Privatzugfahrt und Übernachtung zu teuer gewesen wären. Ich nützte sie für Ausflüge. Plötzlich aber wäre die Zugkarte an unbedeutenden Haltestellen aus dem Automaten zu lösen. Damit kenne ich mich nicht aus, sagte ich als einzig Zugestiegener dem Schaffner und wollte bei ihm die Karte erstehen. Das ist die Zukunft, antwortete er von oben herab. Er verrechnete mir merklich schadenfroh einen Aufschlag. Die Menschen müssen lernen, meinte er hochnäsig im Weitergehen, während die Überflüssigkeit seiner Arbeitskraft daher galoppierte. Ich blieb in jenem Waggon der einzige Fahrgast. Überhaupt hoben starke Veränderungen an, scheinbar übergangslos und als wären sie zur Überraschung aller plötzlich einfach da. Das Wort Evaluierung hörte man allerorten. Mit Stoppuhr am Arbeitsplatz beobachtet zu werden, war nicht mehr ungewöhnlich. Es wurde automatisiert. Die Bürgerinnen, hieß es unter breiter Zustimmung, würden die Aussicht begrüßen, sogar nachts an Automaten Geld beheben zu dürfen. Der Bescheidenheit fing der Beigeschmack von Dummheit zu eignen an. Zurückhaltung wurde zur wirtschaftsfeindlichen Aktion. Sich selbst treibend bewies die Mehrheit ihre Qualifikation als nützliche Idiotinnen des elenden Systems Kapitalismus durch Selbstüberschätzung bei Selbstentwürdigung. Niemands wurden Assistants, Consultants, Controller oder Administrators. Die Gesellschaft der Prahlhänse gewann Oberhand und Obergewand an T-Shirts steht in Großbuchstaben Esprit. Das Prinzip änderte sich nicht. Der Graumantel fühlt sich dem Blaumann überlegen und beide buckeln vor dem weißen Mantel. Und alle buckeln vor dem, der am meisten Geld zu machen weiß und schließen sich, wenn möglich, diesem an. The world is at their command. Beinahe hämisch beobachtete ich das begeisterte Einspeichern von Telefonnummern in mitgeführte Keulen und den ostentativen Ärger, wenn die U-Bahn stärker rüttelte und man sich vertippte. Lautes Hineinbrabbeln verlor durch Ausbreitung als Differenzierungsmerkmal und sollte bald zum Grundlärm gehören. Es hatte die neue Massenverblödung sogar in Misas Bierkeller das Niveau gehoben. Ein Analphabet zitierte aus der Werbung: Das erste selbstdenkende Motoröl, sagte seine schwere Zunge. Selber im Öl, rülpste ein anderer. Okay. Und Wasser, heiß, heiß. Was uns nicht einlassen haben, trotz unserer Jugendlichkeit, hätten wir uns wenigstens so abkühlen können. Aber es hätte ja auch mal. Nein, das sind also vieles nur die Wohnheit, dass man sagt, das ist Kunst. Aber dass da absolut wirkliche Künstler dabei sind, das ist schon klar.
2: Also der letzte Lucky Tip des Tages. Ich kann das jetzt

eigentlich nach der letzten Flucht aus der Vaterwohnung. Vater aber noch verpflichtet, mir als Schüler die Schule zu zahlen, wenn ich nicht nur einmal durchfliege. Er spricht mit meiner Mutter. In dem Stand, wo er jetzt leben wird, stach Vater in ihren Satz hinein. Ich brauche nur zu warten, sagte er sonor, und er wird sitzen bleiben. Von Mutters Nacken und Schultern strahlt es heiß ab, das Telefon. Dreimal durchfallen, sagte er beinahe fadisiert. Das kutiert nicht mal der Weihnachtsmann. Ohne Übergang wendete er sich von selbst ins Väterliche. Ich bin bereit, die Latein-Nachhilfe weiter zu finanzieren, bietet er edelmütig an. Ich empfand, das Gespräch sei gut gelaufen. Mutter aber rollte die Augen nach oben. Du wirst doch nicht glauben, dass uns der in Ruhe lässt, sagt sie und ruft. Hoffentlich geht nicht alles wieder von vorne los. Abends darauf brachte Vater meine kleine Habschaft, die teuren Anzüge behielte ein. Solltest du eines Tages maturieren, gebe ich sie dir gerne, sagte er zweifelnd. Gegen handschriftliche Bestätigung zahlte er ab nun die Alimente bar nach einer gerichtlichen Regelung, die keinen aktuellen Realitäten mehr entsprach.

0: Endlich, der Richter protokollierte, das Kind habe in einer Aussprache mit ihm Freude über den Besuch des Vaters geäußert. 2 Wochen später lädt er mich vor. Ich gebe Ihnen nun schriftlich Ihr Besuchsrecht. Ich hatte es ja schon, entfuhr es mir, aber es wurde hintertrieben. Jetzt ist es geregelt, sagt er zufriedenstellend und zitiert kurz aus seinem Werk. Hält die Kindesmutter das Kind hintan, hat der Vater das Recht, die polizeiliche Vorführung des Kindes zu verlangen. Ich höre den Richter wie von weit weg. Ich fühle mich vereist, aber die Schneide des Rechts, welches ich in der Hand habe, brennt mir als Kinderschädigung. Wenn sie Ihnen nun zur Besuchszeit das Kind nicht gibt, ist Strafe möglich, bis zur Arreststrafe, sagt der Richter neutral. Abends wiegt der Wirtshausintellektuelle ein wenig seinen Kopf. Nach wiederholter Einschaltung der Polizei setzt der Richter dem Besuchen ein Ende, warnt er wissend. Er doziert bedacht, nicht beizulegende Unruhe. Dem Kind soll kein psychischer Dauerschaden zugefügt werden. Wie tief mir das einfuhr, kannte das von wo? Von mir selber. Ich bin fertig.
1: Lucky Tip 2. Zettelwirtschaft. Eine Art offener Epilog handelt von der ungeöffneten Schachtel in seiner Wohnung. Ein Nachlass, den ich heute öffnen möchte, sagt er. Es sind lauter Aufzeichnungen und Zettel aus der Vergangenheit darin gesammelt. Sicher 30 oder 40 Jahre her.
0: Kann ich dir die Kisten zusammen jetzt? Ja. Die hab's da jetzt nach vorne gezogen. Und da müssen massenhaft Zetteln drinnen sein. Das sind natürlich sehr stark. Ich schaue mal in der Brille. Schreiben ist nie fertig. Handeln ist irreversibel. Ist eigentlich nur Agieren von Vaterproblematiken gewesen. Zum Teil Theoretisierer 68er. Arbeit ist Bewusstseinsarbeit, sollte sein. Psychoanalyse der Hominisation, das habe ich wahrscheinlich irgendwo gelesen und hat mir gefallen und wollte mir merken. Eigentümlichkeiten. Haben sie dir auch von klein an eingeredet, eingehämmert, du seist ohnehin für alles zu blöd und alles, was schlecht ist, sei eigentlich oder laufe so nur wegen dir, wegen deiner Anwesenheit, wegen deiner Existenz. Du bist schuld ohnehin. Ja, ich denke, das können wir vielleicht ein Lucky Tipp noch. Schauen wir mal, ob er lucky ist. Mhm. Ah, ja, also mein erstes Buch.
2: Lies einmal vor.
0: Sehr geehrter Herr Nordhoff, von Franz Schuh habe ich erfahren, dass Sie bereits einen österreichischen Verlag für Ihr Manuskript gefunden haben. Das freut mich für Sie. Vielleicht ergibt sich aber in Zukunft eine Gelegenheit, zusammenzuarbeiten. Mit herzlichen Grüßen, Ihr Klaus Siblewski, Dr. Klaus Siblewski. Mhm. Und der war vom Luchterhand Verlag. Mhm. Und der Schuh hat damals mein erstes Bierchen, das hat, das hat Kassen, stets ein leichtes Hungergefühl. Und das ist hauptsächlich so von Soziologen und so gelesen worden. Der ist nach Deutschland gefahren und hat gesagt, er nimmt es mit und zeigt seinen Verlag. Und der hätte das genommen. Jetzt ist aber der schon 2 oder 3 Monate nicht zurückgekommen nach Wien. Und jetzt habe ich ja 2, 3 Mal angerufen und auf jeden Fall haben sie vom Hannibal Verlag, hat das einer gelesen und hat es unbedingt rausbringen wollen und hat gesagt, wenn es im Herbst kommen soll, dann muss ich es jetzt wissen. Und ich habe gesagt, na, warten wir noch und haben wir noch ein bisschen gewartet. Und der hat dann gesagt, entweder jetzt oder nicht. Und habe mir gedacht, na, wer weiß, was mit den anderen ist. Und habe gesagt, jetzt. Und war froh, weil es damit angenommen war. Und die Geschichte war aber die, kurz darauf kommt der Schuh zurück und sagt, ja, Lordhof, ich bin sehr zuversichtlich, dass die das machen werden. Und da habe ich gesagt, ja, ich habe jetzt schon bla bla bla. Und er, nicht also in einem bösen Sinn, aber erst, du bist deppert, das wird da noch so ein Nachteil sein, wirst sehen, das ist ein großer Nachteil für die Worten, jetzt wollen warten. Ja, habe ich nicht gemacht. Und

Natürlich quietscht sie ja. Und die ist nicht nachbarfreundlich, aber gar nur freundlich. Natürlich.

Sie hörten den zweiteiligen Radiofilm Lucky Dip und Lucky Dip 2, Zettelwirtschaft, eine Art offener Epilog mit Anekdoten, Stories und Passagen aus dem autobiografischen Buch von Thomas Nordhoff. Es las und sprach Thomas Nordhoff. Aufnahmen und Sendungsgestaltung Walli Rettenbacher. Für die heutige Ausgabe von Poetologische Ortungen verabschiedet sich Walli Rettenbacher. Die Sendung ist, wie immer, im Poetologische Ortungen Radioarchiv für die Ewigkeit zum Nachhören bereit. Stay tuned für die weiteren Sendungen von Radio Froh in Linz und Radio Orange in Wien.

0: Geschäfte der Kirche.
1: Das geht auch nicht. Ich muss noch in der Pause bei mir da einstehen, dass wir uns sehen.
0: Ich bin der Didi übrigens.

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2: Herzlich willkommen zu einer neuen Ausgabe von PHTV und Terra FM. Live aus dem Studio in der Hohemerstraße. Zu Gast bei mir ist heute von der ÖH, von der österreichischen Hochschülerschaft, der Vorsitzende an der PH Oberösterreich, Michael Fürthaler. Wir werden heute vor allem, weil es das Sendungsthema ist, über diesen neuen, oder der ist neu, dieser Psychotherapiefonds der ÖH sprechen, aber nicht nur, sondern generell zum passend zum Studienbeginn. Also heute war ja der erste offizielle Tag des Wintersemesters 2026/27. Wir werden über Aufgaben, Angebote der ÖH sprechen. Danke fürs Kommen. Fangen wir gleich an, weil eben der Titel der Sendung ist Psychotherapiefonds. Was kann man sich darunter vorstellen? Was macht da die ÖH an der PH Oberösterreich?
3: Ja, herzlichen Dank für die Einladung bei DorfTV und Radio Froh, dass wir wieder heute hier sein dürfen. Grundsätzlich kann ich einmal beginnen, was macht die ÖH konkret bei diesem Psychotherapiefonds? Das war eine Intention, die ein bisschen aus der Corona-Krise heraus resultiert. Ich nenne es jetzt bewusst Krise, weil es war jetzt sozusagen nicht nur eine Pandemie im somatischen Sinne, sprich eine schwere Viruspandemie, sondern wir haben auch nicht nur, aber auch bei Studierenden schwere psychosoziale Probleme durch die Isolation, durch die fehlenden Gemeinschaften an den Universitäten, an den Hochschulen gemerkt, dass sich sozusagen die psychisch-mentale Lage der Studierenden immer weiter verschlechtert hat. Und leider, obwohl man jetzt sagen kann, die letzten Lockdowns sind ja schon wieder etliche Jahre jetzt im Studierenden-Sinne her, haben wir doch immer gesehen, dass die mentale Lage sich leider weiter verschlechtert. Und jetzt sozusagen auch basierend auf Ideen von anderen Hochschulen und Universitäten haben wir uns sozusagen gedacht, wir machen auch an der PH Oberösterreich einen Psychotherapiefonds, der im Detail so aufgebaut ist, dass die ÖH aus den ÖH-Beiträgen, aus denen sie sich in erster Linie finanziert, einen gewissen Teil, einen Topf dafür zur Verfügung stellt, indem sie Studierenden, die sozusagen keine Kassentherapieplätze haben, und es gibt ja nur in etwa ein Drittel überhaupt der niedergelassenen Psychotherapeutinnen, haben einen Kassenvertrag und so zumindest einen Teil, also 10 Sitzungen im Semester mit einem gewissen, einem Maximalbetrag von der Hälfte sozusagen der Kosten, die diese Psychotherapiestunde ausmacht, abzufedern.
2: Ja, ja. Das ist, glaube ich, auch sehr große Unterstützung, weil ich war selber lange in Psychotherapie und weiß, wie teuer das ist und war damals froh, dass es in Wien ein sehr niederschwelliges, günstiges Angebot gibt. Weil sonst, glaube ich, wenn ich studiert hätte daneben, hätte ich mir das auch nicht leisten können. Aber das heißt, ich kann einfach, wenn ich ein Problem habe, wenn ich in Psychotherapie bin, kann ich mir einen Termin beim Therapeuten suchen, dann quasi mit der Rechnung zu euch kommen und dann wird was übernommen oder muss ich mir das vorher genehmigen lassen oder gibt es irgendwelche Einschränkungen?
3: Vereinfacht kann man das so machen, wie du das beschrieben hast. Natürlich grundsätzlich ist es einmal so, ich muss diese Therapiestunden vorher absolviert haben, dass ich sie dann einreichen kann im Nachhinein. Also es gibt von uns schon rein aus administrativen Gründen nicht die Möglichkeit, dass man jetzt das sozusagen im Voraus genehmigen lassen würde, ja. Es ist sozusagen, es gibt eine kleine Einschränkung, dass ich eine gewisse Zahl an ECTS, nämlich 5, absolviert habe. Das ist jetzt eh relativ niederschwellig, damit ich sozusagen nicht nur da inskribiere, damit ich das sozusagen zurücklegend dann abrechnen kann. Aber es gibt natürlich, auch wenn es jetzt trifft, wenn jetzt wer wirklich schwer psychisch krank ist, ja, dann kann es natürlich sein, dass der gar nicht studieren kann in diesem Semester und gar nichts absolvieren kann, aber das ist dann eine Einzelfallentscheidung, die sozusagen bei uns das entsprechende Gremium, das durch den Sozialreferenten geleitet wird, entscheidet.
2: Ist das dieser Sozialreferent ganz normaler Student, wie Lehramtsstudent wie du und ich, oder hat der spezielle Ausbildung dafür, oder ist das einfach, weil er sich jetzt sehr stark damit beschäftigt hat, mit dem Thema?
3: Grundsätzlich ist es so, schon rein von Gesetz wegen müssen die Referentinnen und Referenten Studierende sein. Das sind gewählte Funktionen, das heißt, das ist ein bisschen ein Mittel aus einer politischen Funktion und einer Fachfunktion. Das hat jetzt Vor- und Nachteile, aber grundsätzlich ist es ein Student oder eine Studentin, die sich sozusagen bereit erklärt hat, sich mit dem Thema Soziales, da gehört ja nicht nur der Psychotherapiefonds, sondern das ist ja eigentlich ein ganz großes Gebiet, auch schreibt uns der Gesetzgeber vor, dass wir dieses Referat führen müssen grundsätzlich. Natürlich kann es sein, dass wir es einmal mit Personell nicht besetzen können, aber grundsätzlich müssen wir dieses Referat besetzen. Das heißt im Konkreten dann weiterhin auch, dass diese Person diese Aufgaben übernimmt, ja, und sich dann entsprechend einlässt, auch einmal fortbildet. Es gibt natürlich Fort-, Aus- und Weiterbildung auch in diesen Bereichen.
2: Ja, ganz, also gibt es so, also ganz wichtiges Thema, aber gibt es Zahlen dazu, wie viele Studierende davon betroffen sind? Weil ich kann das jetzt nur aus meiner eigenen Erfahrung aus der Schule sehen, also in der Mittelschule. Ich habe jetzt wieder erste Klasse übernommen als Klassenvorstand und wir sind draufgekommen, das ist jetzt der erste Jahrgang wieder seitdem Corona war, die wirklich durchgehend in der Schule waren, also die keinen Lockdown gehabt haben, und man merkt es. Also die sind also so normale Klasse oder so normale Klassen haben wir schon lange nicht mehr gehabt. Aber in den Schulen weiß man, dass der Bedarf eigentlich an Psychotherapien immer mehr steigt. Und da gibt es ja die Programme mit diesen vom Chancen-Plus-Schulen vom Ministerium, wo dann solche Ressourcen zur Verfügung gestellt werden. Gibt es da Untersuchungen auch, wie das bei Studierenden ausschaut? Weiß man da was?
3: Man kann grundsätzlich das in zwei Dinge teilen. Es gibt eine immer große Untersuchung, die alle paar Jahre stattfindet. Das ist die sogenannte Studierenden-Sozialerhebung, die SOLA kurz, die durch das Institut für höhere Studien auch mit begleitet wird. Da werden allerdings sehr viele Termini, sehr viele Faktoren abgefragt, angefangen von Migrationshintergrund über Bildungshintergrund, über finanzieller Hintergrund, soziale Probleme. Ein Teil, ein kurzer Teil ist sozusagen auch die Gesundheit. Da wird auch die mentale Gesundheit abgefragt. Und da sieht man, wenn man sich diese SOLAs über die Jahre hinweg ansieht, sieht man einen kontinuierlichen Anstieg leider an psychischen Erkrankungen bei Studierenden, die sozusagen studienfortschrittseinschränkend wirken. Das ist ein bisschen ein sperriger Begriff. Im Wesentlichen heißt es, dass sozusagen durch die Erkrankung die Studierenden entsprechend in ihrem Studienfortschritt gehemmt sind. Jetzt muss man natürlich sagen, aber das ist jetzt auch allgemein bekannt, dass im Gegensatz zu somatischen Erkrankungen jetzt bei psychischen Erkrankungen immer noch eine relativ hohe Stigmatisierung besteht. Wenn jetzt wer einen Herzinfarkt hat, wird er jetzt das nicht unter Umständen so verheimlichen, wird er gesagt, ja, ich habe einen Herzinfarkt gehabt. Und bei einer psychischen Erkrankung schwingt es immer noch mit, ein bisschen so, ja, man weiß nicht so recht, es ist nicht von außen sichtbar, ich kann jetzt keine OP-Narbe herzeigen oder was auch immer, jetzt ein wenig platt formuliert, sondern der Mensch erscheint einen unter Umständen so jetzt, wer da sitzt, kann aber doch bis zu einem gewissen Grad auch schwer psychisch krank sein, weil wenn er diese Phasen hat, dann wird er vielleicht gar nicht auftauchen. Ja. Deshalb sind solche Zahlen natürlich immer mit Vorsicht zu genießen. Ja. Aber es gibt diese Erhebungen auch bei Studierenden. Die letzten Zahlen, die ich jetzt so bei anderen Erhebungen gesehen habe, ist sozusagen etwas mehr als die Hälfte der Studierenden fühlt sich mental gesund. Ja. Das heißt, das ist eigentlich eine relativ geringe Zahl, wenn man sich das wirklich überlegt.
2: Ja gut, das ist die Frage, was ist mental gesund? Wie gesagt, nachdem ich selber mal stark davon betroffen war, kann ich das nachvollziehen. Und so Zahlen sind schon erschreckend, weil es im Prinzip ja nicht darum geht, ob das jetzt das Objektive ist, sondern es geht immer um das subjektive Empfinden, ob es mir gut geht oder nicht. Was kann man da, du hast vorher gesagt, glaube ich 50% maximal, was sind das, von welchen Beträgen spricht man da? Ich meine, nur, dass man sich was vorstellen kann, wenn ich jetzt Studierender bin und man denkt, ich brauche jetzt eine Therapie, von welchen Beträgen kann man da ungefähr ausgehen?
3: Da muss man dazu sagen, grundsätzlich gibt es ja seit heuer neben der Psychotherapie auch sozusagen diese psychologische Therapie, diese psychologische Beratung, die jetzt dem bis zu einem gewissen Maß gleichgestellt ist. Grundsätzlich sind die Tarife der Therapeutinnen und Therapeuten recht unterschiedlich. Das sieht man anhand, wenn man sich da Vergleiche ansieht. Da kann man nicht sagen, zwischen 70 und 150 Euro. Ja, das hängt da davon ab. Wenn es Therapeutinnen oder Therapeuten unter Supervision sind, sind die Preise in der Regel geringer, können dann natürlich auch ansteigen. Ja, das heißt, wir sagen sozusagen, wir haben das gedeckelt aus Gründen mit 50 Euro, aber dann kann ich sagen, ich kann mir für 10 oder 11 Sitzungen im Jahr, je nachdem jetzt, das wird immer noch ein bisschen evaluiert. Ja, wir haben das jetzt einmal im nächsten Jahr draufgesetzt auf 13 Sitzungen, gedeckelt mit 650 Euro sozusagen im Semester und die Differenz dessen sozusagen zwischen dem Bruttobetrag der Therapiekosten und einer möglichen Förderung durch die ÖGK, also einer Refundierung, wie es ja auch für Wahlärztinnen gibt, da sozusagen diesen Betrag können wir bis maximal 50 Euro fördern.
2: Ja, okay. Ja, trotzdem, also jede Förderung in dem Bereich ist einfach sehr hilfreich. Jetzt wollte ich dir gerade vorher was, jetzt war ich gerade gefragt gehabt und dann ist mir schon wieder entfallen. Ich glaube, jetzt spielen wir mal schnell Musik, für mich ist die Frage ein. Und ich stehe jetzt nämlich ein bisschen gerade vor einer Frage, wie frage ich weiter? Bitte, danke.

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2: Willkommen zurück bei Terra FM, der Radiofahrer. Hallo, auf der Hochstraße.

die österreichische Hochschulenschaft und wir waren auch Vertreter an der Pädagogischen Hochschule Oberösterreich. Zu Gast bei unserem Studio ist der Vorsitzende Michael Fürthaler. Wir haben jetzt schon wieder über Psychotherapiefragen gesprochen.

0: wo gibt es sowas noch, beziehungsweise wie kann man das dann vergleichen?
1: Grundsätzlich haben einige Universitäten und Hochschulvertretungen schon diese Fonds auch. Das heißt zum Beispiel die Universität Wien, die JKU hat sowas, die HJKU hat sowas mit Mental Health Fonds, die Uni Graz hat sowas, ja. Sozusagen das Mozarteum hat sowas, die Universität Salzburg zum Beispiel. Ja. In der Ausgestaltung haben uns wir damals bis zu einem gewissen Grad orientiert, weil es jetzt nur bedingt Sinn macht, da völlig andere Modelle zu machen. Ja. Das heißt, auch dort sind ähnliche Erstattungsmodelle zum Teil in Gebrauch. Ja. Ist natürlich immer für die Studierenden der jeweiligen Hochschule. Wir haben in den vergangenen Jahren allerdings festgestellt, und das ist für uns die Frage, wir haben diese Finanzierungstöpfe mit dem Psychotherapiefonds nicht ausgeschöpft. Das heißt, es ergeht eigentlich jedes Semester und jedes Jahr auch der Appell immer an die Personen an der PH, also an die Studierenden, an die Lehrenden, das weiterzutragen. Bitte, dieses Geld ist vorhanden, dieser Topf sollte auch entsprechend ausgenutzt werden, weil wir anhand der Zahlen davon überzeugt sind, dass der Bedarf da ist und dass die Leute das auch nutzen können. Aber natürlich sehen wir gerade an einer kleinen Hochschule, ist es noch schwieriger, weil jeder kennt jeden, unter Umständen dann hat man solche Dinge am Tisch und man kennt dann auch oft Personen persönlich. Aber das ist halt unter Umständen was, wo man drüber springen muss. Ja, es ist natürlich eine hundertprozentige Verschwiegenheit. Auch unsere Leute sind natürlich so professionell, klarerweise. Ja. Und auch vom Gesetz her, insofern ist da mit keinem braucht man da in dem Sinn keine Angst haben. Aber natürlich eine gewisse Stigmatisierung bleibt nach wie vor.
0: Weißt du, vorher gesagt hast, da geht es um Studierende, die in ihrem Studienfortschritt gehemmt sind durch eine psychische Erkrankung. Zählt dann da auch sowas Klassisches dazu, wie wer der unter großer Prüfungsangst leidet, oder sind es eher jetzt so, sagen wir so, ein bisschen tiefer gehende oder tiefer sitzende psychische Erkrankungen, wie ob es jetzt Depressionen sind, ob es Angststörungen sind, also die schon eher in Richtung, was ist das, ICD-10, glaube ich, ist das, gehen?
1: Natürlich gibt es Studierende auch mit einer erheblichen Prüfungsangst, die sozusagen auch das Studium, je nachdem, ob es jetzt, es gibt Studierende, die haben sehr viel Angst vor mündlichen Prüfungen jetzt, und es gibt aber Studierende, die haben auch Angst vor schriftlichen Prüfungen. Ja. Es ist im weiteren Sinne, würde ich es als Studierenden, als Studienfortschrittshemmend bezeichnen. Natürlich, wenn man jetzt die klassischen psychischen Erkrankungen nach ICD-10 im engeren Sinne nimmt, dann wären das natürlich, aber die Angststörung, generalisierte Angststörung gehört natürlich da dann auch dazu. Mhm. Ja. Oder die klassische Depression, das sind natürlich Dinge, die die meisten Leute kennen, oder Schizophrenie. Ja. Es gibt ja natürlich sozusagen eine Vielzahl an ICD-10 normierten psychischen Erkrankungen. Ja. Es ist zum Beispiel so, aber in Linz, die Johannes Kepler Universität hat ja ein eigenes Institut, auch das Institut für Integriert Studieren. Und die kümmern sich zum Beispiel gezielt um solche Fälle, um solche Studierenden, die an unterschiedlichen, aus unterschiedlichsten Gründen jetzt am Studienfortschritt gehemmt sind. Und da gehört auch sozusagen die Prüfungsangst dazu. Ja. Nicht jede Universität hat sowas im Detail. Im kleineren Maße sind das dann oft die AKGs, ja, oder auch die ÖHs bei uns an der PH Oberösterreich kommen solche Fälle, die haben wir auch zu uns durchaus. Ja. Oder auch Studierende, die jetzt aus unterschiedlichsten Gründen Schwierigkeiten haben, längere Exkursionen zu machen. Ja. Oder auch Studierende mit Prüfungsangst. Also die unterschiedlichsten Dinge kommen da rein.
0: Nein, ich denke nur, weil das ist das Klassische, was man bei Schülerinnen, Studenten, Studentinnen einfach schon immer erkennt hat, Prüfungsangst. Aber dass eben jetzt diese psychischen Erkrankungen, die man ja früher, also die, wo du zu Recht gesagt hast, dass die nur zum Teil sehr stark stigmatisiert sind, dass die heute immer also so gehäuft auftreten, das ist ja wirklich eine Entwicklung, die entweder daran liegt, dass sie mehr Leute trauen, dass drüber reden, oder dass sie einfach wirklich so gehäuft auftreten. Und das ist halt eine Entwicklung, die halt in den, ja, eben seit Corona halt ganz offensichtlich ist. Neben dem ÖH Psychotherapiefonds macht er die ÖH noch ganz viele andere oder hat noch ganz viele andere Angebote. Gibt es da irgendwas Spezielles, was du jetzt gerade, wenn man am Semester Beginn sind, zum Studienstart. Das haben jetzt wieder, ja, keine Ahnung, wie viele tausend junge Menschen in Österreich zu studieren begonnen. Für uns halt interessant, die das Lehramtsstudium gemacht haben oder Lehramtsstudium gewählt haben. Gibt es da irgendwelche Angebote, die du speziell erwähnen möchtest oder die wir erwähnen sollten?
1: Ja, grundsätzlich kann man sagen, heute war tatsächlich Semesterstart, eine Veranstaltung in der Primarstufe, und selbst der Rektor und wir waren überrascht, weil ich jetzt doch schon einige Zeit sozusagen den Vorsitzenden hier bekleiden darf, wie voll der Hörsaal war jetzt mit Primarstufenstudierenden. Also jetzt haben wir über 300 Personen gehabt, die begonnen haben, und was man natürlich am Anfang des Semesters jetzt gerade die komplexe Situation im Lehramt Sekundarstufe zum Beispiel, wo ich sozusagen an 10 Hochschulen jetzt Student oder Studentin bin und tatsächlich Lehrveranstaltungen oft an 4 oder 5 Hochschulen in Linz oder auch in Salzburg mache, ist natürlich, sich erst einmal zu orientieren, was ist überhaupt alles, was zuerst einmal wissen, was bedeutet die ÖH. Also ich in der Zeit, wo ich mein erstes Semester gemacht habe, als Student nach der Matura, schon eine Zeit her. Ich habe die ÖH mal gekannt, da hat es an der JKU noch das berühmte ÖH-Weckerl gegeben zum Essen. Das war mein erster Berührungspunkt. Und dann weiß man oft gar nicht, was sind denn ECTS, dann gibt es ein Rektorat, dann gibt es ein Audimax und lauter Hochschul- oder Universitätsbegriffe, die kennt man jetzt von der Schule noch nicht so wirklich. Mhm. Unser Angebot ist sozusagen, wir beginnen am Semesteranfang immer gern mit einer Verteilaktion, wo wir sozusagen unterschiedliche Sachen wie Getränke, auch kleinere Snacks und Büromaterial, sprich Blöcke, Kugelschreiber und so weiter, verteilen. Natürlich ist es so, oft ergeben sich Beratungssituationen schon rein aus dem, aber natürlich auch unsere gesetzlichen Aufgaben wie Unterstützung.

0: einmal schnell die Aufgaben der ÖH. Das ist einerseits die studierendenspezifische Interessensvertretung aller Studierenden sozusagen, alles was mit Studium selbst zu tun hat, Prüfungsrecht, Studienrecht und die allgemeinpolitischen Aufgaben. Das ist dieses berühmte allgemeinpolitische Mandat, da kann man jetzt sehr, sehr viel drunter subsumieren, weil dieser Begriff natürlich allgemeinpolitisch, das kann alles oder nichts sein. Ja. Im engeren Sinne sind wir eine Vertretungsorganisation, eine gesetzliche Interessensvertretung, die jetzt für alle, die jetzt sozusagen mit dem Hochschulsektor wenig zu tun haben, aber jeder und jede in Österreich kennt die Arbeiterkammer, ja. Oder die Wirtschaftskammer schon. Und die ÖH ist sowas Ähnliches, nur auf Basis der Studierenden. Das heißt, man ist da auch Pflichtmitglied. Ja. Wir sind jetzt nicht so ganz stark institutionalisiert wie die Arbeiterkammer, die ja großteils Angestellte hat, ja. Sondern wir bestehen großteils aus ehrenamtlichen Funktionärinnen und Funktionären.
1: Pflichtmitgliedschaft, das heißt auch ein Pflichtmitgliedsbeitrag.
0: Genau, der Pflichtmitgliedsbeitrag, das wechselt jedes Semester oder wird dann entsprechend valorisiert. Ja, das heißt, wir bewegen uns da immer in den letzten Jahren zwischen 20 und jetzt sind wir bei etwas mehr als 25 Euro. Das heißt, der Großteil dieses Beitrages kommt tatsächlich den unterschiedlichen ÖHs zugute. Das heißt, einerseits, es gibt natürlich noch die ÖH-Bundesvertretung, das ist die klassische Überbauorganisation, sprich mit den entsprechenden Gremien, Studierendenparlament, die macht sozusagen in erster Linie einerseits politische Arbeit mit den Ministerien, entsprechend aber natürlich auch selbst auch Beratungstätigkeiten wie Sozialreferat und so weiter. Ja. Und dann ein kleiner Teil dieses ÖH-Beitrages ist sozusagen auch die ÖH-Versicherung, das heißt für Studierende eine Unfall- und Haftpflichtversicherung.
1: Also ähnlich wie man in der Schule wahrscheinlich, also dass man quasi am Studienort und am Weg dorthin versichert ist, so wie man so da in der Schule schon über die AUV oder was wahrscheinlich ist. Oder ist das wieder was anderes?
0: Grundsätzlich kann man es ähnlich vergleichen, nur dass es halt da auch ein Pflichtbeitrag ist. Es ist allerdings immer eine sozusagen Rückfallebene dann, wenn keine andere Versicherung greift, dann greift die ÖH-Versicherung. Es hat vielleicht doch eine etwas andere Dimension, nämlich wenn man jetzt zum Beispiel diesen Haftpflichtanteil, braucht nur Beispiele nehmen, die Universitäten, Hochschulen haben sehr viel teure Einrichtungen. Ja. Der klassische Chemiestudierende sozusagen macht eine teure Bürette daraus kaputt. Solche Dinge können hohe Summen kosten und da deckt dann sozusagen auch mal die Versicherung das ab. Oder in Elektroniklabor, es fällt ein Oszilloskop runter, das etliche 1.000 Euro kostet, kaputt. Ja, das sind so Dinge zum Beispiel. Ja.
1: Dann schauen wir mal, ob das bei Kameras auch gilt. Scherz. Nur so am Rande, ich freue mich, dass wir hoffentlich bald ein bisschen ein neues Equipment kriegen. Jetzt hast du vorher zum Beispiel auch schon den ÖH-Sozialfonds angesprochen. Also das ist ist das jetzt eine Aufgabe, die ihr an der BH Oberösterreich freiwillig macht? Ist das auch wieder so, oder ist das eher sowas, was eigentlich eher an jeder Uni in Österreich so gang und gäbe ist?
0: Dazu muss man sagen, jede Hochschulvertretung oder jede Körperschaft könnte natürlich noch einen eigenen Sozialfonds einrichten. Es gibt aber einen, der sozusagen aus den Mitteln der Ministerien, der Bundes-ÖH und auch der lokalen Hochschulvertretungen gemeinsam gespeist und finanziert wird. Da sind wir natürlich von den Kriterien abhängig, von dem, was das Bundesministerium vorschreibt. Wie man kennt, ist sozusagen mittlerweile ja alles, was Sozialleistungen sind, in Österreich relativ streng oder wird immer strenger und strenger. Das heißt, die Kriterien sind zum Teil relativ restriktiv, was das betrifft. Ich muss mich sozusagen mit meinen Ausgaben und Einnahmen relativ weit davor ausgaben, dass ich sage, ich muss alles vorlegen über Kontoauszüge etc. Ja. Das schreckt, habe ich das Gefühl, gewisse Leute ab.
1: Ja, wie immer. also wenn man sich dann so in gewissen Teilen entblößen muss, das sind ja doch zum Teil Informationen, die man nicht unbedingt so gern preisgibt. In der anderen Richtung, wenn man sehr viel verdient, dann macht man das eher. du hast jetzt gesagt, das hat auch so eine politische Komponente, die ÖH. Ich meine, man hört es ja, man liest es ja jedes Jahr oder jedes, ich muss ganz ehrlich sagen, ich bin mir nicht sicher, jedes Jahr oder alle zwei Jahre sind ÖH-Wahlen.
0: Die ÖH-Wahlen finden grundsätzlich alle zwei Jahre statt. In der Regel immer Mitte Mai, das hängt ein bisschen von den Feiertagen ab. Das heißt, unsere Periode dauert immer zwei Jahre, wobei die Periode immer von 1.7. bis 30.6. des übernächsten Jahres geht.
1: Und das heißt, da ist jeder Studierende, der von seiner Hochschule wählen, und es gibt so genauso die, wie im Parlament, die Parteien.
0: An den größeren Hochschulen ist es tatsächlich so, und auch an der Bundesvertretung kann man jetzt nicht 1:1, aber man kann ein gewisses Spiegelbild der Parlamente oder auch Landtage erkennen, weil die größeren politischen Parteien oder auch die sämtlichen Parlamentsparteien haben sozusagen solche, zum Teil als Vorfeldorganisationen, zum Teil auch bezeichnen sie sich als unabhängig, haben aber eine gewisse Nähe zu ihren politischen Mutterparteien, und tatsächlich ergibt sich da ein gewisses Abbild, und auch die entsprechenden Wahlkämpfe natürlich auf kleinerer Ebene kann man da alle zwei Jahre beobachten, gerade große Universitäten wie Uni Wien, Uni Graz, aber auch die Linz und Salzburg. An den sehr kleinen Hochschulen ist es oft so, dass sich auch wieder wie an der PH Oberösterreich halt eine unabhängige Liste aus Leuten, die sicher jetzt unterschiedliche politische Einstellungen haben, bildet, und diese bildet dann die Hochschulvertretung jetzt ohne die klassischen Fraktionen.
1: Also wo es nicht um so politische oder Parteivorfeldorganisation geht, sondern wirklich, wo es nur darum geht, dass eine Gruppe von Studierenden da sind, die schauen möchte, dass die Studienbedingungen so gut wie es geht verbessert werden oder die Bedingungen für die Studierenden ja zumindest erträglich sind. Kann man das so sehen?
0: So könnte man es zusammenfassen. Natürlich ist von Hochschule zu Hochschule wieder unterschiedliche Leute sind da tätig. Ja. Das heißt, aber grundsätzlich würde ich die Intention der ÖH so bezeichnen, dass es natürlich um eine Verbesserung der Studienbedingungen geht. Ja. Manchmal nimmt, je nachdem, was sich globalpolitisch oder auch nationalpolitisch tut, diese klassisch politische Komponente etwas mehr oder weniger Raum ein.
1: Ja, ja klar, ich kann mich nur erinnern, 1999, wann war das? Ja, ich glaube 99. Ich habe 98 zum Studieren das erste Mal angefangen, und da waren dann relativ schnell die ganzen Donnerstagsdemos wegen der Einführung von der erstmaligen Einführung von Studiengebühren damals. Da war dann die ÖH auf einmal sehr, oder nicht nur, da war auf einmal dann nicht nur die ÖH, sondern da waren die Studierenden generell auf einmal sehr politisch oder viel politischer, als sie vorher waren. Was macht oder was gibt es für einen Grund, warum du schon so lange in der ÖH bist und warum sie als Studienanfänger oder halt auch schon, wer schon länger da ist, aber Studienanfänger, die das vielleicht noch nicht so wissen, was gibt es für einen Grund, sich in der ÖH zu engagieren?
0: Zu meiner ÖH-Historie muss ich sagen, wie ich angefangen habe in der ÖH, habe ich schon relativ lang studiert gehabt. Da habe ich tatsächlich schon meinen ersten Master abgeschlossen gehabt. Dann bin ich erst sozusagen mit dem Wechsel zum Lehramt in die ÖH gegangen. Grundsätzlich hat mich die politische Vertretungsarbeit und alles, was mit Demokratie und Politik zu tun hat, immer interessiert. Es interessiert mich auch jetzt noch, und ich mache es immer noch gerne. Ja. Was ich Studienanfängerinnen und Studienanfängern sagen kann, warum: Einerseits, du kannst dein Studium bis zu einem gewissen Grad mitbestimmen. Die ÖH ist von Gesetz wegen angehalten, natürlich auch in den Curricularkommissionen, wo die Studienpläne weiterentwickelt werden, mitzuwirken. Natürlich hat die ÖH jetzt nicht so viele Mandate in dieser Kommission, dass sie allein ein Studium zu Fall bringen können. Aber natürlich, wenn man da drinnen gewichtige Stimmen hat, dann werden gewisse Dinge auch angenommen. Das andere ist es, man beschäftigt sich mit Gremienarbeit, man kriegt ein bisschen ein Gefühl von Dynamiken, sozusagen, wie politische Arbeit funktioniert. Ich kriege darüber hinaus auch gewisse ECDS für meine ÖH-Arbeit, je nachdem, welchen Posten ich begleite. Ich kann unter Umständen länger Familienbeihilfe, länger Stipendium beziehen und auch Studiengebühren sozusagen erlassen bekommen. Das hängt dann aber immer sozusagen von dem Posten ab, den ich bekleide.
1: Ja, dann glaube ich, sage jetzt mal an dieser Stelle alle Studierenden. Die ÖH braucht sicher auch wieder frisches Blut, Nachwuchs quasi. Also für alle, die sich interessieren, wo kann man sich da an der BH Oberösterreich hinwenden, falls man sich für Mitarbeit in der ÖH interessiert?
0: Grundsätzlich stehen alle unsere Kanäle offen. Also man kann ganz klassisch ein E-Mail schreiben, man kann bei einer unserer Instagram-Beiträge drunter kommentieren, dann antwortet wer von uns, man kann eine Direktnachricht schicken, man kann ganz oldschool anrufen, ja, oder man schaut, es gibt auch einen öffentlichen Kalender, was für öffentliche Veranstaltungen es gibt, vorbeischauen bei uns und sozusagen da sagen, ich möchte mit. Also egal welcher Kanal, es kommt irgendwie zu uns durch dann. Ja.
1: Wunderbar, ich hätte gesagt, es wäre mal wieder Zeit für ein paar Takte Musik und dann reden wir über andere Sachen von der ÖH.

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2: Willkommen zurück bei Terra FM und bei HDV, live aus dem Studio in der Hohemerstraße. Wie Sie vielleicht bemerken, haben wir Zuwachs bekommen im Studio. Ich darf neben mir an meiner Seite die Lisi Eigner, ich sage jetzt den Spitznamen nicht, den magst du nicht, begrüßen. Das hat einen Grund. Zum einen muss ich mich jetzt einmal bedanken, dass du jetzt vorher die ersten 40 Minuten an der Technik draußen warst. Danke übrigens auch an Gerald Landl, der jetzt das Ganze alleine macht. Wir haben jetzt gesagt, wir sprechen jetzt nur über, zum einen gibt es jetzt ein neues Studium in der Sekundarstufe Allgemeinbildung und zum anderen Semesterstart heißt auch Schulstart, heißt auch viele Junglehrer. Und die Elisabeth ist eben auch eine dieser Junglehrerinnen und gleichzeitig auch noch Studentin, weil du bist ja noch im Masterstudium, oder?
3: Genau.
2: Ja, und schauen wir mal, dass wir über da vielleicht noch ein paar Themen diskutieren können. Ich fange jetzt trotzdem gleich mal bei dir an. Wie ist es, als Lehrerin zu sein? Nicht mehr nur Studentin zu sein, sondern ich meine, du hast vorher schon einen Nebenjob gehabt, das weiß ich, aber wie ist es jetzt auf einmal so richtig, in der Klasse zu stehen und den Kindern etwas beizubringen?
3: Ich muss sagen, es ist eigentlich voll, voll schön. Es ist zwar auch voll anstrengend, aber es sind die Kiddies bei mir in der Schule wahnsinnig nett und ich muss auch sagen, das Kollegium, die sind auch alle wirklich sehr zuvorkommend. Vor allem, es ist bei mir trotzdem eine voll schöne Situation. Ich bin nämlich in die Schule zurückgegangen, wo ich selber in der Hauptschule damals war. Und es sind tatsächlich nur einige Lehrer da, die ich von damals noch kenne. Also das ist so ein bisschen ein Perspektivenwechsel jetzt auf einmal, wenn man es dann ein wenig näher, glaube ich, im Konferenzzimmer dann sieht. Aber es taugt mir voll. Es ist voll anstrengend auch. Also ich glaube, als Neuer, meine ich, möchte man vielleicht viel perfekt machen und das bin vielleicht auch ich. Also ich sitze wahnsinnig lang an meine Vorbereitungen. Weil ich dann alles irgendwie ein wenig umbasteln möchte, sodass das vielleicht da alles ein wenig lustig ist auch. Also ich habe da ziemlich viel Zeit bisher investiert. Genau.
2: Gut, zudem kann ich jetzt nur als doch schon ein bisschen erfahrenerer Kollege sagen, diesen Perfektionsanspruch, ich meine, der ist zwar grundsätzlich super, aber man lernt dann, dass es vielleicht 99% auch reichen.
3: Ja.
2: Und weil gerade das letzte Prozent ist oft das, was Stunden dauert. Was rät die ÖH oder kann man als Junglehrer nur immer, aber man vielleicht nicht mehr, eigentlich nicht mehr Studierender ist, wobei, ich meine, die meisten Junglehrer sind ja nur im Masterstudium, das heißt, die sind ja eigentlich nach wie vor an der BH. Kann man sich da Hilfe holen, Rat holen, was man da vielleicht am Anfang machen kann?
4: Grundsätzlich muss man natürlich differenzieren und das haben wir in den letzten Jahren gesehen. Es kommen sehr viele Junglehrerinnen und Junglehrer, die gleichzeitig noch studieren. Die fühlen sich oft noch als Studierende zu uns mit Fragen, die eigentlich mehr die klassische Arbeitnehmerinnen und Arbeitnehmervertretung betreffen. Nämlich sozusagen die Gewerkschaft betrifft. Da muss ich dann in der Regel sagen, da muss ich euch weiterschicken zur Gewerkschaft, weil natürlich wir sind für Studierendenanliegen, für Studierenden Themen zuständig, nicht für dienstrechtliche Themen. Ja, da haben wir auch die Expertise nicht im Detail. Wir haben uns natürlich ein bisschen damit beschäftigt, weil gerade im Lehramt ist die Schnittstelle so eng. Es gibt sozusagen ja nur einen Arbeitgeber, theoretisch jetzt, wo alle hingehen dann nach dem Studium. Aber ja, es ist dann die Übergangsphase, ist oft noch ein Thema, wenn gleichzeitig Lehrveranstaltungen stattfinden an der Hochschule. Stundenpläne müssen gleichzeitig gemacht werden an der Schule. Das Ganze sollte sich nicht schneiden, wenn es geht. Funktioniert in den seltensten Fällen, habe ich mir sagen lassen. Aber das sind so Themen, wo man sich dann auch unter Umständen einmal gemeinsam mit der Gewerkschaft, wir haben auch Austauschtreffen gehabt mit der Gewerkschaft. Wir haben auch regelmäßige Austauschtreffen mit der Bildungsdirektion, auch mit dem Herrn Bildungsdirektor, um gerade solche Schnittstellenthemen zu besprechen.
2: Mir wäre es jetzt eigentlich gar nicht so sehr um diese arbeitsrechtlichen Fragen vielleicht gegangen, sondern eher so praktische Sachen, so in Hinblick, wie gehe ich um, vielleicht erfahrungsgemäß mit Themen wie Work-Life-Balance oder sowas. Weil, also ich kann jetzt aus meiner eigenen Erfahrung sagen, in meinem ersten Dienstjahr, gut, das war eine Phase, wo gerade dieses Thema Burnout so richtig schön aufgekommen ist. Wenn man dachte, ab Weihnachten, hey, wenn jetzt nicht Weihnachtsferien kommen wären und dann das nachher nicht, auf einmal ich dann nachher einen Weg gefunden hätte, ich war quasi kurz vorm Burnout, weil man ist neu, man hat viel, gerade in einer Mittelschule, gerade viel Fremdfächer vielleicht, die man unterrichtet, man reibt sich auf, eben auch mit diesem Perfektionsdenken, dass wirklich, dass man stundenlang sitzt, bis jetzt die Stunde wirklich so perfekt ist, wie man es haben will. Gibt es da irgendein Angebot oder ist das...
4: Naja, also zum Beispiel in psychosozialer Hinsicht kann man natürlich, solange man jetzt noch Studierender ist, sich immer an die psychologische Studierendenberatung wenden. Es hat leider in den letzten Jahren die Tendenz sehr zugenommen, da haben sich Hochschule und Bildungsdirektion eigentlich eher als Gegner verstanden zum Teil. Die Hochschulen wollten natürlich, dass die Leute so lange wie möglich Vollzeit studieren. Die Bildungsdirektion als Arbeitgeber hat natürlich dringend Lehrkräfte gebraucht. Das Ganze wird jetzt ein bisschen besser. Man sieht ein bisschen das Opfer und diesen extremen Lehrerinnen- und Lehrermangel. Aber weil das angesprochen wurde, Burnout, das war jetzt heute oder gestern sozusagen auch im ORF das Thema. Österreich verliert überproportional viele Junglehrerinnen und Junglehrer, die nach einigen oder wenigen Jahren auch aus dem Beruf wieder aussteigen. Das wird für die Politik und auch für das Bildungsministerium mal zum Thema werden. Warum passiert das in Österreich so viel, so stark jetzt in den letzten Jahren?
2: Gut, ich habe meine Meinung dazu, aber die kann ich live im Fernsehen nicht sagen. Elisabeth, wie geht's dir jetzt noch? 2,5 Wochen, es sind erst 2,5 Wochen Schule eigentlich, ne, fast 3. Sagen wir, es sind 3 Wochen Schule. Wie geht's dir jetzt, so wenn ich jetzt so ein Schlagwort sage wie Work-Life-Balance?
3: Ja, also ich würde sagen, für mich ist es schon wahnsinnig stressig. Es ist eigentlich, glaube ich, auch überfordernd, weil so viel Neues ist, so viele Arbeitsprozesse, die man eigentlich in der Uni gar nicht irgendwie so recht präsentiert gekriegt hat, weil das vielleicht auch was Schulspezifisches ist. Aber ja, wie gesagt, ich glaube, was schon hilft, sind diese QMS-Handbücher, die ja jede Schule machen muss. Also ich habe mir das in die Ferien dann einmal sehr zu Gemüte geführt und habe mir das durchgelesen und trotzdem wahrscheinlich nur die Hälfte davon gemerkt, maximal. Ja. Aber insofern, ja, ich würde jetzt immer sagen, ich versuche es, dass ich es schon auf 3 alles bringe. Aber es ist schon jetzt auch schon 2-3 Mal vorgekommen, dass ich bis 8 in der Schule war. Also es ist Work-Life-Balance, man muss halt schauen, wie man es irgendwie unter den Hut kriegt.
2: Ja, also... aber ja, nein, ich wollte jetzt was Böses, was sagen, was ich eigentlich, was ich nur sagen konnte, weil wir uns zwar schon so gut kennen, sage jetzt nicht live im Fernsehen. Aber das heißt, du bist da, wer dir die Vorbereitungen in der Schule macht?
3: Jein, also ich muss sagen, mir gefällt diese Arbeitsatmosphäre im Konferenzzimmer wahnsinnig gut, weil ich bin daheim so abgelenkt. Also das ist ja das, warum ich bis 8 bleibe, weil ab 4 ist dort eigentlich tote Hose. Das heißt, ich mache dann meine ganzen Planungen eigentlich dann am Nachmittag. Da drucke ich mir mein ganzes Zeugs aus, das ich alles brauche. Oder weiß ich nicht, ich sitze mich um in das Kammerl, wo meine Geschichte, Kosten drinnen ist und da plaudere ich halt dann einmal durch und lasse mich da inspirieren. Aber daheim, man ist so abgelenkt von dem, dass man sich jetzt denkt, boah, da müsste ich das Wäsche waschen und Geschirrspüler einräumen oder was der Herrgott was. Also insofern, ja. Ich meine, ich nehme mir da auch die Zeit, weil es mich trotzdem einfach interessiert und weil ich mir denke, es ist für die Kinder auch super, wenn das was ist, das Hand und Fuß hat und das vielleicht auch ein bisschen an ihrer Lebenswelt anschließt sozusagen. Also das heißt, ich nehme mir da schon bewusst die Zeit, weil es mir auch Spaß macht trotzdem, würde ich jetzt sagen.
2: Ja, also ich bin da ganz anders. Also ich versuche so wenig Zeit wie möglich in der Schule vorbereiten zu müssen, weil mir einfach die Arbeitsplatz, also ich brauche meinen Platz, meinen Computer mit 2 Monitore und sonst kann ich nicht arbeiten und das habe ich einfach, da keine Chance, dass das in der Schule wo findest. Drum, und abgesehen davon, kleiner Tipp, werde nie IT-Administrator oder kümmert dich irgendwie um die Lehrergeräte, weil da kaum sitzt irgendwo und arbeitest steht sofort wieder da.
3: Ist tatsächlich schon passiert. Ich bin jetzt technisch nicht so unbegabt, aber ich habe es bei meinem Laptop tatsächlich schon geschafft, dass ich die Tastatur ausgeschalten habe und das absolut niemals zusammengebracht habe, dass ich das einschalte. Also der Florian, der war dann gleich ziemlich arm, weil der hat dann in seine 3 Minuten, die er noch Zeit gehabt hat, oder das jetzt ja, auch noch geschwind wechseln müssen. Also ja,
2: ja,
3: ist was dran.
2: Ja, nein, also wie gesagt, darum kann ich das eben auch immer nie verstehen, wenn wer sagt, ich arbeite gerne in der Schule. Aber ja, da ist halt auch wieder jeder anders. Aber weil wir ja jetzt nicht eine Sendung zum Thema Junglehrerinnen und Junglehrer machen, sondern wir haben ja jetzt den Michael Fürthaler, den Vorsitzenden der ÖA an der PH Oberösterreich, zu Gast. Wir haben jetzt eine große Reform gehabt, eigentlich mit Beginn heute, also heute offizieller Start, das neue Lehramtsstudium in der Sekundarstufe. Du bist vielleicht auch betroffen, weil du im Masterstudium vielleicht auch umsteigen hast müssen ins neue.
3: Ich werde umsteigen,
2: genau. Du wirst umsteigen in den neuen Master. Was kannst du... Also die neuen Studenten, die sind sowieso im neuen, aber was kannst du vielleicht Studierenden, die jetzt im dritten oder vielleicht sogar schon im fünften Semester sind oder vielleicht schon nur weiter, aber halt einfach noch nicht so viel studiert haben, raten, wenn sie jetzt überlegen, soll ich im Alten bleiben, soll ich ins Neue wechseln, wo kann ich mich beraten lassen, was sind für Hürden oder für Fallstricke vielleicht sogar?
4: Grundsätzlich kann man sagen, je weiter sozusagen das Studium fortgeschritten ist, desto eher würde ich im Alten bleiben. Im Detail muss man sich das dann immer anschauen, weil es hängt ein bisschen auch von den Fächern ab, die ich mache. Für Beratung sozusagen gibt es natürlich die Möglichkeiten der jeweiligen Studienstellen, sozusagen des Linzer Lehramtsservice Center, aber natürlich auch bei uns. Das heißt, es kommen an den ganzen Hochschülerinnen und Hochschülerschaften, die es sozusagen im Lehramtsverbund gibt, kann man sich zu diesen Themen beraten lassen. Ja. Das heißt, man muss sich diese Dinge im Detail dann ansehen, was Sinn macht, umzusteigen und was nicht Sinn macht. Ja. Wer jetzt natürlich im Bachelor ist, kommt automatisch sowieso in den neuen Master, das ist einmal klar. Wenn ich sehr weit im Bachelor bin, muss ich mir überlegen, macht es Sinn, weil es sehr vom Fach abhängt, was wurde wohin verschoben, was wurde gestrichen, welche Lehrveranstaltungen wurden ersetzt. Das heißt, also eine Pauschalaussage über alles ist immer schwierig, aber natürlich, wenn ich schon fast meinen alten Bachelor fertig bin, ist es ja schon rein ein relativ großer administrativer Aufwand, das umzustellen.
3: Darf ich da gleich einmal dazwischen fragen, bei welchen Fächern würdest du das auf jeden Fall empfehlen, dass man da umsteigt?
4: Ich kenne jetzt im Detail, muss ich ehrlicherweise zugeben, nicht jedes Fach. Man muss dazu wissen, das Curriculum hat 1000 Seiten. Okay. Der Studienplan, das heißt, es ist ein wirkliches Ungeheuer. Das heißt, eine pauschale Aussage, da tue ich mir wirklich schwer. Das heißt, man muss sich anschauen, wer hat denn welche Fächerkombination, dann zu schauen, okay, du hast das und das schon gemacht. Es hält sich ja auch nicht jeder an diese Studienplanempfehlungen. Manche ziehen das vor, manche ziehen das vor. Das heißt, das ist wirklich schwierig. Darum beraten wir auch immer die Leute im Einzelnen dann, ja.
2: Ein guter Tipp ist der, dass man sich auf der Seite vom LILES, also von der Seite des Linzer Lehramtsstudien, diese Äquivalenzliste runterlädt, wo einfach genau drinnen steht, welche Lehrveranstaltung vom alten Studium, also von dem Curriculum 2024W auf das 2026W angerechnet wird, für welches Modul jetzt im Neuen das angerechnet wird oder welche eben entfällt. Es gibt halt dann doch Studien, wo es relativ wenig Sachen, Prüfungen gibt, die ganz wegfallen, weil es sind einige, die dann zum Beispiel schon im Master rutschen. Also wenn du jetzt dann umsteig hast, das vielleicht schon, ich habe sogar vom Master schon relativ viel erledigt, also wenn ich zum späten Zeitpunkt umsteig. Aber es gibt eben Studien, wo relativ viele Lehrveranstaltungen, wo es die im Neuen nicht mehr gibt und die dann einfach wegfallen. Und dann würde es vielleicht wirklich keinen Sinn machen. Mhm. Darum am besten, also wenn da wer überlegt, nur ist eben ein guter Tipp, liles.at und dort irgendwo oben unter der Suche Äquivalenzliste eingeben, dann findet man, dann kommt man da meistens schnell hin und sieht es dann anschauen für seine Fächer, weil es wirklich unterschiedlich ist. Aber das heißt, im Master kann ich mir es eigentlich nicht aussuchen, außer ich war jetzt schon vorher im Master, oder?
4: Wenn ich jetzt im alten Master bin, kann ich den natürlich bis zu einem gewissen Stichtag dann fertig machen. Aber wer jetzt im Bachelor ist, es gibt dann nur mehr den neuen Master zum Einsteigen. Ja. Und weil du vorher gesagt hast, es fallen Lehrveranstaltungen weg. Man darf nicht vergessen, das Studium wurde ja von 360 ECTS und 12 Semestern auf 300 ECTS verkürzt. Das heißt, es ist notgedrungen, müssen Kurse wegfallen. Mhm. In manchen Studienplänen hat man auch gewisse ECTS reduziert von Lehrveranstaltungen, die jetzt weniger Credits wert sind. Ja. Da stellt sich natürlich immer die Frage, Geografie ist so ein Beispiel zum Beispiel, wird auch der Workload entsprechend reduziert. Ja. Das muss man sich dann immer im Detail anschauen. Ja.
2: Beziehungsweise gerade bei den Bildungswissenschaften ist sehr stark gekürzt worden. Also da verliert man sicher einiges. Also wenn man Bildungswissenschaften gemacht hat, da ist die Liste mit keiner Entsprechung in der Äquivalenzliste relativ lang. Praxis ist, glaube ich, auch weniger jetzt von der ECS her als vorher war. Gibt es irgendwas, was du noch über die ÖH, weil wenn ich auf die Uhr schaue, wir haben jetzt noch 4 Minuten, gibt es noch irgendwas, was du unbedingt über die ÖH noch loswerden möchtest? Ein Aufruf, kommt alle zur ÖH, kommt alle Punsch trinken, dann wieder, wann gibt es die Punschstände wieder?
4: Grundsätzlich habe ich schon sehr viel gesagt heute und sozusagen auch die Gelegenheit möchte ich mir bedanken, heute bekommen zu haben, auch hier sprechen zu dürfen. Natürlich gilt der Aufruf immer, man findet unsere Veranstaltungen dann auch in Zukunft wieder auf dem öffentlichen Kalender auf der Homepage. Die Punschstände beginnen, so wie jedes Jahr, Ende November, Anfang Dezember werden die ersten sein, aber wir haben natürlich auch im Vorfeld noch andere Veranstaltungen. Unsere Verteilaktion geht natürlich noch weiter, ja. Und dann auch im Laufe des Oktobers, November immer aktuell eben auch auf unserer Homepage oder wenn man sozusagen auch auf unseren Instagram-Kanal schaut oder unsere Interessentinnen-WhatsApp-Gruppe oder WhatsApp-Kanal, dann ist man immer up-to-date, was sich so tut in der ÖH.
2: Ja, Elisabeth, irgendein Tipp, den du nach 3 Wochen schon anderen Junglehrerinnen und Junglehrern geben kannst?
3: Nicht zu streng mit sich sein, würde ich jetzt einmal sagen, und die Zeit genießen. Es ist voll spannend, man lernt total viel und einfach offen, glaube ich, auf die Kinder zugehen, aufs Kollegium zugehen. Ich glaube, das ist so jetzt einmal mein Fazit bisher, mit dem ich ganz gut gefahren bin.
2: Ja, wunderbar. Ich schaffe es jetzt, glaube ich, heute nicht, außer es fallen euch jetzt noch irgendwelche Schlussworte ein, dass wir jetzt eine Punktlandung machen. Ich muss den Christian Kogler heute, der bei einer Vorführung von seinem Film Wirf das Herz ins Meer, glaube ich, in Innsbruck ist.
3: Genau.
2: Innsbruck, ja. Auf diesem Weg, falls du uns zuhörst, Christian, liebe Grüße. Ich schaff's nicht, dass ich eine Punktlandung schaffe. Bitte sei mir nicht böse, genieß deinen Abend und ich sage danke fürs Zusehen und Zuhören. Danke fürs Kommen und bis zur nächsten Sendung in 2 Wochen am 15. Oktober.
4: Danke für die Einladung.

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2: Einen wunderschönen guten Nachmittag, meine sehr geehrten Damen und Herren. Es begrüßt Sie wie immer an dieser Stelle Christian Lutz zu einer neuen Sendung von Unisounds, dem Radiomagazin der Anton Bruckner Privatuniversität. Heute begeben wir uns mit dem Gros Novo Ensemble auf eine musikalische Reise. Und zwar mit der Aufnahme Dichterliebe Reloaded, die im Jahre 2013 entstanden ist. Als erstes hören wir die Komposition Dichterliebe Reloaded, komponiert von Robert Schumann, Andreas Thaler und Rainer Nova.

Ja, mit diesem etwas längeren Liederzyklus hat uns das Crossnova Ensemble Dichte Liebe Reloaded, komponiert von Robert Schumann, Andreas Thaler und Rainer Nova, dargeboten. Das Crossnova Ensemble besteht aus Heide Maria Gruber, Stimme, Sabine Nova, Violine, Leonard Erröd, Fagott und Rainer Nova am Klavier. Sabine Nova an der Violine ist auch Pädagogin an unserer Universität. Sie unterrichtet am Saiteninstitut das Fach Violine. Als nächstes hören wir vom Crossnova Ensemble die Komposition Lyrical Intermezzo von Gernot Wolfgang komponiert.

Mit den nächsten Takten von Thomas Daniel Schlees Komposition Körper in Cafés, dargeboten vom Krosnova Ensemble, darf ich mich von Ihnen auch schon wieder verabschieden, meine sehr geehrten Damen und Herren. Es bedankt sich fürs Zuhören Christian Lutz von Unisounds. Ich wünsche Ihnen eine schöne Woche, alles Gute, bleiben Sie gesund und bis zum nächsten Mal.

wirklich guter Mann sucht wirklich schöne Frau, hatte er inseriert, worauf ihm drei Frauen geantwortet hatten. Dann die Treffen.

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3: Herzlich willkommen bei Wissensturm Aktuell, Ausgabe Oktober. Hildegard Grebel-Schiharter begrüßt Sie bei dieser Informationssendung der Stadt Linz. Alte Vorurteile, neue Gefahr. Antisemitismus von den Anfängen bis heute ist der Titel der diesjährigen Vortragsreihe mit dem Schwerpunkt Geschichte, die vom 12. Oktober bis zum 9. November im Wissensturm stattfinden wird. Ich habe mit den Leitern der mitorganisierenden Universitätsinstitute, Professor Ernst Langthaler, Institut für Wirtschafts-, Sozial- und Umweltgeschichte und Professor Markus Gräser, Institut für Neuere Geschichte und Zeitgeschichte der Johannes-Kepler-Universität, über die Vortragsreihe gesprochen.
4: Immer einmal im Jahr, im Oktober und im November, veranstaltet die Volkshochschule in Linz gemeinsam mit den beiden Geschichteinstituten an der JKU, dem Institut für Wirtschafts-, Umwelt- und Sozialgeschichte und dem Institut für Neuere Geschichte und Zeitgeschichte, eine vierteilige Vortragsreihe, die Aufgabe hat, aktuelle Probleme vor dem Hintergrund der geschichtlichen Entwicklung darzustellen. Das sehen wir von Seiten der Universität auch als unsere Aufgabe an, hier Dissemination zu betreiben, das heißt einer erweiterten Öffentlichkeit die Möglichkeit zu geben, sich anhand von Vorträgen mit Ergebnissen historischer Forschung auseinanderzusetzen. Und wir haben uns in diesem Jahr in Zusammenarbeit mit Katja Fischer dafür entschieden, das Thema Antisemitismus von den Anfängen bis heute in den Vordergrund zu stellen. Die ganze Veranstaltungsreihe ist mit der Überschrift ausgestattet: Alte Vorurteile, neue Gefahr. Und es bedarf eigentlich keiner ausführlichen Begründung, warum der Antisemitismus leider in unserer Gegenwart wieder eine Dimension angenommen hat, die tatsächlich auch nicht nur persönlich dramatische und gefährdende Konsequenzen für Menschen jüdischen Glaubens haben kann, sondern es ist insgesamt auch eine demokratiegefährdende Angelegenheit. Das war es schon immer, aber das ist es heute mit Blick auf die multiplen Krisen, in denen sich unsere Gesellschaften befinden, wieder in einem verstärkten Maße der Fall.
3: Die Vortragsreihe findet an vier Abenden vom 12. Oktober bis zum 9. November, Beginn jeweils 19 Uhr, statt. Professor Gräser und Professor Langthaler zu den Vortragsabenden.
5: Ja, das Thema Antisemitismus hat eine gegenwärtige Brisanz, aber eine lange Vorgeschichte, die weit über das 20. Jahrhundert zurückreicht. Wir haben im 20. Jahrhundert diese radikalen Äußerungen, die im nationalsozialistischen Völkermord an den Juden und Jüdinnen gipfeln, aber die Geschichte beginnt viel früher. Man kann eigentlich schon in der Antike antisemitische Phänomene beobachten, auch im Mittelalter, in der Neuzeit, und im 20. Jahrhundert radikalisiert sich dieser Antisemitismus dann. Daher wird der erste Vortrag in unserer Reihe sich mit diesen vormodernen Formen des Antisemitismus beschäftigen, mit Schwerpunkt Mittelalter und frühe Neuzeit, dann 19. und 20. Jahrhundert, bis eben zur Machtergreifung des nationalsozialistischen Regimes, wo der Antisemitismus dann eine ganz neue Dynamik gewinnt. Diesen Vortrag wird Clemens Kaps halten, der ein Mitarbeiter am Institut für Wirtschaft, Sozial- und Umweltgeschichte der JKU ist und hier langjährig dieses Thema auch in der Lehre schon vertreten hat.
4: Diesem Vortrag folgt dann in der Woche darauf, am 19. Oktober, ein Vortrag, der sich mit dem zentralen Ereignis in der Geschichte des 20. Jahrhunderts beschäftigt, nämlich mit der Verfolgung und der Ermordung der europäischen Jüdinnen und Juden in der Zeit zwischen 1933 und 1945. Das heißt, es geht im Anschluss an den Vortrag von Clemens Kaps dann tatsächlich um diesen Prozess der Shoah und seine Vorbereitung durch die nationalsozialistische Politik nach der Machtübernahme 1933 in Deutschland und dann natürlich auch nach 1938 in dem Gebiet, das dann nicht mehr Österreich heißt, sondern das Teil des Deutschen Reiches und damit eben auch Teil des Einflussbereiches der nationalsozialistischen Politik geworden ist. Es ist uns gelungen, dafür Assistenzprofessorin Regina Fritz zu gewinnen von der Universität Wien. Sie ist eine der führenden Expertinnen in Österreich für die Thematik Holocaust. Sie hat in dieser großen Dokumentation die Quellen zur Geschichte der europäischen Juden im Prozess der Shoah für Ungarn zusammengestellt und hat sich auch sehr stark mit der ungarischen Perspektive auf den Holocaust beschäftigt, auch mit Blick auf die Erinnerungskultur. Ungarn ist ja im Holocaust ein Sonderfall, weil Ungarn bis 1944 nicht in diesen Prozess einbezogen wird, aber dann nach der Besetzung durch die deutsche Wehrmacht werden in großer Schnelligkeit die ungarischen Juden in diesen Vernichtungsprozess mit eingebunden. Da kennt sie sich sehr gut aus, kann aber von dort aus natürlich auch einen Bogen schlagen. Zu Regina Fritz ist noch zu sagen, dass sie auch Teil dieses großen Mauthausen-Projektes ist, das über viele Jahre hinweg durchgeführt wurde auf der Basis von Oral History Interviews mit Überlebenden. Und in den letzten Jahren sind eine ganze Reihe von Bänden erschienen und in diesem Jahr erscheint, glaube ich, dann auch noch der letzte Band, der auf der Basis dieser Zeugenaussagen versucht, vor allen Dingen die europäische Dimension von Mauthausen in Erinnerung zu bringen. Das heißt, auch aus dieser Perspektive heraus hat Regina Fritz, wenn man so will, auch noch ein Stück Oberösterreich in der Verankerung von Mauthausen im nationalsozialistischen Vernichtungsprozess und wird darüber kompetent Auskunft geben können. Und dann folgt in einer, wenn man so will, chronologischen Konsequenz ein Vortrag am 2.11. von Isolde Vogel über die Thematik Antisemitismus nach 1945 in Österreich. Es ist ja keineswegs so, dass der Antisemitismus als Ressentiment, als Ideologie, als Motivstruktur mit dem Ende des Nationalsozialismus verschwindet, sondern es ist eine sehr interessante Geschichte. Manches ist nicht mehr sagbar, heißt aber nicht, dass es aufgelöst ist in den Köpfen. Und diese spannende Geschichte des Antisemitismus wird uns dargestellt von Isolde Vogel, einer Historikerkollegin, die am Dokumentationsarchiv des österreichischen Widerstandes in Wien arbeitet. Das DÖW, das DÖW, hat ja den gesetzlichen Auftrag, Monitoring zu betreiben in diesem ganzen Bereich Rechtsextremismus, Antisemitismus. Das heißt, sie sitzt gewissermaßen dort, wo man die Aufgabe hat, genau diese Tendenzen zu beobachten und einzuschätzen. Und sie wird das natürlich auch in die Gegenwart mit hineinnehmen. Das heißt, auch diese schillernde Funktion des Antisemitismus und das Anknüpfen an Antisemitismus in ganz unterschiedlichen Strängen der politischen und gesellschaftlichen Debatte verfolgen. Frau Vogel schreibt an einer Dissertation, in der sie nach den Verbindungen zwischen Impfskepsis und völkischer Weltanschauung sucht. Ja, das heißt also ein relativ aktuelles Thema. Und sie hat eine Masterarbeit geschrieben über die visuelle Geschichte des Antisemitismus in verschiedenen rechtsradikalen österreichischen Zeitschriften nach 1945. Also wie man zum Beispiel das, was man nicht mehr sagen kann, ja, in einem Bild oder in einer Karikatur versucht abzubilden. Also sie ist wirklich eine, man könnte sagen, in den unterschiedlichsten Feldern aktive Forscherin zu diesem Thema. Und wir sind schon sehr gespannt, was sie über diese Frage, die sicherlich auch im allgemeinen Gedächtnis weniger präsent ist als, sagen wir mal jetzt, die Shoah oder Mauthausen, was sie dazu uns präsentieren wird.
3: Der letzte Abend am 9. November findet in Form einer Podiumsdiskussion statt. Professor Langthaler dazu.
5: Am Ende unserer Vortragsreihe am 9. November steht das Thema Antisemitismus heute am Programm. Das ist ja ein sehr vielfältiges Phänomen. Da haben wir auf der einen Seite diesen autochthonen Antisemitismus, der sich ganz deutlich zum Beispiel in neonazistischen Gruppen zeigt, aber auch in verschiedenen anderen Bereichen der Gesellschaft eher latent vorhanden ist und in bestimmten Situationen sich manifestiert. Und auf der anderen Seite haben wir neue Formen des Antisemitismus, die zum Beispiel in islamistischen Kreisen betrieben werden. Und für dieses sehr vielfältige Thema haben wir jetzt nicht den Experten oder die Expertin gesucht oder gefunden, sondern wir haben uns hier für das Format einer Podiumsdiskussion entschieden, wo wir drei ausgewiesene Experten und Expertinnen einladen, aus ihrer jeweiligen Perspektive dieses Thema zu beleuchten. Und das sind Professor Ednan Aslan vom Institut für islamisch-theologische Studien der Uni Wien. Das ist Professor Gerald Lamprecht vom Zentrum für jüdische Studien der Uni Graz. Und das ist Professorin Regina Pollack vom Institut für praktische Theologie der Uni Wien. Und mit dieser Konstellation versuchen wir eben, diesem vielfältigen Thema ganz am Schluss unserer Reihe und ganz aktuell möglichst gut gerecht zu werden.
3: Die Möglichkeit für Fragen und Diskussionen wird es aber auch bereits im Anschluss der ersten Vorträge geben. Professor Greser.
4: Die Vortragsreihe ist natürlich nicht nur darauf angelegt, dass das Publikum den Expertinnen und Experten zuhören darf, sondern es ist natürlich bei uns üblich, dass im Anschluss daran diskutiert wird. Es können Fragen gestellt werden, es können natürlich auch Diskussionsbeiträge, Kommentare, Bemerkungen im Raum stehen, die wir dann im Anschluss an den Vortrag in einer Runde diskutieren können.
3: Die Vortragsreihe Alte Vorurteile, neue Gefahr findet vom 12. Oktober bis zum 9. November jeweils Montag 19 Uhr statt. Der Eintritt ist kostenlos, die Reihe wird durch die Gesellschaft für politische Bildung gefördert. Nun zu weiteren Vorträgen und Veranstaltungen der Volkshochschule und der Stadtbibliothek Linz im Oktober. In Kooperation mit dem Verein Arche Noah bietet die Volkshochschule die Möglichkeit zum Einstieg in die Saatgutvermehrung. Die Teilnehmenden erfahren, worauf es bei der Auswahl, Pflege und dem Erntezeitpunkt ankommt und wie das Saatgut erfolgreich für die nächste Saison gesichert wird. Das Seminar findet am 3. Oktober von 9 bis 13 Uhr statt. Die Seminargebühr beträgt 37 Euro. Und die Anmeldung erfolgt direkt beim Verein Arche Noah auf der Website arche-noah.at. Im Multimedia-Vortrag Mexiko – Eine fotomusikalische Reise zeigen Renate Kogler und Franz Marx am 9. Oktober um 19 Uhr Bilder ihrer vierjährigen Reise durch das mittelamerikanische Land. Das Fotografen- und Musikerpaar begleitet den Vortrag mit Live-Musik. Der Eintritt beträgt 20 Euro, Ermäßigungen sind möglich. Am 14. Oktober um 19 Uhr widmen sich Jean Asselborn und Heinz Fischer den Herausforderungen Europas in der Welt von 2026. Die Moderation der Veranstaltung übernimmt Sigrid Brandstätter von den Oberösterreichischen Nachrichten. Der Eintritt ist frei, eine Anmeldung unter vhs.linz.at ist erforderlich. Geld macht Politik. Wie viel Einfluss von Superreichtum verträgt unsere Demokratie? Dieser Frage geht eine Veranstaltung der Volkshochschule Linz und des Vereins Mehr Demokratie am 23. Oktober von 14 bis 19 Uhr nach. Die Keynotes kommen von Stefan Püringer von der Johannes Kepler Universität und Miguel de la Riva von der Universität Wien. Die Workshops widmen sich den Themen Erbschaftssteuer, Wohlstand und Demokratie, Lebensqualität, Vermögensungleichheit und ihre Konsequenzen sowie der Forderung nach einer Mindeststeuer für Vermögen über 100 Millionen Dollar. Die Teilnahme ist kostenlos, um Anmeldung wird gebeten. Die Stadtbibliothek Linz bietet im Oktober folgende Lesungen und Veranstaltungen. Am 1. Oktober um 19 Uhr findet im Wissensturm die Lesung »Wannst nicht fort musst, so bleib« mit Autorinnen aus Oberösterreich statt. Es lesen Verena Dolowey, Carina Luger, Susanne Huber und Marlene Schachinger. Im Repair-Café am 13. Oktober von 17 bis 19.30 Uhr gibt es wieder die Möglichkeit zur gemeinsamen Reparatur von Haushalts- und Freizeitgeräten. Ebenfalls am 13. Oktober widmet sich das Klimapuzzle von 18 bis 21 Uhr Fragen der Nachhaltigkeit. Vom 19. bis zum 23. Oktober findet im Wissensturm wieder ein großer Flohmarkt für Bücher, Spiele und DVDs statt. Zum ersten Mal beteiligt sich die Stadtbibliothek Linz in diesem Jahr an der Band Books Week. Ich habe über diese Veranstaltung und die geplanten Termine mit der Bibliotheksmitarbeiterin Karin Kerb gesprochen.
6: Band Books Week ist eine Kampagne von amerikanischen Bibliotheken, Verlagen und Buchhandlungen gegen die Zensur von Büchern und insbesondere halt gegen das Entfernen von Büchern aus Bibliotheken aufgrund von umstrittenen Inhalten. Und diese umstrittenen Inhalte können jetzt sein, die Darstellung von Sexualität, Gewalt, vulgäre Sprache, Themen wie Drogen, Tod und Suizid. Und seit den 2020er Jahren verstärken sich halt die Angriffe gegen Bücher, die zum Beispiel queeres Leben thematisieren oder auch das Leben von People of Color. Also das hat zugenommen in diesem Zeitraum. Und die Stadtbibliothek Linz beteiligt sich eben erstmals an der Band Books Week. Und da wird es zwei Veranstaltungen geben. Am 5. Oktober findet in der Stadtbibliothek Linz die Lesung Die Parabel vom Seemann statt. Die Parabel vom Seemann ist ein Science-Fiction-Roman von Octavia E. Butler, der erstmals 1993 veröffentlicht wurde. Und das Buch hat im Rahmen der Black Lives Matter-Bewegung ein Revival erlebt. Der Roman spielt im 21. Jahrhundert, eigentlich jetzt. Und Klimawandel, Krisen und politischer Rechtsruck bestimmen das Leben in Amerika. Und die weibliche Hauptperson ist Lauren. Sie lebt mit ihrer Familie in einer kleinen, abgeschotteten Siedlung in Kalifornien. Und sie hütet ein Geheimnis, denn sie ist eine Teilerin. Das heißt, sie empfindet Emotionen anderer Menschen, als wären es ihre eigenen. Und dann wird die Siedlung angegriffen und Lauren muss sich gemeinsam mit anderen auf eine Reise in den Norden begeben. Und der Roman wurde in den USA aufgrund von politischen Inhalten, Gewalt und Rasse verboten. Dann gibt es eine zweite Veranstaltung und zwar ist es ein Filmabend in Kooperation mit Filmfriend am 8. Oktober. Und da zeigt die Stadtbibliothek Linz den Film The Librarians, das ist eine Dokumentation, wo eben auch Menschen im Mittelpunkt stehen, die sich eben gegen dieses Bücherverbot richten. Der Film ist aus dem Jahr 2025. Und Amnesty International wird bei diesem Filmabend im Erdgeschoss mit einem Informationsstand vertreten sein. In der Stadtbibliothek Linz, in der Bibliothek, wird es auch einen Büchertisch geben, wo man Bücher ausleihen kann, die eben speziell in den USA verboten sind.
3: Die Band Books Week findet mit zwei Veranstaltungen vom 5. bis zum 8. Oktober statt. Der Eintritt ist frei. Bereits zum 32. Mal finden vom 15. bis zum 17. Oktober die Kinder- und Jugendbuchtage der Stadtbibliothek Linz statt. Anna Lischka, Mitarbeiterin der Stadtbibliothek, stellt das Programm vor.
7: Die jungen Leserinnen und Leser können sich 3 Tage lang auf ein buntes Programm freuen und in die faszinierende Welt der Bücher und Geschichten eintauchen. Durch neue Kinderbücher blättern, spannende Theaterstücke erleben in einem großen Saal oder auch Lesungen von Autorinnen und Autoren lauschen. Das kostenlose Programm, also es ist alles gratis, richtet sich an Kinder, Jugendliche, Familien und natürlich auch Schulklassen, Hortgruppen und Kindergärten. Spielstätte ist die Arbeiterkammer Linz und Tickets können noch bis zum 12. Oktober reserviert werden. Ein Ticket braucht man, wenn man sich für eine Lesung oder für ein Theaterstück anmelden möchte. Und man kann sich anmelden entweder per E-Mail an wissensturm@mark.linz.at oder auch telefonisch unter 0732 70 70 0. Die Theaterstücke, die kommen vom Kinderkulturzentrum Kuddelmuddel. Auf der Theaterbühne gibt es sehr viele Märchen heuer zu sehen. Den Auftakt machen die Schülerinnen und Schüler der Ernst-Koreff-Schule mit einem Musical, das heißt A Fairy Tale Rock. Das findet am Donnerstag, am 15. Oktober um 8.30 Uhr statt. Und in diesem Stück, da brechen Märchenfiguren aus ihren klassischen Rollen aus. Zum Beispiel eine Hexe, die lieber lesen möchte, als Hänsel und Gretel einzusperren. Im Programm auf der Theaterbühne werden auch noch andere Märchen gezeigt in kreativen Interpretationen, zum Beispiel Rotkäppchen Reloaded oder das Figurentheater Herr Wolf und die 7 Geißlein und auch die Bremer Stadtmusikanten mit ganz viel Musik zum Mitmachen. Es gibt auch eine moderne Version von Der Fischer und seine Frau zu sehen und zu hören, nämlich musikalisch begleitet von Schülerinnen und Schülern der Musikschule Linz. Es gibt aber nicht nur Märchen. Janosch-Fans zum Beispiel können sich auf Oh, wie schön ist Panama freuen als Bilderbuchkino oder auch das Stück Ich bin der Stärkste im ganzen Land. Das zeigt humorvoll, dass man nicht immer der Stärkste oder die Stärkste sein muss, um stark zu sein. Und auch recht empfehlenswert ist zum Beispiel die berühmte Lausbubengeschichte Max und Moritz. Auch da gibt es sehr viel Musik. Da ist ein Posaunenquartett dabei und auch da wird es ganz viel Mitmachaktionen auch während des Stücks geben für die Kinder.
3: Neben diesen Theaterstücken gibt es auch Lesungen für Kinder unterschiedlichen Alters. Anna Lischka.
7: Zu den Kinder- und Jugendbuchtagen kommen 6 Autorinnen und Autoren, die aus ihren aktuellen Büchern vorlesen für Kinder und Jugendliche. Gerade für Kinder ab 8 Jahren gibt es ganz viele Abenteuer-, Krimi- und Fantasy-Geschichten. Und auch für Kinder ab 10 Jahren gibt es spannende Geschichten. Und auch für Jugendliche ab 12. Also da ist wirklich für alle Altersgruppen was dabei. Insgesamt sind es 12 Lesungen und die finden jeweils am Donnerstag und am Freitag am Vormittag statt. Es gibt während der gesamten Veranstaltung auch wieder eine große Buchausstellung im Foyer von der Arbeiterkammer und die wird gestaltet von den Buchhändlerinnen und Buchhändlern aus Linz. Da gibt es Lesestoff für alle Altersgruppen. Man kann vor Ort einfach durchblättern, schmökern oder auch, wenn man sich ein Buch gefunden hat, kann man es natürlich gerne auch kaufen und mit nach Hause nehmen. Die Buchausstellung, die ist am Donnerstag und am Freitag von 8.30 Uhr bis 17 Uhr geöffnet und am Samstag von 10 bis 17 Uhr. In der Stadtbibliothek Linz können junge Menschen unter 19 Jahre das ganze Jahr kostenlos Bücher, Spiele und Zeitschriften ausborgen. Da gibt es insgesamt 68.000 Kinder- und Jugendmedien zum Auswählen an unseren 6 Standorten. Und es gibt heuer bei den Kinder- und Jugendbuchtagen die Gelegenheit, sich am Samstag, am 17. Oktober, direkt vor Ort für eine gratis Kinderbibliothekskarte anzumelden. Von 10.30 Uhr bis 16 Uhr ist das möglich. Und wenn man das möchte, dann ist einfach nur mitzubringen ein Lichtbildausweis. Und bei Kindern, die unter 14 Jahre alt sind, ist zusätzlich ein Ausweis und eine Unterschrift von einer erziehungsberechtigten Person nötig.
3: In diesem Zeitraum findet auch die Linzer Kinderkulturwoche statt, an der die Stadtbibliothek mit Veranstaltungen teilnimmt. Anna Lischka zum Programm.
7: Die Linzer Kinder- und Jugendbuchtage finden heuer zum 32. Mal statt und sie bilden den Auftakt der Kinderkulturwoche. Die Kinderkulturwoche, die läuft von 14. bis 25. Oktober und in diesem Zeitraum gibt es auch an allen Bibliotheksstandorten ein ganz vielfältiges Programm. Zum Beispiel Bilderbuchkinos in der Stadtbibliothek Urfa oder auch ein Kasperltheater. Es gibt auch zum Beispiel in der Stadtbibliothek Auwiesen und in Ebelsberg Kamischibai Erzähltheater. Und in der Stadtbibliothek Wissensturm gibt es eine Kibulela Vorlesestunde. Insgesamt finden an allen Bibliothekstandorten ungefähr 25 Programmpunkte statt und wir freuen uns, wenn viele Besucherinnen und Besucher vorbeikommen.
3: Die Kinder- und Jugendbuchtage finden vom 15. bis zum 17. Oktober in der Arbeiterkammer Linz statt. Die Volkshochschule und die Stadtbibliothek laden zu ihren Veranstaltungen sehr herzlich ein.

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Ich möchte euch gerne zu einer besonderen Lesung im Stifterhaus einladen. Am Donnerstag, dem 1.10. um 19.30 Uhr. Der Linzer Autorinnenkreis feiert 70 Jahre. Das heißt, diese Lesung ist eine Jubiläumsfeier mit Lesungen und Musik. Es lesen 20 Autoren, Autorinnen von uns, jeweils 5 Minuten. Also das wird schon eine richtig bombastische Jubiläumsfeier mit Lesungen und Musik. Donnerstag, 1.10.2026, 19.30 Uhr im Stifterhaus in Linz am Stifterplatz 1. 70 Jahre Linzer Autoren, Autorinnenkreis. Danke.

Hurra! Am 1. Oktober um 16 Uhr hat Magos Laros, die magische Welt des Bodens, im ersten Linzer Märchencafé in der alten Weltpremiere. Liebe Kinder, bitte, bitte helft Anna und ihrem Hund Brutus, die magische Welt Magos Laros vor dem schleimigen Pilzwesen zu retten. Heinschnirkelschnecke Estrella, Regenwurm Sonny, Springschwanz Flip und Rollassel Rolf zählen auf euch. Auf www.märchenzauber.com findet ihr mehr über das Stück und das dazugehörige Buch. Ich spiele es übrigens auch in der Linzer Kinderkulturwoche für Schulen, Kindergärten und Horte. Regie führte Thomas Strolz, die Bilder im Buch gestalteten Ricky und Lina Jaus. Ich freue mich auf euch. Eure Märchenerzählerin Claudia Edermeier.

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1: 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Eine Gemeinschaftsausstellung von Ilona Agnes Thömö und Josef Trattner eröffnet am Montag, dem 7.9. um 19 Uhr in der Galerie Merz am Herbert-Bayer-Platz. Durch raumgreifende, dynamische Installationen, die die Ausstellungsräume in Bewegung versetzen, wird unser Raumerleben herausgefordert. Die Eigenschaften des Raums, sein Licht, seine Maße und Oberflächen werden mit den gezeigten Arbeiten in spannungsreiche Beziehungen gesetzt. Teilweise durchdringen sich die Arbeiten von Thömö und Trattner, sodass letztlich die gesamte Merz installativ geflutet wird und ein Raum neuer Interaktion entsteht. Zur Finissage am 2. Oktober führen um 19 Uhr das Schlagquartett Pulsar gemeinsam mit der Tänzerin Sonja Stuvanovic das Konzert Rhythmus Absurd auf. Das Ensemble reagiert auf die Ausstellung und führt der visuell-atmosphärischen Ebene eine klangliche hinzu. Weitere Infos unter merz.at.

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Oktober 2026 ab 21 Uhr in der Stadtwerkstatt, Kirchengasse 4, Dread Lions, 10 Jahres Geburtstagsparty. 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

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Am Donnerstag, dem 8. 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Bis denn, 19.30 Uhr, 8.10. Tschüss.

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3: Herzlich willkommen zu einer neuen Ausgabe des Frohsinn. Heute geht es um Street Art, urbane Kunst und Graffiti beim Calle Libre Festival in Linz. Radio Froh und Bibi Finster von Dorf TV waren vor Ort und konnten zwei der ausstellenden Künstler sowie den Kurator und Organisator des Calle Libre Festivals, Jakob Kattner, interviewen. Am Mikrofon spricht Sophia Tietjen. Am 18. und 19. September verwandelte sich das Gelände der Postcity Linz, dem ehemaligen Logistikstandort und Verteilzentrum der Post AG, in Zusammenarbeit mit dem Urban Art Kollektiv Calle Libre in das größte Street Art Ensemble des Landes. Der Gebäudekomplex, der nach dem Umzug des Verteilerzentrums nach Alhamming lange Zeit als Austragungsort verschiedener Kunst- und Kulturveranstaltungen diente, bis zuletzt im Ars Electronica Festival, soll in den nächsten Jahren abgerissen und neu bebaut werden, mit einem Mix aus Wohn- und Gewerbebauten. Über die genaue Zukunft der Postcity werde laut Postgeneraldirektor Walter Oblin in den nächsten 2 Jahren entschieden. Doch vor dem Abriss solle das Areal noch einmal neu genutzt werden. Auf insgesamt 2744 Quadratmetern stellen 8 unterschiedliche nationale und internationale KünstlerInnen ihre Wandgemälde aus, die unter dem Motto Addressing Tomorrow stehen. Die Kunstwerke verbinden Motive von Natur und Technologie miteinander. Zu sehen sind Linda Steiners sanftmütige Riesin auf der rechten Fassadenseite, die Brennnessel und Skorpion hält, und das Wandgemälde von Manuel Skill, welches klassische Bauernbilder mit floralen Elementen verbindet. Zu den weiteren ausstellenden Personen gehören Coins, Mario Neise und Noel aus Österreich, sowie Salab aus Frankreich, Jawan aus Bulgarien und der spanische Spider-Tech, dessen leuchtendes interaktives Wandgemälde den Uhrturm ziert. Mit letzteren konnten wir ein wenig näher über ihre Werke und die Ideen dahinter sprechen.
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3: Das Calle Libre, zu Deutsch Freie Straße, ist Kulturprojekt und Festival, welches 2014 in Wien startete und seitdem zum größten Street Art Festival in Zentraleuropa avancierte. Es versucht Kunst öffentlich zugänglich zu machen, Sichtbarkeit für Street Art und Urban Aesthetics auf kuratierten Wänden zu kreieren und zum Dialog anzuregen. Jakob Kattner, Gründer des Festivals, bringt gemeinsam mit seinem Team jährlich verschiedene nationale und internationale KünstlerInnen nach Wien, um sie dort ihre Kunst ausstellen zu lassen. Neben den Wandgemälden und Installationen verbindet das Calle Libre auch Workshops, Urban Artist Touren und Musikveranstaltungen. Dieses Jahr wanderte das Calle Libre Festival nach Linz. Im Interview erzählt Jakob Kattner ein wenig über die Entstehungsgeschichte und die Gedanken hinter dem Calle Libre. Ich stehe hier mit Jakob. Du bist Kurator und Organisator von dem Calle Libre Festival. Magst du dich einmal kurz vorstellen, was genau deine Aufgaben waren?
7: Ich bin der Jakob. Ich bin der Kurator beim Calle Libre, aber auch Fahrer, Putzfrau, Essenslieferant, Assistent, Bürokraft und hin und wieder auch Türsteher.
4: Magst du uns ein bisschen was über das Calle Libre Festival erzählen? Vor allem über ja, die Ausstellung hier in Linz, wie ihr auch an die KünstlerInnen gekommen seid?
7: Also Calle Libre ist ein Street Art Verein aus Wien. Uns gibt es seit 13 Jahren. Die Künstler haben wir ausgesucht auf Basis von ihren Ästhetiken und ihren Stilen. Wir wollten einen schönen bunten Mix haben, auch aus lokalen, nationalen und internationalen Artists. Und ja, die Österreichische Post hat uns diese wunderschöne Fläche zur Verfügung gestellt. Und jetzt sind wir mit dem größten Street Art Ensemble Österreichs hier in Linz präsent.
4: Was war die Idee dahinter, Street Art, das, was viele einfach als Schmierereien oder Graffiti abtun, in etwas Offizielles, in eine Kunstausstellung zu verwandeln, die auch vielleicht ein bisschen aus der Illegalität in die Öffentlichkeit hineintritt, sogar von dem Bürgermeister selbst vorgestellt wird?
7: Mhm. Genau, also wir sagen ja Urban Art oder urbane Ästhetik. Wir sind per se kein Graffiti, weil Graffiti ist meistens ungefragt und illegal und sehr buchstabenbasiert. Wir arbeiten mit ganz anderen Techniken. Wir haben mit dem Interactive Neon Mural eine urbane Intervention, wo das Publikum auch interagieren kann damit. Also wir gehen auch neue Wege. Und wichtig ist uns, dass die Leute in Berührung kommen in ihrem Alltag. Man kann quasi hier zuschauen, vorbeigehen, egal wie alt oder von wo man ist, alt, jung, groß, klein, jeder kann es sehen.
4: Es sind ja insgesamt 8 KünstlerInnen, die ausgestellt werden. 4 sieht man hier draußen schon, die anderen sind drin, richtig?
7: Richtig, genau. Also man hat hier das Ensemble draußen mit 2200 Quadratmeter und drinnen nochmal ungefähr 400.
4: Was war so der Organisationsablauf, was musste gemacht werden, damit es zu dieser Ausstellung, zu diesem Festival kommen konnte?
7: Ja, das ist wirklich, ich würde den Rahmen sprengen, das alles zu erklären jetzt, aber von der Künstlerauswahl über die Designs bis hin zum Abgleich mit den Behörden, Eventtechnik und Organisation, also ich weiß gar nicht, wo ich anfangen soll, was man hier alles machen muss, aber auf jeden Fall die technische Umsetzung ist auf jeden Fall sehr herausfordernd, wenn man Steine anbauen muss, Kabel verlegen muss und eben in einem Areal arbeitet, wo die ganze Zeit Verkehr und Fußgänger sind.
4: Das Festival ist heute und morgen, also 18. und 19. September. Was passiert mit den Kunstwerken danach?
7: Also sie bleiben bis auf Weiteres bestehen. Wie lange das ist, kann ich auch nicht genau sagen, aber mindestens 1 bis 2 Jahre. Und die Kunstform hat sich immer schon durch seine Ephemeralität ausgezeichnet. Die Vergänglichkeit ist einfach inhärent mit dieser Kunstform verbunden. Wir haben gar nicht den Anspruch, etwas für die Ewigkeit zu machen, aber zumindest für eine Zeit lang wollen wir die Menschen berühren.
8: Also Jakob, das würde mich jetzt schon interessieren, nur für uns dann noch vielleicht als O-Töne. War diese Mural Art immer legal oder wie hat das gestartet?
7: Naja, Mural Art, kann man schon sagen, entwickelt sich aus dem Graffiti und das war in den Anfängen immer illegal. Nur irgendwann hat man dann Motive gefunden, die Leuten auch gefallen und dann hat man Menschen gefunden, die das auch erlauben.
8: Das heißt, dein Interesse, kommt es ausschließlich aus der Organisation von dem Ganzen oder hast du selber einmal gestartet mit sowas? Wie ist dieser Verein zustande gekommen?
7: Ja, ich habe bildende Kunst studiert und über urbane Kunst in Lateinamerika promoviert. Daher kommt auch der Name Calle Libre, der heißt Freie Straße. Und mir geht es eigentlich hauptsächlich um die Kunst. Mein Interesse ist in den Motiven und in den Ideologien und in den Beweggründen der Künstlerinnen.
8: Wie kann man teilnehmen bei Calle Libre? Kann da jeder dazukommen und sich bewerben oder wie funktioniert das?
7: Ja, man kann sich bewerben bei uns, man kann uns anschreiben, man kann uns das Portfolio schicken und vielleicht ergibt sich eine Wand.
8: Dankeschön.
4: Das war ein Beitrag zum Calle Libre Festival in Linz. Weiter geht es mit einem Beitrag vom Süd-Nordfunk im Radio Dreieckland Freiburg über das Kunstkollektiv Perras Bravas aus Mexiko. Ciudad Juárez, eine Stadt, die seit den 1990er Jahren zum Synonym für Frauenmorde geworden ist. Hier, in der mexikanischen Grenzmetropole, haben sich 3 Frauen zusammengetan. Die KünstlerInnen Polinopolis, Nayo
3: und CS for Scorpio bilden gemeinsam Perras Bravas, bissige Hündinnen. Mit Street Art erobern sie sich den öffentlichen Raum zurück. Katrin Zeiske hat das feministische Kollektiv vor Ort getroffen und mit ihnen gesprochen.

0: Creo que de un inicio era necesario que fuera.
1: Es ist uns sehr wichtig, als Frauen ein Kollektiv zu haben und damit im öffentlichen Raum zu intervenieren. Denn als Frau hat man oft das Gefühl, dass einem das Recht verwehrt ist, auf der Straße unterwegs zu sein. Die einfache Tatsache, da als Frau, als eine Person mit einem feminisierten Körper etwas an die Wand zu kratzen, ist ein sehr ermächtigender Akt. Denn auf der Straße kommt es dir so vor, dass dir das Recht abgesprochen wird, hier anwesend zu sein.
2: Die Spezialität der Perras Bravas sind Paste-Ups, Bilder, die sie gestalten und mit Kleister an die Wände kleben. Sie verwenden aber auch andere Techniken, wie Schablonenmalerei, Wandmalerei oder Graffiti. Doch für Poli ist klar, diese sind nur Mittel zum Zweck.
1: Und das stets mit dem Ziel, gewisse Umstände anzuprangern, Forderungen zu stellen oder Kämpfe sichtbar zu machen. Unser Ziel als Kollektiv ist aber nicht nur die Intervention an sich, sondern auch der Prozess, in dem sie entsteht. Wenn wir uns gemeinsam treffen, dann machen wir einen Raum auf, in dem wir darüber sprechen können, wie wir uns in unserem Leben in Ciudad Juárez fühlen.
2: Die Perras Bravas sind ein dezidiert politisches Kollektiv, auch wenn sie sich der Kunst widmen. Sie verstehen sich als feministisch, aber auch als antikapitalistisch und antifaschistisch. Sie wollen vielfältig und inklusiv unterschiedliche soziale Kämpfe miteinander verbinden und unterstützen. Aber dieser Anspruch kann auch ganz schön an den eigenen Kräften zehren.
3: Hemos tratado de hacer esta dinámica entre nosotras, ¿no? De ser muy honestas con nosotras mismas y muy empáticas.
1: Es ist uns deshalb sehr wichtig, empathisch miteinander umzugehen. Uns ist vollkommen klar, wir sind nicht immer alle verfügbar und das verlangen wir auch gar nicht voneinander. In diese Falle tappt man ja oft in den sozialen Bewegungen, einen solchen moralischen Anspruch aneinander zu stellen. Das hat uns gewiss geholfen, einen guten Umgang zu finden und langfristig aktiv zu bleiben. So nun schon seit 5 Jahren.
3: No son tantísimos años, pero sí son ya bastantes, ¿no? Ya que pensamos, 5 años.
2: Umgekehrt aber bietet ihr Kollektiv, die Kunst und die Kreativität, den Perras Bravas, auch immer wieder einen Raum, wo sie aufatmen, sich ausdrücken, sich wiederfinden und wohlfühlen können. So beschreibt Nayo das Kollektiv vor allem als eine Art Safe Space für sie.
4: Manchmal brauche ich einfach eine Pause. Aber dann ist diese gemeinsame Kunst auch etwas, das ich gerne mache, das mich erfüllt. Über kurze oder lange Zeit finden wir immer wieder zusammen, auch wenn wir gefühlt 1000 andere Sachen zu tun haben. Manchmal wird dann das gemeinsame Malen zur Flucht vor den Alltagssorgen.
2: Doch gerade werden in Mexiko Utopien wahr. Erstmals wird das Land von einer Frau regiert. Präsidentin Claudia Sheinbaum hat das Thema der Femizide und Gewalt gegen Frauen, Probleme, die die Grenzmetropole Juárez seit 3 Jahrzehnten umtreiben, nun auf die Regierungsagenda gesetzt. Doch Poli no Police steht dem Verhalten gegenüber.
3: Es ist so, como estas cuestiones de, pues es mucho lema, ¿no? Es tiempo de las mujeres, pero también.
1: Es werden sehr vollmundige Parolen geschwungen. Die Zeit der Frauen sei angebrochen, aber wir sollten da sehr vorsichtig sein. Nur weil eine Frau an der Macht ist, heißt das ja nicht, dass sie per se feministische Positionen, so wie wir sie vertreten, umsetzen wird. Wir behalten da unsere kritische Position bei, denn der Diskurs kann schnell über tatsächliche Interessen im Hintergrund hinwegtäuschen, die durchgesetzt werden sollen. Wir haben da ja das Beispiel von Maru Campos direkt vor Augen.
2: Die Gouverneurin des nördlichen Bundesstaates Chihuahua, in dem Ciudad Juárez liegt, ist eine politische Hardlinerin der rechten Partei PAN. Diese propagiert ein konservatives Familienbild und spricht sich gegen Schwangerschaftsabbruch aus. Maru Campos agiert im Schulterschluss mit dem gleichgesinnten Gouverneur von Texas, Greg Abbott, seines Zeichens ein Hardliner der Republikaner. Gemeinsam haben sie das Drohnenüberwachungsprojekt Sentinella gegen Drogenhandel und illegale Migration an der Grenze ins Leben gerufen. So bleibt auch Nayo skeptisch.
4: Nur weil eine Frau an der Macht ist, wird ja nicht alles automatisch besser. Die Strukturen der Macht bleiben bestehen. Eine einzelne Frau kann da nicht viel ändern. Und Mexiko bleibt weiter das gleiche politische System.
2: Die Perras Bravas sind in Ciudad Juárez mit den Femiziden aufgewachsen. Denn die Frauenmorde, heute eine weltweite Problematik, traten Anfang der 1990er Jahre erstmals in der mexikanischen Grenzstadt auf. Der Begriff Femizid wurde hier zum ersten Mal angewendet, um Hassmorde an Frauen einen Namen zu geben. Gewalt gegen Frauen und Gewalt allgemein gehören für die Perras Bravas zu ihrem Alltag. Aber für Polino Police ist klar,

0: Normal aufgewachsen sind wir gewiss nicht. Auch wenn uns vieles damals als Normalität erschien. Als wir Teenager waren, begann dann auch der Krieg gegen die Drogen. Wir haben Tote gesehen, wenn wir aus dem Haus gingen. Das ist ja nicht normal.
1: Von 2008 bis 2012 wurde Ciudad Juárez mit einer exorbitanten Mordrate zur gefährlichsten Stadt der Welt. Damals besetzten Militär und Bundespolizei die mexikanische Industriemetropole und Erpressung und Verschleppung waren die Folge. In die Stadt zog das regierungsnahe Sinaloa-Kartell und machte dem ansässigen Juárez-Kartell das Tor zum US-amerikanischen Markt auf der Mitte des Kontinents streitig. Straßenkämpfe, Verfolgungsjagden und Anschläge waren die Folge. Die Bevölkerung geriet in die Schusslinie.
0: Als wir Teenager waren, rief der damalige Präsident Felipe Calderón den Drogenkrieg aus. Die Kartelle bekriegten sich, genau zu der Zeit, als wir begannen, auf Partys zu gehen. Das waren genau diese Partys von Jugendlichen, die dann auch angegriffen wurden.
1: Das Massaker von Salvarca im Januar 2010 hat die Stadt neben den täglichen Strecken des Krieges tief geprägt. Auf einer Party von Sportstudenten drangen Kartellangehörige ein und erschossen die Anwesenden. Neben der Trauer um ihre Kinder traf die Familien vor allem die Diffamierung durch Präsident Calderón, der sich auf Auslandsreisen befand und die Toten als Kriminelle betitelte.
0: Mit solchen Vorfällen aufzuwachsen ist ja nun nicht normal, aber damals haben wir uns darüber keine Gedanken gemacht. Wir wollten vermutlich einfach Spaß als Teenager haben und in einer feindlichen Umwelt trotz aller Widrigkeiten ein gutes Leben haben. Erst im Nachhinein fängst du dann an, darüber nachzudenken. Dann wird dir auf einmal klar, dass so ein Leben außerhalb jeglicher Normalität liegt.
1: Während sich Ciudad Juárez im Ausnahmezustand befand, stiegen auch die Frauenmorde auf ein nicht gekanntes Ausmaß an. Partner und Ex-Partner ermordeter Frauen konnten sich sicher sein, dass diese Verbrechen in den Wirren des Krieges ungeahnt bleiben würden. Das Zusammenspiel von Machismus, Drogenkonsum und Schusswaffenbesitz ließen Auseinandersetzungen im Haushalt schnell tödlich enden. Ermordete wurden schlicht als Angehörige der organisierten Kriminalität diffamiert. Das Juárez-Kartell entführte Mädchen und junge Frauen in die Zwangsprostitution, ermordete sie wie eine Wegwerfware und verscharrte ihre Leichen außerhalb der Stadt.
0: Heute sind mir all die Namen der ermordeten Frauen sehr präsent, die im Laufe der Jahre durch die Medien gingen und emblematisch für unzählige andere standen, wie Esmeralda Castillo, Susana Chavez, Marisela Escobedo. Vor kurzem noch habe ich versucht, all diese Fälle, die mit meinen eigenen Erinnerungen verknüpft sind, in eine chronologische Reihenfolge zu bringen.
1: Esmeralda Castillo verschwand als kleines Mädchen im Zentrum der Stadt. Ihr Vater José Luis Castillo hat nie aufgehört, sie zu suchen. Er ist der wohl einzige Mann, der für Gerechtigkeit für seine Tochter kämpft. Alle anderen Aktivistinnen sind zumeist die Mütter von Ermordeten und Verschleppten. Susana Chavez hingegen war selbst Aktivistin und eine lesbische Poetin. Auf sie geht die feministische Kampfansage Ni una más, nicht eine mehr zurück. Susana wurde ermordet, weil sie sich gegen einen Vergewaltigungsversuch zur Wehr setzte. Die Täter hackten ihr die Hand ab, um die Spur auf einen Mord im Drogenmilieu zu lenken. Auch Marisela Escobedo wurde als Aktivistin erschossen. Die Mutter der ermordeten Ruby Freire hatte sich vor dem Justizpalast von Chihuahua angekettet, um Gerechtigkeit zu fordern, als aus einem vorbeifahrenden Auto das Feuer auf sie eröffnet wurde. Der Ex-Partner und Mörder ihrer Tochter gehörte dem Kartell der Setters an. Die Nachrichten von Frauenmorden in Fernsehen und Tageszeitungen, Suchplakate von Verschwundenen an der Bushaltestelle und schwarze Kreuze auf rosa Grund von Aktivistinnen an

0: jeden Laternenpfahl in der Innenstadt gemalt, wurden für die in Ciudad Juárez Aufwachsende zum Alltag. Die Fotokünstlerin C is for Scorpio hat sich erst im Nachhinein klargemacht, was das für sie als Heranwachsende bedeutete.
1: Ich bin mit dem vagen Bewusstsein einer allgegenwärtigen Gefahr aufgewachsen. Wir wurden als Mädchen einfach im Familienhaushalt eingesperrt, angesichts all der Gewalt an der Grenze, die es so in anderen Gegenden der Welt nicht gibt. Ich kann mir vorstellen, dass ich erst, wenn ich mal auf Reisen gehe, vielleicht auch erst außerhalb Lateinamerikas, dass ich dann einen richtigen Kulturschock kriege, wenn mir bewusst wird, dass all das gar nicht existieren dürfte.
0: Die Realität der Frauenmorde bewegt die Familien in der Grenzstadt, sicherzustellen, dass Mädchen möglichst nicht alleine das Haus verlassen. So werden jedoch auch traditionelle Rollenbilder unterstützt. Mädchen und Frauen sollen im angenommenen Schutzraum des Hauses bleiben, während der öffentliche Raum angesichts der möglichen Gewalt nur Jungen und Männern zusteht. Auch Nayo hat das nie in Frage gestellt. Erst die Kunst und speziell die Perras Bravas haben ihr geholfen, sich den öffentlichen Raum zurückzuerobern.
2: Ich wuchs als Mädchen sehr behütet auf. Es war klar, als Mädchen kannst du nicht einfach rausgehen. Deshalb hatte ich natürlich auch Angst, auf die Straße zu gehen. Erst als ich mit dem Studium begann, habe ich mir als Erwachsene selbst die Stadt erschlossen.
3: Para mí el arte fue como que una forma de conocer la ciudad.

0: Wir bleiben beim Thema Street Art und Graffiti-Kunst. Im nächsten Beitrag von Radio Korax aus Halle nehmen Joanna und Vito von der tagesaktuellen Redaktion die Zuhörerinnen mit an eine Wand, wo Joanna lernt, wie man ein Graffiti sprayt.
1: Wir sind angekommen. Wir haben uns hier zwei Plätze ausgesucht. Ja, und jetzt los. Du wolltest mir jetzt was erklären.
2: Ja, wir haben hier eine Dose. Und also so ein Aufbau von einem Buchstaben funktioniert am besten am Anfang, wenn du den in so Balken aufbaust. Also schau, du machst einfach hier diesen Balken von dem A. Also du quasi in so vier Ecken ziehst du den dann. Und kannst ja schauen, so ein bisschen von dick nach dünn aufgehen. Aber also, dass es halt relativ gleichmäßig ist. Dass die Proportionen gleich sind. Also dass es nicht irgendwie eine Linie ist, die übelst dick ist. Und eine, die übelst dünn ist. Das kann man dann später machen und damit spielen. Aber so am Anfang ist es ganz gut, erstmal so ein Gefühl für den Buchstaben zu bekommen. Mhm. Genau. Aber du kannst auch einfach einen Buchstaben taggen. Also einfach einen A, also einfach einen Druckbuchstaben oder so an die Wand malen. Und dann das Ganze nochmal umranden. Also dass du quasi links von der Linie, die du gesprayt hast, und rechts von der Linie das nochmal gleichmäßig dick machst. Also dadurch entsteht halt so ein Buchstabe, der halt ein bisschen fetter ist, und den kannst du dann füllen und dann kannst du das Ganze mit der Outline umranden und dann vielleicht noch ein paar Highlights dran machen oder eine Second Outline. Das ist quasi nochmal die Umrandung, die quasi die Outline von dem Hintergrund, von dem Background trennt.
1: Okay. Step 1. Was gelernt.
2: Das ist ein bisschen anders, als du es vorgezogen hast, aber sonst.
1: Das kann ich, ich kann ja noch mal drüber, hast du ja gesagt.
2: Ja klar. Immer.
1: Das ist jetzt auch hässlich, das will ich auch. Jetzt meinst du, wie weit hoch soll ich denn gehen mit der.
2: Schau mal. Wenn du die Dose so nimmst und wenn du jetzt wieder was von der Outline wegnehmen willst und quasi die Outline zuspitzen willst oder so, dann hältst du die Dose so ein bisschen schräg. Mm. Dann sprayst du es quasi auf der einen Seite so und auf der anderen nicht. Und dann kannst du, also dann, wenn du die so anschrägst, dann kannst du hier richtig schön die Buchstaben so anschneiden.
1: Ja.
2: Naja, hier habe ich jetzt ein bisschen verkackt. Aber das
1: ist ja nur mein Bild.
2: Kannst du ja wieder drüber sprayen. Ja, ist doch gut.
1: Sagst du? Muss ja sagen, ne?
2: Auf jeden Fall schon Leute gesehen, die es schlechter am ersten Mal gemacht haben. Ich zum Beispiel. Ich habe auf jeden Fall auch jahrelang keinen Erfolg gehabt in dem, was ich gemacht habe. Aber ich fand es voll geil, was ich gemacht habe, als ich 15 war. Wenn ich mir das jetzt so anschaue, dann finde ich nicht mehr so geil. Ich habe schon gedacht, ich bin der krasseste Boy vom Dorf.
1: Warst du bestimmt auch. Ich brauche gleich wieder meine Leiter.
2: Ja, was man nicht alles jetzt sagen kann, ne? Ist ja alles verjährt. Ich habe auf jeden Fall damals mit 14, 15 angefangen, das ganze Dorf zuzutaggen. Und es waren halt nur so, da haben halt nicht besonders viele Leute gewohnt. Ich weiß nicht, ob das so Intelligenz war, aber.
1: Du hast mir auch schon Sachen erzählt. Weißt du, wie hoch gehe ich drauf?
2: Denke mal an den Funk, in den Buchstaben.
1: Denk an den Funk.
2: Ja, das ist doch gut. Jetzt schau mal.
1: Jetzt mache ich es noch clean, ne?
2: Jetzt kannst du es noch ein bisschen cleaner machen, genau. Jetzt nimmst du wieder die Farbe vom Füllen. Und So ganz viel einfach ausprobieren.
1: So sagst du, ne?
2: Ja.
1: Aber wie mache ich das jetzt auf der anderen Seite?
2: Naja, dann musst du die Dose andersrum halten.
1: Oh Gott, das ist ja übelst schwer. Okay, krass. Sehe ich ja gar nicht.
2: Na, ist doch.
1: Naja, weiß ich jetzt nicht. Aber.
2: Für den Funk.
1: Für den Funk, ja klar. Passt schon. Ich bin fast fertig dann. Ich finde, das ist von den Farben her, finde ich das total. Weißt du, wie ich es finde? Danke.
2: Hast du schön zusammengemischt, die Farben, ne?
1: Oder?
2: Hast du dich erstmal so hingestellt mit deiner Malerpalette?
1: Ja, habe ich erstmal abgeglichen, habe ich geguckt, was gegenüber, was macht hier einen guten Komplementärkontrast. Ja, das war der
2: Was Prozess. Ist denn eigentlich ein komplimentär? Ich kenne mich damit gar nicht aus.
1: Das ist das, was du. Kennst du
2: das? Das ist so rot und blau. Nee, ich kenne mich mit diesem Farbkreis nicht aus. Okay. Ich mache das immer so nach Gefühl.
1: Also, du hast den Farbkreis und das sind halt quasi, die sind wie im Regenbogen sortiert, die Farben. Hm. Und das, was aber gegenüber, also es sind halt die Primärfarben, also.
2: Also der Farbkreis kämpft quasi für die Rechte queerer Menschen.
1: Ja, das würden auf jeden Fall alle so sagen, sofort.
2: Bestimmt auch alle Graffiti-Marker.
1: Oh, scheiße. Das ist so schief. Guck mal, wie schief das ist.
2: Du kannst ja dann am Schluss die Outline einfach nochmal dicker malen. Insgesamt.
1: Das war gut.
2: Das kommt mir auch übrigens gar nicht voran. Bei mir steht noch nicht mal das Füllen.
1: Kommt davon, wenn man Leuten Sachen beibringt.
2: Hast du eigentlich schon so Graffiti-Leute, die du voll feierst?
1: PMS.
2: Gut, ja.
1: Ich kenne nur, ich kenne das auch wieder wie bei allem anderen in meinem Leben. Ich kenne da wieder nur Flinters.
2: Naja, der nächste Step ist jetzt.
1: Du bist auf den Hund getrampelt.
2: Kannst du noch einen Schatten malen, oder?
1: Wie male ich einen Schatten?
2: Also, du hast ja verschiedene Möglichkeiten. Schau mal, du kannst zum Beispiel hier. Ich male jetzt hier einfach mal so ein Viereck hin. Du kannst einfach nur nach unten gleichmäßig lange Linien ziehen. Also so an jedes Element ran und die Linien dann miteinander verbinden. Dann hast du so einen Schatten, der so nach unten geht.
1: Das heißt, ich mache hier einen Strich, da einen Strich oder wie?
2: Ja, du machst immer. Wie erkläre ich denn das? Du machst halt quasi immer hier so an den ganzen Buchstaben nach unten, immer gleichmäßig in der gleichen Dicke, so Striche und so Balken halt unten dran und ziehst die einfach alle in eine Richtung. Und die kannst du halt auch genauso gut an die Seite ziehen oder du nimmst den Fluchtpunkt und ziehst quasi alles in Richtung dieses Fluchtpunkts. Mhm. Oder, was auch noch eine Möglichkeit ist, was ich aber persönlich fast nie mache, ist, dass du so einen Schatten quasi versetzt malst.
1: Das sehe ich voll oft.
2: Dass du so einen Schatten versetzt malst, also dass du quasi den Buchstaben nochmal versetzt daneben malst.
1: Mhm. Aber dann muss ich jetzt nochmal übelst clean an die Outline noch was machen, oder?
2: Ja, ich glaube, ich würde an deiner Stelle einfach den Schatten nach rechts oder links ziehen.
1: Mhm. Ich check's, glaube ich, noch nicht ganz. Aber vielleicht lasse ich es auch einfach so.
2: Naja, wenn du den, also so mit einem Schatten, das sieht schon nochmal besser aus.
1: Aber vielleicht an einem anderen Tag, weil wirklich meine Finger sind tot. Ohne Spaß.
2: Echt?
1: Ja. Also es ist halt immer noch nicht, es ist ganz viele Linien, die mir noch nicht so gut gefallen. Aber
2: du kannst ja schon mal, wenn du das jetzt alles noch ein bisschen dicker ziehst. Und oder halt nochmal so einen Schatten. Am einfachsten, das würde ich sagen, wenn du den einfach nach rechts ziehst oder so. Weil links haben wir hier so eine Kante.
1: Ja, aber ich glaube, Peter, ich schwöre dir, ich kann nicht mehr. Ich kann wirklich nicht mehr.
2: Aber Highlights, schaffst du noch?
1: Ja. Was muss ich machen?
2: Dann machst du einfach nur an einer Seite, quasi neben der Outline.
1: Ja.
2: Links von der Outline oder rechts von der Outline, wie auch immer. Stell dir halt vor, wie das Licht halt so drauf fällt.
1: Ja, aber mach ich mit Weiß.
2: Ja, kannst du mit Weiß machen. Aber kannst du auch genauso gut mit Gelb oder so machen. Aber meistens macht man das schon mit Weiß.
1: Und ich, aber ziehe ich das auch hier, weil ich habe hier ja das, mache ich das nur, ich mache es nur oben einfach, oder?
2: Ne, ich würde schon hier so den kompletten Buchstaben von hier nach unten und da.
1: Aber hier
2: habe
1: ich doch diese süßen Dinger.
2: Ne, die müsst ihr nicht immer malen.
1: Ach so.
2: Das wird ja nur ganz fein daneben, so am Rand.
1: Okay. Gut, dann brauche ich Weiß. Wo ist Weiß? Hier ist Weiß.
2: Du kannst es auch, wenn du willst.
1: Zeig mal,
2: ich mach mal hier so, das ist zwar noch nicht richtig ausgefüllt hier, aber zeig dir das einfach mal kurz an meinem Bild. Hier haben wir jetzt die Outline, die ich jetzt mal gemalt habe. Und dann, machst du halt so quasi direkt ansetzen an der Outline. Also du kannst es auch, muss auch nicht zwingend ansetzend sein, aber ich finde das, also so mache ich das meistens. Und dann machst du halt einfach daneben so. Also du ziehst quasi neben der Outline nochmal so eine Linie in Weiß. Und dann kannst du noch so ein bisschen so nebeln und so ein paar Sterne machen.
1: Naja,
2: das kommt auch ganz gut.
1: Innerhalb der Outline mache ich das.
2: Ja.
1: Ja.
2: Nee, Also neben die Outline.
1: Ja, ja, aber innerhalb des Buchstabens meine ich.
2: Ja.
1: Ja.
2: Okay. Und wenn du das komplett, du kannst es auch komplett machen. Einmal komplett hier. Das mache ich auch öfter. Es ist dann eine Inline. Wenn du es an allen Stellen machst. Also wenn du einfach konsequent den ganzen Buchstaben durchziehst.
1: Ich mache also das jetzt erstmal hier alles an den Seiten und dann gucke ich. Hier, guck mal, hier habe ich, guck mal, hab ich mich nicht entschieden. Dann mache ich das M. Ja, das brauche ich.
2: Aber du kannst auch so über, also du musst auch so Überlappungen, so Buchstaben können auch ineinander übergehen.
1: Ja,
2: aber wie du willst. Das, du musst halt schauen,
1: stimmt,
2: wie es dir gefällt.
1: Hier geht's ineinander über und dann.
2: Wie es dir gefällt.
1: Ich male mir die Welt, wie sie mir gefällt. Ich finde das eigentlich schön, wenn das ineinander ist.
2: Ja, dann mach doch.
1: Aber da
2: dann
1: ist es halt.
2: Wird
1: halt
2: die Outline, dann, wird halt, dann wird halt, werden die Highlights hier halt kurz unterbrochen.
1: Ja.
2: Dann geht's halt hier wieder weiter.
1: Ja, okay. Ich mach's erstmal einfach alles an eine Seite und dann sagst du mir, ob das so Sinn macht. Ich hatte das früher schon immer, wenn man so Geometrie hatte und dann musste man so überlegen, wo das Licht, also wo der Schatten hinkommt. Das irgendwie funktioniert das in meinem Kopf nicht. Dünn.
2: Ja. Schau mal, da fällt es jetzt sogar so ein bisschen in eine Richtung.
1: Stimmt.
2: Das ist ein bisschen ein 3D-Effekt.
1: Ja, ist gar kein Problem. Kann nicht. So, und mach ich das jetzt hier auch?
2: Ja. Aber du machst es auf jeden Fall so gefadet, ne?
1: Ja, irgendwie mach ich das. Weiß auch nicht.
2: Aber das kommt auch gut. Da wird jetzt hier nochmal ein bisschen mit der Weiß in den Buchstaben reingefadet von der. Das ist zum Beispiel was ich nie mache. Aber
1: das mache ich hier oben noch?
2: Ja.
1: Oh.
2: Sag mal, du könntest jetzt hier zum Beispiel noch irgendwie hier oben, so, wenn du so ein bisschen weiter weg gehst mit der Dose, noch so, darf ich?
1: Ja.
2: Noch so irgendwie so. So was Sternartiges oder so machen.
1: Ja. An so Ecken sagst du?
2: Ja.
1: Auch hier?
2: Aber das kannst du auch, wie du willst.
1: Mach mal aber eigentlich auf dem, wo auch weiß ist.
2: Ja, es ist eigentlich, es gibt jetzt auch nicht so wirklich Regeln für alles.
1: No rules.
2: Also es gibt schon Regeln, an die sich Leute halten.
1: Was ich zum Abschluss sage ist, es hat viel Spaß gemacht. Ich habe einen toten Arm jetzt. Ich bin okay zufrieden, aber auch mehr, weil Vito gesagt hat, dass es nicht schlecht ist fürs erste Mal. Aber ja, eigentlich sehe ich viele Sachen, wo ich mir so denke, ja, ich kann noch mal, aber ich glaube, ich kann das nicht besser. Noch nicht. Irgendwann kann ich es besser.
0: Das ist das Ende des heutigen Frosin. Die Beiträge vom Süd-Nordfunk im Radio Dreieckland sowie der Beitrag von Radio Korax wurden der Seite freieradios.net entnommen. 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Ich bedanke mich fürs Zuhören und bis zum nächsten Mal. Auf Wiederhören!

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kann's eigentlich sein, dass niemand mehr die Zeit des anderen respektiert? 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

0: Herzlich willkommen zur heutigen No Handicap-Ausgabe. Mit mir im Studio meine Wenigkeit Andreas Anderle,
1: Tobias Huber
2: und als Radiogast natürlich Oliver Berger, der nicht in der Technik steht, sondern am Mikro steht, das Gastmikrofon. Was ihr gerade gehört habt, war es 5-8 in Ehren von Snide the Million an. Die Band gibt es auch 20 Jahre bis dem, wie die Olle G. Und ja, das richtig von die Band noch so größer aus.
0: Herzlich willkommen zur. Herzlich willkommen und danke, dass du zeigen musst, Oliver. Wir werden heute aufgrund dem großen Jubiläum ein wenig plaudern.
1: 20 Jahre Olli, genau. Steht an.
2: Ja, richtig, steht jetzt bald an.
1: Genau. Da kommen wir dann gleich mal zu der ersten Frage, Oliver. Was bedeuten diese 20 Jahre Jubiläum für dich persönlich?
2: 20 Jahre bis zur Allergie war natürlich ein Meilenstein für mich, dass es solfbar sein war, weil wir haben die Solfbahn zusammengebaut, eine Brücke gebaut, war super Erfahrung gewesen. Ich habe natürlich harte Kritiken bekommen, auch Kritiken, die ich damit genommen habe, dass ich dann die 20 Jahre zur Brücken gebaut habe, neue Freunde, auch Kontakte mit dem Musiker-Ziel, das ich groß gebaut hatte und damals mit damaligen Brickfilm-Kollegen und aktuellen Brickfilm-Kollegen zusammengearbeitet habe. Und es war super Zeit und es hat mir Spaß gemacht und es war ein Meilenstein und viele Erfahrungen, dass ich glücklich bin und bin sehr froh, mit den Leuten, die ich jetzt zusammen habe, auch weiterzuleben und die Neuen hoffentlich auch mit denen erleben zu dürfen.
0: Oliver, wie hat eigentlich vor 20 Jahren alles angefangen und was war damals deine Idee hinter der Olli-AG-Geschichte?
2: Ja, meine Idee war natürlich gewesen, damit habe ich als Kind habe ich natürlich Lego gespielt. Meine Familie und Eltern haben mir natürlich Lego gebaut, damit ich viele Leute, die es noch nicht wissen, aber manche Leute wissen ja Bescheid, ich stecke mich nicht in die Subkarre, bin ich ein leichter Autist zur Welt geboren, habe ich Probleme zu halten, hat meine Mutter die Idee, ich soll mit Lego spielen, habe mit Feinmotorik mit Lego probiert, habe ich zu gut trainiert. Und dann bin ich zu Lego entstanden. Und nur kurz zu sagen noch, hat mein Opa beim Einkaufen, habe ich eine Einkaufsachtel von Lego gesehen, Karton, und habe dem Opa gesagt, dass ich das Lego haben möchte. Dann sind wir in den Spielzeugladen gegangen, habe das erste Lego gekauft. Das war so eine Bergwanderung Lego mit Wasserfall. Das war ein super Set damals. Und das hat mich das Liebes Lego so verliebt, habe dann Lego gesammelt damit. Auch wenn meine Hauptschulkollegen mit Lego haten, aber es war mir jetzt, ich sag mal, sei es egal, habe einfach mit Lego weitergemacht und dann habe ich die 1, 2, 3 so gesehen, dass ich die ersten Stop-Motion-Filme gesehen habe und dann kam ich Internet, habe dann die ersten Lego-Stop-Motion-Filme bei bigfilm.com gesehen, habe mein ganzes Lego rausgekramt und habe dann quasi Stop-Motion-Filme begonnen und so mache ich es sonst seit 20 Jahren damit und habe somit so gute Erfahrungen gesammelt.
1: Weißt du noch, wie du dein allererstes Video hochgeladen hast? Um was ist denn da eigentlich gegangen?
2: Das allererste Video war ein Megaputzerfilm mit den betrunkenen Untermieter. Es geht darum, dass Nick und Mezzo, da gibt es ein Sketch natürlich, dass Mezzo und Nick eine Rakete bewohnen wollen. Dann ist die Rakete unerhofft und unabsichtlich explodiert worden. Und danach gibt es natürlich eine Story, dass die Megaputzer Nick und Mezzo knapp bei Kasse sind, Miete hatten, haben den Untermieter geholt, der Günter Graz zur Welt gekommen, hat der Günter Graz quasi als Untermieter bei Nico Mezzo gewohnt, haben dann das Geld gehabt und dann ist natürlich Chaos Instanz, war sehr lustiger Film gewesen. Das war der allererste Film, es war damals der längste Lego-Film, also knapp 11 Minuten war der Film.
1: Und warum hast du dich gerade für Lego bzw. Lego-Figuren als Teil deines Videos entschieden?
2: Ich habe deswegen einen Sinn für Lego, weil es mir Spaß macht, damit mit Stop-Motion zu arbeiten, weil ich Lego mag und Lego ist einfacher, mit Stop-Motion zu bedienen, mit Plastilin oder anderen Stop-Motion-Varianten wie Papier oder Clay, also Plastilin oder andere Animationen, die mir schwer getan. Und darum ist Lego besser begabt, damit Teilen zu bauen, mit Kreativität mehr umzusetzen. Wenn es Plastiksteine sind, kannst du damit verschiedene Serien, bekannte Serien machen, mit Western, Piraten oder Ritter-Sets, die du noch hattest. Ich habe es natürlich zu meiner Zeit alle gesammelt und alle Serien. Du kannst auch Lego Harry Potter machen, SpongeBob und eine anderen Kultserie und andere Filme, die du kennst, auch mit Lego umsetzen. Da kann man mit Lego wirklich kreativ fein ausnutzen und da gibt es keine Grenzen, dass man umsetzen kann. Das ist genauso, wenn du ein Kind spielst mit Lego, dann setzt du deine Fantasie um, das setzt du damit auch um und interpretierst auch einiges rein.
0: Ja, Oliver, du hast uns ja auch Musik mitgebracht. Was hören wir denn als nächstes?
2: Als nächstes hören wir von Mali Billy von Tweety. Das ist eine Schlagersänger, die mich quasi angefragt hat für Musikvideo von Tweety, dass ein Junge halt in der Kehre Musik einsteigen wollte und dann mit Musik beginnen möchte. In der Kehre bis er groß geworden hat, hat seine Erfolge gefeiert und hat mit Mali Billy zusammengearbeitet. Das war einer der erfolgreichsten Musikbackfilme auf YouTube, das schon über 33.000 Views ergattert hat und das war super. Und danke, lieber Malin Billy, dass wir zusammengearbeitet haben und jetzt lass mal den Plattenteller spielen.
0: Genau.
1: Jetzt viel Spaß bei Malin Billy und Duity.

0: Herzlich willkommen zurück. Ja, Oliver, was hat sich bei Oli AG im Laufe der 20 Jahre verändert?
1: Ja, es hat sich einiges viel verändert. Also früher war die Qualität schlecht mit Webkamera und schlechtem Stativ. Und es hat sich dann im Laufe der Zeit rasch zur Digitalkamera entwickelt mit guten Software und Stativ und so weiter. Aber technisch möchte ich nicht darauf rumerzählen, sonst ist es ein fader Käse. Bei mir hat sich im Laufe der Zeit einiges getan. Ich habe natürlich super Lego-Filme von OLEG zusammengearbeitet und habe mit Megapurz Erfolg gefeiert. Und habe dann quasi auch mit vielen YouTubern Kontakt gehabt, auch mit Musikern habe ich Kontakt gebaut, dass die durch 5-8 Jahren alle Augen gemacht haben, wo Marlene Billy auch als Ärztin gemacht hat, und dann jeder Musiker einmal im Jahr ein Musikvideo rausgekommen ist, dann habe ich dann mit jedem Musiker einmal im Jahr oder dreimal im Jahr quasi ein Lego-Video gedreht und die waren selbstverständlich sehr natürlich.
2: Die haben da praktisch die Musik zur Verfügung gestellt und du hast dann eine Brickfilmmontage gemacht.
1: Ja, manchmal habe ich einfach so mal gefilmt, einfach das Video gezeigt an denen, ob ich darf, und habe es gemacht. Manche habe ich einfach so gemacht, manche haben mir den Auftrag gegeben, ein Musikvideo zu drehen. Auch Brickfilmmontage ist auch richtig dabei, sind auch dabei natürlich so. So auch mit Familien, dass ich dazu gebaut habe, dass ich Geburtstag-Brickfilm gedreht habe. Oder auch für Vereine und Firmen, dass ich mal gearbeitet habe, für Videos gemacht. Und auf Big Word war damals eine schöne Zeit, wo ich dann quasi meine Big Firma dort gezeigt habe. Das war eine sehr schöne Zeit gewesen. Erfolge kommen dann später dabei raus. Und natürlich ist auf Big Word natürlich ein Missverständnis passiert, dass die als Autist nicht verstanden hatten, immer ein Problem. Und ist natürlich leider auseinander nichts mehr geworden. Und haben uns leider getrennt, aber ein paar Big Film-Kollegen, die in meinem Leben noch dabei sind, haben mich begleitet und werden meinen Weg weitermachen. Es war super Zeit und die 20 Jahre OLEG, so ob mit Big Board oder ohne Big Board, ob Freunde oder Feinde, wird natürlich die OLEG weiterhin weitermachen.
2: Was war dein lustigstes oder dein verrücktestes Erlebnis, das du während deiner Videoproduktionen erlebt hast, Oliver?
1: Also das Lustigste dabei ist, dass mein Opa, haben wir uns natürlich bestimmte Cats und Comedy-Shows angesagt, zum Beispiel ein Punk-Galt mit der Farbe eines Reifenlinie zeichnet. Das habe ich lustig gefunden, dass ich darüber gemacht habe. Oder Erzählungen, dass ich von Megapurz zu viel ausgedacht habe, dass aus einer wahren Begebenheit, dass die versehentlich Känguru erfahren haben, dann ein bisschen Wassertropfen, dann ist das Känguru aufgewacht, dann läuft es davon, das Känguru, und das war auch lustig. Oder das Simulis Wens, also Partnerzip, wo ich meine Fantasie denke, wenn ich eine Beziehung, Freundin hätte, mit der zusammenlebe, fühle ich mich wie ein Simulis Zwilling mit der zusammen, ist auch eine lustige Aktivität, dass meine OLEG Sam ausgeweckt hat. Aber das Wichtigste dabei, was mir letztes Jahr passiert ist, ich hatte einen Traum gehabt, dass ich beim Song Contest war. In Österreich ist es so, es war ein Traum. Ich habe Song Contest geträumt. Auf einmal hörte ich einen Knall nach dem Punkt, nach dem Motivverfass, so, boom, dann sehe ich auf einmal weißen Saum über die Bühne. Und das ist richtig.
2: Gibt es da nicht sogar einen Film davon?
1: Ja, es gibt einen Film davon. Ja, es gibt es. Und das ist der lustigste, dass ich aus dem Traum verfilmt habe. Und das hat den Leuten so gut gefallen. Und das war eigentlich der meistgeschaute Video von, das war die Megapurzer, der große Knall, der Anspieler von Eurovision Song Contest. Also ich wollte ein Song Contest Video nicht vorher veröffentlichen, dass irgendwelche saulustige Leute Idee haben, da können wir was antun, hahaha. Das wollen wir lieber nicht machen, darum habe ich den Song Contest von Song Contest 2 Jahre später vor der Semifinale veröffentlicht, dass alles gut ist, und es war ein lustiger Film damals.
2: Gibt es ein Video in der Vergangenheit oder gibt es ein Video aus den vergangenen 20 Jahren, das dir besonders am Herzen liegt?
1: Ja, es gibt besonders, das mir am Herzen liegt, zum Beispiel, dass ich den Müllmann gedreht habe, dass ich von meinem Opa erfahren habe, er war begeben, also mein Opa war Brotlieferant, hat einen Igel gesehen auf der Straße und hat ihn natürlich aus dem Eisbecher gerettet. Das hat mich sehr gerührt, das Gesicht, wo ich dann den gleichen Tag neu verfilmt habe dadurch. Und dann habe ich natürlich noch eine wahre Begebenheit, dass ich dann quasi von meiner Berufsschulfreundin, Freundin Marie und Lukas, quasi via Schulprojekt das Fest der Verbundenheit gedreht hat. Das war sehr besonders, dass ich gedreht habe. Das war sehr herzensfreudig. Oder Thema Sucht, dass ich quasi auch mit dem Backfind, dass ich die Handysucht und Videosbesucht erläutern wollte, dass es nicht gut ist, sonst verliert man Freunde, also ist man sich selber verfangen, dass man hier und jetzt ist nicht im Internet vertieft und nicht Videospielt, sondern hey Leute, es gibt nicht Internet, weil das irgendwelche Selbstmedien rumreden, sondern es gibt Menschen, die so in echter Welt sind. Du bist keine KI, du bist ein echter Mensch, dass du mit echten Kontakten aufbaust und mit echten Freunden kontaktierst, und das ist sehr wichtig, und darum war die Kernbotschaft, dass man mit echten Freunden, die man mag, auch nicht vergisst. Oder zum Beispiel auch, was war noch das Video, was ich gehabt habe? Ja, besonders war auch noch zum Beispiel, wenn ich ein Engel wäre mit Frau Tomani, wo ich als Video zusammengearbeitet habe mit dem Thema, wenn ich ein Engel wäre mit dem Thema Wirtschaft, also Umwelt, Mobbing, dass man nicht mobben sollte, Essen und ja, und solche Themen, das man auch angesprochen hat, mir ist so Herzen gerührt.
0: Und wie lang dauert es normalerweise, bis deine Ideen zu einem fertigen Video wird?
1: Also es gibt unterschiedliche Richtungen. Also ein kurzer Film brauche ich natürlich. Einen Tag habe ich natürlich nur einmal 30 Sekunden für einen Tag gebraucht. Meistens sind Bildfilme jetzt auf TikTok und Instagram, dass ich quasi TikTok-Videos mache als Bildfilm-Variante auf Hochformat, das auch hin und wieder auftauchen, ab und zu mal. Und bei längeren Videos, wenn ich zum Beispiel 5 Minuten arbeite, brauche ich 3 Wochen oder eine Woche, 4 Wochen. Und für längere Videos wieder und damit habe ich Monate gebraucht zu arbeiten. Es kommt darauf immer an, wie aufwendig der Film ist, lebt man immer so einen Aufwand, wie schnell die Produktion ist, das ist unterschiedlich. Es kommt darauf an, ob du in der Arbeit nebenbei nichts zu tun hast, kannst du was arbeiten, wenn du was zu tun hast, musst du wieder Arbeit machen. Und ja, außerdem nebenbei auch noch, ich seit neuestem mit Freunden, dass ich öfter treffe oder Konzerte besuche, auch meine Familie besuchen will und gerne besuchen möchte dabei, und auch meine Oma, die noch Gott sei Dank noch habe und wünsche, dass sie noch länger lebt, meine Oma, und meine Nichten, Neffen, dass ich Onkel bin, dass ich mit denen auch spiele, und auch im Sportverein, dass ich tätig bin, im BSV Peter Zinsen, wir grüße dabei, und natürlich auch noch meinen Sport aktiv nützen. Meine Mutter findet wichtig, dass ich Sport mache, dass ich fit bin und nicht so dick auf den Bauch gehe, und das ist mir wichtig.
2: Das ist auch wichtig.
1: Das ja. ist es auch.
2: Oliver, du hast ja auch verschiedene Musikfreunde, gell?
1: Ja.
2: Zum Beispiel den Mario.
1: Mario, ja richtig, der Mario.
2: Und du hast da ein ganz bestimmtes Musikvideo gedreht, oder?
1: Ja, wir haben ein simples Video gedreht von Mario, also ja.
0: Um was handelt
1: es sich? Es handelt sich um Sau in die Zukunft, dass man die Dinge sind, die nicht so gut ist, weiß. Beim Beispiel habe ich Schwierigkeiten mit Mobbermännern, Internetrollen, Kritiker, die mich mobben und ärgern, dass man sich unterkriegen lässt. Und wo zum Beispiel ein Bigboard-Rauswurf, was eine seit Sixers-Lag passiert ist, auch wenn die Kritiker, Mopper und Internet darüber lustig machen, aber ich denke mir, ich sei es auf euer Lach, ich gehe meinen Weg und sage in die Zukunft, dass ich das Beste daraus mache. Und dieses Video sagt natürlich von Mario O, dass man das Schönste sieht und in die Zukunft sagt, dass man das Beste daraus nimmt. Das ist die Kernbotschaft von Mario O. Ich hoffe, lieber Mario, ich habe das richtig gesagt und richte sie so Grüße aus und freue mich auf eine nächste Zusammenarbeit mit dir.
2: Dann gibt es jetzt dieses Musikvideo von Mary O mit Schau in die Zukunft. Bitte
0: viel
2: schön.
0: Spaß.
2: Viel Spaß.

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0: Oliver, bei der Jubiläums-Online-Show möchtest du auch Videos von Grüße von anderen Menschen präsentieren. Wie kam diese Idee zustande?
1: Ja, die Idee ist deswegen zustande gekommen, dass ein Ex-YouTuber mal quasi dann ein Grußvideo gemacht hat. Das war sehr merkwürdiges Grußvideo, ein bisschen abwertend gewirkt und dann habe ich ihn nachher keinen Kontakt mehr gehabt, habe den Kontakt ausgeschlossen und hat mich dann als Hasser bezeichnet. Deswegen verrückt, denke ich mir mal. Es gibt verstörte Leute, die sowas sagen, das ist nicht normal. Und durch diesen Grußvideo ist dann die Idee gekommen, dass ich quasi auch dann die Grußvideos an, vor 15 Jahren habe ich die prominenten Leute genommen, wenige Leute, die mitbeteiligt haben, ein Grußvideo zu machen. Das kann man natürlich auf YouTube an, so bei 15 Jahren Olegi, so mit Grußvideo kann man so teilreiche Grußvideos sehen. Bei 20 Jahren Olegi Grußvideo ist es ein bisschen anders. Es werden leider nur weniger Big-Filme dabei kommen, weil ich auf Big Board nicht mehr aktiv bin. Aber es werden jetzt eine Großzahl von Musikern, Musikerinnen dabei sein, die dann bei Großvideo dabei sein werden. Es wird sehr viele Stars geben, ich will jetzt keinen Namen nennen. Und es werden auch Leute sein, die bei Olegi mitbeteiligt haben, ein Großvideo zu machen. Und so ist es natürlich auch so natürlich mit den Großvideos. Und da hoffe ich zumindest, lieber Leute, die mich kennen und mich einsetzen, liebe Olegi-Community, ich erwarte euch noch die Großvideos bis am 31. Oktober um Mitternacht, dass ihr noch alle siegt, wenn ihr dabei sein wollt. Also ras.
0: Und wer hat bereits ein besonderes Grußvideo für die 20 Jahre Oli AG Show geschickt?
1: Ja, wenn ich das sagen würde, ja, aber Olegi möchte es geheim halten und ihn nicht spoilern dabei, was gesiegt worden ist.
2: Ja,
1: es ist, wie gesagt, Sneak Peek traue ich mir nicht zu sagen, es soll geheim halten, es werden irgendwie Musikszene großteils sein, auch prominente Szene, Big für Kollegen und Musiker und ehemalige Leute, die oder Familie und Leute, die mitgemacht haben, so viel zu sagen.

0: und dafür gibt es eine kleine Überraschung zum Schluss noch, die Kursvideos, gibt es besondere Überraschungen dann, also mehr kann man dazu sehen.
1: Stay tuned, will ich dann nicht mehr sagen, gell?
0: Genau.
1: So. Was möchtest du den Menschen sagen, die dich bei der Oli AG schon so viele Jahre, schon seit so vielen Jahren begleiten?
0: Ja, viele Leute. Ich sage zu meiner Oli AG Community, vielen Dank, liebe Leute, die mir 4 Jahre beigetragen habt. Ohne euch wäre die Oli AG so weit nie gekommen. Ich danke vielmals auch dafür. Ich danke auch an meine ehemaligen Export-Kollegen, die mit mir unterstützt haben. Ohne euch hätte ich keine professionelle Film gemacht. Und auch an meine Musikfreunde speziell, die mich kennen und gutes Einsetzer-Sortist mich einsetzen. Danke euch, dass ihr mich mit musikalisch unterstützt habt und mir zusammengearbeitet habt. Speziell auch an meiner Familie, die hinter mir standen sind, an meine engsten Freunde, Vereine und Firmen, die mich kennen. Und danke dafür auch natürlich. Und ich bin sehr froh, dass ihr geholfen habt und ich hoffe, dass ihr mich weiter unterstützt und dass die 20 Jahre Oli AG dabei ist. Und was ich noch dazu sagen will, es werden jetzt die Zeiten geben, dass Oli AG wird nicht mehr so viel werden. Es wird viel geben hin und wieder, aber nicht mehr so viel wie früher, weil ich ja meine Pflichten gehe mit meiner Arbeit, mit meinem Sportverein, mit meiner Familie, Nichten, Freunden und Konzerten auch zu verbringen. Aber es heißt nicht, dass es so bleibt, es kann sich im Laufe der Zeit ändern. Also die Oli AG wird in Zukunft auch weitermachen.
2: Ja, Oliver, was hast du uns denn als nächster mitgebracht?
1: Du hast einen ganz speziellen Musikfreund, gell? Den Andy Gabor, glaube ich.
0: Ja, es gibt
1: ein... es gibt ein kleines Video dazu.
0: Genau, darf ich dazu sagen, wie es dann
1: entstanden ist? Wie ist es entstanden, genau?
0: Ja, ich habe quasi Andy Gabor witzigerweise mit Munde dabei, weil ich Musikfan von dem bin, habe ich mal Weihnachtsvideomontage gedreht, habe den gesickt. Der Einzige war der Andy Gabor, der begeistert war mit meinem Big Film Montage, sagt dann mich angerufen auf Instagram, hey Olli, möchtest du ein Video mit mir machen? Ich sage, ja sicher. Haben wir natürlich ein Video gemacht mit dem Heaven Song und habe dann gearbeitet und professionell gearbeitet in Heaven. Es ist so gut angekommen, dass ich dann für ihn zusammengearbeitet habe. Es war auch im ersten Bezirk in Wien war es eine Videopremiere, es war damals das Mediendorf, dass ich quasi dann auch präsentiert habe, das Video zu zeigen mit Annika beim Musikvideo. Da waren auch viele Provenienz dort und ich war so begeistert, alle zu sehen. Damals habe ich so eine Sonnenbrille aufgesetzt, wie der Paul Perese. Und es war eigentlich nur nicht mein Typ, dass ich meine Brille rumtrage, Sonnenbrille. Das passt zu mir eigentlich nicht, aber es hat einfach so zusammengewirkt, dass es so ausgesaut hat wie Falco. Aber heutzutage will ich jetzt keine Sonnenbrille bei Präsentation nicht mehr runtergeben, weil die Leute haben nur Bedecker, ich habe manchmal mit dem Blickkontakt Probleme gehabt, wenn ich mal woanders denke, wenn ein Konzentrator redet, dass ich nicht hinsaue, denken die Leute, ich lüge und so weiter. Leute, glaubt den Schwachsinn nicht. Wenn ich keinen Blickkontakt habe, dann heißt es nicht, dass ich nicht interessiert bin oder lüge, nein, weil ich an meiner Erzählung ganz konzentriere und dass ich was sagen will, dass ich euch mitteilen will, sonst bringe ich es nicht zusammen und drum, wenn ich es auch nicht sage, dass ich den Blickkontakt halte, aber wenn ich mal tief bei der Sache bin und ich vergessen bin, muss ich was erzählen will. Das ist so. Und das beim Andy Gabor war super Zeit, dass ich mal erlebt habe. Also langer Satz, kurzer Sinn, jetzt kommt Andy Gabor von Heaven.
1: Heaven.

0: So, und ich wollte noch an die Gabauer noch schöne Grüße sagen, dass bei dir umgegangen ist. Liebe Grüße an dich, lieber Andi. Es hat mich gefreut, mit dir zusammenzuarbeiten. Ich hoffe, wir werden es beim nächsten Projekt zusammen machen.
1: Oliver, hast du schon mal eine Auszeichnung bekommen, oder?
2: Auszeichnungen für deine
1: Auszeichnungen.
0: Ja, ich habe jetzt viele Auszeichnungen bekommen. Da kann ich gerne länger erzählen davon. Also, ich war natürlich meine erste Auszeichnung in der Steinerei 2009. Zum Thema 5 habe ich in Wolfsburg quasi. Dann habe ich meine Big Fans das erste Mal persönlich getroffen, wo ich dann quasi dort für die meine Videos gezeigt habe. Und habe dann natürlich in Kinos gewirkt, als mein Film als letzter gezeigt worden ist, haben die quasi mich erwähnt natürlich, mit einem Megaputze-Film erwähnt, über die April und so weiter. Das war ein ehemaliger Big Film-Fan, der Hendrik Denkhauser, der jetzt an Big Film immer aktiv ist. Okay. War ein guter Freund, ein guter Kollege, der quasi gesucht hat, mich zu motivieren, habe ich dann weitergemacht mit meinem Lego-Film. Ohne ihn wäre ich nicht zustande gekommen und habe dann quasi von der Bigfoot Community eine Auszeichnung und eine Lego-Box für den Preis fürs Lebenswerk, weil ich der erste Bigfilmer, der den Preis fürs Lebenswerk gewonnen hat, ohne Erwartung. Da habe ich natürlich die Tonne dann so richtig hochgehoben, wie ein Gewicht, und habe meine kurzen Dankeworte gesagt und keine Ahnung, was ich erzählt, da war ich 22 Jahre alt und ich war dann nervös und wusste nicht, was ich erzählt habe dafür. Ja, und dann ging dann der nächste Erfolg weiter, dass ich mit meinem Backfilm, Herr Bananen hat das alles bei Semmelot war damals eine Videoplattform wie YouTube, habe ich dann mit dem Herr Bananen hat das eilig zu Video der Woche geschafft und der Gewinn natürlich war ein TV Prime wie Magazin, das mein Papa bekommen hatte, und das habe ich auch geschafft. Und dann habe ich zum Beispiel auch, mein nächster Erfolg war natürlich auch beim Trick-Trip-Tip-Contest, wo ich dann Blubberblasen im Minion erzählt habe, habe ich quasi dann für das Thema Erde, Luft, Wasser und Feuer den ersten Platz geschafft als Tutorial. Es war super. Und es war eine super Zeit. Und ich würde heute auf meine Big Film fokussieren heutzutage. Und mein nächster Erfolg war natürlich auch dann, soweit ich weiß, das war eine lustige Geschichte, weil ich damit meinen Steinerei für den Such beim Steinerei 2019 nicht den Film Finale geschafft habe, war ich so ein bisschen traurig und enttäuscht und habe dann natürlich meinen Lego-Film beim Filmclub Meisterschaft, beim AFL Filmclub damals eingereicht, weil der Erik Rist, der ist in ihm unter uns, hat quasi mich besucht in das Haus und hat dann gesagt, dass ich jetzt den Film gezeigt habe, weil ich nicht sicher war. Es war ein bisschen flackern beim Video gewesen, aber war ich jetzt selber dran gewesen dadurch, aber der Erik sagte, reich ihn doch ein, hab dann eingereicht. Und dann habe ich dann von der Jury, von der dreiköpfigen Jury, das waren ein 1 und 2-2 bekommen, ich habe dann die beste Benotung bekommen und meine Augen waren so, klopp, was ich jetzt los, dachte ich mir. Und habe dann quasi dann, und die Jury so begeistert, haben dann gesagt, weil ich mit dem Film eine Botschaft und eine Story erzählt habe, was die anderen Amateure, Filmmacher, es waren Realfilmmacher und ältere Leute, die mit Realfilmmachen haben keine Story zusammengekriegt, aber in meinem Lego-Film, also auch kein Real ist, habe ich eine Story zusammengekriegt, dass ich von den Jury erstmal für den Filmclub Meisterschaft den ersten Platz gemacht habe und ich war dann begeistert. Und im Pokal ist dann 2000, habe ich gesagt, Moment mal, sie haben dann 2020, hat der Erres eine 0 auf den zweiten 0 einen 2 geschrieben für 2020. Das war eine lustige Situation.
2: Ja. Oliver, was ist eigentlich dein erfolgreichstes Projekt von der Oli AG?
0: Ja, ich wollte eh noch weiterziehen davon.
2: Okay.
0: Also zum erfolgreichsten komme ich später dabei. Es gibt viele erfolgreiche Videos eigentlich. Ich habe zum Beispiel ein sehr reges Musikvideo gemacht, das geht zur letzten Frage, was habe ich mit meinem tschechischen Freund dann quasi zusammengearbeitet. Haben wir das witzigste Video, Lego Style Musik, wieder eine Anspielung von Rammstein, ein Lego-Film gemacht, das ein Lego, also Moosen machen, die Lego-Figur einen Anschlag planen, das war sehr witzig, das war mit so aus hoher Brickfilmrate und eine Realverfilmung, es war der lustigste und verrückteste Film, das hier gemacht worden ist und hat beim Backboard Award 2020 den dritten Platz geschafft. Den dritten Platz. Damit war ich hin und weg, dass ich den dritten Platz mit meinem Kollegen, ich war mit dem dritten Platz sehr zufrieden, Aber mein technischer Freund war nicht zufrieden, hätte gehofft, dass wir den ersten Platz gemacht hätten.
2: Na, immerhin auf dem Treppchen, ne?
0: Immerhin auf dem Treppchen, ja, so ist es. Ja, und sonst habe ich auch Erfolge gesammelt mit Duity. Da habe ich ja mit den aufgerufenen Videos, die 33. aufgerufenen Videos, dass ich erreicht hatte, dass ich so geschafft habe. Da wurde ich bei jedem Musiker quasi beim Videopräsentation mit so eingeladen, wie bei Andi Gabauer und bei Sarah Die Blue mit dem Theoretico Remix habe ich quasi auch noch ein Video getrieben mit ihr. Das war der zweite erfolgreichste auf YouTube. Und das ging über Tirol natürlich, dass man so eine Zeit in Tirol hat. Und habe ich dann beim Animationfilm eingereicht, beim Innsbrucker Filmfestival, ich habe vergessen. Und da wurde als letzter gezeigt von Tirol. Und da haben die Fans natürlich gesagt: Zugabe, Zugabe! Und die waren so begeistert dabei. Also der erfolgreichste TikTok-Video habe ich quasi zum Spaß hochgeladen.
2: Das war mit
0: Mr. Crab. Ja, Mr. Crab, richtig, mit dem Mr. Crab.
2: Ich bin Benjamin Blümchen.
0: Und die jungen Leute und die Leute, die mit Sportshop aufgewachsen waren, die waren gehypt. Ja. Die haben Jürgen Greger noch gekannt, der was noch gelebt hat. Die waren gehypt, hat dann voll in die Decke geknallt. Und ich war hin und weg, dass es das erfolgreichste TikTok-Video ist. Wirklich super war das. Ja.
2: Dein persönlich größter Höhepunkt, was war das für einer, wenn du jetzt auf die 20 Jahre zurückblickst? Dein persönlicher Höhepunkt?
0: Mein persönlicher Höhepunkt ist natürlich die Megapurze, die Service gemacht hat und dann auch die April-April-Serie, dass die Leute damals begeistert worden sind mit dem April-April-Video. Haben die quasi auch dann quasi die Serie angeschaut und die AWR-Big-Fan-Serie gemacht. Ich habe mal quasi mit Nico Mezzo. Habe ja von Typ bis Ende, wenn die Leute, das war das Herzbold, habe ich mit Nico Metz mit April-Serzen gemacht, dass sie mit dem Mobi ärgern und die Mobi rechnen sich immer mit einem Streit aus, mit einem April-Serz-Streit. Wie heißt das so, wenn man einen Wald ruft, so kommt es zurück und dann gibt es immer zack, zack, zack, zack, zack.
2: Genau, ja.
0: Und es war eine erfolgreiche Serie, das ich erlebt habe dabei, auch so zu tun gehabt zu haben. Und ja.
2: Und ich würde sagen, wir gehen jetzt wieder an einen deiner Musikfreunde.
1: Ja, wen hast du da nur als
0: Musikfreunde? Meine engste Musikfreunde, engste Kumpelfreunde, Lika Toss, bin ich mit dem Song Naiv, da habe ich für sie ein Fanvideo gedreht. So Naiv, es war so lustig, ich hab für ihren originalen Fanvideo ein Fanvideo gedreht, habe ich die Erlaubnis geholt, da habe ich simpel gedreht dabei. Und das war der erste Musikvideo, bevor ihr richtiger Musikvideo dann später, eine Woche oder ein paar Tage später gekommen ist. Es war so lustig. Es war eine lustige Situation. Sie hat mir es erlaubt und dann ist ihr richtiges Musikvideo dann später gekommen. Aber war eine lustige Zeit. Dann, liebe Lika, ich wünsche dir so eine Grüße von dir aus, von der Olegi und würde mich sehr freuen, wenn wir uns mal auf Konzerten oder privat mal sehen und wir hören uns bald wieder zusammen. Und ich sage jetzt mal Lika Toss mit Naiv.

0: Likados mit Naiv. Und das Wort hat jetzt der Andi.
1: Welche Pläne hast du für die nächsten Jahre? Wird es auch ein 25 oder vielleicht sogar ein 30-jähriges Jubiläum geben?
2: Ich habe es jetzt noch nicht so weit im Blick. Ich kann jetzt die Glaskugel noch nicht weit bringen. Es kommt darauf an, wie ich gesagt habe, mit Freunden, Familie zu tun, mit Arbeit. Es kann in Laufe der Zeit alles ändern natürlich. Und es ist auch schwierig zu sagen. Und ich habe also so viele Projekte von die OLEG, was ich von meiner Feder sehr viel gemacht habe, mit Megaputzer im Plan und andere Projekte. Einige von meinen Bundesfüßern wünschen sich sehr einen Kinofilm von den Megaputzer, so sei es für ein langes Projekt, wenn ich den Kinofilm entscheiden würde.
3: Ist er schon in Arbeit?
2: Nein, der muss bald in Arbeit sein. Ich bin noch bei Synchronsprecher, aber es ist ein sehr langes Projekt. Wenn ich das einsetzen würde, würden die anderen Kurzfilme von OLEG lahmgelegt. Aber wenn ich jetzt für die Kurzfilme von OLEG entscheide, dann wird der Megaputzer-Film dann lahmgelegt. Jetzt muss ich jetzt entscheiden, wer wird lahmgelegt. Das ist schwierig. Und es gibt viele Projekte, die ich mache. Und ob es 25 Jahre OLEG ist, so ist es 30 Jahre. Ich würde sagen, dass meine OLEG-Community-Fans für mich mal einen 25 Jahre bis 10 oder 30 Jahre bis 10 so für mich machen würden.
3: Wer ist da eigentlich schon am längsten dabei in der Community? Wer ist da schon
2: am längsten dabei? Also mein längsten dabei sind meine Bundesgeschwister sind am längsten dabei. Mhm. Mein Freund aus der Hauptschule ist dabei, der am längsten dabei ist. Natürlich meine Familie und auch meine paar Musikerfreunde und Schauspielerfreunde sind länger dabei. Ich will jetzt keinen Namen nennen, aber sind einige dabei. Auch Verwandte sind dabei, die am längsten dabei sind.
1: Oliver, wie kann man deine große Jubiläumsshow
3: verfolgen?
2: Ja, meine liebe Jubiläumsshow kann man auf online verfolgen. Auf YouTube um 16 Uhr am 14. November 2026 um 16 Uhr auf YouTube auf OLEG könnt ihr die so verfolgen. Die Länge ist wie so eine unglaubliche, auf 3,5 Stunden dauert, 4 Stunden dauert, weil ich kriege so viele Großvideos Material zusammen, auch Interviews Material zusammen, dass ich über Videos nicht denke, holy moly, das wird ein sehr, sehr langer Film.
3: Und wer wird da jetzt alles dabei sein? Also mal so ganz klein.
2: Soll ich das sagen?
3: Ein ganz kleines Sneak Peek.
2: Kleiner Sneak Peek sage ich euch natürlich voraus. Die Megaputzer wahrscheinlich. Die Megaputzer sind präsent, es wird die sicher dabei sein, die dabei sein werden. Auch meine Familie und meine Bundesgeschwister und mein Bruder werden anwesend sein. Auch extra Big für Kollegen wie Rick Sexton, Precario, sage ich mal. Dann auch meine Musikfreunde, ich darf jetzt mal sagen, da wird auch Likados dabei sein. Auch dann, ich muss jetzt kurz nachdenken, wer dabei ist. Flickentanz wird dabei sein. Und einige, auch mein Big für Kollege und YouTuber, Sören Becker von Intensiv wird dabei sein. Also mehr. Jetzt mache ich mal die Türe zu, dass nicht rauskommt.
3: Genau. Lasst euch einfach überraschen. Wo wird die Oli AG Show stattfinden? Also wo?
2: Die wird natürlich stattfinden, nicht noch online auf YouTube, sondern ich habe mir auch speziell gedacht, für die Leute, die online bescheiden finden und Fahrt finden, also langweilige Fruchtzeit, gibt es natürlich eine Oli AG Show, natürlich auch online, auch ein Location natürlich, die findet am 14. November 2026 auch statt, und zwar in Linz, in Bethlehemstraße 3, zwar ist das Stock EMC. Entschuldigung, ich muss was raus, wenn es Mittagessen hochgegangen. Und natürlich wird es dann ab Einlass 15 Uhr sein und der Film beginnt um 16 Uhr wieder online präsent an.
3: Okay. Also die Online-Premiere wird starten, wenn der Film dann startet, im EMC drin.
2: EMC, genau, also beides gleichzeitig dann. Online sowie auch persönlich. Das Beste ist natürlich auch, dass beim persönlichen Link in EMC auch noch Merch zu verkaufen gibt. Da gibt es auch Popcorn natürlich und Getränke, das vorgesorgt ist. Dann gibt es einen Raum, das man für Leute dann anschauen wird. Ich würde mich sehr freuen, liebe Allergie-Community, speziell Leute, die angenehm sind und dass sie bei 20 Jahre OLEG so unbedingt dabei sein müssen, ist eine tolle Show, und lasst euch nicht entgehen, es gibt diese Gelegenheit zu OLEG so nur einmalig, nächstes Mal wird es was nicht mehr geben.
3: Wenn du deinem 20 Jahre jüngeren Ich einen Satz sagen könntest, Was würdest du denen jetzt sagen, jetzt in dem Moment?
2: Ja, lieber Oliver, mein jüngeres Ich, wenn ich mich selber sagen darf, lass dich nicht von die Hater unterkriegen, am Mopper oder von der Hauptschule oder vom Big Book-Kollegen, von der KSCB, von den Linzer-Leuten nicht ärgern, die an sich nicht glauben und auch nicht an die Hater auf YouTube oder Instagram, Facebook und sozusagen mir nicht biegen lassen, unterkriegen lassen, nicht verklagen lassen, sondern mach dein Ding. Glaub an dich, du hast Familie, Freunde, Verwandte und deine eigene Community, Big Filmer, die hinter dir stehen, die den Weg gezeigt haben, geh den Weg und du wirst super Film machen wie ich und du schaffst es sicher. Du hast, auch wenn es Schmerz und Narben trägst, sei es drauf, du machst dein Ding weiter, du wirst es schaffen.
1: Oliver, was willst du den Leuten zum Abschluss noch sagen?
2: Zum Abschluss möchte ich euch natürlich sagen, liebe Leute, wie gesagt, wiederhole ich mich nochmal, am 14. November 2026 gibt es natürlich die 20 Jahre Olli so lokal in Linz, natürlich, in Linz, in Linz, in Bethlehemstraße 3, zweiter Stock in EMC, könnt ihr alle dabei sein, müsst ihr natürlich ausnutzen, alle persönlich kommen natürlich. Ist sehr wichtig, wenn ihr persönlich kommt, da gibt es Merch zu kaufen und dann könnt ihr alle Leute persönlich treffen und könnt ihr persönlich treffen und persönlich geht es besser, wir sind ja nicht in der Corona-Zeit. Wer gerne noch in der Corona-Zeit leben möchte, kann man online auf YouTube um 16 Uhr anschauen. Aber mich würde sehr freuen, wenn ihr alle dabei sein könntet, bei der 20 Jahre Olli so in Linz kommt. Und bin sehr froh, euch alle dann zu sehen. Vielleicht gibt es Musiker, Musikerinnen, die da anwesend sind, ein kleines Konzert geben danach.
3: Okay.
2: Mal schauen.
1: Ja, danke, Oliver, dass du da Zeit genommen hast.
2: Bitte schön.
1: Das ist ja sehr gut.
2: Danke schön. Und ich soll ich was sagen? Ah ja, ich wollte noch Danke sagen für euch von No Handicap, dass ich damals hin und wieder ausgeholfen habe. Als Sendung dabei, als Techniker und als Moderator. Das war super schöne Zeit. Und vielleicht wird es in nächster Zeit sicher geben, dass ich eines Tages mit beteiligen kann.
1: Sicher.
3: Auf jeden Fall, wenn du wieder mal ein bisschen Zeit hast und mal einer von den zwei krank ist, genau, kannst du sicher wieder mal mitmachen bei uns. Wir rufen dich auf jeden Fall an.
2: Ja, ruft mir an und dann machen wir es privat dann aus, ob ich zeitlich habe.
4: Genau.
2: Von meinen Leuten nicht das Wissen kommt, nicht dazu ein Termin-Quest kommt.
1: Ja, genau. Leider ist ja unsere Sendungszeit
3: schon fast wieder vorbei. Eine Frage hätte ich noch, Oliver. Ja. Wo kann man dich sonst noch überall erreichen?
2: Genau. Man kann natürlich auf Olegi unter YouTube erreichen, auf Instagram auf Olegi0706 und auf TikTok auf Olegi0706 und auf der Homepage www.olegi.netbad.at anschauen.
3: Und da gibt es natürlich dann auch noch alle Infos zur 20 Jahre Olli AG Show.
2: Genau, gibt es dann Infos und Hintergrundinfos dann.
3: Genau. Und wo sich da alles erwartet, seid gespannt. Schaut vielleicht auch ein bisschen auf YouTube bei ihm vorbei. Er freut sich drüber.
1: Genau.
3: Und auch auf TikTok, auf Instagram. Genau. Schreibt ihm ein paar nette Nachrichten. Und wie gesagt, Oliver, wir sind alle stolz auf dich, dass du das alles so machst. Du hast echt eine Begabung und du kannst auch wirklich stolz auf dich selber sein.
1: Genau.
3: Dass du trotz deines Autismus, sage ich jetzt einmal, die Leute, dass du trotzdem einen Weg gefunden hast, dass du mit den Leuten kommunizieren kannst. Egal wie.
2: Danke, lieber Tobi, danke für deine herzlichen Wörter.
1: Auf die nächsten 25
3: Jahre. Und auf die nächsten 25 Jahre. Ich glaube, bei der 50 Jahre Olli AG Show, dann sitzt man wahrscheinlich schon ohne mit dem Rollator da und sagt, mein Gott, nein, vor 25 Jahren.
2: Das wäre interessant. Vielleicht interessiere ich mich für andere Animationen, andere Filme. Vielleicht kann ich über andere Themen dann natürlich alles einmal sagen.
3: Mein Gott, nein. Ja. Und dann werden wir sagen, vor 25 Jahren haben wir das erste Mal interviewt für die 25 Jahre Olli AG Show.
2: Ja, das ist etwa 20 Jahre jetzt.
3: Und jetzt haben wir, okay.
1: Das war wieder mal eine No-Handicap-Ausgabe mit Andi,
3: Tobias
2: und Oliver alias Olli.
3: Genau. Und an der Technik haben wir natürlich auch noch unseren Harald Schatzl. Und heute hat ihm assistiert die liebe Silvia. Wir bedanken uns einmal ganz herzlich. Und schönen Gruß auch an die Angelika, falls sie zuhört. Oliver, willst du vielleicht am Schluss noch was sagen?
2: Sonst möchte ich noch schöne Grüße an meine Familie ausrichten. Bitte an meine Berufsfreundin Marie und Lukas, an meinen besten Freund Johannes und an meine WG-Bewohner, meine Nichten, Neffen, Freunde, Bekannte, Verwandte, Musiker und speziell an meine Musikerfreundin Sibylle Rubik und Fiona Franka, das auch wieder von der WG gibt, und an meiner Kumpelfreundin Mara Sürgrüße.
3: Und zum Schluss müssen wir uns natürlich auch noch bei unserem Studio-Gast bedanken. Dankeschön, Oliver, dass du heute da warst,
1: genau,
3: und uns diese Sendung ein bisschen versüßt hast.
2: Danke sehr.
3: Und auch, dass du uns die Infos über die 20 Jahre Oli AG Show gegeben hast.
2: Danke.
3: Und ich hoffe auch, es kommt ziemlich schnell vorbei, weil er macht echt gute Videos.
2: Danke sehr. Und darf ich noch schöne Grüße an meinen Sportverein BSV BZ Trainings ausrichten. Sie sind auch ein Teil von mir.
3: Und jetzt darfst du auch noch einen Musiktitel aussuchen.
1: Bevor wir das sagen, wir sind wieder ab 2. November.
3: Ab 2. November
2: ja. Genau.
3: Kommt dann der liebe Kollege Andy Rohrauer aus.
1: DJ Andy Rohrauer
3: mit seiner typischen November-Ausgabe von No Handicap. Oder am 5. November, genau. 5. November.
2: Wie auch immer.
1: Da kommt DJ Rohrer Andi wieder mit musikalischen Schmankerl. Lasst euch überraschen.
2: Ich will nicht sagen, wir müssen jetzt Musik einlegen. Ich sage jetzt von Sarah Di Blu von Tiro Tiro Tiro. Ich habe mir gesagt, dass ich mit dem Video mal in Innsbruck super so habe. Und liebe Sarah, schöne Grüße an dich, dieser Musik für dich. Und wir verabschieden jetzt.
1: Passt. Mhm.

Hallo, hallo und willkommen zu Fresh Vibes auf 94.0 Radio Orange. In unserer September-Sendung befassen wir uns mit Fragen rund um Identität und Community Building. Wie entstehen Zugehörigkeiten? Welche Räume geben Menschen die Möglichkeit, sich auszudrücken, auszutauschen und miteinander in Verbindung zu treten? Und welche Bedeutung haben solche Räume für BIPOC-Communities? Angefangen mit dem Project Poetics of Relation and Intersectional Identities, African Diasporic Writers in Austria. Im Mittelpunkt stehen hier afrikanisch-diasporische Literaturen in Österreich, die im Kontext afrikanisch-europäischer Beziehungen und der größeren Idee eines Black Europe betrachtet werden. Hinterher befassen wir uns mit einem alternativen Ansatz zu Fragen rund um Identität und Community. Beim vierteiligen Dance Battle auf der Spittelau am Wiener Würstelstand haben wir TänzerInnen und Organisatoren gefragt, welche Rolle Tanz dabei spielen kann, Menschen zusammenzubringen und warum solche Räume gerade für Community Building in BIPOC Spaces relevant sind. Zum Abschluss haben wir noch etwas ganz Besonderes für euch. Wir hatten das Vergnügen, mit dem kenianischen Grammy-Certified Musikproduzenten, Sänger, Songwriter, Performer, Unternehmer und Mentor Savara zu sprechen. Ein Künstler, der sich über Jahrzehnte dafür einsetzte, Kenyan Music zu einer globalen Sensation zu machen. Also seid dabei, hört rein, tanzt mit, bleibt fresh. Und wir fangen jetzt gleich an, um euch in die richtige Stimmung des Monats zu bringen mit September von Earth, Wind & Fire.

0: Am 4. August fand in der Spittelau-Station das Finale einer vierteiligen Dance-Battle-Reihe statt, mitten am Wiener Würstelstand. 4 Tage lang sind unterschiedliche TänzerInnen gegeneinander angetreten, haben improvisiert, performt, sich miteinander gemessen. Am Ende war es das Publikum, das entschieden hat, wer das Battle für sich gewinnen konnte. Wir von Fresh Vibes waren vor Ort und haben mit TänzerInnen und Organisatoren gesprochen. Uns interessierte hierbei nicht nur, wie Teilnehmende zum Tanzen gekommen sind oder woher sie ihre Inspiration nehmen. Wir wollten vor allem wissen, was hat Tanz mit Community zu tun? Welche Rolle kann Tanz dabei spielen, Menschen zusammenzubringen und welche Bedeutung haben solche Räume für Community Building, insbesondere in BIPOC-Spaces? Aber was genau braucht es eigentlich, damit aus einem Tanzevent eine Community entsteht? Und was macht solche Räume für Menschen, die sie gestalten und besuchen, so relevant? Diesen Fragen sind wir beim Finale des Dance Battles in der Spittelau nachgegangen.
1: Hey, stell dich mal kurz vor.
2: Yeah, mein Name ist Eli Mubeya. Ich komme ursprünglich aus Mauretanien und aufgewachsen in Senegal und lebe in Europa seit schon lang, ziemlich sehr lang, weil meine Familie lebt noch in Frankreich und ich lebe in Wien seit 2002. Ja, ich fühle mich hier sehr wohl, habe viele Freunde, mache Musik. Also ich steh fest, dass durch Kultur man kann halt viel erreichen, weil Kultur verbindet, vor allem Musik. Jede Art von Kunst her verbindet immer die Menschen und ich stehe fest dafür.
1: Okay, mit dem Gedanken im Kopf. Was hat dich dazu gebracht oder was hat euch dazu gebracht, dieses Event zu machen? Und wie würdest du sagen, hat Tanz beigetragen zum Community Building?
2: Also es ist so, dass ich Freunde habe, die auch ein Restaurant haben und die heißen Dackerei. Und die haben mir einfach mit Mike, der Besitzer von das Ganze, vorgestellt. Und das hat irgendwie einfach funktioniert. Dann haben die mich gefragt, ob ich Lust habe, den Show zu moderieren. Und ob ich auch eine DJ kenne. Ich habe gesagt, ja, ich kann das machen und ich kenne auch mehrere DJs, weil ich bin auch Teil von Tropical Sender, einer der großen Kulturvereine in Wien.
1: Und nochmal ganz kurz zu diesem Community-Gedanken beziehungsweise zu dem Event genauer. Was ist der Ablauf dieses Events und warum ist Tanz Community Building oder Connecting?
2: Also hier, es geht eigentlich um Dance Battle, wo halt man viele Talente hier hat oder sehen kann, von verschiedenen Alter, von verschiedenen Kulturen, von verschiedenen Religionen. Und ich bin halt froh, Teil dabei zu sein. Und ich glaube, das ist auch eine sehr gute Initiative, Leute zusammenzubringen. Und dann die Kultur vor allem halt strahlen zu sehen. Egal ob du tanzt, egal ob du DJ bist, egal ob du malst, aber solange du halt irgendwie so ein großes Herz hast und gerne die Leute zusammen siehst, darum geht's hier.
1: Und jetzt mit dem anderen Organizer, stell dich mal kurz vor, wer bist du?
3: Hallo, ich bin der Felix und genau, ich bin ein Kumpel von Eli und wir wurden da eben angefragt oder er hat mich gefragt. Sind wir hier und haben Spaß und bringen die Leute zusammen, wie der Eli schon gesagt hat.
1: Und tanzen, was sagt das für dich so für einen Community-Faktor aus?
3: Ich glaube, Tanzen bringt Leute zusammen. Bei Tanzen haben die Leute immer Spaß. Ich glaube, beim Tanzen, natürlich kann man negative Gefühle loswerden, halt so, aber ich glaube, Tanzen füllt einen eigentlich immer mit positiven Gefühlen. Und es ist immer schön auch zu sehen, was wir jetzt auch zum ersten Mal mitbekommen, Eli und ich, diese Tanz-Community, weil wir sind da auch gar nicht so drinnen. Ich habe andere Communities, wo ich dabei bin. Aber die Tanz-Community, muss ich schon sagen, hält gut zusammen und ist auf jeden Fall offen für alle. Und die haben ihren Spaß, da geht es nicht um Gewinnen oder sowas ähnliches, sondern da geht es einfach nur ums Zusammenkommen und Community-Work zu machen, so wie es sein sollte.
1: Stellt sich mal ganz kurz vor, wer seid ihr und was macht ihr hier?
4: Ich bin Bobby, ich bin 37 Jahre alt. Ich arbeite als Sozialpädagoge seit 7 Jahren, bin seit über Also seit 2001 professioneller Tänzer. Also professionell hat es erst wirklich angefangen, so 2002, 2003. Aber ja.
5: Yo, ich bin der Modi, ich bin 17. Ich komme aus dem Burgenland. Ich repräsente Infinite Fam und Worst Generation. Und natürlich mich selber. Type Shit.
1: Ah, danke, dass ihr euch hier zu mir gesetzt habt. Wir sind hier bei einem Dance Battle. Was hat euch zum Tanz gebracht?
4: Puh, ich komme immer eigentlich mit der gleichen Story. Bei mir war es natürlich der Freundeskreis und viele andere Sachen, aber hauptsächlich war es damals eine VHS, die ich gesehen habe, und zwar war das Battle of the Year. Battle of the Year ist einer der größten Breaking Championships, die du auf der Welt hast, die damals wirklich die allergrößte war, die einzige, die in diesem Format so groß war. Und für mich war das dann halt der Game Changer, wo ich gesagt habe, eines Tages würde ich mir gerne diesen Traum erfüllen und auch mit meiner Crew dort stehen. Und ja, sagen wir so, 2016 haben wir es dann endlich mal geschafft, Europameister zu werden, und hab mir diesen Punkt von der Checkliste endlich mal abgehakt. Also ja, das war halt mein Traum und der mich bewegt hat zum Tanzen, Breaking. Aber jetzt mittlerweile gehe ich mehr in Richtung Freestyle-Hip-Hop, weil das ist auch...
5: Also bei mir, ich habe angefangen zu tanzen wegen meiner Schwester, Shoutout an Lizzie, representing Golden Duo, Type Shit. Ja, sie wollte Ballett tanzen. Und das hat nicht so ganz funktioniert. Und dann hat sie einen Hip-Hop-Kurs genommen. Und

0: Also Tanz bedeutet für mich Identität, auf jeden Fall auch Community, Liebe zu der Kunstform, ein sehr starker Grad an Tiefe und ein sehr starkes Kompensationsmittel, weil Tanzen hat mich schon so, ich komme eigentlich von Wien, aus dem 20. 16. Bezirk, also das sind so meine Hoods, aber auch gleichzeitig so der zweite. Und in dieser Gegend gab es schon immer wieder sehr viel, sagen wir so, illegales Zeug, Gewalt, systematische Diskriminierungen, bla bla bla, whatever. Es ist, Wien hat zwar keine richtigen Ghettos, aber es hat hin und wieder Ghetto-Feelings, wenn du halt wirklich in den Communities bist. Und Tanzen hat mich wirklich davon gerettet.
1: Für mich war Tanz schon immer eine Art, meine Gefühle auszudrücken. Was man auch vielleicht manchmal, weil ich bin ein Tänzer, ich battle gerne. Man merkt es oft in meinen Battles, dass ich sehr aggressiv bin oder sehr wütend rüberkomme. Und das sind eben so Gefühle, die man meiner Meinung nach oft nicht einfach so expressen kann. Und dann benutze ich den Battle Space dafür, um diese Gefühle rauszulassen. Tanz ist für mich auch einfach eine Sprache. Community sowieso das Allerwichtigste im Tanz, weil ohne Community, glaube ich, wären wir zum Beispiel heute alle nicht hier. Ich würde Bobby nicht kennen. Ich habe es vorher schon zu dir gesagt, aber ich sag's nochmal fürs Interview. Bobby ist wie ein Onkel für mich. Nein, Bro, ist so. Du weißt selber. Und diesen Onkel hätte ich zum Beispiel nicht, wenn ich nicht tanzen hätte. Voll.
2: Hi, wer bist du und was bringt dich hierher?
3: Hi, ich bin der Patrick oder auch Guti oder auch als Musiker unter Goodly. Und ich bin da, weil es einer von den nicesten mittlerweile Local Events ist, Local Gathering und einer meiner neuen Favorites in Wien auf jeden Fall. Und it's great to be here.
2: Du bist ja Teil des Battles gewesen. Das heißt, warum tanzt du? Was bringt dich zum Tanz?
3: Oh, große Frage. Ich tanze jetzt seit fast 21 Jahren. Das war eigentlich mehr als die Hälfte von meinem Leben. Sei es als Job, sei es als Passion, sei es als Therapie, sei es als alles von einem Wegbegleiter. Was sich heute immer ändert im Leben auf jeden Fall. In jeder Form, mit neuen Leuten, mit neuen Orten und es wird nie Fahrt und deswegen denke ich, dass ich tanzen werde, bis ich nicht mehr kann.
2: Würdest du sagen, dass das, was du jetzt als Tanz und deine Passion beschrieben hast, dass das auch ungefähr die Bedeutung von Tanz sein kann und was das auch so für Community Building sein kann?
3: Also ich glaube natürlich, die Bedeutung ist immer sehr persönlich und individuell, aber ich glaube, ich kann sagen, nach mehreren Jahren bei mir hat es in die Richtung entwickelt, dass es weniger Stress bedeutet, weniger Erwartungen, weniger Competition, dieses hin und her. Und ich glaube, dass meine Values genau das sind gerade. Es ist sehr free, es ist sehr easygoing, einfach open und ohne Druck. Und man trifft sich einfach, man macht einfach. Und am Schluss vom Tag, Gott sei Dank drum, hey, win or lose, doesn't matter. We had a good time, basically. Und ich glaube, das ist so der Hauptpunkt, wo ich gerade stehe. Und deswegen ist es gerade die beste Zeit zum Tanzen. Und ich muss dazu sagen, ich finde jetzt gerade, community-technisch, ist die beste Ära. Also ich traue mir zu sagen, nach 10, 15, 20 Jahren, so connected wie es jetzt ist, war es vorher nicht. I say it. Und da stehe ich dazu. Und ich schätze es gerade sehr und genieße es. Also ja.
2: Hi, what's your name and what brought you to this event?
4: Hi, my name is Angela Ifunaya Anthony. I am originally from Nigeria. Born and raised, you know, Niger to the world. I came to Vienna normally for a workshop that I was invited by Richter, who is also a member of the Afro Heat. That's the Afro dance community of Vienna. That is why I came here. And this event was, they told me about it. I was like, yeah, why not? I just want to vibe. And that's why I came here. That's how I heard about it. And that's how I did it.
2: Exactly. Okay? And that's how you won it.
4: All glory to God, you know.
2: So you obviously participated. So you do dance. What does dance mean to you?
4: Ooh, that's like a huge question for me. Dance is everything. Dance is the reason why I'm alive till today. Dance is the reason why I have the opportunity that I have today. dance is the reason why I'm still pushing till today. So everything I have around my life, whatever friends, business, family, it has always been dance first for me. And this is why it's very important. So for me, I cannot particularly

Ein kleiner Veranstaltungstipp von uns. Am Donnerstag, dem 3. September, findet am Ippenplatz das Kretzelbox-Festival statt. Von 15 bis 22 Uhr wird es Musik, Sport, Workshops, wie beispielsweise ein Graffiti-Workshop und andere Kreativangebote geben. Also ganz viele verschiedene Möglichkeiten mitzumachen und sich auszutauschen. Für alle Altersgruppen ist etwas dabei und das Ganze ist natürlich kostenlos. Wenn ihr also Zeit habt und am Donnerstag in Otterkring unterwegs seid, schaut doch gern am Ippenplatz vorbei. Wir werden auch vor Ort sein. Das war's auch schon wieder mit Fresh Vibes für heute. Danke fürs Reinhören, danke fürs Zuschalten, danke fürs Mitdenken, danke fürs hoffentlich auch Mittanzen. Wir wünschen euch einen guten Start in den September, schöne letzte Sommernächte und eine frische Zeit. Wir hören uns dann wieder am 7. Oktober von 20 bis 21 Uhr auf Radio Orange 94.0. Seid dabei und bis bald und vor allem stay fresh. Und zum Abschluss der Sendung hören wir noch etwas Savara.

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Wir sind live. Herzlich willkommen hier bei Radio Froh. Mein Name ist Felix Sarah. Ihr hört Unplugged X1. Wir starten ganz, ganz gemütlich rein in eine weitere Folge. Jeden Donnerstag hören wir uns von 22 Uhr bis Mitternacht. Für alle Newcomer-Artists ist diese Sendung gedacht. Wir spielen alle Genres, wettbewerbsübergreifend. So viel wir möchten, so viel wir wollen. Ich wünsche euch ganz, ganz viel Spaß mit den ersten paar Songs und wir hören uns in Kürze wieder. Ciao, ciao.

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1: Was geht ab, Freunde der guten Nachtmusik? Wir starten rein am Unplugged X1, wie jeden ersten Donnerstag von 10 bis Mitternacht. Heute fettes Drum and Bass Set von Slow Motion. Wir starten rein. Viel Spaß.

Jo, wunderschönen guten Morgen hier bei Radio Froh. Ne, Spaß beiseite. Wow, Wahnsinns-Set. Wir haben hier heute bei uns Slow Motion. Das ist ein DJ-Kollektiv aus Portland, aus den Vereinigten Staaten von Amerika. Die haben sich, wie ihr eventuell schon gehört habt, auf Drum & Bass spezialisiert. Fette Mixes, ganz, ganz dicke Nummern hier. Ich hoffe, euch gefällt's und ganz viel Spaß weiterhin hier bei Radio Froh Unplugged X1.

Mich freut es, wenn noch ganz, ganz viele dabei sind hier bei Unplugged X1, bei Radio Froh. Wir hören hier Slow Motion, dies Drum and Bass Kollektiv aus Portland, aus den Vereinigten Staaten von Amerika, mit wirklich einem Wahnsinns-Drum and Bass Set. Das geht noch knappe 25 Minuten und dann gehen wir auch schon zum nächsten Künstler über. Ich wünsche euch weiterhin ganz, ganz viel Spaß mit diesem Drum and Bass Sound von Slow Motion hier bei Radio 4 am Plug X1.

Ja, Freunde der genreübergreifenden Newcomer-Musik. Freut mich, dass ihr hoffentlich noch dabei seid hier am Donnerstagabend. Es ist ja knapp nach 23 Uhr. Ihr hört am Unplugged X1 die Radioshow für alle Newcomer-Artists. Was für ein geiles Drum-and-Bass-Set bis hierher von Slow Motion aus Portland, aus den Vereinigten Staaten. Und wir wechseln ganz unbeschwert den Kontinent und sind jetzt wieder in Europa. Wir sind in Frankreich und wir hören Aimon. Aimon ist ein französischer DJ, der

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So, Freunde der Newcomer Musik, das war's für heute. Es war mir wie immer eine Riesenfreude, wirklich tolle Artists von Slow Motion, den Artists aus Portland, aus den Vereinigten Staaten, bis hin zu Amen, unserem Newcomer aus Frankreich, mit einem tollen Remix von Night Freak haben wir hier. Ganz, ganz viele unterschiedliche Musiker gehört, viele neue Artists und DJs. Es war wie immer eine Riesenfreude. Wenn ihr wollt, wir hören und sehen uns tatsächlich am 5. November zum nächsten Mal. Ich würde mich wahnsinnig freuen, wenn ihr wieder dabei seid. Es warten wieder ganz, ganz fantastische neue Newcomer-Artists auf euch. Bis dahin, alles Gute, gesund bleiben. Ciao, ciao. Schlaf gut.

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